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1: Um 3 Uhr mit Olaf Knapp. Die Bundesregierung will die Tabaksteuer stärker erhöhen als bisher vorgesehen. Das geht aus einer sogenannten Formulierungshilfe des Bundesfinanzministeriums für die Koalitionsfraktionen hervor, die dem Redaktionsnetzwerk Deutschland vorliegt. Aus der Nachrichtenredaktion Simeon Laux.
2: Bis zum Jahr 2030 soll der Preis für eine Packung Zigaretten schrittweise auf 11,78 Euro steigen. Das wären etwa 40 Cent mehr als bisher vorgesehen. Grund für die Änderung ist demnach eine Lücke im Bundeshaushalt. Aus Regierungskreisen heißt es laut dem Bericht, die Anhebung dient nicht nur der Haushaltskonsolidierung, sondern auch dem Schutz der öffentlichen Gesundheit. Konkret soll der Tabaksteueranteil von aktuell rund 4 Euro in den kommenden Jahren auf 6,19 Euro klettern.
1: Das US-Militär hat erneut den Iran angegriffen. Damit solle die Fähigkeit des Landes geschwächt werden, zivile Seeleute und Handelsschiffe bei der Durchfahrt durch die Straße von Hormuz zu attackieren, teilten die US-Streitkräfte mit. Medienberichten zufolge richteten sich die US-Angriffe gegen Raketenstellungen und Anlagen zur Luftabwehr sowie gegen Schiffe der iranischen Revolutionsgarden. Das Außenministerium in Teheran verurteilte die Bombardements. Diese hätten alle diplomatischen Bemühungen der vergangenen Monate zunichte gemacht. Die Zahl der Todesopfer bei dem verheerenden Waldbrand in Südspanien ist auf 13 gestiegen. Zuletzt sei eine Britin im Krankenhaus ihren Verletzungen erlegen, teilten die Behörden der Region Andalusien mit. Das Feuer war am vergangenen Donnerstag ausgebrochen und hat rund 7000 Hektar Land niedergebrannt. Etwa 1500 Menschen mussten das Gebiet zwischenzeitlich verlassen. Den Behörden zufolge breitet sich das Feuer inzwischen nicht weiter aus. Der Hamburger Alexander Zverev hat das Finale des Tennisturniers von Wimbledon verloren. Er musste sich dem Weltranglisten-Ersten Jannik Sinner aus Italien geschlagen geben. Aus London Matthias Kammann.
3: Schlüsselmoment war das 8. Spiel des 3. Durchgangs, als Zverev zum ersten Mal seinen Aufschlag abgeben musste und kurz darauf den 3. Satz verlor. Nach 3 Stunden und 46 Minuten hatte Sinner schließlich 6:7, 7:6, 6:3 und 6:4 gewonnen und damit seinen Titel aus dem Vorjahr erfolgreich verteidigt. Alexander Zverev hat ein großartiges Turnier gespielt. Zum Triumph reichte es allerdings nicht ganz.
1: Das Wetter in Deutschland. In der Nacht im Norden und Osten wolkig, an der Ostsee einzelne Schauer oder Gewitter möglich. Tiefstwerte 21 bis 12 Grad. Am Tage dann im Norden und Nordosten teils wolkig mit Schauern oder Gewittern. Im Westen und Süden dagegen länger heiter, Höchstwerte 23 bis 36 Grad. Es ist 3.03 Uhr.
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1: Um 4 Uhr mit Olaf Knapp. Die Bundesregierung will die Tabaksteuer stärker erhöhen als bisher vorgesehen. Das geht aus einer sogenannten Formulierungshilfe des Bundesfinanzministeriums für die Koalitionsfraktionen hervor, die dem Redaktionsnetzwerk Deutschland vorliegt. Aus der Nachrichtenredaktion Simeon Laux.
2: Bis zum Jahr 2030 soll der Preis für eine Packung Zigaretten schrittweise auf 11,78 Euro steigen. Das wären etwa 40 Cent mehr als bisher vorgesehen. Grund für die Änderung ist demnach eine Lücke im Bundeshaushalt. Aus Regierungskreisen heißt es laut dem Bericht, die Anhebung dient nicht nur der Haushaltskonsolidierung, sondern auch dem Schutz der öffentlichen Gesundheit. Konkret soll der Tabaksteueranteil von aktuell rund 4 Euro in den kommenden Jahren auf 6,19 Euro klettern.
1: Das US-Militär hat erneut den Iran angegriffen. Damit solle die Fähigkeit des Landes geschwächt werden, zivile Seeleute und Handelsschiffe bei der Durchfahrt durch die Straße von Hormuz zu attackieren, teilten die US-Streitkräfte mit. Medienberichten zufolge richteten sich die US-Angriffe gegen Raketenstellungen und Anlagen zur Luftabwehr sowie gegen Schiffe der iranischen Revolutionsgarden. Das Außenministerium in Teheran verurteilte die Bombardements. Diese hätten alle diplomatischen Bemühungen der vergangenen Monate zunichte gemacht. In Brüssel legt ein Expertengremium heute Empfehlungen für eine Regulierung von Social Media vor. Konkret geht es auch um Altersbeschränkungen. Aus Brüssel, Katrin Schmidt.
3: Ein Expertenrat hat im Auftrag der Kommissionschefin im vergangenen halben Jahr Erkenntnisse und Erfahrungen zum Einfluss von Social Media und zur Wirkung von Altersgrenzen untersucht. Die heutigen Empfehlungen sind nicht bindend. Es liegt an den einzelnen EU-Staaten, ein konkretes Mindestalter für die Nutzung der Plattformen festzulegen. Die EU-Kommission hat aber zuletzt auch vor einer Zersplitterung in nationale Systeme gewarnt. Aus gutem Grund. Denn wer digitale Altersgrenzen auch technisch durchsetzen will, kommt um die großen Online-Plattformen kaum herum. Und TikTok, Instagram und Co. zusätzliche Pflichten aufzuerlegen, wie sich zum Beispiel auf eine technische Altersverifikation einzulassen, das ist alleinige Zuständigkeit der EU-Kommission.
1: Die Zahl der Todesopfer bei dem Waldbrand in Südspanien ist auf 13 gestiegen. Zuletzt sei eine Britin im Krankenhaus ihren Verletzungen erlegen, teilten die Behörden von Andalusien mit. Das Feuer hat rund 7000 Hektar Land niedergebrannt. Den Behörden zufolge breitet es sich nicht weiter aus. Der Hamburger Tennisprofi Alexander Zverev hat das Finale in Wimbledon verloren. Er unterlag dem Weltranglisten-Ersten Jannik Sinner aus Italien in 4 Sätzen. Das Wetter in Deutschland: tagsüber im Norden und Nordosten teils wolkig mit Schauern oder Gewittern, im Westen und Süden dagegen länger heiter. Höchstwerte 23 bis maximal 36 Grad. Es ist 4.03 Uhr.
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1: Um 5 Uhr mit Olaf Knapp. Die Bundesregierung will die Tabaksteuer stärker erhöhen als bisher vorgesehen. Das geht aus einer sogenannten Formulierungshilfe des Bundesfinanzministeriums für die Koalitionsfraktionen hervor, die dem Redaktionsnetzwerk Deutschland vorliegt. Aus der Nachrichtenredaktion Simeon Laux.
2: Bis zum Jahr 2030 soll der Preis für eine Packung Zigaretten schrittweise auf 11,78 Euro steigen. Das wären etwa 40 Cent mehr als bisher vorgesehen. Grund für die Änderung ist demnach eine Lücke im Bundeshaushalt. Aus Regierungskreisen heißt es laut dem Bericht, die Anhebung dient nicht nur der Haushaltskonsolidierung, sondern auch dem Schutz der öffentlichen Gesundheit. Konkret soll der Tabaksteueranteil von aktuell rund 4 Euro in den kommenden Jahren auf 6,19 Euro klettern.
1: Das US-Militär hat erneut den Iran angegriffen. Damit solle die Fähigkeit des Landes geschwächt werden, zivile Seeleute und Handelsschiffe bei der Durchfahrt durch die Straße von Hormuz zu attackieren, teilten die US-Streitkräfte mit. Medienberichten zufolge richteten sich die US-Angriffe gegen Raketenstellungen und Anlagen zur Luftabwehr sowie gegen Schiffe der iranischen Revolutionsgarden. Das Außenministerium in Teheran verurteilte die Bombardements. Diese hätten alle diplomatischen Bemühungen der vergangenen Monate zunichte gemacht. Ein an Ebola erkrankter US-Staatsbürger ist in der Nacht in Frankfurt am Main gelandet und befindet sich nun im dortigen Universitätsklinikum. Es ist ein Mitarbeiter einer humanitären Organisation in der Demokratischen Republik Kongo. Ob es sich um einen Mann oder eine Frau handelt, blieb zunächst offen. Bereits im Mai war ein US-amerikanischer Arzt in Deutschland behandelt worden. Er hatte die Krankheit knapp überlebt. Der Hamburger Tennisprofi Alexander Zverev hat das Finale des Turniers in Wimbledon verloren. Er unterlag dem Weltranglisten-Ersten Jannik Sinner aus Italien in 4 Sätzen. Aus London Ina Kast.
3: Auf der Pressekonferenz nach dem verlorenen Finale konnte Alexander Zverev lächeln. Die Niederlage sei für ihn leichter zu verkraften, weil er vor einem Monat den Titel bei den French Open geholt habe. Zverev machte es der Nummer 1 Jannik Sinner im Wimbledon-Finale lange Zeit schwer. Der Knackpunkt war allerdings der dritte Satz, als Zverev ein Break kassierte und kurz zuvor auf dem Rasen des Center Courts ausgerutscht war. Er überstreckte dabei sein Knie, das direkt nach dem Finale laut Zverev ordentlich geschwollen war. Der 29-Jährige blickt auf 2 sehr starke Wochen in Wimbledon zurück und hat nun bei allen 4 Grand-Slam-Turnieren das Endspiel erreicht.
1: Das waren die Nachrichten. Das Wetter in Deutschland. Tagsüber im Norden und Nordosten teils wolkig, mit Schauern oder Gewittern, im Westen und Süden länger heiter, Höchstwerte 23 bis 36 Grad. Dienstag heiter, teils wolkig, gebietsweise Schauer oder Gewitter, 24 bis 36 Grad. Es ist 5.03 Uhr.
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1: Am 13. Juli 1985 fand eines der größten Benefizkonzerte der Geschichte statt: Live Aid. Millionen Menschen verfolgten damals die Konzerte in London und Philadelphia. Und Millionen spendeten in diesem Zusammenhang Geld für die Hungernden in Äthiopien. Die einzelnen Beträge waren dabei meist gar nicht groß, aber am Ende kam eine enorme Summe zusammen. Ich glaube, im Alltag unterschätzen wir häufig, was aus vielen kleinen Beiträgen entstehen kann. Da denken wir, was macht es schon für einen Unterschied, wenn ausgerechnet ich helfe, wenn ich freundlich bin, wenn ich Zeit verschenke, wenn ich mich engagiere. Das ist doch allenfalls der berühmte Tropfen auf den heißen Stein. Aber fast alles, was unsere Welt ein klein wenig besser macht, beginnt genau so, mit Menschen, die ihren kleinen Teil beitragen. Der Apostel Paulus vergleicht die Gemeinschaft der Christen einmal mit einem Körper. Keiner kann alles, aber jeder kann etwas. Und erst das Zusammenspiel macht den Unterschied. Manchmal reicht schon ein offenes Ohr, eine helfende Hand oder ein freundliches Wort. Denn oft beginnt etwas Großes viel kleiner, als wir denken. Das war schließlich auch die Botschaft von Live Aid. Niemand kann alles tun, aber keiner muss deshalb nichts tun.
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1: Um 6 Uhr mit Raik Steingasser. Die SPD will die geplanten Kürzungen von Familienministerin Karin Prien beim Unterhaltsvorschuss nicht mittragen. Die CDU-Ministerin will den Vorschuss für Alleinerziehende, wenn der andere Partner nicht zahlt, nur noch bis zum 15. Lebensjahr gewähren und nicht mehr bis zum 18. Der SPD-Kinderbeauftragte Truls Reichert sagte dem MDR, das würde Familien treffen, denen es finanziell besonders schlecht gehe. Die SPD könne dieser Kürzung nicht zustimmen. Reichert sprach sich auch dagegen aus, säumigen Vätern den Führerschein zu entziehen. Der sei die Voraussetzung für viele Jobs. Und nur mit einem Einkommen könnten Väter auch zahlen. Die Bundesregierung will die Tabaksteuer stärker erhöhen als bisher geplant. Wie das Redaktionsnetzwerk Deutschland unter Berufung auf das Bundesfinanzministerium berichtet, soll der Preis für eine Packung Zigaretten bis 2030 von aktuell rund 8 auf fast 12 Euro steigen. Das seien etwa 40 Cent mehr als kürzlich vom Bundeskabinett beschlossen. Auch die Steuer für Tabak für selbstgedrehte Zigaretten solle wegen der Haushaltslücke stärker angehoben werden. Die USA haben in der vergangenen Nacht erneut den Iran angegriffen. Im Visier waren Medienberichten zufolge Raketen und Flugabwehrsysteme sowie Boote der iranischen Revolutionsgarden. Das US-Militär erklärte, damit habe man die Fähigkeiten Teherans einschränken wollen, Handelsschiffe in der Straße von Hormuz anzugreifen. Es war die vierte US-Angriffswelle gegen den Iran in Folge. Der Iran meldete seinerseits, er habe US-Militärziele in Jordanien, Kuwait und Bahrain angegriffen. Der gewaltsame Tod von 6 Menschen in einer Jugendhilfeeinrichtung im niedersächsischen Stade belastet Sozialarbeiter in Mitteldeutschland auch noch 2 Wochen nach der Tat. Fabian Löpelt von der zentralen Inobhutnahmestelle im Landkreis Sächsische Schweiz-Osterzgebirge sprach bei MDR aktuell von einer neuen Arbeitssituation. Man müsse sich nun mit der Gefahr für das eigene Leben auseinandersetzen. Bereits vor der Tat in Stade habe die Einrichtung ein neues Kameraüberwachungssystem erhalten. Außerdem sei Sicherheitspersonal im Haus und Mitarbeiter könnten psychologische Betreuung in Anspruch nehmen. Tennisprofi Alexander Zverev hat den ersten deutschen Wimbledon-Titel im Männer-Einzel seit 35 Jahren verpasst. Der Hamburger verlor das Finale in London gegen den Italiener Jannik Sinner in 4 Sätzen. Das waren die Nachrichten.
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2: Guten Morgen, wir fangen an mit den Temperaturen. Gemessen kurz vor 6 auf dem Brocken wolkenlos bei 15 Grad. Chemnitz meldet 16, Dresden 17. 17 auch in Eisenach und Erfurt, überall bei blauem Himmel. Der Fichtelberg bei 14 Grad, Gera meldet wolkenlos 16, Görlitz 15. In Halle 17, Leipzig 15, Magdeburg 16 Grad und Meiningen liegt schon bei 19. Heute maximal 27 bis 32 Grad, überwiegend trocken, viel Sonne im Osten. Zeitweise mehr Wolken, morgen aber erst dann die ersten Schauer oder Gewitter, die Temperaturen dann immer noch 24 bis 30 Grad. Auch am Mittwoch reichlich Sonne, nur selten Niederschläge und weiter hochsommerlich warm. Der MDR Kulturverkehrsservice. A4 Görlitz Richtung Dresden. Am Grenzübergang Ludwigsdorf 2 Kilometer Stau bei der Einreise. Man wartet eine halbe Stunde. A9 Richtung Berlin zwischen Bad Dürnberg und Leipzig West. Stau wegen Bergungsarbeiten auf der rechten Fahrspur. Vorsicht auf der A13 Richtung Berlin zwischen Kittlitz und dem Dreieck Spreewald liegen Fahrzeugteile auf der linken Spur. Und die B101 Annaberg-Buchholz-Freiberg ist zwischen Großhartmannsdorf und dem Abzweig Müdesdorf in beiden Richtungen gesperrt. Hier gab es einen Unfall heute Morgen. Kommen Sie gut an, es ist 6.03 Uhr.
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2: Am Montag, dem 13. Juli. Ich bin Ellen Schweder. Willkommen bei uns.

Josh Esra war das. Guten Morgen und willkommen bei MDR Kultur. Es ist Montag. Was kommt an diesem ersten Tag der neuen Woche, abseits von den erwarteten steigenden Ölpreisen, dank neuer Angriffe und Gegenschläge im Iran? In Brüssel fragt man heute, wie schädlich ist die Nutzung von TikTok, Insta und Co. für Kinder und Jugendliche. Da gibt es eine Expertengruppe der EU-Kommission, die heute was zu einem möglichen Social-Media-Verbot sagen soll. In Paris treffen sich die Unterstützerstaaten der Ukraine, das Weltgeschehen. Und wenn wir schauen, worüber innerhalb Deutschlands gerade diskutiert wird, dann fällt neben dem AfD-Parteitag der VW-Konzern auf. Die Frage, wie der es aus der aktuellen Krise schaffen kann, eines der großen Zeitungs Themen heute. Und dazu geben wir Ihnen gleich einen Überblick und versammeln Stimmen und Kommentare in der Medienschau.

0: MDR-Kultur am Montagmorgen und wahrscheinlich wachen viele Menschen mit neuen Sorgen auf seit Donnerstag, seit der Krisensitzung bei VW, bei der der Konzernchef Oliver Blume mit einem geplanten Sparpaket gescheitert sein soll. Jetzt hat Blume was Neues gesagt zu seinen Plänen dazu, wie es weitergehen soll mit dem krisengeplagten Großkonzern. Immer noch sind im Hintergrund mögliche Werksschließungen sichtbar. Es soll auch deutlich weniger Modellvarianten geben. Er hat davon ein bisschen abgerückt und sprach jetzt am Wochenende etwas schwammig von intelligenten Lösungen, die nicht unbedingt Werksschließungen sein müssen. Was er damit meint, das weiß kein Mensch. VW steckt tief in der Krise, das steht fest, kämpft um seine Existenz. Wie die Kommentatoren die Situation bewerten, das hören Sie jetzt in der Medienschau.
1: Die Freie Presse aus Chemnitz geht auf die Äußerung von Konzernchef Blume ein und schreibt, bei Licht betrachtet reiht sich die Aussage ein in eine Reihe blumiger Statements, die den Mitarbeitern die Absichten des Konzerns verschleiern. Das beginnt schon bei dem Weg, den Blume für seine Aussagen wählte. Statt sich direkt an sie zu wenden, verkündete er die angebliche Neuigkeit knapp über die Medien. Was sie für seine bisherigen Pläne bedeutet, erläuterte er nicht. Nachfragen wären angebracht gewesen. Denn dass es intelligentere Lösungen als Werksschließungen gibt, ist eine Plattitüde. Auch die Süddeutsche Zeitung findet, dass Blume den Mitarbeitern Klarheit schuldet. Zwar sind Kommunikationsdesaster eine Wolfsburger Spezialität, doch dieses stellt schon einen Tiefpunkt dar. Es hinterlässt Zehntausende verunsicherte Beschäftigte, die nicht wissen, ob sie in ein paar Jahren noch eine Anstellung haben. Die Lage ist für alle deutschen Autohersteller katastrophal. Da wird es nicht reichen, ein paar Lenkräder weniger herzustellen und ein paar Synergien zu heben, wie es Manager gerne ausdrücken. VW muss sich grundlegend wandeln. Es wäre nur fair, endlich mal offen darüber zu reden, wie dieser Wandel aussehen könnte. Im Staubinger Tagblatt ist zu lesen, die Energie- und Bürokratiekosten müssen sinken. Auch bei den Arbeitskosten muss etwas passieren. Es geht nicht an, dass man den Mercedes-Chef Ola Källenius als Utopisten beschimpft, weil er in dieser prekären Situation die Rückkehr zur 40-Stunden-Woche ohne Lohnausgleich ins Spiel bringt. Die Verlagerung von ganzen Modellpaletten nach Ungarn, in die Slowakei oder Tschechien, erfolgt ja nicht, weil dort die Luft besser wäre, sondern weil die Arbeitskosten wesentlich geringer sind als hierzulande. Der Münchner Merkur spricht von einem Machtkampf bei Deutschlands größtem Autokonzern. Wenn es einen perfekten Sturm gibt, dann hat er sich über Wolfsburg zusammengebraut. Managementfehler, nationale Standortnachteile und unfaire Praktiken des übermächtigen Wettbewerbers China treffen auf einen politisch gelähmten Konzern, in dem SPD und Grüne aus Angst vor ihren Fehlern nötige Anpassungsmaßnahmen im Aufsichtsrat mitblockieren. Der Staat ist nicht der bessere Unternehmer. Erst recht ist er nicht dazu da, dauerhaft mehr an die Arbeitnehmer zu verteilen, als ein Unternehmen am Markt erwirtschaften kann.
0: Die Medienschau heute zu der Frage, wie es weitergeht bei VW am Montag, 13. Juli. 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Hey.

Baby Rose, Anfang 30 und wirklich sehr gelobt von der Kritik als eine neue Soul-Stimme auf höchstem Niveau. Manche vergleichen sie wirklich mit Nina Simone. Drei Alben hat sie jetzt vorgelegt. Das jüngste heißt Journalism, ja, also sowas wie Sehnsuchtswissenschaft. Daraus hörten wir hier Batnim und damit ist es 6:16 Uhr.

0: NDR Kultur, es ist 6.19 Uhr. Stunde für Stunde und Bericht für Bericht erfahren Sie bei uns, was gerade los ist im Kulturleben in Sachsen, Sachsen-Anhalt und Thüringen. Und für den Wochenanfang jetzt haben wir eine Ausstellung ausgesucht, um ein Schlaglicht drauf zu richten. Eine Schau, die Dresden als einen wichtigen Nukleus für Zeichnung und Grafik zeigt. Denn zu sehen sind Werke von Hans Theo Richter, und das ist einer der wichtigsten Zeichner der hiesigen Tradition. Feine, leise Werke sind das überwiegend, die das Leonardi-Museum da zeigt. Und Ulrike Thielmann erzählt uns, woran ihr Blick so hängen geblieben ist bei der Erstbesichtigung.
1: Ein Frauenkopf mit aufgestecktem Haar hängt in der Ausstellung. Eine Kreidezeichnung von Hans Theo Richter aus seinem Todesjahr 1969. Das Porträt als eine seiner letzten Arbeiten verdeutlicht, wofür Richters Zeichenkunst stand. Suchende, dichte Linien überlagern sich, geben den Blick nicht nur auf die Statur der Dargestellten frei, sondern auch auf ihre Psyche. Eine nach innen gekehrte Frauenpersönlichkeit zeigt sich. Die skizzenhaften Linien lassen die Gestalt fast ätherisch erscheinen. Visuelle Schwere erzeugt im Gegensatz in dichter Schraffur der voluminöse Dutt.
2: Die Zeichnung, diese Feinheit, nur durch dickere Striche, dünnere Striche, graue Verwischungen entsteht hier ein zauberhaftes Bild. Also er nimmt immer mehr an Gestaltungsmöglichkeiten weg, um aber immer reicher zu werden in den Arbeiten.
1: Erklärt Bernd Heise, Leiter des Leonhardi-Museums. Vor über 20 Jahren, 2002, fand die letzte große Hans-Theo Richter-Einzelschau im Kupferstichkabinett statt. Da wird es Zeit für eine neue. Dieses Mal aus den Beständen der Hildegard- und Hans-Theo Richter-Stiftung in Dresden.
2: Die Idee war tatsächlich, für die ganze Lebenszeit von Hans-Theo Richter diesen Künstler vorzustellen. Das Problem ist ja, dass 1945 bei der Bombardierung Dresdens das ganze Frühwerk kaputt gegangen ist, bis auf die Dinge, die schon in Privatbesitz oder in Museumsbesitz waren.
1: Hans-Theo Richter galt schon zu Lebzeiten als einer der wichtigsten deutschen Zeichner der Nachkriegszeit. Die Akademie der Künste der DDR und die Bayerische Akademie machten ihn gleichzeitig zu ihrem Mitglied. Am 7. August 1902 in Rochlitz geboren, bis 1931 Meisterschüler von Otto Dix in Dresden und an der Kunstakademie von 1947 bis 1967 Lehrer unter anderem von Max Uhlich und Gerhard Kettner, haben seine Kohle- und Sepiablätter vom zerstörten Dresden bis heute nichts von ihrer Wirkung verloren. Die Schau zeigt Richter indessen als klassischen Zeichner wiederkehrender, stiller Motive, wie Mutter und Kind, Frauen oder Mädchen. Auch den von der neuen Sachlichkeit geprägten Aquarellmaler zeigt die Schau, der mit dem Brustbild eines Jungen im Jahr 1930 die neuen Ausdrucksformen seines Lehrers Otto Dix erprobte.
2: Also wie der hier so halb nach oben guckt, also irgendwie so gebannt, das ist schon eine bedeutende Arbeit.
1: Einen ganzen Raum widmet das Leonhardi-Museum einer Seltenheit, den farbigen Aquarellen von Hans-Theo Richter. Nach dem Nationalsozialismus, der die unnatürliche Farbgebung pathologisierte, erkundete der Künstler die menschlichen Körper noch einmal Anfang der 50er im postexpressiven Malstil. Dann verzichtete er auf Farbe und gab sich der Zeichnung hin. Das Aquarell Vier Figuren am Strand von 1951 kündet von dieser Phase. Atmosphärische Blau- und Türkistöne für Meer und Himmel kontrastieren mit warmen Erdtönen der menschlichen Silhouetten. Bernd Heise.
2: Es ist nicht naturalistisch, ne? Also hier ist die Geste wichtig und er geht mit der Farbe um, aber seine Idee ist nicht genau die Farbe des Mantels oder die Farbe des Gesichts oder die Farbe des Sessels zu treffen. Und das ist eine Verfremdung. Ich freue mich, dass wir die in dieser Ausführlichkeit mal zeigen können.
1: Wenn Hans-Theo Richter jemand fragte, wieso er nicht mehr farbig zeichne, erwiderte er, der Krieg hat mir die Farbe verschüttet. Mit der Zeichnung und der Grafik schrieb er letztlich Kunstgeschichte. Und im Leonhardi-Museum kann man sich in einer sehenswerten Schau davon überzeugen. So knapp, wie Hans-Theo Richter Umrisslinien, Striche, Punkte oder Flecke aufs Papier setzte, konnten und können es nur wen.

0: Kriege.
1: Noch bis zum 4. Oktober ist diese Schau zu sehen im Leonhardi-Museum in Dresden, Werke des Dresdner Zeichners Hans Theo Richter. Mit dieser Empfehlung von Ulrike Thielmann ist es 6.24 Uhr und während draußen schon wieder die Hitze des neuen Tages angekrochen kommt, machen wir uns akustisch frisch nochmal mit Billy Joel.

Musik von 1980, Billy Joel's Don't Ask Me Why bei MDR Kultur. MDR fragt, die große Meinungsaktion des MDR von den Kollegen aus der MDR fragt Redaktion hat sich ein neues Thema gesucht, nämlich die Frage, was aus den Live-Konzerten wird. Sind die jetzt Luxus? Vielleicht haben Sie auch die Erfahrung gemacht, dass man sich Tickets für Konzerte kaum noch leisten kann. Wie geht's der Branche und wo steuert das Ganze hin? Wir haben uns umgehört unter Veranstaltern, unter dem Publikum, unter Künstlern und präsentieren in dieser Woche Stück für Stück die Ergebnisse. Ein Ausschnitt, ein Blitzlicht gleich schon in den Kulturnachrichten nach Camille hier bei uns.

0: Camille und Le Sac de Fille bei MDR Kultur. 6.30 Uhr ist es damit geworden.
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0: Und da kümmert sich heute Morgen Ines Hermann drum. Guten Morgen.
2: Schönen guten Morgen. Mehr Konzerte mit nationalen und internationalen Stars in Mitteldeutschland. Das wünschen sich rund 2/3 der Teilnehmerinnen und Teilnehmer einer aktuellen Befragung unseres Meinungsbarometers MDR fragt. Teilgenommen hat auch Henriette Konkordin aus Dresden. Sie sagte MDR Kultur.
3: Ich persönlich finde es wirklich schade, dass es immer weniger geworden ist. Also es war ja früher auch mal mehr gewesen. Ich muss dazu sagen, ich komme gebürtig aus Zwickau und habe früher als Kind immer davon geträumt, in Dresden oder in Leipzig zu leben, weil dort eben halt die Künstler hinkommen und nach Zwickau eben halt nicht. Und jetzt lebe ich natürlich in Dresden und habe jetzt quasi gefühlt wieder dasselbe Problem, dass ich, wenn ich auf Konzerte gehen will, eben dann doch wieder auch Reisen in Kauf nehmen muss. Beziehungsweise bin jetzt in einem Alter, wo ich das halt dann auch machen kann. Sozusagen, aber ich finde es auch sehr schade.
2: Besonders bei jüngeren Menschen ist der Wunsch nach mehr Stars in Mitteldeutschland groß. 77% der 16- bis 29-Jährigen haben dafür gestimmt. An der Befragung Konzerte, Festivals, Live-Musik, Lust oder Luxus Anfang Juni haben insgesamt gut 18.000 Menschen teilgenommen. Weitere Stimmen und Ergebnisse finden Sie bei uns im Netz auf mdr.de/kulturnachrichten. 8 Verbände der Musikbranche haben ein System zur Kennzeichnung von KI in der Musik vorgestellt. Die Fans wollen wissen, ob und wie KI genutzt wurde, erklärte unter anderem der Internationale Musikindustrieverband. André Sittner berichtet für Kulturkompakt.
4: Vorgesehen sind 2 Kennzeichnungen. Die erste umfasst Musik, die hauptsächlich durch künstliche Intelligenz erzeugt wurde. Das etwa betrifft den Gesang oder die wichtigsten Instrumentalspuren. Die zweite ist für Aufnahmen gedacht, die lediglich durch KI unterstützt wurden. Die Kennzeichnung soll freiwillig sein. Sie ist nach Angaben der Initiatoren für eine weltweite Einführung konzipiert und soll auch bei Streamingdiensten gelten. Anbieter wie Spotify oder Apple Music haben sich bisher nicht geäußert.
2: In Rudolstadt ist die Zeitkapsel im Turmkopf von Schloss Heidecksburg geöffnet worden. Wie die Stiftung Thüringer Schlösser und Gärten mitteilte, ist die Hülse rund 60 Jahre alt. Drin waren Dokumente, ein historisches Foto sowie Münzen aus der DDR-Zeit. Die Schriftstücke geben Aufschluss über die letzte Schlossturmsanierung in den 1970er Jahren. Vor Abschluss der jetzigen Turmsanierung sollen die jetzt gefundenen Dokumente wieder in die Zeitkapsel gelegt und um aktuelle Zeitzeugnisse ergänzt werden. Wo geht es denn zum Merkel-Porträt? Diese Frage bekommen die Mitarbeiter des Bode-Museums in Berlin gerade sehr häufig zu hören. Denn seitdem das Bild von Ex-Kanzlerin Angela Merkel dort ausgestellt ist, hat das Museum fast doppelt so viele Besucher. Aktuell sind es rund 900 täglich, so ein Sprecher der Museumsinsel. Das Bild war Ende Juni enthüllt worden. Über die Arbeit mit dem Künstler Jeremy Keras sagte Merkel damals:
5: Es hat mich auch gereizt zu schauen, wie jemand, der am Anfang seines Künstlerlebens steht, auf eine Person schaut, die mehr als 70 Lebensjahre und 30 Jahre aktive Politik auf dem Buckel hat. Wir haben uns aufeinander eingelassen, dabei Musik gehört und im wahrsten Sinne des Wortes über Gott und die Welt geredet.
2: Gezeigt wird das Bild der Ex-Kanzlerin noch bis 4. Oktober im Bode-Museum. Danach geht es als Leihgabe ins Kanzleramt.
0: Und dann wird's nicht mehr so leicht, sich da vorzustellen. Kulturnachrichten mit Ines Hermann. Vielen Dank.
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0: Temperaturen im Moment bis maximal 19 Grad, die steigen aber noch erheblich. 27 bis 32 Grad werden erwartet als Spitzenwerte für den heutigen Montag. Die Aussichten: viel Sonne, im Osten zeitweise auch ein paar Wolken, aber überwiegend trocken. Morgen dann erste Schauer oder Gewitter. Höchstwerte morgen 24 bis 30 Grad. Am Mittwoch wieder reichlich Sonne. Schauer und Gewitter werden ganz selten. Es bleibt hochsommerlich warm. Der MDR Kulturverkehrsservice. A4 Görlitz Richtung Dresden, am Grenzübergang Ludwigsdorf. 2 Kilometer Stau bei der Einreise, 20 Minuten muss man warten. Dann A9 Richtung Berlin, zwischen Bad Dürnberg und Leipzig West. 2 Kilometer Stau wegen Bergungsarbeiten auf der rechten Spur, 15 Minuten hier der Zeitbedarf. A9 Richtung München, Vorsicht zwischen Triptis und Dittersdorf liegen Metallteile auf der rechten Spur. Und eine Meldung von der B101 Annaberg-Buchholz-Freiberg. Da muss man sich andere Wege suchen zwischen Großhartmannsdorf und dem Abzweig Müdesdorf. Dort Staut in beiden Richtungen, Sperrung nach einem Unfall. Kommen Sie gut an, 6.35 Uhr ist es.
6: 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Jetzt aus Halle, Soha Lios Aviv.

Tiefe Hingabe an alles, was Leben so bedeuten kann. Love and Sorrow, Liebe und Schmerz von Soha Lios Aviv bei MDR Kultur. Stammt aus Tel Aviv, ist jetzt Wahlhallenser. Und wer ihn mal live erleben möchte, der hat am 15. August die Chance, er spielt im Künstlergarten Weimar. MDR Kultur am frühen Morgen. Wer uns hört, ja, der wird unweigerlich zu wachsendem Weltwissen geführt. Kurz nach 6:30 blättern wir den Kalender durch jeden Morgen auf der Suche nach einem Stichtag und erzählen von Ereignissen, die die Welt geformt und verändert haben. Heute ist es ein Stück aus der Vorgeschichte zur Franco-Diktatur in Spanien, ein Attentat, das Putsch und Bürgerkrieg mit ausgelöst hat vor 90 Jahren. Wen es traf, hören Sie nach Katie Lang und Miss Chatelaine.

0: Der Montagmorgen bei MDR Kultur. Es ist 6.43 Uhr.
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0: Und dieser Stichtag, das ist heute der 13. Juli des Jahres 1936. Dieser Tag nämlich brachte ein Ereignis, das als unmittelbarer Auslöser für den spanischen Bürgerkrieg gilt, der ja schließlich in die Franco-Diktatur mündete. Da hat sich also Weltgeschichte abgezeichnet. Es war die Ermordung eines Politikers, des spanischen Oppositionsführers José Calvo Sotelo. Reinhard Bartusch blickt 90 Jahre zurück.
2: Spanien ist in den 1930er Jahren ein zerrissenes Land. Zwei Regierungen hat die Zweite Republik seit ihrer Gründung 1931 schon verschlissen. Da gewinnt im Februar 1936 die linksgerichtete Volksfront die Parlamentswahl. Auf die Barrikaden lautet ihr Schlachtruf. Die politisch motivierte Gewalt im Land fordert mittlerweile hunderte Tote. Und an diesem 13. Juli trifft es den Oppositionsführer im spanischen Parlament, José Calvo Sotelo. Republiktreue Polizisten und linke Milizionäre machen sich in den frühen Morgenstunden auf den Weg. Sie wollen Rache nehmen für die Ermordung eines Kameraden durch rechte Attentäter einen Tag zuvor. Calvo Sotelo wird in Gewahrsam genommen und während der Fahrt im Transporter Nummer 17 mit zwei Kopfschüssen von hinten ermordet. Den Leichnam legen die Täter in einer Halle des Madrider Ostfriedhofs ab. Der Schock in Spanien ist groß, auch in Teilen der politischen Mitte. Und das, obwohl Calvo Sotelo nicht weniger als die Demokratie abschaffen wollte, wie hier im Wahlkampf 1933.
3: Angesichts der Gefahr, dass Spanien in 1000 Stücke auseinanderbricht, verkünden wir, dass wir wissen werden, darauf zu reagieren. Wir sind interessiert, ins Parlament zu kommen, nicht um es zu stützen, sondern um es bei unserem Auszug zum Einsturz zu bringen.
2: Krieg führen gegen die Demokratie, gegen die junge Republik. Hinter den Kulissen hat sich das spanische Militär, gewissermaßen ein Staat im Staate, bereits darauf eingestellt. Ein Putsch ist längst geplant und die Ermordung Calvo Sotelos wirkt wie ein Brandbeschleuniger. Obwohl das nie bewiesen wird, spricht das rechte Lager von einem Mord in staatlichem Auftrag. Nur 4 Tage später bricht der spanische Bürgerkrieg aus. Am Ende des Bürgerkrieges steht die linksgerichtete Volksfront als Verliererin da. Spanien wird 1939 unter der Führung von General Francisco Franco zur Diktatur.
4: Die Saat unseres Patriotismus, getränkt mit dem Blut der Märtyrer, wird reiche Ernte hervorbringen, die wir auf dem Altar des Vaterlandes niederlegen werden.
2: Auf freie Wahlen wird die spanische Bevölkerung über 40 Jahre warten müssen. Ein Monument an der Plaza de Castilla in Madrid erinnert bis heute an José Calvo Sotelo, Märtyrer für die einen, Feind der Republik für die anderen. Getötet durch ein Attentat am 13. Juli 1936. Heute vor 90 Jahren.
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Desert Blues, Wüstenblues, so wird oft das genannt, was Taj Mahal macht. Blueslinien unterlegt mit westafrikanischen Rhythmen. Der 83-Jährige hat mit Time ein tolles neues Album vorgelegt, auf dem er einsammelt, was er in 6 Bühnenjahrzehnten so alles an Erfahrung gemacht hat, mit seiner Phantom Blues Band eingespielt. Wir hörten aus dieser neuen Platte Life of Love hier bei MDR Kultur, 9 Minuten vor 7.

0: So, dann mal los, den ersten Arbeitstag der Woche anpacken. Wenn Sie es geschafft haben heute Abend, dann können Sie sich mit uns wegentführen lassen. Wir packen Sie sozusagen bei den Ohren, wenn Sie möchten, und entführen Sie in eine spannende Geschichte im Hörspiel nach 8. Die Geschichte heißt Lemyas Buch der Scharlatane und darin reist eine Jurastudentin mit ihrer Schwester nach Marokko zur Großmutter. Lemya hat eigentlich gerade einen Job. Sie hat eben erst ein Praktikum angefangen in einem Chemiekonzern. Genau das Unternehmen, in dem auch ihr Vater arbeitet. Und da gehen schon die Probleme los. Lemya hat nämlich Zweifel.
1: Da war ich jetzt also. In der hochverehrten Tiefst-AG. Hier hat Bebe sich alles aufgebaut. Aus den abgelegensten Bergen Marokkos zum deutschen Eigenheimbesitzer. Schön angepasst, wie man es von ihm verlangte. Genau das, was ich nie werden wollte, nämlich wie er.
2: Hier können Sie also Ihr erworbenes Wissen aus dem Jurastudium endlich anwenden. Sie werden hier vom ersten Tag an hart gefordert. Selbst auf unsachgemäße Attacken der Presse und bei vermeintlichen Skandalen müssen Sie hieb- und stichfeste Antworten finden. Praktikant in der dritten Reihe? Haben Sie was gesagt?
1: Ich heiße Lemya.
2: Teilen Sie uns doch gerne mal mit, was Sie so amüsant finden.
1: Ach echt? Skandale? Ich war mir nicht mehr ganz sicher. Meinten Sie den Einsatz von Zwangsarbeitern während der Nazizeit oder die Kriegsverbrecherprozesse in Nürnberg gegen leitende Angestellte?
0: Eieiei, Lemya hat nicht ganz die devote Haltung, die von Praktikanten üblicherweise erwartet wird. Und vielleicht können Sie auch schon hören, diesen satten Sound. Das ist eine besondere Radioerzählung heute Abend. Eine Familiengeschichte zwischen Deutschland und Marokko, in der auch die dunklen Stellen in den historischen Beziehungen der beiden Länder so ein bisschen ans Licht geholt werden. Alles mit viel Humor und sprachlicher Vielfalt. Lemyas Buch der Scharlatane heißt das Ganze und das ist schon Teil 3. Heute Abend, 20 Uhr, hier bei MDR Kultur. Und das sind Anne-Mai Kantereit.
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So könnte das aussehen am Feierabend an Maikantereit. Und es ist Abend, sind sie natürlich ihrer Zeit so ein kleines bisschen voraus. Wir hören jetzt noch einen flotten Sting und dann gibt's die Nachrichten hier bei MDR Kultur, denn es geht auf 7 Uhr zu. If It's Love heißt dieser Titel.

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4: Um 7 Uhr mit Raik Steingasser. Die SPD will die geplanten Kürzungen von Familienministerin Karin Prien beim Unterhaltsvorschuss nicht mittragen. Die CDU-Ministerin will den Vorschuss für Alleinerziehende, wenn der andere Partner nicht zahlt, nur noch bis zum 15. Lebensjahr gewähren und nicht mehr bis 18. Der SPD-Kinderbeauftragte Truls Reichert sagte dem MDR, das würde Familien treffen, denen es finanziell besonders schlecht gehe. Die SPD könne dieser Kürzung nicht zustimmen. Reichert sprach sich auch dagegen aus, säumigen Vätern den Führerschein zu entziehen. Der sei die Voraussetzung für viele Jobs. Und nur mit einem Einkommen könnten Väter auch zahlen. Die Bundesregierung will die Tabaksteuer stärker erhöhen als bisher geplant. Wie das Redaktionsnetzwerk Deutschland unter Berufung auf das Bundesfinanzministerium berichtet, soll der Preis für eine Packung Zigaretten bis 2030 von aktuell rund 8 auf fast 12 Euro steigen. Das seien etwa 40 Cent mehr als kürzlich vom Bundeskabinett beschlossen. Auch die Steuer für Tabak für selbstgedrehte Zigaretten solle wegen der Haushaltslücke stärker angehoben werden. Die USA haben in der vergangenen Nacht erneut den Iran angegriffen. Im Visier waren Medienberichten zufolge Raketen- und Flugabwehrsysteme sowie Boote der iranischen Revolutionsgarden. Das US-Militär erklärte, damit habe man die Fähigkeiten Teherans einschränken wollen, Handelsschiffe in der Straße von Hormuz anzugreifen. Es war die vierte US-Angriffswelle gegen den Iran in Folge. Der Iran meldete seinerseits, er habe US-Militärziele in Jordanien, Kuwait und Bahrain angegriffen. In Deutschland wird ein weiterer US-amerikanischer Ebola-Patient behandelt. Das Bundesgesundheitsministerium erklärte, die Person sei in der Nacht auf dem Flughafen Frankfurt gelandet und ins Klinikum gebracht worden. Nach Angaben der US-Gesundheitsbehörde CDC handelt es sich um eine Person, die für eine Hilfsorganisation in der Demokratischen Republik Kongo gearbeitet hat. Sie sei positiv auf das Bundibugio-Virus getestet worden. Ob es sich um einen Mann oder eine Frau handelt, wurde nicht mitgeteilt. Im Mai war an der Berliner Charité bereits ein Ebola-infizierter US-Arzt erfolgreich behandelt worden. Tennisprofi Alexander Zverev hat den ersten deutschen Wimbledon-Titel im Männereinzel seit 35 Jahren verpasst. Der Hamburger verlor das Finale in London gegen den Italiener Jannik Sinner in 4 Sätzen. Das waren die Nachrichten.
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5: Wetterdaten, das Quecksilber kleckert hoffentlich nicht, so heiß soll es denn doch nicht werden, aber klettert schon ordentlich. Auf dem Brocken haben wir immerhin 15 Grad, da oben blauer Himmel, Dresden meldet wolkenlose 17 Grad, Eisenach 15, Erfurt 18, wolkenlos und 14 Grad in Gardelegen, Hoyerswerda meldet 16 nach Nebel, Magdeburg und Neuhaus am Rennweg liegen auch bei 16 Grad, so auch Oschatz, Plauen fast wolkenlos bei 13 Grad, Wernigerode und Wittenberg melden wolkenlose 14. Viel Sonne heute. Im Osten ziehen zeitweise Wolken durch, es bleibt aber trocken. Die Höchstwerte 27 bis 32 Grad. Morgen ein paar Schauer und Gewitter bei maximal 30 Grad. Auch am Mittwoch noch ganz selten ein paar Niederschläge, aber wieder mehr Sonne und weiter hochsommerlich warm. Der MDR-Kultur-Verkehrsservice. A4 Görlitz Richtung Dresden am Grenzübergang Ludwigsdorf. 2 Kilometer Stau bei der Einreise. 20 Minuten braucht man da länger. Dann A9 Richtung Berlin zwischen dem Kreuz Rippachtal und Leipzig West. 3 Kilometer Stau wegen Bergungsarbeiten. Hier 30 Minuten mehr Zeitbedarf. Und eine Meldung von der B101. Annaberg-Buchholz-Freiberg. Die ist zwischen Großhartmannsdorf und dem Abzweig Müdesdorf gesperrt. In beiden Richtungen, da gab es einen Unfall heute Morgen. Damit ist es 7.03 Uhr.
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5: am ersten Arbeitstag der Woche. Es ist Montag. Ich bin Ellen Schweder. Willkommen.

Smith & Burrows bei MDR Kultur zum Auftakt dieser Stunde. Wie schön, dass Sie bei uns sind an diesem Montagmorgen. Man muss ja ganz schön überlegen aktuell, wenn man gerne mal wieder in ein populäres Konzert gehen möchte. Kann ich mir die Tickets leisten? Und wie weit bin ich bereit zu reisen? Auch seit Corona hat sich die Live-Branche nämlich ganz schön verändert. Und das gilt auch für die andere Seite, für die Veranstalter und die Künstler. Da gelten scheinbar andere Regeln jetzt. Unter welchen Zwängen sie stehen, das ist so eins der Dinge, die wir gerade genauer erkunden. Im Rahmen von MDR fragt, eine groß angelegte Untersuchung, die wir regelmäßig durchführen als Meinungsbarometer in Mitteldeutschland, aber auch als Erkundung ganzer Zweige der Kultur. Im Moment geht es um Live-Musik in Mitteldeutschland und einen Überblick zu den Fragen, die MDR Frag da gestellt hat und zu den Antworten, die wir von Publikum und Veranstaltern bekommen haben, hören Sie gleich bei uns. Aber

0: Bette Midler, bei mir bist du schön, bei MDR Kultur, da sind sie auch schön. Konzerte sind auch schön, eine feine Sache. Viele Menschen erleben Musik gemeinsam in genau diesem Moment. Aber diese schöne Sache hat gelitten. In den letzten Jahren gab es immer wieder schlechte Nachrichten aus dem Bereich der Live-Musik. Abgesagte Tourneen und Festivals, bankrotte Veranstalter. Und offenbar ist es immer schwerer, eine Tour kostendeckend zu veranstalten. Trotz dieser enorm gestiegenen Eintrittspreise, die man ja vielfach beobachten kann. Wie sieht die Lage in Mitteldeutschland aus? Das haben wir uns und auch viele Menschen gefragt mit unseren Kolleginnen von MDR fragt im Rahmen einer Umfrage, bei der über 18.000 Antworten zusammengekommen sind. Was da im Ergebnis steht, das weiß MDR Kultur Musikredakteur Andreas Zagelow.
1: Ja, vielleicht noch ganz kurz vorneweg. Die Ergebnisse dieser Umfrage sind nicht repräsentativ, aber die werden statistisch so gewichtet, dass die Bevölkerung in Mitteldeutschland möglichst gut abgebildet wird. Und dann zu den Ergebnissen ganz allgemein. 2/3 finden Live-Musik in ihrem Leben wichtig. Sie gehen gern zu Konzerten und das ist in allen 3 mitteldeutschen Bundesländern in etwa auch gleich. Je jünger die Befragten sind, desto mehr schätzen sie Live-Musik, desto öfter gehen sie auf Konzerte. Und ausschlaggebend für einen Konzertbesuch ist vor allem die Verbundenheit mit der Musik, den Songs der Künstlerin bzw. des Künstlers, was ja irgendwie auch logisch ist. Und wir haben auch noch gefragt, was es denn für ein gutes Konzerterlebnis braucht. Und auch das ist, sagen wir mal, wenig überraschend. Freie Sicht, gute Stimmung und guter Klang.
0: Klingt erstmal gut, klingt nach Aussichten für die Branche, mit denen sich arbeiten lässt. Die Leute haben Lust auf Konzerte. In welchen Punkten wurde denn Kritik geäußert?
1: Ja, du hast es auch schon angesprochen. Gut 70% sagen, die Tickets sind einfach zu teuer. Und das ist ja auch kein Wunder, wenn selbst deutsche Stars inzwischen bei mehr als 80 Euro für ein Ticket liegen und man international ganz schnell bei 200 oder 300 Euro ist, ohne dass man direkt vor der Bühne stehen würde. Noch mehr, nämlich fast 3/4 der Befragten sprechen sich in diesem Zusammenhang gegen das Dynamic Pricing aus. Hat man vielleicht schon mal gehört, das ist die Kopplung von Nachfrage und Preis. Je nachgefragter Tickets sind, desto teurer werden sie. Und 65% sagen, sie sind für mehr Regulierung bei gewerblichen Wiederverkäufern, die Preise auf dem Zweitmarkt, also wenn die Tickets weiterverkauft werden, ja auch regelmäßig in die Höhe treiben. Außerdem wünschen sich die Teilnehmenden mehr internationale Stars in Mitteldeutschland. 62% haben hier ein dickes Ja gesagt.
0: Das ergibt so ein gemischtes Bild beim Publikum. Viele würden gern oft Live-Konzerte besuchen, können sich es aber nicht leisten, wünschen sich mehr internationale Stars. Und was sagt die andere Seite, Andreas, die Konzertveranstalter in Mitteldeutschland?
1: Ja, 21 von ihnen haben uns geantwortet. Das klingt jetzt erstmal nicht viel, aber man muss sagen, in Mitteldeutschland gibt es gar nicht so viele Veranstalter. Mit dabei waren große Fische im Teich wie die Firmen Aust oder Mavi, aber auch viele kleine Clubs und Veranstalter in den 3 Bundesländern. Und wir kennen natürlich die Klagen über gestiegene Gagen, höhere Löhne für die Arbeitenden vor Ort und die geringere Lust auf Konzerte beim Publikum, die wir ja eigentlich gerade jetzt widerlegt haben, weil Lust haben die Leute. Aber das sind alles Gründe, die auch hier in der Umfrage mit knapp oder mehr als 90% Zustimmung ganz vorne lagen. Tatsächlich aber sagen die Veranstalter, und das hat uns tatsächlich überrascht, zu 65% der Antwortenden, uns als Firma geht es eher gut oder gut. Im krassen Gegensatz dazu sagen nämlich 85%, dass es der Branche insgesamt eher schlecht oder schlecht gehe. Also die eigene Lage wird überwiegend gut bewertet, die Lage der Branche eher schlecht. Und am stärksten kritisiert wird, wenig überraschend, die Politik. Die ist nämlich für 3/4 der Befragten schuld, weil sie nicht die richtigen Rahmenbedingungen setzt.
0: Wie man sich einen Reim auf diese Zahlen machen kann, das werden wir in den nächsten Tagen, wenn wir die Ergebnisse weiter auswerten, sicherlich auch noch ein bisschen erforschen und ergründen. Jetzt hier im Überblick. Vielleicht so als letzte Frage, was können denn die Veranstalter selbst tun? Wie sieht da die Einschätzung aus?
1: Ja, die sagen, aus unserer Sicht können wir das Beste aus dem machen, was geht. Ne? Die Gagen internationaler Stars sind nur schwer verhandelbar, der Mindestlohn steht und das ist ja auch gut so. Also wir versuchen das bestmögliche Erlebnis für das viele Geld zu bieten. Und da sind sich die Veranstalter einig mit dem Publikum. Es braucht für attraktive Konzerte einen guten Sound, bekannte Künstler auf der Bühne und Konzerte, die am besten nicht am Sonntag oder Montag stattfinden. Da hat das Publikum nämlich am wenigsten Lust auf Live-Musik.
0: Nachvollziehbar. Mitteldeutschland hat Lust auf Konzerte, findet die Tickets aber zu teuer. Die Veranstalter zucken so ein bisschen mit den Schultern und zeigen auf die Politik, so kann man das vielleicht zusammenfassen. Erste Ergebnisse unserer Befragung, die wir gemeinsam mit den Kollegen von MDR Frag durchgeführt haben in der Live-Branche in Mitteldeutschland und beim Publikum. Mehr und genaue Zahlen finden Sie jetzt schon auf unserer Homepage und in der ganzen Woche im Programm von MDR Kultur werden wir das Thema immer wieder aufgreifen und einzelne Aspekte vertiefen. Bis hierhin erstmal vielen Dank, Andreas Zagelow.
1: Sehr gerne.

Ein studierter Philosoph steckt hinter diesem schnörkellosen Text. Die Leute wollen gute Musik hören. Punkt. Das war Angela Ochs, das Musikprojekt von Florian Greyer.

0: Renaissance-Musik mit The Baltimore Consort bei MDR Kultur. Die Rolling Stones haben es wieder getan. Es gibt ein neues Studioalbum, das 25. dieser Recken der Rockkultur. Am Freitag ist es erschienen und eine Tour plant die wohl dienstälteste Band aller Zeiten auch wieder dazu. Man kommt aus dem Staunen nicht raus. Wenn man den Musikern glauben darf, dann ist trotzdem nicht alles Routine, wenn sie so ins Studio gehen. Für das neue Werk mit dem Titel Foreign Tongues sind sie auch Risiken eingegangen. Mick Jagger, Keith Richards und Ronnie Wood haben sich zum Beispiel einige Gäste eingeladen für eine Frischzellenkur und bei den Studioaufnahmen wurde offenbar auch nicht lange gefackelt und rumprobiert, wie man dem Gitarristen Wood so glauben darf.
1: The guitar parts are such a risk.
2: Die Gitarrenparts sind volles Risiko. Ich springe da quasi ins kalte Wasser. Und was man auf dem Album hört, sind frühe Versionen der Songs. Rau und direkt, weil wir Spontanität lieben.
1: Spontaneous.
0: Na, dann hören wir mal, wie das klingt. Hier sind die Stones mit dem Titel Divine Intervention.

So klingen die Stones 2026 auf ihrem 25. Studioalbum. Und die Tour zur neuen Platte, die soll dann nächstes Jahr folgen. So haben Mick Jagger und Keith Richards in verschiedenen Interviews schon angekündigt. Ganz klassische Welttournee. In dem Jahr, in dem das Küken der Band, Ronnie Wood, schlappe 80 wird. Am Freitag ist Foreign Tongues, das neue Album der Rolling Stones, erschienen. MDR Kultur. Jetzt bis zu den Kulturnachrichten. Noch mit Tanita Tikaram. Hier ist sie mit Light Up My World.

0: Einige Jahre nach Twist in My Sobriety veröffentlicht, dem großen Hit von Tanita Tikaram. Das war Light Up My World aus dem Album Cappuccino Songs von 1998. Und damit geht's auf 7:30 zu.
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0: Und die bringt uns Ines Hermann.
2: Schönen guten Morgen. Der Wunsch nach Live-Musik ist weiter groß. Das sagte der Dresdner Veranstalter Rodney Aust im Gespräch mit MDR Kultur. Diese Einschätzung bestätigt auch eine aktuelle Befragung des Meinungsbarometers MDR fragt. Danach ist für rund 2/3 der Befragten Live-Musik persönlich wichtig, vor allem für jüngere Leute. Gleichzeitig gibt es aber Kritik an den hohen Ticketpreisen. Und Veranstalter Aust geht nicht davon aus, dass Ticketpreise in naher Zukunft wieder sinken.
3: Die Ticketpreise werden auf keinen Fall wieder günstiger werden, denn die Kostenstruktur ringsherum ist exorbitant teuer geworden. Das betrifft natürlich auch die Künstlergagen. Aber dennoch muss man natürlich auch sagen, dass man heutzutage viel, viel wertigere Produkte teilweise bekommt. Also wie eine Veranstaltungsstätte heutzutage aufgebaut wird, mit welchem Service dort gearbeitet wird und mit welchen technischen Innovationen die Künstler teilweise auf Tournee sind. Das hat halt alles seinen Preis und natürlich, was sich dann auf dem Veranstaltungsgelände widerspiegelt, dass sich alle wohlfühlen.
2: Bei der Befragung Konzerte, Festivals, Live-Musik, Lust oder Luxus haben rund 18.000 Menschen teilgenommen. Weitere Stimmen und Ergebnisse finden Sie online auf mdr.de/kulturnachrichten. 3 aus 571. Die Spiel des Jahres-Jury hatte die Qual der Wahl aus einer Rekordzahl von Neuerscheinungen. Die Gewinner in den drei Kategorien wurden am Abend bekannt gegeben. Dazu Kulturkompakt-Redakteur Rick Steingasser.
4: Das Spiel des Jahres heißt Dito. In dem Party-Wortspiel geht es darum, Assoziationen der Mitspielenden zu erahnen. Zu einer Oberkategorie denken sich alle Mitspieler Begriffe aus und tragen diese in eine Art Bingo-Tabelle ein. Übereinstimmungen mit den Mitspielern geben Punkte. Laut Jury bietet Dito die Möglichkeit, die Mitspieler besser kennenzulernen. Wissen sei nicht gefragt, sondern Verständnis für die Sicht der anderen sowie ein taktisches Gespür für die beste Platzierung der Begriffe. Kinderspiel des Jahres ist die Insel der Mookies, ein Spiel für nur 2 Personen. Und als Kennerspiel des Jahres, das Menschen mit etwas mehr Spielerfahrung ansprechen soll, wurde Rebirth ausgezeichnet.
2: Mit dem Programm Kultur macht stark werden bundesweit Bildungsangebote für junge Menschen mit wenig Zugang zu Kultur unterstützt. Und grundsätzlich soll es ab 2028 auch fortgeführt werden. Das berichtet die Nachrichtenagentur AFP unter Berufung auf das Bundesfamilienministerium. Katrin Engelhardt für Kulturkompakt.
5: Ministerin Karin Prien sagte der Agentur, das Programm verbessere die Bildungs- und Teilhabechancen junger Menschen. Es solle nun inhaltlich weiterentwickelt und einfacher gestaltet werden. Über die Höhe der Förderung machte das Ministerium zunächst keine Angaben. Bisher wurden im Rahmen des Programms jährlich 50 Millionen Euro bereitgestellt. Das Geld fließt beispielsweise in Musik-, Theater- und Filmprojekte. Beteiligt sind neben diesen Kulturstätten auch Bibliotheken, Jugendzentren, Sportvereine und Migrantenverbände. Die Angebote gehören nicht zum Unterricht, Schulen können aber Partner werden.
2: Das Ganze hat eine lange Tradition. Seit dem 12. Jahrhundert gehören die Schwäne auf der Themse, dem Königshaus, dem britischen. Die Tiere werden jedes Jahr gezählt und nun ist es wieder soweit. Das Spektakel beginnt heute im Südwesten von London und endet am Freitag südlich von Oxford. Die sogenannten Swan-Uppers sind dabei mit Holzbooten unterwegs. Sie suchen nach den Schwänen und schauen, ob es ihnen gut geht. Dabei achten sie besonders auf den Schwanennachwuchs. Die Zählung dient wissenschaftlichen Zwecken und dem Tierschutz.
0: Die Kulturnachrichten mit Ines Hermann. Vielen Dank.
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0: Den Schwänen auf der Themse geht's gut. Die Füße im Wasser bei diesem Wetter ist nicht die schlechteste Idee. Heute Temperaturen 27 bis 32 Grad, zumindest hier bei uns. Dabei verbreitet Sonne hier und da, türmen sich so ein paar Quellwolken auf, aber kaum Niederschläge. Überwiegend trocken bei frischem Nordostwind. Morgen heiter, zeitweise bewölkt und dann schon stellenweise Schauer und Gewitter. Die Temperaturen nochmal 24 bis 30 Grad. Am Mittwoch dann wieder ganz selten nur noch Niederschläge und überwiegend Sonne bei hochsommerlichen Temperaturen. Wir schauen auf die Straßen der MDR Kulturverkehrsservice. A4 Görlitz Richtung Dresden, am Grenzübergang Ludwigsdorf 2 Kilometer Stau bei der Einreise, für 20 Minuten wartet man. A9 Richtung Berlin zwischen dem Kreuz Rippachtal und Leipzig West 4 Kilometer Stau wegen Bergungsarbeiten, hier 30 Minuten mehr Zeitbedarf. Vorsicht auf der A38 Richtung Göttingen, zwischen Eisleben und Altstädt liegt eine Plane auf der linken Spur. Auf der B87 Naumburg-Ilmenau in Höhe A4 Auffahrt Apolda, Behinderungen nach einem Unfall. Und Sperrung wegen Unfall auf der B101 Annaberg-Buchholz-Freiberg zwischen Großhartmannsdorf und dem Abzweig Müdesdorf. Kommen Sie gut an. Es ist 7.34 Uhr jetzt.
6: 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Jetzt aus Leipzig, Gon von Sola. Let's get

Musik von hier. Inzwischen spielt er große Festivals wie Glastonbury and the Secret Garden Festival, ist in England, in Großbritannien, in London zu Hause. Gonfonsola hier bei MDR Kultur mit Let's Get Married. Gleich der Blick in die Feuilletons hier bei uns. Zuvor hören wir noch Ich und Ich und die Liebe findet mich schon.

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1: Das Klavier hämmert einem die Zuversicht so richtig ein in diesen Titel. Die Liebe findet mich schon. Wir hörten Ich und Ich und damit ist es 7.40 Uhr.
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1: Wolfgang Schilling hat quergelesen heute.
3: Let the music play. Das Feuilleton war unterwegs am Wochenende auf Stadiontour in München, Köln und Berlin, wo seit Deutschlands dunkelsten Jahren eine Waldbühne bespielt werden will. Als das Amphitheater im Berliner Westend nach einer Idee von Josef Goebbels 1936 am Olympiagelände eingeweiht wurde, war es für deutsche Singspiele gedacht, als Tingplatz der neuen germanischen Kultur, lässt uns die Tageszeitung Die Welt heute wissen. Als 1965 bei einem Konzert der Rolling Stones das Gestühl zertrümmert wurde, warnte die Generation, die einen ganzen Kontinent verwüstet hatte, vor dem Untergang des Abendlandes. Rockkonzerte, sagte Keith Richards, von den Rolling Stones seien halt wie Reichsparteitage. Ja, die Engländer, die dürfen so etwas. Am Sonnabend waren die Pet Shop Boys nun da und haben sich offenbar so richtig wohlgefühlt. Sie mochten immer auch die Riefenstahlschen Inszenierungen, schreibt Die Welt und berichtet, dass bei diesem Konzert nicht nur Prätentiöses und Pompöses, sondern auch das Totale und Totalitäre entladen wurde. Strichmännchen marschierten in Kolonnen auf den Videowänden, Suchscheinwerfer fanden nur zwei Musiker, einen schmunzelnden Sänger und daneben einen Stoiker am Synthesizer. Man trägt mal einen sicher feuerfesten, aluminiumbeschichteten Gestapo-Mantel und mal eine Mütze, wie man sie von Autokraten aus früheren Sowjetrepubliken kennt. Im Video wird geturnt, aber in freieren Figuren als in Leni Riefenstahls Olympia. Ein Triumph des Schillens, fasst die Tageszeitung Die Welt den Abend zusammen. Und großes Kino, auch in der Münchner Allianz Arena. Die Süddeutsche war vor Ort bei den einzigen beiden Deutschlandkonzerten der K-Pop-Band BTS aus Südkorea und hat dabei eine, wie wir lesen, Megamesse der Liebe erlebt. Der Abend ein Rausch, lesen wir, wenn man nur auch ein wenig Musik hätte hören können. Denn es war so, wie es früher bei den Beatles gewesen ist. Der Sound ging unter im ständigen Gekreisch der Fans, von denen sich die sieben Idole haben feiern lassen, anfangs offenbar ähnlich gewandet wie die beiden Herren von den Pet Shop Boys. Begonnen haben sie mit dicken Soldatenstiefeln, Militärelementen, langen Mänteln, Netzen und Nieten wie Steampunk-Piraten sahen sie aus, lesen wir. Später trug man bequeme Kleidung und zwei von ihnen werden dann auch noch mit den brandneuen FC Bayern-Trikots auf die Bühne treten. Ein echter PR-Streich natürlich. Das mit den Werbedeals läuft ganz anders als zu ihren Anfängen heute problemlos. Jedes Mitglied der Band ist Gesicht einer Luxusmarke, weiß die Süddeutsche. Das ist bei Wolfgang Niedecken anders. Der hat mit Bab am Wochenende ganz bodenständig sein 50-jähriges Bandjubiläum im ausverkauften Müngersdorfer Stadion des 1. FC Köln gefeiert. Da schaute selbst der Literaturchef der Frankfurter Allgemeinen vorbei, war im Gegensatz zum enthusiastischen Publikum um ihn herum aber offenbar etwas enttäuscht. Denn man kann nicht behaupten, dass Bab mit der Akustik des Stadionkastens zurechtkommt. Heimspiel klingt anders, schreibt Andreas Platthaus in der FAZ, was ja vielleicht auch damit zusammenhängt, dass außer Wolfgang Niedecken von der Urbesetzung der Band keiner mehr dabei ist. Man könnte es den demografischen Fachkräftemangel des deutschen Musikbusiness nennen. Und damit guten Tag.
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0: Guten Morgen und willkommen bei MDR Kultur. Es geht auf 8 Uhr zu und wir beschäftigen uns mit Kulturtechniken, die Selbstverständlichkeiten geworden sind. Etwas aufschreiben scheint ja wirklich so selbstverständlich, dass wir das können. Einen Gedanken auf Papier bannen oder auf den Bildschirm, ist es aber nicht. Hier kommt eine Ausstellung, die uns da wieder das Staunen lehrt. Ein Tipp von Ben Gareth Hernandez.
1: Seit über 5000 Jahren gibt es das, was wir als Schrift bezeichnen, also ein System grafischer Symbole, mit dem wir in der Lage sind, alles, was wir denken oder auch fühlen, auszudrücken und anderen mitzuteilen. In den sumerischen Kulturen, da gab es die ersten Keilschrift-Täfelchen. In Ägypten waren es die Hieroglyphen und dann wurden die Schriftsysteme immer komplizierter.
2: Zu dieser Geschichte gehört die Weiterentwicklung der Schreibmaterialien Stein, Ton, Wachs, Papyrus, Pergament und Papier ebenso wie die der Schreibgeräte. Der Meißel für die Steininschriften, die Griffel aus Holz oder Schilfrohr für die Keilschrift, bis hin zu Tinte und Feder.
1: Die Ausstellung Wer schreibt, der bleibt, widmet sich der Geschichte der Schrift, fragt danach, wer sie erfunden hat, welche Schriftarten es gab und gibt und wie sich die Schrift in Europa weiterentwickelt hat. Mit über 100 Originalstücken aus 4500 Jahren Schriftgeschichte zu sehen ist das Ganze im zweiten Obergeschoss der Schönherrfabrik in Chemnitz. Jeden Tag von 10 bis 17 Uhr.
0: Und man muss sich beeilen, die Ausstellung schließt bald noch zu sehen bis Mitte Juli. Wer schreibt, der bleibt. Die Entwicklung der Schrift in der Schönherrfabrik in Chemnitz, unser Kulturtipp. Hier bei MDR Kultur, 9 Minuten vor 8.

Passt wunderbar zu Kaffeemaschinen, Geblubberdusche und Toaster, so lässig hingejazztes hier von Brian Ferry. MDR Kultur am Montagmorgen, 5 vor 8. Bis zu den Nachrichten jetzt noch Bell & Sebastian mit Late Developers.

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8: Um 8 Uhr mit Raik Steingasser. Die SPD will die geplanten Kürzungen von Familienministerin Karin Prien beim Unterhaltsvorschuss nicht mittragen. Die CDU-Ministerin will den Vorschuss für Alleinerziehende, wenn der andere Partner nicht zahlt, nur noch bis zum 15. Lebensjahr gewähren und nicht mehr bis 18. Der SPD-Kinderbeauftragte Truls Reichert sagte dem MDR, das würde Familien treffen, denen es finanziell besonders schlecht gehe. Die SPD könne dieser Kürzung nicht zustimmen. Reichert sprach sich auch dagegen aus, säumigen Vätern den Führerschein zu entziehen. Der sei die Voraussetzung für viele Jobs. Und nur mit einem Einkommen könnten Väter auch zahlen. Die Bundesregierung will die Tabaksteuer stärker erhöhen als bisher geplant. Wie das Redaktionsnetzwerk Deutschland unter Berufung auf das Bundesfinanzministerium berichtet, soll der Preis für eine Packung Zigaretten bis 2030 von aktuell rund 8 auf fast 12 Euro steigen. Das seien etwa 40 Cent mehr als kürzlich vom Bundeskabinett beschlossen. Auch die Steuer für Tabak, für selbstgedrehte Zigaretten, solle wegen der Haushaltslücke stärker angehoben werden. Die USA haben in der vergangenen Nacht erneut den Iran angegriffen. Im Visier waren Medienberichten zufolge Raketen und Flugabwehrsysteme sowie Boote der iranischen Revolutionsgarden. Das US-Militär erklärte, damit habe man die Fähigkeiten Teherans einschränken wollen, Handelsschiffe in der Straße von Hormus anzugreifen. Es war die vierte US-Angriffswelle gegen den Iran in Folge. Der Iran meldete seinerseits, er habe US-Militärziele in Jordanien, Kuwait und Bahrain angegriffen. Der gewaltsame Tod von 6 Menschen in einer Jugendhilfeeinrichtung im niedersächsischen Stade belastet Sozialarbeiter in Mitteldeutschland auch noch 2 Wochen nach der Tat. Fabian Löpelt von der zentralen Inobhutnahmestelle im Landkreis Sächsische Schweiz-Osterzgebirge sprach bei MDR aktuell von einer neuen Arbeitssituation. Man müsse sich nun mit der Gefahr für das eigene Leben auseinandersetzen. Bereits vor der Tat in Stade habe die Einrichtung ein neues Kameraüberwachungssystem erhalten. Außerdem sei Sicherheitspersonal im Haus und Mitarbeiter könnten psychologische Betreuung in Anspruch nehmen. Tennisprofi Alexander Zverev hat den ersten deutschen Wimbledon-Titel im Männereinzel seit 35 Jahren verpasst. Der Hamburger verlor das Finale in London gegen den Italiener Jannik Sinner in 4 Sätzen. Das waren die Nachrichten.
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9: Die Temperaturen gemessen in der letzten Stunde auf dem Brocken wolkenlos bei 16 Grad. Chemnitz meldet 19, blauer Himmel in Dresden bei 18 Grad. Wolkenlose 16 in Eisenach, 18 in Erfurt, der Fichtelberg im Moment bei 15 Grad. Gera fast wolkenlos 19, Görlitz bedeckt 17, Halle wolkenlos 18 und Leipzig 19 Grad, Magdeburg bei 19 und Meiningen bei 18. Viel Sonne heute den ganzen Tag, im Osten zeitweise mehr Wolken, aber überwiegend trocken. Spitzenwerte zwischen 27 und 32 Grad. Morgen kleines bisschen kühler, 24 bis 30 Grad. Es gibt auch ein bisschen mehr Niederschläge, Schauer und Gewitter. Aber es bleibt sommerlich und am Mittwoch überwiegt dann auch wieder die Sonne. Nur noch selten Niederschläge und weiter hochsommerlich warm zur Wochenmitte. Der MDR Kulturverkehrsservice. Vorsicht auf der A9 Richtung München. Zwischen Dessau Süd und Turland sind aktuell 2 Rehe auf der Fahrbahn. Vorsicht auch auf der A4 Richtung Frankfurt. Zwischen Nora und Erfurt-Fieselbach befindet sich eine Ölspur. A9 Richtung Berlin. Zwischen Kreuz-Rippachtal und Leipzig-West 4 Kilometer Stau wegen Bergungsarbeiten. Eine halbe Stunde dauert es dort länger. Und Richtung München. Zwischen Markt-Schorgast und dem Dreieck Bayreuth-Kulmbach 4 Kilometer stockender Verkehr. Für 10 Minuten wird man aufgehalten. Auf der B87 Naumburg-Ilmenau in Höhe der A4 Auffahrt Apolda. Behinderungen nach einem Unfall. Und die B101 Annaberg-Buchholz-Freiberg ist gesperrt zwischen Großhartmannsdorf und dem Abzweig Müdesdorf. Da gab es einen Unfall heute am frühen Morgen. 8:03 Uhr ist es damit.
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9: Am Montag mit Ellen Schweder. Ich grüße Sie und wir starten in die Stunde mit Musik von Currentswell.

Indie-Rock aus Kanada, das waren Current Swell mit Besties. Willkommen bei MDR Kultur. Wir reden jetzt schon seit einigen Jahren gerade viel darüber, inwieweit die Politik mitbestimmen sollte, wenn es um Bildung und um Kulturinhalte geht. Und ein Strang dieser Diskussion, der dreht sich auch darum, ob und wie der Heimatbegriff da eine Rolle spielen sollte. Und während viele noch nachdenken und auch düstere Befürchtungen im Raum stehen vor einer zu starken Einflussnahme durch Rechtskonservative, hat der Ministerpräsident von Thüringen offenbar beschlossen, die Debatte einfach mal zu besetzen und Tatsachen zu schaffen. Der Landesvater will per Anordnung von oben das Rennsteiglied im Musikunterricht in Thüringen unterbringen. Was von der Idee zu halten ist, das besprechen wir gleich mit jemandem, der in der musikalischen Bildung viel Erfahrung hat. Mit Gero Schmidt-Oberländer von der Musikhochschule in Weimar im MDR-Kulturgespräch nach Emiliana Torini hier mit Mikos.

0: Emiliana Torini bei MDR Kultur am Montagmorgen. Bin ich weit in der Welt, habe ich Verlangen, Thüringer Wald, nur nach dir. Das Rennsteiglied, das gilt vielen als die heimliche Nationalhymne Thüringens. Der CDU-Ministerpräsident des Freistaates, Mario Fugt, der singt dieses Lied leidenschaftlich gerne. Kürzlich zum Beispiel einer New Yorker Karaoke-Bar, damit hat er Schlagzeilen gemacht. Und jetzt gibt es wieder Presse zum Thema, denn nach dem Willen des Regierungschefs soll dieses Lied nach den Ferien Pflichtstoff werden für Thüringer Schulkinder im Musikunterricht. Die Kommentare dazu sind nicht nur freundlich und wir haben beschlossen, Gero Schmidt-Oberländer um Einschätzungen dazu zu bitten. Er ist Professor für schulpraktisches Klavierspiel und Musikdidaktik an der Liszt-Hochschule in Weimar. Willkommen bei MDR Kultur.
1: Guten Morgen.
0: Erstmal eine musikalische Perspektive, bitte. Das Rennsteiglied hat gerade seinen 75. Geburtstag gefeiert. Herbert Roth hat die Melodie geschaffen, 1951. Und damit ist es ja, Herr Schmidt-Oberländer, relativ jung. Würden Sie es trotzdem als Volkslied bezeichnen?
1: Das kann man eigentlich schon so sehen. Es gibt ja seit dem 19. Jahrhundert Versuche zu definieren, was ein Volkslied ist. Und das heißt eine einfache, singbare, eingängige Melodie. Das Gleiche gilt für den Text, ein leicht verständlicher und im Volk verankerter oder aus dem Volk kommender Text. Und das ist jetzt in dem Fall nicht zutreffend, eigentlich die Anonymität, dass man eigentlich nicht weiß, wer der Verfasser ist. Aber das gilt natürlich auch für den Lindenbaum von Schubert, der zum Volkslied geworden ist. Also ja, es ist definitiv ein Volkslied, weil es die meisten dieser Kriterien erfüllt und im Volk verankert ist und wirklich auch viel gesungen wird. Okay. Deswegen ist es ja auch in dieses immaterielle Kulturerbe des Landes Thüringen übernommen worden.
0: Genau, da wurde es gerade aufgenommen ins Landesverzeichnis des Landes Thüringen, das Singen des Rennsteigliedes als Praxis.
1: Die Praxis, genau, nicht das Lied selber.
0: Mhm. Richtig, ja. Diese Praxis ist eine sehr beliebte beim Ministerpräsidenten des Landes. Vogt singt dieses Lied wirklich gerne und jetzt möchte er es im Lehrplan von Thüringens Schulen verankern. Darf er das überhaupt? Kann der Landesvater mitbestimmen, was in Thüringens Schulen gelehrt wird?
1: Offensichtlich, aber da bin ich rechtlich wirklich überfragt. Aber grundsätzlich finde ich das eine nicht so gute Vorgehensweise. Natürlich hat eine Regierung, hat ein Kultusministerium, vor allem vielleicht auch der Landesvater, eine gewisse Richtlinienkompetenz, was die Ausgestaltung und Ausrichtung der Lehrpläne besteht. Aber so etwas im Einzelnen und in so einem speziellen Fall durch Reinregieren zu bestimmen, das stößt auch die Kommission vor dem Kopf, die sich mit den Lehrplänen beschäftigen. Da sitzen 7, 8 Leute seit anderthalb Jahren da und machen sich Gedanken über den Lehrplan Musik und wie soll der aussehen. Und dann so kurz vor der Veröffentlichung kommt dann so eine Verordnung, die eigentlich auch inhaltlich vielem widerspricht, was so ein Lehrplan ausmacht. Aber da können wir vielleicht noch drauf kommen.
0: Ja, wenn Sie gerade diese Arbeit der Kommission erwähnen, welche Kriterien gibt es denn in Deutschland oder auch speziell in Thüringen für das, was im Fach Musik Lehrstoff wird? Vielleicht an einem Beispiel erzählt, welche Lieder, welche Songs stehen da aktuell drin oder worüber wird nachgedacht?
1: Ja, es stehen eben nicht Lieder, Songs oder spezielle Werke drin, sondern die Lehrpläne in Deutschland sind seit Jahrzehnten eigentlich schon, haben sich verabschiedet von so einer Kanonorientierung. Also es muss Thema Musik, die Zauberflöte und der Lindenbaum von Schubert und so etwas gelehrt werden, sondern diese Lehrpläne seit zu Beginn eigentlich meistens mit die Schüler können oder sind in der Lage. Und dann kann stehen, Beispiel Zauberflöte, eine Oper, die in einem Spielplan, eine geeignete Oper, die an einem Spielplan eines naheliegenden Theaters gespielt wird, kennenzulernen. Oder in dem Fall verschiedene Volkslieder und geeignete Lieder aus der Region sicher, sauber, intonationssicher, rhythmussicher singen zu können. Und dann kann man in einem Anhang schreiben, zum Beispiel das Rennsteiglied, zum Beispiel das Eichsfeldlied, zum Beispiel an der Saale Helmstrande, wenn es um regionale Lieder geht, um den Lehrenden eine Hilfestellung zu geben. Aber einzelne Lieder oder einzelne Werke in so einen Lehrplan reinzuschreiben, davon hat man sich in Deutschland zu Recht eigentlich schon seit längerem verabschiedet.
0: Also könnte es theoretisch auch sein, dass sich die Lehrende entscheidet, Beatles oder Taylor Swift aufzunehmen in den eigenen Unterricht, ja?
1: Also das wir leben ja im 21. Jahrhundert und man muss Musik aus aller Zeit sollte Thema sein und aus sämtlichen Kulturen der Welt. Und dazu gehört natürlich auch die populäre Kultur, aber eben möglicherweise auch das Singen eines Liedes aus Ländern, von denen viele Geflüchtete zu uns gekommen sind, aus Syrien oder Ukraine. Also das ist unbedingt wichtig. Aber da einzelne Lieder zu verordnen, das ist, glaube ich, der falsche Weg.
0: Und wenn sich gerne jemand für das Rennsteiglied entscheiden möchte, ohne Expertin zu sein, sag ich mal, das hat sicher seinen Wert. Es ist bekannter als die offizielle Thüringer Hymne. Wir haben über das immaterielle Kulturerbe schon gesprochen. Also mal unabhängig davon, wer es vorschlägt, wäre dieses Lied denn geeignet als Schulstoff? Ist da aus Ihrer Sicht was dran, was in der Schule vermittelt werden sollte?
1: Ja, auf jeden Fall. Also das ist ja eines der schöneren Heimatlieder. Da gibt es viel, viel fragwürdigere als dieses Lied, was ja auch vom Text her, ich sage jetzt mal, harmlos ist. Es besingt die Schönheiten des Wanderns und des Thüringer Waldes. Und wenn man da lebt in der Gegend oder in der Nähe, dann ist das natürlich ein Lied, was schon inhaltlich geeignet ist. Die Melodie ist gut und vor allem im Refrain sehr, sehr eingängig. Das kann man gut singen. Und das stiftet natürlich auch, sagen wir, regionale Identität. Das finde ich total wichtig. Also ich finde zum Beispiel, dass Volkslieder im Musikunterricht in Deutschland oft unterrepräsentiert sind. Das hat seine Gründe in dem Missbrauch des Singens in den beiden Diktaturen bzw. totalitären Regimen, die wir in Deutschland hatten. Da war man sehr vorsichtig mit dem Singen von so Volksliedern oder volkstümlichen Liedern. Aber da geht natürlich auch ganz viel verloren an Tradition und der Möglichkeit, gemeinsame Identität zu stiften.
0: Mhm. Ansichten und Einsichten zum Rennsteiglied. Im MDR-Kulturgespräch war Gero Schmidt-Oberländer, Professor für schulpraktisches Klavierspiel und Musikdidaktik an der Liszt-Hochschule in Weimar. Vielen Dank.
1: Sehr gerne.

In weiten Schwüngen geht's hier durch den Montagmorgen mit dieser Filmmusik von Rachel Portman aus Oliver Twist. Guten Morgen und willkommen bei MDR Kultur. Wir ziehen jetzt gedanklich die Steppschuhe an mit einem Ensemble, das seit mehr als einem halben Jahrhundert die Musik der 20er und 30er Jahre in die Konzertsäle und Radios bringt. Hier ist das Pasadena Roof Orchestra.

0: Robbie Williams und Nicole Kidman mit ihrer Version von Something Stupid hier bei MDR Kultur. Wie geht es der Live-Branche in Mitteldeutschland? Das haben wir aktuell gefragt im Rahmen unseres Meinungsbarometers, unseres Umfragetools MDR fragt. Aspekte daraus vertiefen wir im Programm bei MDR Kultur in dieser Woche und auch jetzt.
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0: Die 8:30 Ausgabe mit Ines Hermann.
2: Guten Morgen. Seit der Corona-Pandemie sind die Ticketpreise für Live-Musik laut Bundesverband der Konzert- und Veranstaltungsbranche um 30% gestiegen. Das sorgt bei einer Mehrheit der Teilnehmer und Teilnehmerinnen unseres Meinungsbarometers MDR fragt für Kritik. Demnach halten 71% der Befragten hohe Ticketpreise für problematisch. Dazu zählt auch die Erfurterin Stefanie Hummel. Die 31-Jährige sagte MDR Kultur:
3: Ich finde, man merkt, dass sie ja nicht nur einmal gestiegen sind, sondern dass sie ja immer wieder steigen. Und ich würde mich jetzt mal als jemand bezeichnen, der in der Mittelschicht lebt. Und ich bin gern immer mal auf Konzerte gegangen. Aber mittlerweile ist das einfach so, dass ich mir das auch dreimal überlege, weil die Kosten, das ist einfach ziemlich viel Geld, gerade auch mit einer kleinen Familie. Da hat man im Hintergrund ja auch immer den Vergleich, was könnte man mit dem Geld auch noch anstellen. Der Musikabend an sich, das sind ja vielleicht 2-3 Stunden, sag ich mal, wo man wirklich was davon hat. Damit könnte man natürlich auch einfach, sag mal, grundlegende Dinge auch finanzieren.
2: An der Befragung haben gut 18.000 Menschen teilgenommen. Welche Konzerte sie sich hier in Mitteldeutschland wünschen, dazu mehr bei uns im Netz auf mdr.de/kulturnachrichten. Ab wann ist man alt genug für TikTok, Snapchat und Co.? Ein Expertenrat gibt heute der EU-Kommission eine Empfehlung zu einem Mindestalter für soziale Netzwerke ab. Sie soll die Grundlage für ein EU-weites Gesetz bilden. Katrin Schmidt berichtet aus Brüssel.
4: Das sind im Wesentlichen jetzt erstmal Empfehlungen, Guidelines, wie etwa ein Mindestalter für Social Media europaweit so einheitlich wie möglich gehandhabt werden könnte und wie es auch technisch kontrolliert werden könnte, damit das Ganze auch funktioniert. Man muss dazu wissen, Kommissionschefin Ursula von der Leyen hat das Thema so ein bisschen zu ihrem Herzensanliegen gemacht. Also der Schutz von Kindern und Jugendlichen im Netz, der hat ganz hohe Priorität bei ihr. Und wir wissen auch, dass sie dazu ein Social Media Mindestalter präferiert. Aber sie hat einen Expertenrat eingesetzt, der nun rund ein halbes Jahr Erkenntnisse und Erfahrungen auch aus Australien ausgewertet hat. Und was sich daraus ableitet, das hören wir eben heute.
2: Mehrere Musikverbände haben ein System zur Kennzeichnung von KI in der Musik vorgestellt. Der Internationale Musikindustrieverband und der Verband der Musikindustrie in Amerika erklärten, die Fans wollten wissen, ob und wie KI in Songs genutzt werde. Vorgesehen sind demnach zwei verschiedene Kennzeichnungen. Eine für Musik, die hauptsächlich durch künstliche Intelligenz erzeugt wurde, und die andere für Musikaufnahmen, die lediglich durch KI unterstützt wurden. Die Kennzeichnung soll freiwillig sein und auch Streaming-Dienste betreffen. Anbieter wie Spotify und Apple Music äußerten sich bisher aber noch nicht. Seine Karriere begann im Radio, später ging er zum Fernsehen. Bekannt ist er als Sport- und Talkshow-Moderator, vor allem aber als Quizmaster bei Wer wird Millionär? Günther Jauch. Heute wird er 70 Jahre alt. Vielfach wurde er ausgezeichnet, unter anderem auch für seine Improvisationskunst, berichtet Tobias Stosig.
5: Bestes und längst legendäres Beispiel: das Champions League Halbfinale zwischen Real Madrid und Borussia Dortmund im April 1998.
6: Für alle die, die nicht rechtzeitig eingeschaltet haben, sie haben etwas verpasst. Das erste Tor ist schon gefallen.
5: Kurz vor dem Spiel brach ein Tor zusammen. Ein Ersatztor war weit und breit nicht zu sehen, also kalauten sich Jauch und sein Co-Kommentator Marcel Reif irgendwie über die Zeit. 76 Minuten dauerte das Spektakel, gebannt verfolgt von 13 Millionen Zuschauern. Danach schalteten viele ab. Das eigentliche Event war ja vorbei.
2: Für die unterhaltsame Überbrückung der Wartezeit bis zum Spielbeginn gab es den Bayerischen Filmpreis. Heute wird Günther Jauch 70 Jahre alt.
0: Kulturnachrichten mit Ines Hermann.
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0: Noch liegen die Temperaturen knapp unter 20 Grad, aber das ändert sich schnell heute. Die Sonne sorgt dafür. Vielfach ist sie heute zu sehen. Im Osten schieben sich zeitweise ein paar Wolken davor. So Quellwolken wird aber kaum Niederschlag draus fallen. Und dann kriegen wir Temperaturen in den Spitzen bis 32 Grad. Morgen mehr Wolken, hier und da auch Schauer und Gewitter. Die Spitzenwerte 24 bis 30 Grad. In der Nacht kühlt es sich ab auf 19 bis 14 Grad. Und die weiteren Aussichten zur Wochenmitte hin: am Mittwoch reichlich Sonne, kaum noch Schauer und Gewitter und weiter hochsommerlich warm. Der MDR Kulturverkehrsservice. Vorsicht auf der A4 Richtung Frankfurt zwischen Nora und Erfurt-Fieselbach, eine Ölspur auf der Fahrbahn. A9 Richtung Berlin zwischen dem Kreuz Rippachtal und Leipzig-West, 4 Kilometer Stau wegen Bergungsarbeiten. Hier dauert es eine halbe Stunde länger. Dann Richtung München zwischen Markt Schorgast und dem Dreieck Bayreuth-Kulmbach, 4 Kilometer stockender Verkehr, für 10 Minuten steht man dort. Dann die B101 Annaberg-Buchholz, Freiburg, die ist zwischen Großhartmannsdorf und dem Abzweig Müdesdorf gesperrt in beiden Richtungen. Da gab es heute Morgen einen Unfall. Kommen Sie gut an, es ist 8.34 Uhr.
7: 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Carnival Kid.

Carnival Kid, Musik aus der Region bei MDR Kultur. Das war der Titel Feind. 8.37 Uhr ist es damit und jetzt bei uns Rock-Ikonen. Slade, gegründet im englischen Wolverhampton 1966. Und dieser Hit hier aus den frühen 70ern, der sollte eigentlich ein Liebeslied werden, eine sanfte Ballade. Aber dann kam so mitten in der Probe plötzlich ein Gestampfe und ein Geklatsche dazu und es wurde dieser Titel draus. 'Cause I love you, Slade.

0: Rock'n'Roll, ja, aber mit dieser sehr eindrücklichen, folkigen Fiddle von Jim Lee, das ist der Sound von Slade, gehört bei MDR Kultur. Wir hörten ihren ersten Nummer-1-Hit in Großbritannien aus dem Jahr 1971, 'Cause I Love You. Wer ist das nochmal und was hat diese Person geleistet? Wer einen Ausflug in mitteldeutsche Städte macht, der steht nicht selten vor diesen Fragen. Denn als alte Kulturlandschaft kennt diese Gegend heute viele Denkmäler, die an Kulturpersönlichkeiten erinnern. Und nicht immer weiß man sofort Bescheid, es sei denn, es sind so regelrechte Pilgerorte wie das Händel-Denkmal in Halle oder das von Bach in Leipzig. Manche sind unbekannter und rätselhafter. MDR Kultur besucht solche Monumente in diesem Sommer. Und heute sind wir in Arnstadt. Dort steht auch ein Denkmal für Johann Sebastian Bach. Aber das ist eins der anderen Art. Bach ist nämlich hier nicht der distinguierte ältere Herr mit Perücke und gesetzter Pose, sondern in Arnstadt, da kann man sich wundern. Denn dort, wo seine Karriere begann, steht seit 1985 die Skulptur eines jugendlichen Bachs, der regelrecht rumlümmelt und da fast vom Stuhl rutscht. Und Sie werden nicht ratlos davor stehen beim nächsten Arnstadt-Besuch, wenn Sie hören, was Blanka Weber über den jungen Bach so alles erfahren hat.
1: Geboren wurde Johann Sebastian Bach in Eisenach. Das war 1685. Pachelbel prägt musikalisch die Residenzstadt und damit auch den jungen Johann Sebastian. Ein Vetter des Vaters war Organist. Und doch war seine Kindheit auch von Sorge und Leid überschattet. Mit 9 Jahren war er ein Waisenkind. Die Stiefmutter zog nach Arnstadt, Johann Sebastian zum älteren Bruder nach Ortruf, wo er das Orgelspiel lernte. All das prägte ihn, bevor er auch nach Arnstadt kam. Das war 1703. Erfolglos hatte er sich zuvor als Organist in Sangerhausen beworben, davor in Lüneburg studiert. In Arnstadt, er war gerade mal 18, war er nun endlich Organist an der neuen Kirche und auch zuständig für den Chor des Lyzeums. Der frühe Bach, dem man später ein Denkmal in dieser Stadt widmete, wie mag er gewesen sein? Ungestüm, aufbrausend, impulsiv, man weiß es nicht und kann nur vermuten.
2: Der Stürmische und der Lebenslustige, der den Degen zieht, wenn irgendjemand was Falsches sagt. Aber gleichzeitig war er doch auch schon von früh an, eben durch die kindlichen Erlebnisse und so weiter, ein unglaublich spiritueller Mensch.
1: So der Dirigent Reinhard Göbel, der viele Werke Bachs eingespielt hat. Auf dem Marktplatz in Arnstadt ist nun dieser junge, stürmische, aber irgendwie auch relaxte Bach zu sehen als Bronzeskulptur. Er scheint fast vom Stuhl zu rutschen, lässig, bequem, die Hände vielleicht etwas zu groß, der Blick fest, gerade und zielsicher nach vorn gerichtet. Was also erzählt uns dieses Denkmal aus dem Jahr 1985? Jörg Redin, der heute in Arnstadt Organist und Kantor ist, formuliert es so.
3: Und ich würde sagen, cool. Also es ist ja jetzt irgendwie kein lächelndes Gesicht. Was ich in den Haaren auch total toll finde, es ist natürlich lockig.
1: Einen großen Sockel gibt es auch nicht. Klar ist, dass schon damals
3: dieses Bach-Denkmal auch sehr gespalten hat. Und ich kann ein bisschen mal zitieren, und zwar mein Vorgänger Alwin Friedel.
1: Der von einem Zeitungsjournalisten gefragt wurde, wie ihm denn dieses neue Denkmal in seiner Stadt gefalle.
3: Die Haltung auf dem Sockel erscheint etwas unnatürlich, befremdet, aber sicherlich werden wir uns an sie gewöhnen.
1: Geschaffen übrigens vom Bildhauer Bernd Göbel. Jörg Redin zitiert weiter aus der Überlieferung von damals.
3: Er ist eben dargestellt als Arnstädter Bach, wie wir ihn hier kennen. Er ist jugendlich, aufwärtsweisend. Das Ganze enthält Sturm und Drang. Eben alles, was sich mit dem Aufbruch in Verbindung bringen lässt.
1: Offenes Hemd statt eloquenter Garderobe. Ein Jugendlicher, so scheint es, der noch viel vorhat, sich aber auch seine Freiheiten nimmt.
3: Und hier in Arnstadt ist es doch schon so, dass die Sache mit dem Degen oder dass er einfach so lange weggeblieben ist, dafür lieben die Arnstädter ihren Bach.
1: Die Sache mit dem Degen, das war am 4. August 1705. Es kam zur Schlägerei. Und so richtig glücklich wurde er in Arnstadt auch nicht. Nach einem Jahr verließ er die Stadt gen Mühlhausen, der nächsten Station seines Lebens.
0: Errichtet vor 40 Jahren ungefähr, 41, wenn man genau ist, zum 300. Geburtstag des Komponisten. Das Denkmal Johann Sebastian Bachs in Arnstadt war hier unser Thema. Blanka Weber bei uns zu hören mit Beschreibung und Hintergründen. Und wer Bach begegnen möchte in Arnstadt in 2 Wochen am 28. Juli, dem Todestag des Komponisten, findet in der Bachkirche Arnstadt ein Orgelkonzert mit seiner Musik statt, plus anschließender Ehrung am Bach-Denkmal.

0: der Pianist und Komponist Sofyan Pamar bei MDR Kultur. Wir haben spannende Gedanken zum Kunstfest Weimar gehört am Wochenende. Da war Katharina Germo zu Gast bei MDR Kultur trifft, die ja jetzt für dieses riesige und wichtige Kulturevent mitverantwortlich ist. Die Dramaturgin ist die neue Co-Leiterin vom Kunstfest Weimar, zusammen mit Juliane Hahn, mit der sie die Doppelspitze dort bildet und unter deren Leitung das Kunstfest Weimar jetzt zum ersten Mal stattfindet. Und sie hat Carsten Tesch unter anderem erzählt, dass die beiden das Festival auch nutzen wollen, um nochmal neu über Ostdeutschland nachzudenken. Hören Sie mal.
1: Also uns ist das wichtig, weil wir das Gefühl haben, dass es da aktuell ja auch einen Bedarf gibt, sich da nochmal mit dieser Identität oder diesen Identitäten auseinanderzusetzen und auch Geschichten zu thematisieren, zu teilen, die auch bisher nicht so sichtbar geworden sind. Also jetzt zum Beispiel im Rahmen dieses Kunstfests haben wir so Veranstaltungen, die sich zum Beispiel mit Geschichten von VertragsarbeiterInnen beschäftigen. Und das sind ja auch ostdeutsche Geschichten, muss man einfach sagen, oder DDR-Geschichte, die aber gar nicht gerade so aus dieser persönlichen, sprechenden Haltung von den ehemaligen Vertragsarbeitern nicht so ein Riesenthema ist bisher oder nicht so bekannt ist.
2: Also hat es bis zur Biennale in Venedig geschafft.
1: Ja, das stimmt, aber trotzdem habe ich das Gefühl, dass wenn wir in Weimar irgendwie da mit Leuten sprechen, auch gerade irgendwie so einem breiten Publikum, dann sagen viele, ah ja, das weiß ich ja noch, das war ja auch meine Erfahrung, dass wir da zusammengearbeitet haben, aber dass zum Beispiel jetzt auch ehemalige mosambikanische VertragsarbeiterInnen immer noch in Maputo auf die Straße gehen einmal im Monat oder jetzt schon auch die Nachfolgegeneration, um für ihr Unrecht einzutreten, das ist, glaube ich, jetzt nicht der breiten Bevölkerung bekannt, würde ich jetzt mal behaupten.
0: Also das wird sicher spannend, wenn da mit so viel Sinn für strittige Themen kuratiert wird beim diesjährigen Kunstfest. Sie hörten Katharina Germo, Dramaturgin und Co-Leiterin vom Kunstfest Weimar, die am Samstagvormittag hier zu Gast war bei MDR Kultur trifft. Die komplette Sendung finden Sie online in ARD Sounds. 8:53 Uhr damit und wir hören Sebastian Schuch.

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1: Blisters and Sunburn, ein Titel in der Auswahl von Alexander Gosch, Musikredakteur hier bei MDR Kultur heute Morgen. Das war der Morgen und hier geht's weiter mit der Lesezeit nach den Nachrichten. Ich bin Ellen Schweder, danke fürs Zuhören. Bis zu den 9 Uhr Nachrichten jetzt noch Carla Bruni.

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4: Um 9 Uhr mit Raik Steingasser. Im EU-Parlament wächst die Kritik an der geplanten Neuregelung der Fördermittelvergabe. Die EU-Kommission hat vorgeschlagen, nicht mehr direkt mit den Regionen zu verhandeln, sondern nur noch mit den nationalen Regierungen. Sie erhofft sich davon weniger Bürokratie und schnellere Verfahren. Die Grünen-EU-Abgeordnete Anna Cavazzini sagte dem MDR, man sei bisher gut damit gefahren, nicht alles über die Hauptstädte laufen zu lassen. Es bestehe die Sorge, dass die Regierungen sich das Geld nehmen und die Regionen leer ausgingen. Die Bundesregierung will die Tabaksteuer stärker erhöhen als bisher geplant. Wie das Redaktionsnetzwerk Deutschland unter Berufung auf das Bundesfinanzministerium berichtet, soll der Preis für eine Packung Zigaretten bis 2030 von aktuell rund 8 auf fast 12 Euro steigen. Das seien etwa 40 Cent mehr als kürzlich vom Bundeskabinett beschlossen. Auch die Steuer für Tabak für selbstgedrehte Zigaretten solle wegen der Haushaltslücke stärker angehoben werden. Die SPD will die geplanten Kürzungen von Familienministerin Karin Prien beim Unterhaltsvorschuss nicht mittragen. Die CDU-Ministerin will den Vorschuss für Alleinerziehende, wenn der andere Partner nicht zahlt, nur noch bis zum 15. Lebensjahr gewähren und nicht mehr bis 18. Der SPD-Kinderbeauftragte Truls Reichert sagte dem MDR, das würde Familien treffen, denen es finanziell besonders schlecht gehe. Die SPD könne dieser Kürzung nicht zustimmen. Reichert sprach sich auch dagegen aus, säumigen Vätern den Führerschein zu entziehen. Der sei die Voraussetzung für viele Jobs und nur mit einem Einkommen könnten Väter auch zahlen. Bei ukrainischen Drohnenangriffen sind nahe der russischen Hauptstadt Moskau mindestens 3 Menschen getötet worden. Nach Angaben des örtlichen Gouverneurs wurden 5 Menschen verletzt. In der Stadt Istra seien Brände ausgebrochen. Auch aus der südrussischen Region Stawropol wurden Drohnenangriffe gemeldet. Die USA haben in der vergangenen Nacht erneut den Iran angegriffen. Im Visier waren Medienberichten zufolge Raketen und Flugabwehrsysteme sowie Boote der iranischen Revolutionsgarden. Das US-Militär erklärte, damit habe man die Fähigkeiten Teherans einschränken wollen, Handelsschiffe in der Straße von Hormus anzugreifen. Der Iran meldete seinerseits, er habe US-Militärziele in Jordanien, Kuwait und Bahrain angegriffen. Das waren die Nachrichten. Das Wetter. Zunächst der Blick auf die Temperaturen von 8 Uhr, brockenwolkenlos 17. Auch sonst überall keine Wolken oder fast wolkenlos in Chemnitz bei 20, Dresden 19, Eisenach 19 Grad. Erfurt 20, Fichteberg 16 Grad, Gera 20, Görlitz 19, Halle 20 Grad, Leipzig 21, Magdeburg und Meiningen wolkenlos 22 Grad. Heute gibt es verbreitet Sonne und Quellwolken, im Osten vorübergehend stärker bewölkt, überwiegend trocken, Höchstwerte 27 bis 32 Grad. In der Nacht in Sachsen-Anhalt und Thüringen einzelne Schauer und Gewitter möglich, Tiefstwerte 19 bis 14 Grad. Morgen Richtung Altmark häufig Sonne und trocken, sonst zeitweise mehr Wolken und stellenweise Schauer und Gewitter, Höchstwerte dann 24 bis 30 Grad. Am Mittwoch reichlich Sonne, nur selten Schauer und Gewitter, es wird hochsommerlich warm. MDR-Verkehrsdienst, Vorsicht auf der A2 Richtung Hannover zwischen Peine und Hämeler Wald befindet sich eine ungesicherte Unfallstelle. Vorsicht auf der A4 Richtung Dresden zwischen Gotha-Boxberg und Gotha liegen Metallteile auf der linken und mittleren Fahrspur. A9 Richtung Berlin zwischen Bad Dürrenberg und Leipzig-West ist die rechte Fahrspur wegen Bergungsarbeiten gesperrt. A9 Richtung München zwischen Markt Schorgast und dem Dreieck Bayreuth-Kulmbach 4 Kilometer stockender Verkehr. A72 Richtung Hof zwischen Chemnitz-Rottluff und Stolberg-Nord 4 Kilometer stockender Verkehr. Die B101 Annaberg-Buchholz-Freiberg ist zwischen Großhartmannsdorf und dem Abzweig Müdesdorf in beiden Richtungen nach einem Unfall gesperrt. Geblitzt wird auf der A4 Richtung Görlitz am Dreieck Dresden-Nord. Auf der A9 Richtung Berlin zwischen Halle und Bitterfeld-Wolfen. Und nochmal auf der A9 Richtung München zwischen Niemegk und Kleinmarzehns. Soweit der MDR-Verkehrsdienst, die Zeit 9.04 Uhr.
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5: Am Mikrofon begrüßt Sie Ole Steffen. Herzlich willkommen zur Lesezeit. In dieser Woche setzen wir hier die Lesung aus Thomas Manns Goethe-Roman Lotte in Weimar fort. Heute hören Sie die 9. der 23 Folgen dieser Geschichte um den historisch verbürgten Besuch von Charlotte Kästner. Vorbild für Goethes Lotte in seinem Briefroman Die Leiden des jungen Werthers, der den Dichter 1774 schlagartig berühmt gemacht hatte. Bisher haben wir hier in der Lesezeit gehört, wie die Hofrätin Kästner 44 Jahre später, am frühen Morgen des 22. September 1816, im Hotel zum Elefanten in Weimar abgestiegen ist. Und wie es ihr unmöglich war, das Haus zu verlassen, da sich schon wenig später die Weimarer Gesellschaft die Klinke in die Hand gab, um Goethes Lotte zu begrüßen, darunter Adele Schopenhauer und Goethes Sohn August. In der heutigen Lesung werden wir das Hotel am Marktplatz verlassen und den Schauplatz wechseln. Gerd Westphal schlägt ein neues, besonderes Kapitel auf und nimmt sie nun mit zum einige hundert Meter entfernt liegenden Haus Goethes am Frauenplan, wo der Dichter diesen Tag ebenfalls früh, allerdings ganz anders als die Hofrätin beginnt.
6: Meine Damen und Herren, wir kommen zum 7. Kapitel in Thomas Manns Roman Lotte in Weimar, zu dem berühmt gewordenen Kapitel über Goethes Erwachen. Oh, dass es schwindet, dass das heitere Gesicht der Tiefe sich endigt, schleunig, wie auf den Wink eines launisch gewährenden, entziehenden Dämons in nichts zerfließt. Und ich emportauche. Es war so reizend. Und nun, was ist, wo kommst du zu dir? Jena, Berker, Tennstedt, nein. Das ist die Weimarer Steppdecke, Seiden, die heimische Wand, Bespannung der Klingelzug. Wie? In gewaltigem Zustande, in hohen Prächten, brav, Alter. So sollst du, munterer Greis, dich nicht betrüben. Amor und Psyche wäre zu machen, längst schon. Was ist auch Stoff? Stoff liegt auf der Straße. Nehmt ihn euch, Kinder. Ich brauche ihn euch nicht zu schenken, wie ich schillernden Tell geschenkt, dass er in Gottes Namen sein hochherzig aufwiegelnd Theater damit treibe. Aber ach, man kann nicht alles leisten im Drang der Geschäfte. Und manches muss sterben. Wär er noch da, der vor so manchen Jahren, schon Zähne sind's, von uns sich weggekehrt, wär er noch da, zu spornen, zu fordern und geistreich aufzuregen, hab ich euch nicht den Demetrius hingeworfen wegen der albernen Schwierigkeiten, die ihr mir mit den Aufführungen machtet, da ich ihn doch vollenden wollte und konnte zur herrlichsten Totenfeier auf allen Theatern. Ihr seid schuld mit eurer stumpfen Alltagszähigkeit, dass ich wütend verzagte und er mir auch zum zweiten Mal und endgültig starb, da ich's aufgab, sein Dasein aus genauester Kenntnis fortzusetzen. Wie ich unglücklich war. Er wäre imstande gewesen, starb ich vor ihm, den Faust zu vollenden. Was ist die Uhr, erwacht ich in die Nacht? Nein, vom Garten blinzelt es schon durch den Laden. Es wird 7 Uhr sein, oder nicht weit davon nach Ordnung und Vorsatz. Und kein Dämon wischte das schöne Tableau hinweg, sondern mein eigener 7-Uhr-Wille war's, der zur Sache rief. Und zum Tagesgeschäft. Wachsam geblieben dort unten, im nährenden Tal, wie der wohlgezogene Jagdhund, der so groß und fremdverständig auf Venus Verliebtheit blickte. Die Bauernregeln sind heute einzutragen ins Rochusfest. Wo ist das Taschenbuch? Links im Fach vom Schreibsekretär. Trockner April ist nicht des Bauern Will. Wenn die Grasmücke singt, ehe der Weinstock sprost, ein Gedicht und die Hechtsleber ist ja eingeweide Schau urältesten Schrotes und Kornes. Ach, das Volk! Im Bewussten kann der Mensch nicht lange verharren, er muss sich zuweilen wieder ins Unbewusste flüchten, denn darin lebt seine Wurzel. Maxime. Davon wusste der Selige nichts und wollte nichts davon wissen. Der stolze Kranke, der Aristokrat des Geistes und der Bewusstheit, der große rührende Narr der Freiheit, den sie darum absurd genug für einen Volksmann halten und mich für den vornehmen Knecht, da er doch vom Volke rein nichts verstand und auch von Deutschheit nichts. Nun, dafür liebte ich ihn. Ist mir den Deutschen ja nicht zu leben, sei es in Sieg oder Niederlage, sondern in zarter, hochkränklicher, reine Spröde dagegen stand, unfähig unterzutauchen, immer vielmehr nur in Sanftmut gemeint, das Geringe als seinesgleichen zu nehmen, es zu sich und zum Geiste emporzusteigern auf Heilands Armen. Ja, er hatte viel von ihm, auf den ich mich verstehen will, in der Kantate, und ambitionierte auch noch auf den erfinderischen Geschäftsmann in kindlicher Großheit. Kindlich, nun? Er war Mann gar sehr, Mann im Übermaß und bis zur Unnatur, denn das rein männliche, Geist, Freiheit, Wille ist Unnatur, da er denn vor dem Weiblichen einfach albern war. Seine Weiber sind ja zum Lachen. Und dabei das Sinnliche als anstachelnde Grausamkeit, schrecklich, schrecklich und unausstehlich. Und ein Talent in alledem, eine hochfliegende Kühnheit, ein Wissen ums Gute, weit über alles Gesinde und Gesindel hinaus, einzig ebenbürtig, einzig verwandt, ich werde nicht seinesgleichen sehen. Lästig genug, der spekulative, der intuitive Geist, weiß schon, sind sie nur beide genialisch, so werden sie sich auf dem halben Wege, weiß schon. Darauf kam es an, dass er an meine Seite gehöre. Und auch darauf, aus der Armut herauszukommen und sich ein Jahr für jedes Drama leisten zu können. Unangenehmer, diplomatisierender Streber. Mocht ich ihn jemals? Nie. Mochte den Storchengang nicht, das Rötliche, die Sommersprossen, die kranken Backen, nicht den krummen Rücken, den verschnupften Haken der Nase. Aber die Augen vergesse ich nicht. Solange ich lebe, die blautiefen, sanften und kühnen, die Erlöseraugen, Christus und Spekulant, lästig, lästig, war hinter mir her und urgierte, weil er keine Zeit hatte. Aber nur die Zeit bringt's heran, Zeit muss man haben, Zeit ist Gnade. Unheroisch und gütig, wenn man sie nur ehrt und sie emsig erfüllt, sie besorgt es im Stillen. Sie bringt die dämonische Intervention. Ich harre, mich umkreist die Zeit. Täte aber das ihre allenfalls schneller, wär er noch da. Ja, mit wem spreche ich über Faust, seitdem der Mann aus der Zeit ist? Er wusste alle Sorgen, die ganze Unmöglichkeit und die Mittel und Wege wohl auch, unendlich geistreich und duldsam frei, voll kühnen Einverständnisses, den großen Spaß betreffend und die Emanzipation vom nicht poetischen Ernst. Er hat Helena noch gesehen, hat ihre ersten Tremeter noch gehört und seinen großen und vornehmen Eindruck bekundet, das soll mich stärken. Er hat sie gekannt wie Chiron, der Rastlose, den ich nach ihr fragen will. Er hat gelächelt beim Zuhören, wie ich's fertiggebracht, jedes Wort mit antikischem Geist zu durchtränken. Vieles erlebt ich, obgleich die Locke jugendlich wallet mir um die Schläfe. Durch das umwölkte, staubende Tosen drängender Krieger hört ich die Götter fürchterlich rufen. Hört ich der Zwietracht eherne Stimme schallen durchs Feld mauerwärts. Da lächelte er und nickte vortrefflich. Das ist sanktioniert, darüber bin ich beruhigt. Das soll unangetastet sein. Er hat's vortrefflich gefunden und hat gelächelt, so dass ich auch lächeln muss. Und mein Lesen zum Lächeln wurde. Nein, auch darin war er nicht deutsch, dass er lächelte über das Vortreffliche. Das tut kein Deutscher. Die schauen grimmig drein dabei, weil sie nicht wissen, dass Kultur Parodie ist. Liebe und Parodie. Er nickte und lächelte, auch als der Chor Phöbus den Kenner nannte. Doch tritt immer hervor, denn das Hässliche sieht er nicht, wie sein heilig Aug niemals den Schatten sieht. Das gefiel ihm. Darin erkannt er sich fand es auf sich gemünzt. Und dann wandte er ein und tadelte, es sei nicht recht gesagt, dass Scham und Schönheit nie zusammen Hand in Hand den Weg verfolgen. Schönheit sei schamhaft, sagt ich, warum sollte sie, sagt er, im Bewusstsein, dass sie dem Geistigen entgegen, das sie repräsentiert, Begierde erregt. Sag ich, soll die Begierde sich schämen, aber die tut's auch nicht, im Bewusstsein vermutlich, dass sie das Verlangen nach dem Geistigen repräsentiert, hat er mitgelacht. Es lacht sich mit niemandem mehr. Hat mich da hier gelassen in dem Vertrauen, dass ich den Weg ins Holz schon wissen, den bindenden Reif schon finden würde für die Totalität der Materie, die das Unternehmen erfordert. Sah der alles. Sah auch, dass der Faust ins tätige Leben geführt werden muss, leichter gesagt als getan. Aber wenn Sie dachten, mein Bester, das sei mir neu, habe ich ihn doch gleich damals, als alles noch ganz dumpf und kindisch trübe war, beim Lutherwerk statt Wort, Sinn und Kraft übersetzen lassen, die Tat. Dunkle, dunkle, was ist heute zu tun? Ermanne dich zu fröhlichem Geschäft, sich zur Tätigkeit erheben, nach der Ruhe sanftem Schatten, wieder in das rasche Leben und zur Pflicht, oh, welche Lust, Klingklang, das ist der kleine Faust, die Zauberflöte, wo Homunculus und der Sohn noch eines sind, im leuchtenden Kästchen. Was gab es also, was fordert der Tag, o Tod? Nun kommt der Tagspuk wieder herauf, das ganze Zeug, das auch das Konzept zum Geburtstagskarmen an Exzellent von Vogt, Himmels will ja gemacht und mundiert sein, am 27. ist der Geburtstag, und viel ist es nicht, was ich habe, eigentlich nur ein paar Verse, wovon einer taugt, ob nicht Natur zuletzt sich doch ergründe. Das ist gut, das lässt sich hören, das ist von mir. Das mag den ganzen Quark tragen, denn natürlich wird's ein schicklicher Quark, wie so vieles. Es ist nur, dass das poetische Talent gesellig vorspricht, man erwartet's von ihm. Ach, das poetische Talent zum Kuckuck, damit die Leute glauben, das sei es, als ob man noch 24 Jahre lebt und wüchse, nachdem man mit 24 den Werther geschrieben, ohne hinauszuwachsen über die Poesie. Als ob es die Zeit noch wäre, dass mein Kaliber sich im Gedichte machen genügte. Schuster, bleib bei deinem Leisten, ja, wenn man ein Schuster wäre. Die aber schwätze, man werde der Poesie untreu und verzettle sich in Liebhabereien. Wer sagt euch, dass nicht die Poesie die Liebhaberei ist? Oder Ernst bei ganz was anderem? Nämlich beim Ganzen. Dummes Gequark. Dummes Gequark. Wisse nicht die Dusselköppe, dass ein großer Dichter vor allem groß ist und dann erst ein Dichter. Und dass es ganz gleich ist, ob er Gedichte macht oder die Schlachten schlägt, dessen, der mich in Erfurt ansah, mit lächelndem Munde und finsteren Augen. Und hinter mir her sagte absichtlich laut, dass ich's hören sollte, das ist ein Mann und nicht das ist ein Dichter. Aber das Narrenvolk glaubt, man könne groß sein, wenn man den Divan macht, und bei der Farbenlehre, da wär man's nicht mehr. Teufel, was gab es da? Aber warum sollen die nicht meine Forschung bescheißen? Da sie meine Dichtung beschissen haben, was ihre Bäuche hergaben. Haben die Iphigenie so lange mit dem Euripides verglichen, bis sie ein Trödel war, haben mir den Tasso verhunzt und die Eugenie leidig gemacht mit ihrem Gewäsche von Marmor glatt und Marmor kalt. Schiller auch, Herder auch und die schnatternde Style auch. Von der Niedertracht nicht zu reden. Dass sie urteilen dürfen, dass jeder urteilen darf, sollte verboten sein. Ist eine Polizeisache meiner Meinung nach. Hört sie urteilen und dann verlangt von mir, dass ich für Landstände sei und Stimmrecht und Pressfreiheit und Ludens Nemesis und des deutschen Burschen fliegende Blätter und den Volksfreund von Wieland Zwielius. Greuel, Greuel, zuschlagen soll die Masse, dann ist sie respektabel. Urteilen steht ihr miserabel. Aufschreiben und sekretieren, überhaupt sekretieren. Warum gab ich's an Tag und gab's Preis zu öffentlichen Händen? Man kann nur lieben, was man noch bei sich hat und für sich. Was aber beschwätzt ist und besudelt, wie soll man daran weitermachen? Hätte euch die merkwürdigste Fortsetzung gemacht von der Eugenie. Wollt aber ja nicht, dass man euch ein Gutes tue. So willig man wäre. Man wollte sie schon amüsieren, wenn sie nur amüsabel wären. Ist aber ein mürrisch, ungespäßig Geschlecht und versteht nicht das Leben. Weiß nicht, dass nichts davon übrig bleibt, ohne etwelche Bonhomie und Indulgenz, ohne dass man in Gottes Namen ein Auge zudrückt und fünfe gerade sein lässt, damit's nur bestehe. Was ist denn all Menschenwerk, Tat und Gedicht ohne die Liebe, die ihm zu Hilfe kommt, und den parteiischen Enthusiasmus, der's zu was aufstutzt? Ein Dreck! Die aber tun, als wären sie wohl auf dem Plan, das Absolute zu fordern, und hätten den Anspruch verbrieft in der Tasche. Verdammte Spielverderber, je dümmer, je saurer das Maul. Und doch kommt man immer wieder, das Seine vor ihnen auszubreiten, vertrauensvoll. Mag es auch nicht missfallen. Da ist mir die morgenfreundliche Laune getrübt und korrosiv angehaucht von ärgerlichem Sinieren. Wie steht's denn überall? Was ist mit dem Arm? Tut alles brav weh, wenn ich hintüberlege. Immer denkt man, die gute Nacht wird's bessern, aber es hat der Schlaf die alte Heilkraft nicht mehr, muss es wohl bleiben lassen. Und das Ekzem am Schenkel meldet sich auch zur Stelle mit gehorsamsten guten Morgen. Weder Haut noch Gelenke wollen mehr mittun. Ach, ich sehn mich nach Tennstedt zurück ins Schwefelwasser. Früher sehnte ich mich nach Italien, jetzt in die heiße Brühe, dass sie die verhärtenden Glieder löse. So modifiziert das Alter die Wünsche und bringt uns herunter. Es muss der Mensch wieder ruiniert werden. Ist aber doch ein groß, wunderbar Ding um diesen Ruin.

ihre Zartheit ziert, gegen das rosige Glück, worin lebensversichert das große Alter prangt, wenn Jugend sie liebt. Sei bedankt, ewige Güte, alles wird immer schöner, bedeutender, mächtiger und feierlicher, und so fortan. Das heiße ich sich wiederherstellen, schafft's der Schlaf nicht mehr, so schafft's der Gedanke. Schellen wir also nun dem Karl, dass er den Kaffee bringt. Ehe man sich erwärmt und belebt, ist gar der Tag nicht einzuschätzen und nicht zu sagen, wie es heute um den Guten steht und was er wird leisten mögen. Vorhin war mir, als wollte ich marode machen, im Bett bleiben und alles sein lassen. Hat sich aber wieder auf die Beine zu bringen gewusst, die liebe Seele. Und der Labetrank mag ein Übriges tun. Das denke ich jeden Morgen beim Schellen, dass der vergoldete Griff vom Glockenzug gar nicht hierher passt. Wunderlich Stückchen Prunk. Gehört eher nach vorne in den Weltempfang als ins klösterlich-geistige hier, ins Reservat des Schlafs und die Hamsterhöhle der Sorge. Gut, dass ich die Stuben hier einrichten ließ, das stille, karge, ernste Reich. Auch gegen die Kleine war's gut, dass sie sähe, nicht nur für sie und die ihren, war das Hinterhaus recht als Retiro, sondern auch für mich selbst. Wie wohl aus anderen Gründen, das war, lass sehen, Sommer 94, 2 Jahre nach dem Wiedereinzug in das geschenkte Haus und dem Umbau, war die Epoch der Beiträge zur Optik. Oh, mille excuses, ihr Herren von der Gilde. Weil ich von der Poesie zu den Künsten kam und von denen zur Wissenschaft und mir bald Baukunst und Bildhauerkunst und Malerei war wie Mineralogie, Botanik und Zoologie, so soll ich ein Dilettant sein. Lass dir's gefallen. Als Junge habe ich dem Straßburger Münster abgesehen, dass dem Turm eine 5-spitzige Krönung zugedacht war. Und der Riss hat's bestätigt. Der Natur aber soll ich's nicht abmerken. Als ob's nicht all eines wäre, das alles. Als ob nicht nur der, was davon verstünde, der Einheit hat. Und die Natur sich nicht dem nur vertraute, der selber eine Natur. Die Fürsten und Schiller, denn der war ein Edelmann auch, von Kopf bis zu Füßen. Ob er es gleich mit der Freiheit hielt und hatte die Natürlichkeit des Genies, ob er der Natur gleich ärgerlich sträflichen Hochmut erwies. Ja, der nahm teil und glaubte und trieb mich an, wie immer mit seiner reflektierenden Kraft. Und als ich ihm nur den ersten Entwurf sandte zur Geschichte der Farbenlehre, da hat er mit großem Blick das Symbol einer Geschichte der Wissenschaften, den Roman des menschlichen Denkens, darin erkannt, der daraus wurde in 18 Jahren. Ach, der hat was gemerkt, der hat was verstanden, weil er den Rang hatte, das Auge, den Flug. Wär der noch, er risse mich hin, den Kosmos zu schreiben, die umfassende Geschichte der Natur, die ich schreiben müsste, auf die es mit der Geologie bei mir von jeher hinaus wollte. Wer kann's denn als ich? Das sage ich von allem und kann doch nicht alles tun. Unter Verhältnissen, die mir die Existenz machen und sie mir rauben zugleich. Zeit, Zeit, gib mir Zeit, gute Mutter, und ich tu alles. Als ich jung war, sagte mir einer, du gibst dir die Miene auch, als sollten wir 120 Jahre alt werden. Gib sie mir, gute Natur. Gib mir so wenig nur von der Zeit, über die du verfügst, gemächliche, und ich nehm allen anderen die Arbeit ab, die du getan sehen möchtest und die ich am besten mache. 22 Jahre habe ich die Stuben und nichts hat sich bewegt darin, als dass das Kanapee wegkam aus dem Studio, weil ich die Schränke brauchte bei sich mehrenden Akten. Und der Armstuhl hier am Bett kam hinzu, den die Oberkammerherrin mir schenkte, die Eckloffstein. Das war aller Wechsel und Wandel. Aber was ist nicht hindurchgegangen? Durchs Immergleiche und da drin getobt an Arbeit, Geburt und Mühsal. Solche Mühe hat Gott dem Menschen gegeben. Dass du redlich dich beflissen, was auch werde, Gott mag's wissen. Aber die Zeit ging drüber hin. Steigt's dir doch auf, siedend heiß jedes Mal, wenn du ihrer gedenkst. 22 Jahre. Ist was geschehen darin, haben was vor uns gebracht, unterweilen. Aber es ist beinahe schon das Leben, ein Menschenleben. Halte die Zeit, überwache sie jede Stunde, jede Minute,
dass die Musik hat ihre Gefahren für die Klarheit des Geistes, aber ein Zaubermittel ist sie, die Zeit zu halten,

0: zu denen ihr eigentümlichste Bedeutendheit zu verleihen, singt die kleine Frau, der Gott und die Bajadere sollte sie nicht singen. Ist ja beinahe ihre eigene Geschichte. Singt sie, kennst du das Land? Mir kamen die Tränen. Und ihr auch, der lieblich Hochgeliebten, die ich mit Turban und Schal geschmückt. Sie und ich, wir standen in Tränenglanz unter den Freunden. Sagt sie, der gescheite Schatz mit der Stimme, mit der sie gesungen, wie langsam geht doch die Zeit bei Musik. Und an wie vielfaches Geschehen und Erleben drängt sie in einen kurzen Zeitraum zusammen, da uns bei interessiertem Lauschen eine Langeweile verflossen scheint. Was ist Kurzweil und Langweil? Lobte sie weidlich fürs Aperçu und stimmte ihr zu aus der Seele, sagte Liebe und Musik, die beiden sind Kurzweil und Ewigkeit und solchen Unsinn. Lass ich den Siebenschläfer den Totentanz, aber dann nur dies Herz, es ist von Dauer, aber dann nimmer will ich dich verlieren, aber dann, Herrin, sag, was heißt das Flüstern? Aber endlich so mit morgenroten Flügeln riss es mich an deinen Mund. Es wurde spät in der Vollmondnacht. Albert schlief ein, Wilhelmer schlief ein, die Hände über dem Magen gefaltet, der Gute, und wurde gefoppt. Es war 1 Uhr, als wir uns trennten. War so munter, dass ich dem Boisseret durchaus noch auf meinem Balkon mit der Kerze den Versuch mit den farbigen Schatten zeigen musste. Merkte wohl, dass sie uns belauschte auf ihrem Söller. Euch im Vollmond zu begrüßen, habt ihr heilig angelobet. Jetzt hätte auch noch etwas draußen bleiben können. Avanti!
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1: Am 13. Juli 1985 fand eines der größten Benefizkonzerte der Geschichte statt, Live Aid. Millionen Menschen verfolgten damals die Konzerte in London und Philadelphia. Und Millionen spendeten in diesem Zusammenhang Geld für die Hungernden in Äthiopien. Die einzelnen Beträge waren dabei meist gar nicht groß, aber am Ende kam eine enorme Summe zusammen. Ich glaube, im Alltag unterschätzen wir häufig, was aus vielen kleinen Beiträgen entstehen kann. Da denken wir, was macht es schon für einen Unterschied, wenn ausgerechnet ich helfe, wenn ich freundlich bin, wenn ich Zeit verschenke, wenn ich mich engagiere. Das ist doch allenfalls der berühmte Tropfen auf den heißen Stein. Aber fast alles, was unsere Welt ein klein wenig besser macht, beginnt genau so, mit Menschen, die ihren kleinen Teil beitragen. Der Apostel Paulus vergleicht die Gemeinschaft der Christen einmal mit einem Körper. Keiner kann alles, aber jeder kann etwas. Und erst das Zusammenspiel macht den Unterschied. Manchmal reicht schon ein offenes Ohr, eine helfende Hand oder ein freundliches Wort. Denn oft beginnt etwas Großes viel kleiner, als wir denken. Das war schließlich auch die Botschaft von Live Aid. Niemand kann alles tun, aber keiner muss deshalb nichts tun.
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1: Seit über 5000 Jahren gibt es das, was wir als Schrift bezeichnen. Also ein System grafischer Symbole, mit dem wir in der Lage sind, alles, was wir denken oder auch fühlen, auszudrücken und anderen mitzuteilen. In den sumerischen Kulturen, da gab es die ersten Keilschrift-Täfelchen. In Ägypten waren es die Hieroglyphen und dann wurden die Schriftsysteme immer komplizierter.
2: Zu dieser Geschichte gehört die Weiterentwicklung der Schreibmaterialien Stein, Ton, Wachs, Papyrus, Pergament und Papier ebenso wie die der Schreibgeräte. Der Meißel für die Steininschriften, die Griffel aus Holz oder Schilfrohr für die Keilschrift bis hin zu Tinte und Feder.
1: Die Ausstellung Wer schreibt, der bleibt, widmet sich der Geschichte der Schrift, fragt danach, wer sie erfunden hat, welche Schriftarten es gab und gibt und wie sich die Schrift in Europa weiterentwickelt hat. Mit über 100 Originalstücken aus 4500 Jahren Schriftgeschichte zu sehen ist das Ganze im zweiten Obergeschoss der Schönherrfabrik in Chemnitz. Jeden Tag von 10 bis 17 Uhr. Wir schreiben das Jahr 1610, da macht eine große Abenteuergeschichte die Runde und landet sogar in den Nachrichten. Ein Schiff, die Sea Venture, war fast ein Jahr auf dem Ozean verschollen und dann schließlich fand man die Überlebenden auf den Bermudas, einer Insel der Teufel, wie man es damals vermutete, eine Insel, auf der man verloren gehen kann.
3: Ein großes Abenteuer also, mit Toten und Überlebenden, wo Mut, Können und Schicksal eine Rolle spielten, ein gigantisches Unwetter und ein bisschen Zauberei. So sieht nicht nur eine perfekte Nachricht aus, es ist auch der Stoff, aus dem die Schriftsteller ihre Dramen schmieden. Der Sturm, so heißt das 1611 entstandene Stück von William Shakespeare.
1: Unter freiem Himmel auf der Wasserburg Roßlau lässt sich dieses Abenteuer heute erleben bei der Premiere von William Shakespeares Der Sturm. In der Regie von Andrea Pinkowski treffen wir da auf Prospero, den Herzog von Mailand, seine Tochter Miranda, den Luftgeist Ariel und den Unhold Caliban. All das heute um 20 Uhr. Mit etwas Glück gibt es noch Restkarten an der Abendkasse. Weitere Vorstellungen gibt es dann unter anderem am 16., 17. und 18. Juli. Agadez im nördlichen Niger gelegen ist, Weltkulturerbe und gleichzeitig Transitort für Migranten auf dem Weg zum Mittelmeer. Den Menschen vor Ort nahe kommen, sie selbst ihre Geschichte erzählen lassen. Das hat der Regisseur Igor Hauzenberger versucht mit seinem Dokumentarfilm On the Border, der einen Blick wirft auch auf die größeren politischen Zusammenhänge in dieser Region, in der Migration einen wichtigen Wirtschaftszweig für die Bevölkerung darstellt.
4: So stolz ist und die Perle der Sahara genannt wurde, leidet immer mehr darunter, dass sozusagen die Einflüsse von außen so stark sind, dass sie die Stadt an den Rand des Untergangs bringen.
1: Der Dokumentarfilm On the Border von Igor Hauzenberger läuft heute im Open-Air-Kino des Kulturschlachthof Jena. Los geht es schon um 19 Uhr mit einem gemeinsamen Abendbrot und einer Gesprächsrunde und dann im Anschluss läuft der Film.
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0: 18. März 1914. Habe für meine Reise auf Dampfer Derfflinger eine gute Kajüte bekommen. Am 14. Mai gehe ich in Genua an Bord.
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4: Um 10 Uhr mit Raik Steingasser. Im EU-Parlament wächst die Kritik an der geplanten Neuregelung der Fördermittelvergabe. Die EU-Kommission hat vorgeschlagen, nicht mehr direkt mit den Regionen zu verhandeln, sondern nur noch mit den nationalen Regierungen. Sie erhofft sich davon weniger Bürokratie und schnellere Verfahren. Die grünen EU-Abgeordnete Anna Cavazzini sagte dem MDR, man sei bisher gut damit gefahren, nicht alles über die Hauptstädte laufen zu lassen. Es bestehe die Sorge, dass die Regierungen sich das Geld nehmen und die Regionen leer ausgingen. Der Verband der Alleinerziehenden hat die geplanten Kürzungen beim Unterhaltsvorschuss als inakzeptabel bezeichnet. Bundesvorsitzende Daniela Jaspers sagte dem MDR, beim Tankrabatt habe der Staat 1,6 Milliarden Euro mit der Gießkanne verteilt. Es sei schwierig zu akzeptieren, dass das möglich sei und auf der anderen Seite bei den Alleinerziehenden gespart werden solle. Das sei die Gruppe, die ohnehin schon am meisten von Armut bedroht sei. Der SPD-Kinderbeauftragte Truls Reichert kündigte an, die Kürzungen nicht mitzutragen. Familienministerin Karin Prien will, dass der Unterhaltsvorschuss nur noch bis zum 16. Geburtstag eines Kindes gezahlt wird. Bei ukrainischen Drohnenangriffen sind nahe der russischen Hauptstadt Moskau mindestens 3 Menschen getötet worden. Nach Angaben des örtlichen Gouverneurs brachen in der Stadt Istra Brände aus. Eine weitere Tote wurde aus der westrussischen Region Belgorod gemeldet. In der Region Stavropol verursachten Drohnen Feuer in einem Industriegebiet. In Deutschland wird ein zweiter US-amerikanischer Ebola-Patient behandelt. Das Bundesgesundheitsministerium erklärte, die Person sei in der Nacht auf dem Flughafen Frankfurt gelandet und ins Klinikum gebracht worden. Sie habe für eine Hilfsorganisation in der Demokratischen Republik Kongo gearbeitet und sei positiv auf das Bundibugyo-Virus getestet worden. Ob es sich um einen Mann oder eine Frau handelt, wurde nicht mitgeteilt. Der aus Jurassic Park bekannte neuseeländische Schauspieler Sam Neill ist tot. Nach Angaben seiner Familie starb er im Alter von 78 Jahren in Australien. Neill spielte 1993 in Steven Spielbergs Jurassic Park erstmals die Rolle des Dr. Alan Grant, später dann auch in den anderen beiden Jurassic-Filmen. 2023 hatte der Schauspieler eine Leukämieerkrankung öffentlich gemacht. Das waren die Nachrichten.
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5: Die aktuellen Temperaturen: Chemnitz wolkenlos 21 Grad, Dresden wolkenlos 21, Eisenach wolkenlos 22, Gera blauer Himmel 22 Grad, Leipzig ebenso blau 22 und Meiningen wolkenlos 23. Heute viel Sonne da oben am Himmel, nur im Osten ist es vorübergehend ein bisschen stärker bewölkt. Es bleibt trocken, 27 bis 32 Grad. In der Nacht dann vereinzelt Schauer und Gewitter, 19 bis 14 Grad. Kühlt also glücklicherweise ein bisschen ab, bevor es dann wieder sehr sonnig wird. Morgen bis 30 Grad. Der MDR-Verkehrsservice meldet die A2 Richtung Hannover zwischen Peine und Himmeler Wald. Da gibt's 4 Kilometer Stau nach einem Unfall. A9 Richtung München zwischen Markt Schurgast und Dreieck Bayreuth-Kulmbach 2 Kilometer Stau wegen Bauarbeiten. Und die B101 Annaberg-Buchholz-Freiberg ist zwischen Großhartmannsdorf und Abzweig Müdesdorf in beiden Richtungen nach einem Unfall gesperrt. Blitzer stehen auf der A4 Frankfurt Richtung Dresden zwischen Hermsdorf-Ost und Rüdersdorf. Auf der A4 Richtung Görlitz am Dreieck Dresden-Nord. Auf der A9 Richtung Berlin zwischen Halle und Bitterfeld-Wolfen und dann nochmal auf der A9 Richtung München zwischen Niemeck und Kleinmarzins. Soweit der MDR-Verkehrsservice. Kommen Sie gut ans Ziel.
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5: Ganz genau um 4 Minuten nach 10 begrüßt Sie Ben Garrett-Hernandez.

2010 haben sie sich eigentlich in den Ruhestand verabschiedet, Simply Red. Und da, ja, das haben wir doch nicht ausgehalten, wahrscheinlich die Füße stillzuhalten. Es gab ein Wiedersehen 2014 und mittlerweile gibt's die Band jetzt dann quasi schon über 40 Jahre. Gab auch eine große Anniversary-Tour. Simply Red haben wir hier gehört mit Just Like You bei MDR Kultur am Vormittag. Jetzt im Juli, da jährt sich der Beginn des spanischen Bürgerkrieges zum 90. Mal. Das ist ein Konflikt, der in der spanischen Gesellschaft auch bis heute stark nachwirkt, und mit dem beschäftigen wir uns in wenigen Minuten im Stichtag hier bei MDR Kultur. Vorher aber diese Bearbeitung einer Bach-Komposition. No.

0: Alles ist möglich, everything's possible. Charlie Cunningham hier mit einer Aufnahme aus einer unserer MDR-Kultur-Studio-Sessions.
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0: Am 13. Juli 1936, also heute vor 90 Jahren, wurde der spanische Oppositionsführer Sotelo ermordet. Die Tat gilt als unmittelbarer Auslöser für den spanischen Bürgerkrieg. Unser Stichtag heute von Reinhard Bartusch.
2: Spanien ist in den 1930er Jahren ein zerrissenes Land. Zwei Regierungen hat die Zweite Republik seit ihrer Gründung 1931 schon verschlissen. Da gewinnt im Februar 1936 die linksgerichtete Volksfront die Parlamentswahl. Auf die Barrikaden lautet ihr Schlachtruf. Die politisch motivierte Gewalt im Land fordert mittlerweile hunderte Tote. Und an diesem 13. Juli trifft es den Oppositionsführer im spanischen Parlament, José Calvo Sotelo. Republiktreue Polizisten und linke Milizionäre machen sich in den frühen Morgenstunden auf den Weg. Sie wollen Rache nehmen für die Ermordung eines Kameraden durch rechte Attentäter einen Tag zuvor. Calvo Sotelo wird in Gewahrsam genommen und während der Fahrt im Transporter Nummer 17 mit zwei Kopfschüssen von hinten ermordet. Den Leichnam legen die Täter in einer Halle des Madrider Ostfriedhofs ab. Der Schock in Spanien ist groß, auch in Teilen der politischen Mitte. Und das, obwohl Calvo Sotelo nicht weniger als die Demokratie abschaffen wollte, wie hier im Wahlkampf 1933.
3: Angesichts der Gefahr, dass Spanien in 1000 Stücke auseinanderbricht, verkünden wir, dass wir wissen werden, darauf zu reagieren. Wir sind interessiert, ins Parlament zu kommen, nicht um es zu stützen, sondern um es bei unserem Auszug zum Einsturz zu bringen.
2: Krieg führen gegen die Demokratie, gegen die junge Republik. Hinter den Kulissen hat sich das spanische Militär, gewissermaßen ein Staat im Staate, bereits darauf eingestellt. Ein Putsch ist längst geplant und die Ermordung Calvo Sotelos wirkt wie ein Brandbeschleuniger. Obwohl das nie bewiesen wird, spricht das rechte Lager von einem Mord in staatlichem Auftrag. Nur 4 Tage später bricht der spanische Bürgerkrieg aus. Am Ende des Bürgerkrieges steht die linksgerichtete Volksfront als Verliererin da. Spanien wird 1939 unter der Führung von General Francisco Franco zur Diktatur.
4: Die Saat unseres Patriotismus, getränkt mit dem Blut der Märtyrer, wird reiche Ernte hervorbringen, die wir auf dem Altar des Vaterlandes niederlegen werden.
2: Auf freie Wahlen wird die spanische Bevölkerung über 40 Jahre warten müssen. Ein Monument an der Plaza de Castilla in Madrid erinnert bis heute an José Calvo Sotelo, Märtyrer für die einen, Feind der Republik für die anderen. Getötet durch ein Attentat am 13. Juli 1936. Heute vor 90 Jahren.
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Pep Talk, ein Song vom neuen Deathcap for Cutie Album I Built You a Tower heißt das, ist im Juni erschienen und dazu hat Frontmann Gibbard mal gesagt, naja, der Turm, der Tower, den habe ich mir selbst gebaut, weil es mir nicht so gut ging, hat sich da von seiner Frau getrennt und sagt dazu, es gibt eben manchmal dieses Bedürfnis, so einen Ort in uns zu finden, an dem wir Verlust und Trauer ablegen können, so einen Ort, der das irgendwie aushält, so ein Turm, so ein Tower weggeschlossen, aber manchmal, da bricht es dann eben auch Bahn. I Built You a Tower, ein sehr emotionales Album von Deathcap for Cutie. 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Jetzt mit Klaviermusik, gespielt von Manuel Samuel Robredo.

Geige, Gitarre und Klavier treffen hier auf Synthesizer und Drum Machines. Musik von Gannes war das, eine Band, die in Südtirol zu Hause ist. Eine Zeitkapsel, finde ich, ist eine ganz spannende Angelegenheit. Haben Sie das auch schon mal gemacht? So private Dinge oder vielleicht einfach Zeitungsausschnitte, irgendwas, was gerade so relevant ist in der Zeit, in der man die Kapsel befüllt, alles reinpacken, zumachen und irgendwo verstecken, wo sie dann vielleicht nach Jahrzehnten oder nach Jahrhunderten wieder geöffnet wird. So eine Zeitkapsel, die wurde jetzt im Turm von Schloss Heidecksburg gefunden und geöffnet. Was da drin gewesen ist, das erfahren Sie gleich bei uns in den Kulturnachrichten. Vorher noch Musik von John Mack.

0: Synonym der Kultur um 10.30 Uhr.
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0: Die hat jetzt Ines Hermann.
2: Er war in vielen Hollywood-Filmen zu sehen, unter anderem in Jurassic Park. Jetzt ist der neuseeländische Schauspieler Sam Neill gestorben. Er wurde 78 Jahre alt. Ramon Zarges aus der Kulturnachrichtenredaktion.
3: Sam Neill sei plötzlich und unerwartet in Sydney im Kreise seiner Familie gestorben. Das teilten seine Angehörigen bei Instagram mit. Der Schauspieler hatte vor 3 Jahren eine Leukämieerkrankung öffentlich gemacht, galt zuletzt aber als krebsfrei. International bekannt wurde Neill vor allem durch seine Rolle als Paläontologe in Jurassic Park. Zu sehen war er auch unter anderem in Das Piano, Der Pferdeflüsterer, Der Pianist und Jagd auf Roter Oktober sowie in der Serie Peaky Blinders. Neill erhielt im Laufe seiner Karriere zahlreiche Preise und war auch mehrfach für einen Golden Globe oder einen Emmy nominiert.
2: Mehr Konzerte mit nationalen und internationalen Stars in Mitteldeutschland. Das wünschen sich rund 2/3 der Teilnehmerinnen und Teilnehmer einer aktuellen Befragung unseres Meinungsbarometers MDR fragt. Teilgenommen hat auch Henriette Konkordin aus Dresden. Sie sagte MDR Kultur:
4: Ich persönlich finde es wirklich schade, dass es immer weniger geworden ist. Also es war ja früher auch mal mehr gewesen. Ich muss dazu sagen, ich komme gebürtig aus Zwickau und habe früher als Kind immer davon geträumt, in Dresden oder in Leipzig zu leben, weil dort eben halt die Künstler hinkommen und nach Zwickau eben halt nicht. Und jetzt lebe ich natürlich in Dresden und habe jetzt quasi gefühlt wieder dasselbe Problem, dass ich, wenn ich auf Konzerte gehen will, eben dann doch wieder auch Reisen in Kauf nehmen muss. Beziehungsweise bin jetzt in einem Alter, wo ich das halt dann auch machen kann. Sozusagen, aber ich finde es auch sehr schade.
2: Besonders bei jüngeren Menschen ist der Wunsch nach mehr Stars in Mitteldeutschland groß. 77% der 16- bis 29-Jährigen haben dafür gestimmt. An der Befragung Anfang Juni haben insgesamt rund 18.000 Menschen teilgenommen. Weitere Stimmen und Ergebnisse finden Sie bei uns im Netz unter mdr.de/kulturnachrichten. In Rudolstadt ist die Zeitkapsel im Turmkopf von Schloss Heidecksburg geöffnet worden. Wie die Stiftung Thüringer Schlösser und Gärten mitteilte, ist die Hülse rund 60 Jahre alt. Drin waren Dokumente, ein historisches Foto sowie Münzen aus der DDR-Zeit. Die Schriftstücke geben Aufschluss über die letzte Schlossturmsanierung in Rudolstadt in den 1970er Jahren. Vor Abschluss der jetzigen Turmsanierung sollen die jetzt aufgefundenen Dokumente wieder in die Zeitkapsel gelegt und um aktuelle Zeitzeugnisse ergänzt werden. Wo geht's denn hier zu Merkel? Diese Frage bekommen die Mitarbeiter des Bode-Museums in Berlin derzeit häufig zu hören. Denn seitdem das Bild von Ex-Kanzlerin Angela Merkel dort ausgestellt ist, hat das Museum fast doppelt so viele Besucher. Aktuell sind es rund 900 täglich, so ein Sprecher der Museumsinsel. Das Bild war Ende Juni enthüllt worden. Über die Arbeit mit dem Künstler Jeremy Keras sagte Merkel damals:
5: Es hat mich auch gereizt zu schauen, wie jemand, der am Anfang seines Künstlerlebens steht, auf eine Person schaut, die mehr als 70 Lebensjahre und 30 Jahre aktive Politik auf dem Buckel hat. Wir haben uns aufeinander eingelassen, dabei Musik gehört und im wahrsten Sinne des Wortes über Gott und die Welt geredet.
2: Gezeigt wird das Bild der Ex-Kanzlerin noch bis 4. Oktober im Bode-Museum. Danach geht es als Leihgabe ans Kanzleramt.
0: Das waren die Kulturnachrichten mit Ines Hermann. Vielen Dank.
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0: Die aktuellen Temperaturen: Dresden wolkenlos 22 Grad, Erfurt blauer Himmel 23, Magdeburg ebenso blau 25 Grad und Wernigerode wolkenlos 24. Heute scheint die Sonne richtig doll da oben, nur ein paar wenige Wolken im Osten, vorübergehend ein bisschen stärker bewölkt, ansonsten überwiegend trocken, 27 bis 32 Grad. In der Nacht kann es nass werden, vereinzelt Schauer und Gewitter möglich, 19 bis 14 Grad, bevor morgen wieder die Sonne scheint. Der MDR-Verkehrsservice, der meldet: Auf der A2 Richtung Berlin zwischen Allerengersleben und Alsleben stockender Verkehr. A2 Richtung Hannover zwischen Peine und Himmelerwald 6 Kilometer stockender Verkehr. A9 Richtung München zwischen Marktschorgast und Dreieck Bayreuth-Kulmbach 3 Kilometer Stau wegen Bauarbeiten. Vorsicht auf der A72 Richtung Hof zwischen Brunner Süd und Geithain. Da liegen mehrere Müllsäcke auf der Fahrbahn. Und die B101 Annaberg-Buchholz-Freiberg, die ist zwischen Großhartmannsdorf und Abzweig Müdesdorf in beiden Richtungen nach einem Unfall gesperrt. Blitzer, die stehen auf der A A4 zum Beispiel. Frankfurt Richtung Dresden zwischen Hermsdorf Ost und Rüdersdorf. Auf der A4 Richtung Görlitz am Dreieck Dresden Nord. Auf der A9 Richtung Berlin zwischen Halle und Bittefeld-Wolfen. Und auf der A9 Richtung München zwischen Niemegk und Klein-Marzins. Soweit der MDR-Verkehrsservice. Kommen Sie gut von A nach B.
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Es wird lange dauern. It's gonna be a long, long time. Elton John, und es stimmt ja auch. Es wird lange dauern, bis wir ihn mal wieder live erleben. Eine Ewigkeit ja eigentlich, weil er ja seine Karriere beendet hat. Im Jahr 2023 ist also schon ein bisschen her, aber er kommt nochmal zurück. Also so lange dauert es dann vielleicht doch nicht, mit exklusiven Konzerten. Diesen Herbst in Mexiko-Stadt, so als kleine Wiedergutmachung, weil die geplanten Konzerte dort zur Abschlusstour ja wegen der Covid-Pandemie ausfallen mussten. Jetzt also nochmal ein paar Konzerte in Mexiko-Stadt, die Gelegenheit, Elton John nochmal live zu erleben, wahrscheinlich diesmal das letzte Mal. Kartenvorverkauf startet dann in genau 3 Tagen, 16. Juli. Sie hören MDR Kultur, 23:45, 23:45. Also jetzt in die Musik aus Hamburg von Brockhoff. Das neue Album heißt Easy Peeler.

0: Curtis Steiger ist um 10.50 Uhr hier bei MDR Kultur am Vormittag. Den können Sie live erleben, wenn Sie mögen. Am 5. November ist es soweit im Leipziger Kupfersaal.
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0: Wir sollen uns erinnern, das sagte der Dichter Johannes Bobrowski zum Beispiel an das Schicksal des am 13. Juli 1894 in Odessa geborenen Isaac Babel. Hierzulande bekannt für seine Reiterarmee, das sind visionär-realistische Erzählungen vom Feldzug des Kosakengenerals Budioni. Wie viele seiner Kolleginnen und Kollegen fiel auch Babel dem stalinistischen Terror zum Opfer. Babels Heimat Odessa wurde mehrfach von Pogromen heimgesucht. Schreckliche Rückfälle in die Barbarei und am schrecklichsten im Jahr 1905. Davon erzählt auch das folgende Gedicht von Johannes Bobrowski. Es liest Jürgen Hensch.
2: Holunderblüte. Es kommt Babel, Isaak. Er sagt, bei dem Pogrom, als ich Kind war, meiner Taube riss man den Kopf ab. Häuser in hölzerner Straße, mit Zäunen. Darüber Holunder, weiß gescheuert die Schwelle, die kleine Treppe hinab, damals, weißt du, die Blutspur. Leute, ihr redet, vergessen, es kommen die jungen Menschen, ihr lachen wie Büsche Holunders. Leute, es möchte Holunder sterben an eurer Vergesslichkeit.

Der Regisseur Jan Tiersen sagt ja immer oder betont vor allen Dingen in den letzten Jahren, dass er nicht reduziert werden will auf seinen Film Die fabelhafte Welt der Amelie aus dem Jahr 2001. Aber es war ja nun mal ein Riesenhit, auch wegen der tollen Filmmusik. Haben wir gerade hier auch was draus gehört, Comptine d'un autre E.T. Übrigens auch eine Komposition des Filmemachers dann selbst. Sie hören MDR Kultur, gleich mit den Nachrichten um Punkt 11.

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8: Um 11 Uhr mit Raik Steingasser. Experten der EU-Kommission haben sich für ein Social-Media-Verbot in der EU für Kinder unter 13 Jahren ausgesprochen. Das Gremium erklärte darüber hinaus, seien Beschränkungen für ältere Jugendliche denkbar, wenn Online-Dienste sie nicht vor Suchtgefahren, Gewaltdarstellungen und Hassrede schützten. Entsprechende Empfehlungen wurden von den Experten heute an Kommissionspräsidentin Ursula von der Leyen übergeben. Diese erklärte, die Kommission werde im Sommer einen Gesetzesvorschlag vorlegen. Im EU-Parlament wächst die Kritik an der geplanten Neuregelung der Fördermittelvergabe. Die EU-Kommission hat vorgeschlagen, nicht mehr direkt mit den Regionen zu verhandeln, sondern nur noch mit den nationalen Regierungen. Sie erhofft sich davon weniger Bürokratie und schnellere Verfahren. Die Grünen-EU-Abgeordnete Anna Cavazzini sagte dem MDR, man sei bisher gut damit gefahren, nicht alles über die Hauptstädte laufen zu lassen. Es bestehe die Sorge, dass die Regierungen sich das Geld nehmen und die Regionen leer ausgingen. Bundesaußenminister Johann Wadephul hat die USA und den Iran nach neuen gegenseitigen Angriffen zu direkten Gesprächen aufgefordert. Vor einem EU-Außenministertreffen in Brüssel sagte er, beide Seiten müssten jetzt schnell an den Verhandlungstisch zurückkehren. Wadephul forderte zugleich den Iran auf, die Angriffe auf die Straße von Hormus zu stoppen. Im Spreewald müssen Paddler derzeit mit Einschränkungen rechnen. Das Land Brandenburg hat wegen des Eichenprozessionsspinners etwa die Hälfte der schiffbaren Flächen im Unterspreewald vorübergehend gesperrt. Besucher sollen so vor Gesundheitsgefahren durch die giftigen Brennhaare der Raupe geschützt werden. Diese können starke Hautreizungen, Augenreizungen oder Husten auslösen. Der aus Jurassic Park bekannte neuseeländische Schauspieler Sam Neill ist tot. Nach Angaben seiner Familie starb er im Alter von 78 Jahren in Australien. Neill spielte 1993 in Steven Spielbergs Jurassic Park erstmals die Rolle des Dr. Alan Grant, später dann auch in den anderen beiden Jurassic Park-Filmen. 2023 hatte der Schauspieler eine Leukämieerkrankung öffentlich gemacht. Das waren die Nachrichten.
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6: Die aktuellen Temperaturen: Dresden 22 Grad, blauer Himmel, Eisenach blauer Himmel 23 Grad, eigentlich überall blauer Himmel, auch in Gera 23 Grad, Leipzig 23 und Meiningen aktuell 25 Grad. Heute scheint die Sonne ordentlich, nur im Osten kann es vorübergehend ein paar Wolken am Himmel geben, es bleibt trocken, 27 bis 32 Grad. In der Nacht dann dafür aber vereinzelt Schauer und Gewitter bei 19 bis 14 Grad und morgen viel Sonne, aber womöglich auch ein bisschen Schauer, bisschen Gewitter, dann im Laufe des Tages 24 bis 30 Grad, aber ist ja nicht schlecht, kühlt ja vielleicht noch ein bisschen ab. Der MDR-Verkehrsservice meldet A2 Richtung Hannover zwischen Peine und Hemelerwalde 6 Kilometer stockender Verkehr, A9 Richtung München zwischen Marktschorgast und Dreieck Bayreuth-Kulmbach 3 Kilometer Stau wegen Bauarbeiten, A72 Richtung Hof zwischen Reichenbach und Treuen, da steht ein defekter LKW auf der rechten Fahrspur und die B101 Annaberg-Buchholz-Freiberg ist zwischen Großhartmannsdorf und Abzweig Müdesdorf in beiden Richtungen nach einem Unfall gesperrt. Blitzer stehen auf der A4 Frankfurt Richtung Dresden zwischen Hermsdorf-Ost und Rüdersdorf, auf der A4 Richtung Görlitz am Dreieck Dresden-Nord, auf der A9 Richtung Berlin zwischen Halle und Bitterfeld-Wolfen und auf der A9 Richtung München zwischen Niemeck und Kleinmarzins. Soweit der MDR-Verkehrsservice, 4 Minuten nach um 11.
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6: mit Ben Garrett-Hernandez. Hallo.

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1: Indie-Rock aus Toronto von den Beaches. Das sind die beiden Schwestern Jordan und Kylie Miller. Dazu noch Leandra Earl am Keyboard und Eliza Ann McDaniel am Schlagzeug. Die kennen sich schon seit der Schulzeit, haben also als Schulband angefangen und sind jetzt ziemlich erfolgreich. Nur eine Sache ist der Band richtig wichtig, nämlich die Aussprache ihres Bandnamen, nicht The Beaches. Zitat, wir sind doch alle super nett. Es heißt The Beaches. So viel Zeit muss dann schon sein. Sie hören MDR Kultur am Vormittag kurz nach 11, 14 Musik von Wilco und danach gibt's bei uns das Feuilleton.

0: das English Chamber Orchestra unter der Leitung von John Barry um 11.15 Uhr.
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2: Let the music play. Das Feuilleton war unterwegs am Wochenende auf Stadiontour in München, Köln und Berlin, wo seit Deutschlands dunkelsten Jahren eine Waldbühne bespielt werden will. Als das Amphitheater im Berliner Westend nach einer Idee von Joseph Goebbels 1936 am Olympiagelände eingeweiht wurde, war es für deutsche Singspiele gedacht, als Tingplatz der neuen germanischen Kultur, lässt uns die Tageszeitung Die Welt heute wissen. Als 1965 bei einem Konzert der Rolling Stones das Gestühl zertrümmert wurde, warnte die Generation, die einen ganz Kontinent verwüstet hatte, vor dem Untergang des Abendlandes. Rockkonzerte, sagte Keith Richards von den Rolling Stones, seien halt wie Reichsparteitage. Ja, die Engländer, die dürfen so etwas. Am Sonnabend waren die Pet Shop Boys nun da und haben sich offenbar so richtig wohlgefühlt. Sie mochten immer auch die Riefenstahlschen Inszenierungen, schreibt Die Welt und berichtet, dass bei diesem Konzert nicht nur Prätentiöses und Pompöses, sondern auch das Totale und Totalitäre entladen wurde. Strichmännchen marschierten in Kolonnen auf den Videowänden, Suchscheinwerfer fanden nur zwei Musiker, einen schmunzelnden Sänger und daneben einen Stoiker am Synthesizer. Man trägt mal einen sicher feuerfesten, aluminiumbeschichteten Gestapo-Mantel und mal eine Mütze, wie man sie von Autokraten aus früheren Sowjetrepubliken kennt. Im Video wird geturnt, aber in freieren Figuren als in Leni Riefenstahls Olympia. Ein Triumph des Schillens, fasst die Tageszeitung Die Welt den Abend zusammen. Und großes Kino, auch in der Münchner Allianz Arena. Die Süddeutsche war vor Ort bei den einzigen beiden Deutschlandkonzerten der K-Pop-Band BTS aus Südkorea und hat dabei eine, wie wir lesen, Megamesse der Liebe erlebt. Der Abend ein Rausch, lesen wir, wenn man nur auch ein wenig Musik hätte hören können. Denn es war so, wie es früher bei den Beatles gewesen ist. Der Sound ging unter im ständigen Gekreisch der Fans, von denen sich die sieben Idole haben feiern lassen, anfangs offenbar ähnlich gewandet wie die beiden Herren von den Pet Shop Boys. Begonnen haben sie mit dicken Soldatenstiefeln, Militärelementen, langen Mänteln, Netzen und Nieten wie Steampunk-Piraten sahen sie aus, lesen wir. Später trug man bequeme Kleidung und zwei von ihnen werden dann auch noch mit den brandneuen FC Bayern-Trikots auf die Bühne treten. Ein echter PR-Streich natürlich. Das mit den Werbedeals läuft ganz anders als zu ihren Anfängen heute problemlos. Jedes Mitglied der Band ist Gesicht einer Luxusmarke, weiß die Süddeutsche. Das ist bei Wolfgang Niedecken anders. Der hat mit Bab am Wochenende ganz bodenständig sein 50-jähriges Bandjubiläum im ausverkauften Müngersdorfer Stadion des 1. FC Köln gefeiert. Da schaute selbst der Literaturchef der Frankfurter Allgemeinen vorbei, war im Gegensatz zum enthusiastischen Publikum um ihn herum aber offenbar etwas enttäuscht. Denn man kann nicht behaupten, dass Bab mit der Akustik des Stadionkastens zurechtkommt. Heimspiel klingt anders, schreibt Andreas Platthaus in der FAZ, was ja vielleicht auch damit zusammenhängt, dass außer Wolfgang Niedecken von der Urbesetzung der Band keiner mehr dabei ist. Man könnte es den demografischen Fachkräftemangel des deutschen Musikbusiness nennen. Und damit guten Tag.
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Nina Caroline bei MDR Kultur mit ihrem Lied Over Again. Gerade mal 11 Jahre alt ist sie gewesen, als sie beim Kika Songwettbewerb gewonnen hat. Dann aber gab es erstmal eine Pause, Schule und alles, was sonst noch so passiert, wenn man Teenager ist. Und das ist ja bekanntermaßen eine ganze Menge. Mittlerweile macht sie wieder Musik. Am liebsten alles in ja allein Regie produziert, schreibt die Lieder. Und das neue Album heißt genauso wie der neue Song Over Again. Sie hören MDR Kultur. Jetzt mit Musik von Nils Wilker, Without You.

0: Der Hausmartens bei MDR Kultur um 11.30 Uhr. Zeit für das.
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0: Die kommen jetzt von Ines Hermann.
2: Er war in vielen Hollywood-Filmen zu sehen, unter anderem in Jurassic Park. Jetzt ist Schauspieler Sam Neill gestorben. Er wurde 78 Jahre alt. Ramon Zages aus der Kulturnachrichtenredaktion.
3: Sam Neill sei plötzlich und unerwartet in Sydney im Kreise seiner Familie gestorben. Das teilten seine Angehörigen bei Instagram mit. Der Schauspieler hatte vor 3 Jahren eine Leukämieerkrankung öffentlich gemacht, galt zuletzt aber als krebsfrei. International bekannt wurde Neill vor allem durch seine Rolle als Paläontologe in Jurassic Park. Zu sehen war er auch unter anderem in Das Piano, Der Pferdeflüsterer, Der Pianist und Jagd auf Roter Oktober sowie in der Serie Peaky Blinders. Neill erhielt im Laufe seiner Karriere zahlreiche Preise und war auch mehrfach für einen Golden Globe oder einen Emmy nominiert.
2: Der Wunsch nach Live-Musik ist weiter groß. Das sagte der Dresdner Veranstalter Rodney Aust im Gespräch mit MDR Kultur. Diese Einschätzung bestätigt auch eine aktuelle Befragung des Meinungsbarometers MDR fragt. Danach ist für rund 2/3 der Befragten Live-Musik persönlich wichtig, vor allem für jüngere Befragte. Gleichzeitig gibt es aber Kritik an den hohen Ticketpreisen. Veranstalter Aust geht nicht davon aus, dass die Preise in naher Zukunft wieder sinken.
4: Die Ticketpreise werden auf keinen Fall wieder günstiger werden, denn die Kostenstruktur ringsherum ist exorbitant teuer geworden. Das betrifft natürlich auch die Künstlergagen. Aber dennoch muss man natürlich auch sagen, dass man heutzutage viel, viel wertigere Produkte teilweise bekommt. Also wie eine Veranstaltungsstätte heutzutage aufgebaut wird, mit welchem Service dort gearbeitet wird und mit welchen technischen Innovationen die Künstler teilweise auf Tournee sind. Das hat halt alles seinen Preis und natürlich, was sich dann auf dem Veranstaltungsgelände widerspiegelt, dass sich alle wohlfühlen.
2: An der Befragung Konzerte, Festivals, Live-Musik, Lust oder Luxus haben rund 18.000 Menschen teilgenommen. Weitere Stimmen und Ergebnisse finden Sie online auf mdr.de/kulturnachrichten. 3 aus 571. Die Spiel des Jahres Jury hatte die Qual der Wahl aus einer Rekordzahl von Neuerscheinungen. Die Gewinner in den 3 Kategorien wurden nun bekannt gegeben. Kulturkompakt-Redakteur Rex Steingasser.
5: Das Spiel des Jahres heißt Dito. In dem Party-Wortspiel geht es darum, Assoziationen der Mitspielenden zu erahnen. Zu einer Oberkategorie denken sich alle Mitspieler Begriffe aus und tragen diese in eine Art Bingo-Tabelle ein. Übereinstimmungen mit den Mitspielern geben Punkte. Laut Jury bietet Dito die Möglichkeit, die Mitspieler besser kennenzulernen. Wissen sei nicht gefragt, sondern Verständnis für die Sicht der anderen sowie ein taktisches Gespür für die beste Platzierung der Begriffe. Kinderspiel des Jahres ist die Insel der Mookies, ein Spiel für nur 2 Personen. Und als Kennerspiel des Jahres, das Menschen mit etwas mehr Spielerfahrung ansprechen soll, wurde Rebirth ausgezeichnet.
2: Das Ganze hat eine lange Tradition. Seit dem 12. Jahrhundert gehören die Schwäne auf der Themse dem Königshaus. Die Tiere werden jedes Jahr gezählt und nun ist es wieder soweit. Das Spektakel beginnt heute im Südwesten von London und endet dann am Freitag südlich von Oxford. Die sogenannten Swan-Uppers sind dabei mit Holzbooten unterwegs. Sie suchen nach den Schwänen und schauen, ob es ihnen gut geht. Dabei achten sie besonders auf den Schwan-Nachwuchs. Die Zählung dient wissenschaftlichen Zwecken und dem Tierschutz.
0: Ja, nur wenn die Schwäne dann fauchen oder mit den Flügeln schlagen, sollte man nicht so nah rangehen, weiß ich aus eigener Erfahrung, glauben Sie mir. Dankeschön, Ines Hermann.
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0: Schauen wir erstmal aufs Thermometer. Chemnitz wolkenlos 23 Grad, Eisenach wolkenlos 25, Gera wolkenlos 24 Grad, auch in Halle blauer Himmel 25 und Meiningen wolkenlos aktuell 26 Grad. Am Nachmittag gibt's viel Sonne, nur wenige Wolken, überwiegend bleibt es trocken, 27 bis 32 Grad. In der Nacht dann einzelne gewittrige Schauer möglich, 20 bis 14 Grad, bevor morgen erstmal wieder die Sonne richtig heiß brennt da oben. Später im Laufe des Tages kann es aber gebietsweise Schauer oder Gewitter geben. 25 bis 30 Grad. Und der MDR-Verkehrsservice, nochmal frisch aktualisiert, meldet auf der A2 Richtung Hannover zwischen Peine und Hemeler Wald 6 Kilometer stockender Verkehr. A9 Richtung München zwischen Markt Schurgast und Dreieck Bayreuth-Kulmbach 3 Kilometer Stau wegen Bauarbeiten. A14 Richtung Magdeburg zwischen Nossen-Nord und Döbeln-Ost 3 Kilometer stockender Verkehr an einer Baustelle. A14 Richtung Magdeburg zwischen Magdeburg-Stadtfeld und Kreuz Magdeburg Stau. Hier wird eine Baustelle eingerichtet. Die B101 Annaberg-Buchholz-Freiberg ist zwischen Groß-Hartmannsdorf und Abzweig Müdesdorf in beiden Richtungen nach einem Unfall gesperrt und die B188 Richtung Gardelegen in Höhe Abzweig Wust, da gibt es Behinderungen nach einem Unfall. Blitzer stehen auf der A4 Frankfurt Richtung Dresden zwischen Hermsdorf Ost und Rüdersdorf, auf der A4 Richtung Görlitz am Dreieck Dresden Nord, auf der A9 Richtung Berlin zwischen Halle und Bitterfeld-Wolfen und auf der A9 Richtung München zwischen Niemeck und Kleinmarzins. Soweit der MDR Verkehrsservice. Gute Fahrt.
6: 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Jetzt aus Leipzig, Erik Manus.
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Tina Humpe und Tommy Eckert sind zusammen. Zwei Raumwohnungen haben wir hier gehört mit dem Titel Melancholisch schön bei MDR Kultur, Viertel vor zwölf. Zeit vielleicht an dieser Stelle für Filmmusik aus den späten 60er Jahren. Königin für 1000 Tage, komponiert von Georges Delerue und eingespielt vom National Philharmonic Orchestra.

0: des National Philharmonic Orchestra bei MDR Kultur am Vormittag. Im Hörspiel Lemyas Buch der Scharlatane, da reist die junge Jurastudentin Lemya mit ihrer Schwester zur Großmutter nach Marokko. Eigentlich hat sie aber gerade erst ein Praktikum angefangen im Chemiekonzern, in dem auch ihr Vater arbeitet. Ein kurzer Ausschnitt jetzt.
1: Da war ich jetzt also, in der hochverehrten Tiefst AG. Hier hat Bebe sich alles aufgebaut. Aus den abgelegensten Bergen Marokkos zum deutschen Eigenheimbesitzer. Schön angepasst, wie man es von ihm verlangte. Genau das, was ich nie werden wollte, nämlich wie er.
2: Hier können Sie also Ihr erworbenes Wissen aus dem Jurastudium endlich anwenden. Sie werden hier vom ersten Tag an hart gefordert. Selbst auf unsachgemäße Attacken der Presse und bei vermeintlichen Skandalen müssen Sie hieb- und stichfeste Antworten finden. Praktikant in der dritten Reihe? Haben Sie was gesagt?
1: Ich heiße Lemya.
2: Teilen Sie uns doch gerne mal mit, was Sie so amüsant finden.
1: Ach echt? Skandale? Ich war mir nicht mehr ganz sicher. Meinten Sie den Einsatz von Zwangsarbeitern während der Nazizeit oder die Kriegsverbrecherprozesse in Nürnberg gegen leitende Angestellte?
0: Ihre bohrende Art, die kommt dort nicht ganz so gut an und ebenso wenig unverfänglich sind aber auch die mysteriösen Geschichten aus dem Leben ihres Großvaters, von denen sie in Marokko hört. Und so kommen immer noch mehr Fragen über Fragen nach der eigenen Familiengeschichte zwischen Deutschland und Marokko und nach den historischen Beziehungen der beiden Länder. Teil 3 und 4 der Hörspielserie gibt es heute Abend um 20 Uhr hier bei MDR Kultur, Lemyas Buch der Scharlatane. Und das ist jetzt Musik von Tears for Fears. Stay heißt der Song.

Owen Ellis, Rio 18 und Elon Rice haben wir diese Musik hier zu verdanken. Impossible hieß der Song bei MDR Kultur. Die Eels haben ein neues Album draußen, ist ihnen vielleicht entgangen oder vielleicht auch nicht, wenn sie MDR Kultur hören, dann haben sie das schon im Ohr gehabt. Cookie Happened heißt die neue Platte und dazu hat Eels Mastermind Mark Oliver Everett mal gesagt, er wollte irgendwie, vor allen Dingen auf diesem Song hier, Cap in Hand, so klingen wie jemand, der erschöpft ist, jemand, der irgendwie was vermasselt hat, seinen Fehler aber einsieht und dann versucht am Ende alles wieder gut zu machen. Das klingt dann am Ende so, hören Sie mal. Und danach gibt's die Nachrichten.

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3: Um 12 Uhr mit Jean-Marc Holkemes. Volkswagen-Chef Oliver Blume stellt die Belegschaft auf deutlich härtere Einschnitte ein als bisher vom Konzern beschlossen. Das geht aus einem Interview im VW-Intranet hervor, aus dem mehrere Medien zitieren. Darin spricht Blume erstmals von weiteren 50.000 Stellen weltweit, die in den nächsten Jahren gestrichen werden könnten. Insgesamt könnte es also 100.000 Stellen treffen. Blume begründete das mit teuren Überkapazitäten. Für die Werke in Zwickau, Emden, Hannover und Neckarsulm gebe es für die Jahre ab 2030 bisher kein wettbewerbsfähiges Konzept. Es gebe aber intelligentere Lösungen, als ein Werk zu schließen. Experten der EU-Kommission haben ein Social-Media-Verbot für Kinder unter 13 Jahren empfohlen. Das Gremium erklärte, die Nutzung sollte bis zu dieser Altersgrenze nur unter Aufsicht der Eltern oder in einem pädagogischen Kontext erfolgen. Darüber hinaus seien Beschränkungen für ältere Jugendliche denkbar, wenn Online-Dienste sie nicht vor Suchtgefahren, Gewaltdarstellungen und Hassrede schützten. Kommissionspräsidentin Ursula von der Leyen kündigte für den Sommer einen Gesetzesvorschlag dazu an. Bundesaußenminister Jörn Wadephohl hat die USA und den Iran nach 9 gegenseitigen Angriffen zu direkten Gesprächen aufgefordert. Vor einem EU-Außenministertreffen in Brüssel sagte er, beide Seiten müssten jetzt schnell an den Verhandlungstisch zurückkehren. Wadephohl forderte zugleich den Iran auf, die Angriffe auf die Straße von Hormuz zu stoppen. Die USA hatten in der Nacht erneut Raketen und Flugabwehrsysteme sowie Boote der iranischen Revolutionsgarden angegriffen. Teheran attackierte seinerseits US-Militärziele in Jordanien, Kuwait und Bahrain. Der Iran-Krieg hat das Fliegen deutlich verteuert. Wie das Statistische Bundesamt mitteilte, kosteten in Deutschland im ersten Halbjahr Tickets für internationale Flüge im Schnitt 8,5% mehr als ein Jahr zuvor. Besonders verteuert hätten sich Flüge nach Mittelamerika und zu europäischen Zielen, und zwar im Schnitt um 12 bzw. 11%. Die Flugpreise innerhalb Deutschlands seien um knapp 10% gestiegen. Im Spreewald müssen Paddler derzeit mit Einschränkungen rechnen. Das Land Brandenburg hat wegen des Eichenprozessionsspinners etwa die Hälfte der schiffbaren Flächen im Unterspreewald vorübergehend gesperrt. Besucher sollen so vor Gesundheitsgefahren durch die giftigen Brennhaare der Raupe geschützt werden. Das waren die Nachrichten.
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4: Die Temperaturen am Mittag: Dresden wolkenlos 24 Grad, Eisenach wolkenlos 26, Erfurt wolkenlos 25, Magdeburg blauer Himmel 26 und das gleiche in Wernigerode. Heute Nachmittag gibt's viel Sonne, nur teilweise ein paar kleine Wölkchen. Es bleibt überwiegend trocken, 27 bis 32 Grad, wird also ordentlich warm. In der Nacht dann einzelne gewittrige Schauer, es kühlt ein bisschen ab, 20 bis 14 Grad. Morgen dann ein Wechselspiel aus Sonne und Wolken. Es kann auch schauern und gewittern bei 25 bis 30 Grad. Und der MDR-Verkehrsservice meldet: A2 Richtung Hannover zwischen Peine und Himmeler Wald, 6 Kilometer stockender Verkehr. A9 Richtung München zwischen Marktschorgast und Dreieck Bayreuth-Kulmbach, 3 Kilometer Stau wegen Bauarbeiten. A14 Richtung Magdeburg zwischen Nossen-Nord und Döbeln-Ost, 3 Kilometer stockender Verkehr an einer Baustelle. Die B101 Annaberg-Buchholz-Freiberg ist zwischen Groß-Hartmannsdorf und Abzweig Müdisdorf in beiden Richtungen nach einem Unfall gesperrt. Und in Weinböhler ist die Köhlerstraße zwischen Spitzgrundstraße und Friedenstraße nach einem Unfall gesperrt. 3 Blitze hätte ich noch im Angebot. Auf der A2 Richtung Berlin zwischen Allerengersleben und Alsleben. Auf der A4 Frankfurt Richtung Dresden zwischen Hermsdorf Ost und Rüdersdorf. Und dann steht noch einer auf der A38 Richtung Göttingen am Dreieck Südharz. Soweit der MDR Verkehrsservice. 5 Minuten nach um 12.
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4: mit Ben Garrett-Hernandez. Ich grüße Sie.

Der britische Musiker Bill Pritchard, der vor allem außerhalb der Insel Erfolge gehabt hat bis heute, hat in Frankreich, gibt es ganz viele Fans und vielleicht ja auch im hier eben besungenen Brüssel, ihren MDR-Kultur. Und jetzt mal Hand aufs Herz, sind Sie eigentlich ein bisschen abergläubisch? Also erschrecken Sie, wenn plötzlich eine schwarze Katze von links Ihren Weg kreuzt? Würden Sie niemals unter einer Leiter durchgehen oder sich an einem Freitag, den 13. in ein Flugzeug setzen? Wenn dem so ist, dann keine Sorge, Sie sind damit nicht allein. Für Komponistinnen und Komponisten ist das natürlich besonders schlimm. Klar, die würden ja dann auf keinen Fall eine 13. Symphonie schreiben. Und das ist nur ein Beispiel. Es geht noch schräger. Der Aberglaube in der Musik, unser Thema gleich bei MDR Kultur.

0: Wallace Bird bei MDR Kultur Mittag, 12 Uhr 12. Und wenn wir mal ein paar Zahlen weiter, am 13. Juli 1951, also heute vor genau 75 Jahren, ist einer der einflussreichsten Komponisten des 20. Jahrhunderts gestorben, Arnold Schönberg. Als Begründer der Zwölftonmusik, da hat er völlig neue Klanggebiete erschlossen und völlig neue Kompositionsansätze gefunden. Was aber auch zu Schönberg gehört, ist sein ausgeprägter Aberglaube. Vor allem aber nicht nur um Schönbergs Aberglauben geht es jetzt im folgenden Beitrag von Jan Ritterstedt.
1: Das vielleicht prominenteste Opfer des Aberglaubens heißt Arnold Schönberg. Am 13. September 1874 erblickt der Komponist in Wien das Licht der Welt. Es ist ein Freitag. Wo er kann, meidet Arnold Schönberg die Zahl 13. Selbst bei der Taktnummerierung seiner Werke lässt er die 13 aus. Niemals würde er auf Gleis 13 einen Zug nehmen oder in einen Raum mit dieser Nummer eintreten. Erstaunlicherweise hat er bei den Opuszahlen seiner Werke eine Ausnahme gemacht. Friede auf Erden heißt sein Chorsatz Opus 13. Gerade noch hat es Schönberg geschafft, sein Opus 13 vor dem Anbruch des Jahres 1913 im Druck herauszubringen. 1912 war das. Vollendet hatte er seine Musik ein Jahr früher. Da war der Textdichter Konrad Ferdinand Meyer gerade vor 13 Jahren gestorben. Zufall? Fakt ist, mit seinem Opus 13 verabschiedet sich Arnold Schönberg von der Tonalität. Ab jetzt komponiert er mit sogenannten Reihen, die aus genau 12 Tönen bestehen, sowie die chromatische Tonleiter. Glück gehabt, Herr Schönberg, dass es nicht einer mehr

Kann das Zufall sein? Ein Foreneintrag im Internet will mir weismachen, der Parsifal ist Richard Wagners 13. und damit auch letztes Bühnenwerk. 13 Monate nach dessen Vollendung stirbt Wagner am 13. Februar 1883. Sein Geburtsjahr ist 1813. Die Quersumme dieser Zahl ist 13. Ja, und wie viele Buchstaben hat der Name Richard Wagner? Zählen Sie es nach. Genau 13. Jetzt schlägt's aber echt 13. Neben dieser berühmten Unglückszahl macht aber auch noch eine weitere den Komponisten ab dem 19. Jahrhundert zu schaffen, die 9 nämlich. Seit Beethoven seine berühmte 9. als letzte seiner Sinfonien geschrieben hat, lastet nämlich ein Fluch auf dieser Zahl. Aller Freude zum Trotz, ab Beethovens 9. Sinfonie tun sich mysteriöserweise viele Komponistinnen und Komponisten mit dieser Zahl an Sinfonien schwer. Franz Schubert schafft nur die 8, dann stirbt er. Brahms und Schumann kommen zusammen auf 8, Bruckner erreicht mit Ach und Krach die 9, bringt sie aber nicht mehr zu Ende. Mahler schafft die 9, bekommt die 10 aber nicht mehr fertig. Alles nur Zufall?

0: Der Komponist dieser Musik braucht sich mit Zahlensymbolik nicht zu beschäftigen. Niccolò Paganini hat sich nach Meinung seiner Zeitgenossen sowieso dem Teufel verschrieben. Seine Musik ist so diabolisch schwer, dass kaum ein Mensch sie spielen kann. Der Teufelsgeiger selbst arbeitet allerdings auch kräftig mit an seinem Image. Sein düsteres Auftreten, die Amulette, die er trägt und sein früher Tod, das alles kann doch nicht mit rechten Dingen zugegangen sein, oder? Wie langweilig wäre die Musikgeschichte ohne solche Momente des Aberglaubens, ohne mysteriöse Persönlichkeiten und ihre merkwürdigen Rituale. Beethoven hat bei seinen Konzerten nur bestimmte Kleidungsstücke getragen. Von Franz Liszt heißt es, dass er bestimmte Farben vermieden hat. So ähnlich ging es auch Igor Strawinsky. Ohne ein festgelegtes Ritual mit speziellen Atemübungen kein Auftritt. Vielleicht ist es ja so, ein bisschen Aberglaube, ein paar persönliche Rituale, alles das hilft beim Konzentrieren bzw. führt dazu, sich besonders viel Mühe zu geben, um Epochales leisten zu können. Vielleicht hat das auch der Komponist Arnold Schönberg unbewusst so gesehen und sich deshalb so in seinen Aberglauben rund um die Zahl 13 hineingesteigert. Obwohl, er ist ja nicht nur an einem Freitag, dem 13. geboren worden, sondern auch an einem Freitag, dem 13. gestorben. Das kann doch jetzt wirklich kein Zufall mehr sein.
1: Und dieser Freitag, der 13., war genau heute vor 75 Jahren, am Freitag, dem 13. Juli 1951, ist Arnold Schönberg gestorben. Sie hören MDR Kultur am Mittag. Und ich glaube, ein anderer Komponist, Edvard Grieg, der war nicht so sehr abergläubisch, wenngleich er sich ganz gerne mit übersinnlichen Dingen beschäftigt hat, mit Trollen, mit Zwergen, mit Kobolden und das Ganze dann in seiner Musik verarbeiten konnte. Hier aber ganz irdisch ein Lied, dem Schmetterling gewidmet.

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Musik von Ingo Pohlmann hier bei MDR Kultur am Mittag, 12:55. Gleich gibt's Kulturkompakt. Aber erstmal muss Bob Dylan feststellen, die Welt ist auch nicht mehr die, die sie mal war. 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
1: Bei MDR Kultur, der hat mit 85 Jahren immer noch so unverschämt volles, lockiges Haar, gibt's ja nicht. 12.30 Uhr.
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3: Kommt ein europaweites Social-Media-Verbot für Kinder und Jugendliche? Soweit ist es noch lange nicht. Heute haben erstmal Experten ihre Empfehlung abgegeben. Sie waren von der EU-Kommission beauftragt worden. Und die Empfehlung ist, der Zugang zu sozialen Medien sollte für Kinder unter 13 Jahren beschränkt werden. Katrin Schmidt berichtet aus Brüssel.
4: Das heißt, es soll also europaweit nur noch erlaubt sein, dass Kinder unter 13 Social Media nutzen, unter Aufsicht der Eltern oder zum Beispiel Lehrer und auch zeitlich nur noch sehr begrenzt. Und danach empfehlen, das sind jetzt ja nur Guidelines, die Experten, ein Stufenmodell, kann man sagen. Das heißt, auch danach ist nicht jede App und jede Plattform ab 13 erlaubt, sondern es gilt, die Plattform, die nachweisen kann, dass sie Kinder besser schützt, die darf früher ran, also früher ein Angebot machen. Das heißt, manche könnten erlaubt sein ab 15, manche ab 16. Die Botschaft, die heute also verbreitet wurde, ist zumindest klar. Nicht die Kinder sollen sich schützen müssen, sondern es liegt ganz klar in der Verantwortung der Plattform.
3: Er war in vielen Hollywood-Filmen zu sehen, unter anderem in Jurassic Park. Jetzt ist Schauspieler Sam Neill gestorben. Er wurde 78 Jahre alt. Aus der Kulturnachrichtenredaktion Ramon Zages.
5: Sam Neill sei plötzlich und unerwartet in Sydney im Kreise seiner Familie gestorben. Das teilten seine Angehörigen bei Instagram mit. Der Schauspieler hatte vor 3 Jahren eine Leukämieerkrankung öffentlich gemacht, galt zuletzt aber als krebsfrei. International bekannt wurde Neill vor allem durch seine Rolle als Paläontologe in Jurassic Park. Zu sehen war er auch unter anderem in Das Piano, Der Pferdeflüsterer, Der Pianist und Jagd auf Roter Oktober sowie in der Serie Peaky Blinders. Neill erhielt im Laufe seiner Karriere zahlreiche Preise und war auch mehrfach für einen Golden Globe oder einen Emmy nominiert.
3: Seit der Corona-Pandemie sind die Ticketpreise für Live-Musik laut Bundesverband der Konzert- und Veranstaltungsbranche um rund 30% gestiegen. Das sorgt bei der Mehrheit der Teilnehmer und Teilnehmerinnen unseres Meinungsbarometers MDR fragt für Kritik. Demnach halten 71% der Befragten hohe Ticketpreise für problematisch. Dazu zählt auch die Erfurterin Stefanie Hummel. Die 31-Jährige sagte MDR Kultur:
6: Ich finde, man merkt, dass sie ja nicht nur einmal gestiegen sind, sondern dass sie ja immer wieder steigen. Und ich würde mich jetzt mal als jemand bezeichnen, der in der Mittelschicht lebt. Und ich bin gern immer mal auf Konzerte gegangen. Aber mittlerweile ist das einfach so, dass ich mir das auch 3-mal überlege, weil die Kosten, das ist einfach ziemlich viel Geld, gerade auch mit einer kleinen Familie. Da hat man im Hintergrund ja auch immer den Vergleich, was könnte man mit dem Geld auch noch anstellen. Der Musikabend an sich, das sind ja vielleicht 2-3 Stunden, sag ich mal, wo man wirklich was davon hat. Damit könnte man natürlich auch einfach, sag mal, grundlegende Dinge auch finanzieren.
3: An der Befragung haben gut 18.000 Menschen teilgenommen. Welche Konzerte Sie sich hier in Mitteldeutschland wünschen, dazu finden Sie Informationen bei uns im Netz auf mdr.de/kulturnachrichten. Die Wagner-Sammlung im Eisenacher Reuter-Wagner-Museum hat Zuwachs bekommen. Dieser stammt aus einem Nachlass. Übergeben wurden laut Stadt jetzt mehrere Ordner des Wagner-Enthusiasten Hans-Jürgen Schlotfeld. Der Veterinärmediziner sammelte zahlreiche Dokumente wie Fotografien internationaler Wagner-Aufführungen, Künstlerporträts und Widmungen. Die Eisenacher Wagner-Sammlung gilt als die zweitgrößte weltweit nach dem Nationalarchiv in Bayreuth.
1: Das war Kultur kompakt mit Ines Hermann. Vielen Dank.
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1: Überall blauer Himmel in Chemnitz zum Beispiel bei 24 Grad, in Dresden bei 25, in Eisenach bei 26. Erfurt, naja gut, fast wolkenlos, 26 Grad. Halle wolkenlos, 26 und Meiningen wolkenlos, 27 Grad. Heute Nachmittag gibt's viel Sonne da oben am Himmel, nur teilweise ein paar Wolken. Überwiegend bleibt es trocken, 27 bis 32 Grad. In der Nacht dann aber wird's ein bisschen nass. Gewitterige Schauer möglich, 20 bis 14 Grad. Und morgen ein Wechselspiel aus Sonne Sonne, ein paar Wolken, gebietsweise aber auch Schauer oder Gewitter, 25 bis 30 Grad. Und der MDR Verkehrsservice meldet auf der A2 Richtung Hannover zwischen Peine und Hemeler Wald 6 Kilometer stockender Verkehr. Die A4 Frankfurt Richtung Dresden ist zwischen Chemnitz-Ost und Frankenberg nach einem LKW-Unfall gesperrt. Die empfohlene Umleitung geht über die U43. A9 Richtung München zwischen Marktschorgast und Dreieck Bayreuth-Kulmbach 3 Kilometer Stau wegen Bauarbeiten. Und nach Unfällen sind gesperrt die Straße zwischen Breitenstein und Friedrichshöhe und in Weinböhler die Köhlerstraße zwischen Spitzgrundstraße und Friedenstraße. Geblitzt wird auf der A2 Richtung Berlin zwischen Allerengersleben und Alsleben, auf der A4 Frankfurt Richtung Dresden zwischen Hermsdorf Ost und Rüdersdorf und auf der A38 Richtung Göttingen am Dreieck Südharz. Soweit der MDR Verkehrsservice. Gute Fahrt.
0: 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Jetzt das Händel Festspielorchester Halle.

0: Sie haben sich gestritten, sie haben sich geliebt, sie haben sich gestritten, sie haben sich auch ein bisschen geliebt, die Brüder Noel und Liam Gallagher. Oasis waren das hier mit Going Nowhere bei MDR Kultur. Ilko Sascha Kowalczuk, der ist aktuell ein ziemlich erfolgreicher und auch ziemlich gefragter ostdeutscher Autor, bekannt für seine deutlichen Worte. Faschismus ist keine Meinung, so lautet der Titel seines neuesten Buches. Heute erscheint es, und zwar nicht ohne Hintergedanken. In ein paar Wochen gibt es ja in 3 ostdeutschen Bundesländern Wahlen. Was Kowalczuk vorlegt, ist dementsprechend weniger ein Sachbuch als vielmehr eine Streitschrift, und zwar hauptsächlich gegen AfD und BSW. Seine Gegner, die werden womöglich schäumen, die vielen Fans aber, die werden sich freuen, denn Kowalczuk ist einfach richtig gut im Austeilen, das meint MDR-Kultur-Redakteur Stefan Nölke.
1: Der Jahrhundertschritt von Wolfgang Mattheuer ist eine der berühmtesten und beeindruckendsten Skulpturen aus der zweiten Hälfte des 20. Jahrhunderts. Eine große deformierte Figur, die eine Hand zum Hitlergruß ausgestreckt, die andere geballt zur kommunistischen Faust. Der Rumpf übergroß, der Kopf dagegen winzig. Mattheuers Skulptur versinnbildlicht die Zerrissenheit und die Gewalt einer ganzen Epoche. In seinem neuen Buch Faschismus ist keine Meinung kommt Ilko Sascha Kowalczuk darauf zu sprechen.
2: Also als ich diesen Jahrhundertschritt von Wolfgang Mattheuer 1987 auf der Kunstausstellung in der DDR in Dresden das erste Mal gesehen habe, da bin ich fast umgefallen. Nazi-Symbole, kommunistische Symbole in einer Figur vereint, und diese Figur steht ja seit vielen Jahren in einem Abdruck vom Zeitgeschichtlichen Forum in Leipzig, eine andere steht in Potsdam. Das ist schon sozusagen der Hammer.
1: Erstaunlich, dass dieses Kunstwerk in der DDR nicht nur geschaffen, sondern auch gezeigt werden durfte. Und noch erstaunlicher ist seine Aktualität, denn das Zeitalter autoritärer, faschistischer Gewaltherrschaft ist nicht zu Ende, sondern hat gerade wieder neu Fahrt aufgenommen.
2: Ich fürchte, wir stehen sozusagen in der Tür zu einem neuen, autoritären, weitaus schlimmeren Zeitalter, als es die Menschheit je gesehen hat.
1: Auf dem Spiel steht die Welt, wie wir sie kennen. Überall in Europa werden freie, demokratische Gemeinwesen bedroht von Parteien, die autoritär, nationalistisch oder faschistisch ausgerichtet sind. Und dazu zählt Ilko Sascha Kowalczuk ganz klar die AfD.
2: Bei der AfD muss man sagen, das ganze Grundprogramm, das was die eigentlichen Ziele sind, abgesehen von Zwischentönen, von Grautönen, die man sonst auch so hören kann, das ist gewissermaßen Faschismus.
1: Mit akademischen Überlegungen, ob der Begriff Faschismus auf die AfD passt, hält sich Kowalczuk nicht auf. Er verweist auf deren Programm und auf deren Sympathien für den Diktator Putin und dessen Angriffskrieg auf die Ukraine. Und hier gäbe es auch eine große Schnittmenge zwischen AfD und BSW.
2: In Deutschland müssen sich die Leute schon fragen, wenn du sozusagen dagegen bist, zum Beispiel gegen Waffenlieferungen und damit gegen die Selbstbehauptung der Ukraine, die Unabhängigkeit und die Freiheit der Ukraine, dann müssen deine Motivationen offengelegt werden. Und man sieht das ja sehr schön an Sarah Wagenknecht, die unentwegt gewissermaßen Kreml-Narrative verbreitet. Die AfD verbreitet auch Kreml-Narrative. Die fahren nach Russland, reden dort mit den Mächtigen, und man hört nicht, dass die mal jemals eine Forderung an Putin gestellt hätten. Zum Beispiel, dass er da endlich mal ernsthaft verhandeln soll.
1: Eine zweite Schnittmenge zwischen AfD und BSW betrifft den Blick auf die Vergangenheit, das heißt konkret auf die SED-Diktatur, die von Protagonisten beider Parteien schöngeredet werde. Die Vergangenheit erscheint so als eine Art Utopie in einer Welt, die immer unsicherer und unüberschaubarer wird.
2: Und es gibt nur einen Ort, in dem sich Menschen wirklich sicher fühlen, egal wie das aussah, nämlich in der Vergangenheit. Die Vergangenheit ist der einzige Ort, den wir wirklich kennen. Und wenn man den sozusagen harmonisierend wachruft und irgendwie den als etwas Harmonisches, als etwas Beherrschbares darstellt, dann kann man damit Politik machen, indem man sagt, liebe Leute, wir wollen euch eine Zukunft geben, die sehr stark der Vergangenheit edelt. Das macht Trump und das machen die AfD-Faschisten, das macht Sarah Wagenknecht.
1: Kowalczuk geht es im Grunde darum, das Narrativ von AfD und BSW aufzubrechen, die beide unser freiheitliches, demokratisches Gemeinwesen in den düstersten Farben schildern. Dass der Untergang des Abendlandes bevorstehe, daran sollte man erinnern, war schon vor 100 Jahren Teil der Nazi-Propaganda. Damals, 1926, war der Faschismus vielleicht tatsächlich zunächst nur eine Meinung, später dann aber ganz sicher ein Verbrechen.
0: Unser Sachbuch aktuell kommt von Ilko Sascha Kowalczuk. Der vollständige Titel: Faschismus ist keine Meinung. Stabil bleiben in autoritären Zeiten. Erschienen bei CH Beck. 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

0: Dried Roses, Big Thief bei MDR Kultur am Mittag 10 vor 1. Danger Dan, den gibt's entweder mit seinen Kollegen mit der Hip-Hop-Band der Antilopen Gang oder aber solo. Letzteres ist jetzt der Fall mit dem Titel Die meisten meiner Freunde.
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Melody Gardot mit All That I Need Is Love. Das haben die Beatles ja auch schon gewusst. Wir hier in Mitteleuropa, wir leben, würde ich jetzt mal sagen, in einer Welt, in der scheinbar alles irgendwie immer verfügbar ist mit zwei Klicks oder so. Da ist es durchaus ganz wohltuend, zwischendurch bewusst auf das eine oder andere zu verzichten. Ein paar Wochen kein Alkohol oder kein Zucker zum Beispiel oder kein Handy, auch der Konsum hat ja durchaus Suchtcharakter. In Frankreich, da gibt's einen ganzen Ort, der sich zu so einem Verzicht entschlossen hat, zum Digital Detox, unser Thema nach eins bei MDR Kultur.

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4: Um 13 Uhr mit Jean-Marc Heukemes. Volkswagen-Chef Oliver Blume stellt die Belegschaft auf deutlich härtere Einschnitte ein als bisher vom Konzern beschlossen. Das geht aus einem Interview im VW-Intranet hervor, aus dem mehrere Medien zitieren. Darin spricht Blume erstmals von weiteren 50.000 Stellen weltweit, die in den nächsten Jahren gestrichen werden könnten. Insgesamt könnte es also 100.000 Stellen treffen. Blume begründete das mit teuren Überkapazitäten. Für die Werke in Zwickau, Emden, Hannover und Neckarsulm gebe es für die Jahre ab 2030 bisher kein wettbewerbsfähiges Konzept. Es gäbe aber intelligentere Lösungen, als ein Werk zu schließen. Die EU und Großbritannien verhängen wegen Cyberangriffen weitere Sanktionen gegen Russland. Betroffen sind nach Angaben aus Brüssel und London sowohl Organisationen als auch Einzelpersonen. Darunter seien mehrere hochrangige Mitglieder des russischen Militärgeheimdienstes GRU. Wegen der Angriffe wurden die russischen Botschafter in Berlin und Paris einbestellt. Das Auswärtige Amt erklärte, man beobachte seit vielen Jahren bösartige Cyberaktivitäten aus Russland. Diese würden entschlossen beantwortet. Experten der EU-Kommission haben ein Social-Media-Verbot für Kinder unter 13 empfohlen. Das Gremium erklärte, die Nutzung bis 13 Jahre sollte nur unter Aufsicht erfolgen. Denkbar seien Beschränkungen auch für ältere Jugendliche, wenn die Plattformen den Schutz vor Suchtgefahren, Gewaltdarstellungen und Hassrede nicht verbesserten. Kommissionspräsidentin Ursula von der Leyen kündigte dazu für den Sommer einen Gesetzesvorschlag an. Sachsen fördert den sozialen Wohnungsbau in diesem Jahr mit fast 200 Millionen Euro. Wie das Entwicklungsministerium mitteilte, sind das gut 7 Millionen Euro mehr als 2025. Knapp ein Drittel der Mittel sei für den Bau von 740 Wohnungen in Leipzig und Dresden vorgesehen. Der Rest stehe für die Modernisierung von 1600 Wohnungen in ganz Sachsen zur Verfügung. Rund drei Viertel der Summe kommen vom Bund, ein Viertel steuert der Freistaat bei. Der Iran-Krieg hat das Fliegen deutlich verteuert. Wie das Statistische Bundesamt mitteilte, kosteten Tickets für internationale Flüge im ersten Halbjahr im Schnitt 8,5% mehr als ein Jahr zuvor. Flüge nach Mittelamerika oder ins europäische Ausland hätten sich sogar um mehr als 11% verteuert. Die Preise für innerdeutsche Flüge seien um knapp 10% gestiegen. Das waren die Nachrichten.
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5: Die aktuellen Temperaturen: Chemnitz wolkenloser Himmel 24 Grad, Dresden 25, Erfurt fast wolkenlos 26, Gera blauer Himmel 25 Grad, Halle wolkenlos 27 und Meiningen wolkenlos ebenfalls 27 Grad. Am Nachmittag gibt's viel Sonne, wenig Wolken, es bleibt trocken 27 bis 32 Grad in der Nacht, dafür dann aber einzelne gewittrige Schauer 20 bis 14 Grad und morgen ein bisschen wechselhaft, sehr viel Sonne wieder, aber eben auch ein paar dickere Wolken da oben, gebietsweise Schauer oder Gewitter bei 25 bis 30 Grad. Der MDR-Verkehrsservice meldet, die A2 Richtung Hannover zwischen Irxleben und Bornstedt 6 Kilometer Stau. A2 Richtung Hannover zwischen Peine und Himmeler Wald 6 Kilometer stockender Verkehr. A4 Frankfurt Richtung Dresden zwischen Chemnitz-Ost und Frankenberg Stau nach einem LKW-Unfall. Der Verkehr wird einspurig an der Unfallstelle vorbeigeleitet, dauert dementsprechend lang. A9 Richtung München zwischen Markt Schorgast und Dreieck Bayreuth-Kulmbach 3 Kilometer Stau wegen Bauarbeiten. Und im Landkreis Mansfeld-Südharz ist die Straße zwischen Breitenstein und Friedrichshöhe nach einem Unfall gesperrt. Blitzer stehen auf der A2 Richtung Berlin zwischen Allerengersleben und Alsleben, auf der A2 Richtung Berlin zwischen Ziesar und Wollin, auf der A4 Frankfurt Richtung Dresden zwischen Hermsdorf Ost und Rüdersdorf und auf der A38 Richtung Göttingen am Dreieck Südharz. Soweit der MDR Verkehrsservice, 5 Minuten nach um 1.
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5: Mit Ben Gardenandes, hallo, und ganz nach dem Motto, es werde Licht, starten wir in diese Stunde mit den Lumineers.

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Die Lumineers mit Musik vom Album Automatic bei MDR Kultur am Mittag. Um zum Funkhaus in Halle zu kommen, fahre ich zum Beispiel mit der Bahn regelmäßig von Leipzig nach Halle. Habe ich heute Morgen auch so gemacht. Ich habe mich hingesetzt, einen schönen Platz gefunden. Glücklicherweise ist ja oft auch sehr, sehr voll. Und dann habe ich das Handy rausgeholt. Machen ja alle anderen auch so. Nur mittendrin gibt's wirklich immer ein ewig langes Funkloch, während der Zug gemütlich an den Feldern vorbeifährt. Ist also ein unfreiwilliger Digital Detox. Aber es gibt Leute, die machen das ganz freiwillig und ganz gerne so. Die lassen das Handy in der Tasche, machen es vielleicht auch gar nicht erst an. Und wir besuchen gleich einen ganzen Ort, der das so handhabt. Vorher Musik von First Aid Kit.

0: das schwedische Indie-Pop-Duo First Aid Kit bei MDR Kultur am Mittag. Im beschaulichen Örtchen Seine-Port, etwa 50 Kilometer südlich von Paris, da fällt neben der Ruhr und den malerischen cremefarbenen Steinhäuschen vor allem eines auf, die runden Schilder mit dem durchgestrichenen Handy drauf. Die sind besonders an Schulen und öffentlichen Gebäuden aufgestellt bzw. aufgehangen. Bürgermeister Vincent Paul Petit, der hat die Handynutzung im öffentlichen Raum nämlich per Verordnung untersagt. Und das hat vor allem eine symbolische Dimension. Caroline Diller hat sich in Seine-Port umgehört und den Bürgermeister gefragt, warum um Himmels Willen seine Gemeinde denn zu einem gewollten Funkloch macht.
1: In Seine-Port scheint das Leben allgemein etwas gemächlicher zu laufen. Gänse und Enten watscheln über die Wiese an der Seine. Altehrwürdige Bäume säumen das Ufer. Die Vorgärten der cremefarbenen Häuser blühen um die Wette. Handy raus, Foto machen. Bis ein Gedanke diesen Plan unterbricht. Nämlich, dass Handys in Seine-Port auf der Straße verboten sind. Bürgermeister Vincent Paul Petit hatte das 2024 per Verordnung festgelegt.
2: Notre but n'était pas de se couper du monde.
1: Unser Ziel war nicht, uns vom Rest der Welt abzuschotten. Wir wollten Kindern, Familien und Eltern helfen. Sie sind einem ständigen Digitaldruck ausgesetzt, einem Druck der Bildschirme, der furchtbar ist und sie kaputt macht.
2: Une injonction du numérique et des écrans qui est absolument terrible et étouffante.
1: Eine symbolische Kampfansage also an die Omnipräsenz der Handybildschirme. Er wolle den Leuten damit nicht auf die Nerven gehen oder Vorschrift auf Vorschrift häufen, sagt der Politiker der konservativen Republikan. Eher wohlwollend daran erinnern, das Telefon auch mal wegzulegen.
2: On essaie de pas être emmerdant. On essaie de ne pas ajouter des injonctions à d'autres injonctions. On reste dans la bienveillance. Par des encouragements réguliers.
1: Natürlich hat auch der Bürgermeister ein Handy. Er sei ja nicht aus Prinzip dagegen.
2: Oui, je n'ai un, bien sûr. Non, mais moi je suis pas contre.
1: Bildschirmzeit weniger als 45 Minuten am Tag, sagt Vincent Paul Petit. Was nicht am Empfang in Seine-Port liegt, der ist hervorragend. Hinter dem dekretierten digitalen Detox steckt auch die Sorge, welche Konsequenzen das Dauerdaddeln für Kinder und Jugendliche haben kann. Viele Familien haben mir erzählt, dass die Kinder so schnell wie möglich vom Tisch aufstehen, um wieder am Handy zu spielen. Und dann bis Mitternacht, 1 Uhr am Handy bleiben. Die Hausaufgaben sind nicht erledigt, der Schlaf leidet, mit schweren Folgen auch für die schulische Leistung, die Aufmerksamkeit, für alles, was das Alltagsleben ausmacht. Im Gespräch klingt das manchmal nach, früher war alles besser. Aber die Sorge des Bürgermeisters wirkt aufrichtig. Daher die Initiative, Handys aus Geschäften, von der Straße und besonders rund um die Schulen in Seine-Port zu verbannen. Wer trotzdem damit erwischt wird, muss aber keine Strafe zahlen. So richtig erfolgreich ist das Verbot nicht. Im Café La Terrasse ist auch früh am Morgen schon einiges los. Viele Dorfbewohner schauen hier vor der Arbeit vorbei. Das war nur für den Hype. Verboten wurde gar nichts. Der Bürgermeister wollte, dass über ihn geredet wird, weil er politische Ambitionen hat. Für uns hat das nichts geändert. Wir haben unsere Handys fertig. Sagt ein Kaffeebesucher, der seinen Namen lieber nicht nennen möchte. Viele schmunzeln, wenn sie auf das Handyverbot angesprochen werden. Vincent sei ein netter Typ, sagen sie, aber gleich eine Verordnung? In der Sache geben viele dem Bürgermeister aber recht. All die Kinder, die ohne Pause daddeln, das nervt mich. Schon blöd, wenn man sich auf der Straße trifft und alle schauen aufs Handy. Heute diskutieren sie im Parlament, Internet für Kinder einzuschränken, weil es zu gefährlich ist. Das ist keine schlechte Idee, aber darum ging es in Seine-Port ja nicht. Es ging um den Herrn Bürgermeister. Bürgermeister Vincent Paul Petit sieht die Kritik betont locker. Er habe nicht damit gerechnet, dass auf einmal Reporterteams aus aller Welt nach Seine-Port kommen, um über seine Initiative zu berichten. Und erwarte auch nicht, dass alle sie toll finden. Natürlich gibt es Leute, die damit nicht einverstanden sind, die sich sagen, wo mischt sich der Bürgermeister da ein? Das ist normal. Ich verstehe, dass ich manche vor den Kopf gestoßen habe. Aber das ist eine Warnung, soll sagen, lasst uns gemeinsam aufpassen.
2: je comprends que ça ait pu agacer, quoi. Je comprends. Mais alors, donc, oui, c'est une alerte. Oui, c'est de dire, faisons attention ensemble.
1: Und überhaupt, im Schmucken Saint-Paul lässt sich hervorragend die Langsamkeit entdecken, während man an Gänsen und Enten vorbei an der Seine entlang spaziert. Ein ganz analoges Plaisir.

Michi Reinke ist in Hamburg, Bamberg geboren, lebt jetzt aber lieber in Andalusien und schwärmt von Paris. Ein echter Kosmopolit eben. Sie hören MDR Kultur kurz vor 13:30, gleich geht's Kultur kompakt. Das hier ist aber erstmal Lars Danielsson am Kontrabass und am Violoncello zusammen mit dem Göteborg Symphony Orchestra.

0: Alison Krauss bei MDR Kultur, 13.30 Uhr.
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0: Die hat jetzt für uns Ramon Sarges.
2: Eine Expertenkommission hat sich für einen EU-weiten einheitlichen stufenweisen Zugang zu sozialen Medien ausgesprochen. Die Nutzung sollte ihrer Ansicht nach für Kinder unter 13 Jahren nur unter Aufsicht und zeitlich begrenzt erfolgen. Danach sollten Jugendliche zunehmend selbstständig Zugang zu altersentsprechenden Angeboten haben. Im September will die EU-Kommission einen Gesetzesvorschlag präsentieren, berichtet Katrin Schmidt in Brüssel.
3: Und danach beraten dann erstmal das EU-Parlament und auch der Rat der Mitgliedstaaten. Und sollte das durchkommen, hieße das auch für Deutschland, es gilt diese harte 13-Jahres-Grenze, die muss dann überall in Europa von den Plattformen technisch kontrolliert werden. Es ist aber trotzdem möglich, für jedes Land noch weitere eigene Altersgrenzen zu setzen, so wie es ja auch schon vielfach diskutiert wird. Man muss eben nur eines wissen und daran hat heute Brüssel nochmal erinnert. Es liegt ja ohnehin in der Hand der EU-Kommission, mit den Plattformen zu verhandeln, das heißt die Regeln durchzusetzen und im Zweifel auch Bußgelder zu verhängen, wenn die Regeln nicht eingehalten werden. Es macht also durchaus auch einen gewissen Sinn, so einheitlich wie möglich das EU-weit zu regeln.
2: Seit der Corona-Pandemie sind die Ticketpreise für Live-Musik laut Bundesverband der Konzert- und Veranstaltungsbranche um rund 30% gestiegen. Das sorgt bei einer Mehrheit der Teilnehmenden unseres Meinungsbarometers MDR fragt für Kritik. Demnach halten 71% der Befragten hohe Ticketpreise für problematisch. Dazu zählt auch der 64-jährige Andreas Schiek aus dem Erzgebirgskreis. Er sagte MDR Kultur:
4: Das nervt natürlich kolossal. Und gerade wenn man Großveranstaltungen anguckt, wo dann so viele Leute sind, wo man noch dazu hinten kaum noch was sieht, dann bezahlt man dafür 70, 80, 90 oder auch mehr Euro. So, wenn man einigermaßen einen Platz haben will, wo auch was zu sehen ist. Und je größer die Veranstaltung ist, deswegen werden die Ticketpreise nicht günstiger. Das ist eigentlich Betrug am Konzertbesucher.
2: Das sagt Andreas Schiek, einer von rund 18.000 Menschen, die an der Befragung Konzerte, Festivals, Live-Musik, Lust oder Luxus teilgenommen haben. Weitere Stimmen und Ergebnisse finden Sie auf mdr.de/kulturnachrichten. Er gilt als das Auge von Dresden. Der Kameramann und Filmemacher Ernst Hirsch wird heute 90 Jahre alt. Hirsch hat bereits seit den frühen 1950er Jahren die Dresdner Stadtgeschichte filmisch begleitet. Bekannt wurde vor allem seine 13-jährige Dokumentation des Wiederaufbaus der Dresdner Frauenkirche. Dazu sagte Hirsch im Gespräch mit dem MDR:
5: Am Anfang sah es gar nicht so aus. Es sollte nämlich ein Film gedreht werden, wäre finanziell gar nicht möglich gewesen, viel zu teuer. Dann begann die Möglichkeit mit Videoaufnahmen und so habe ich also über 13 Jahre hinweg den gesamten Wiederaufbau der Frauenkirche, ich will mal sagen, technisch dokumentiert.
2: Zum 90. Geburtstag von Ernst Hirsch zeigen die Technischen Sammlungen Dresden aktuell eine Sonderausstellung. Der im thüringischen Greiz gedrehte Kinofilm »Etwas ganz Besonderes« wird heute Abend im Kino Greiz gezeigt. Das Drama der Regisseurin Eva Trobisch wurde 2024 in der Stadt und im Vogtland gedreht. Zahlreiche Greizerinnen und Greizer haben als Komparsen mitgespielt. Nach der Vorführung wollen Trobisch und einige der Schauspieler mit den Zuschauern heute Abend ins Gespräch kommen. »Etwas ganz Besonderes« handelt von der Identitätsfindung einer 17-Jährigen, die sich für eine Castingshow im Fernsehen bewirbt. Der Film hatte seine Weltpremiere auf der diesjährigen Berlinale gefeiert.
0: Das war Kulturkompakt mit Ramon Sarges. Merci.
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0: In Dresden zeigt das Thermometer 26 Grad, an der Himmel leicht bewölkt, also nach wolkenlos 27, Erfurt wolkenlos 26 Grad, Magdeburg leicht bewölkt 29, Plauen wolkenlos 27 und wolkenlos auch der Himmel in Wernigerode bei ebenfalls 27 Grad. Heute Nachmittag scheint die Sonne recht kräftig, nur ein paar wenige Wolken stören da, die Strahlen überwiegend trocken, 27 bis 32 Grad, in der Nacht wird es dafür aber ein bisschen nass, gewittrige Schauer. 20 bis 14 Grad und morgen dann ein Wechselspiel aus Sonne und Wolken. Es kann auch Schauer und Gewitter geben, 25 bis 30 Grad. Der MDR Verkehrsservice meldet: Achtung Autofahrer, auf der A4 Dresden-Görlitz zwischen Kohlersdorf und Görlitz, da ist ein Falschfahrer unterwegs. Bitte äußerst rechts fahren und nicht überholen. Wir melden dann, wenn die Gefahr vorbei ist. Ich wiederhole nochmal: auf der A4 Dresden-Görlitz zwischen Kohlersdorf und Görlitz, da ist ein Falschfahrer unterwegs. Bitte fahren Sie äußerst rechts, nicht überholen. A2 Richtung Hannover zwischen Irxleben und Alsleben, 6 Kilometer stockender Verkehr. A2 Richtung Hannover zwischen Peine und Lehrte Ost, 9 Kilometer stockender Verkehr. A4 Frankfurt Richtung Dresden zwischen Chemnitz Ost und Frankenberg, Stau nach einem LKW-Unfall. Der Verkehr wird einspurig an der Unfallstelle vorbeigeleitet. A9 Berlin-München wegen eines Feldbrandes auf der B184 zwischen Bobbau und Dessau gibt es zwischen Dessau Süd und Turland Sichtbehinderungen durch dichten Rauch. A17 Richtung Prag zwischen Baretal und Grenzübergang Breitenau-Schönwald, Rückstau wegen der Sperrung der D9 auf tschechischer Seite. Auf der B180 in der Ortsumfahrung Eisleben, Stau und stockender Verkehr wegen Bauarbeiten. Die B245 Halberstadt-Haldensleben ist zwischen Schwanebeck und Abzweig Wulferstedt wegen eines brennenden LKW gesperrt. Und im Landkreis Mansfeld-Südharz ist die Straße zwischen Breitenstein und Friedrichshöhe nach einem Unfall gesperrt. 3 Blitzer gibt's noch auf der A2 Richtung Berlin zwischen Allerengersleben und Alsleben, auf der A2 Richtung Berlin zwischen Ziesar und Wollin und der dritte im Bunde, der steht auf der A38 Richtung Göttingen am Dreieck Südharz. Soweit der MDR Verkehrsservice. Gute Fahrt.
6: 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Jetzt aus Leipzig, Antonie.

Randy Newman bei MDR Kultur am Mittag, fast schon Nachmittag hier, 14:45 mit Mama Told Me Not To Come. Jetzt spielt das Großorchester auf für uns an dieser Stelle, das Chelsea Opera Group Orchester nämlich, mit Musik von Frank Bridge.

Turtles Retort hieß dieses kleine Stück Musik. Um eine Schildkröte ging es also hier in dieser Komposition von Frank Bridge. Haben Sie heute am späten Abend eigentlich schon was vor? Also sagen Sie jetzt nicht schlafen, weil dann würden Sie auf jeden Fall den MDR Kultur Nachtmix verpassen. Von 23 bis 0 Uhr heute mit Ralf Summer. Der hat für Sie die Musik ausgesucht und die zeigt heute Abend, Pop wird immer weiblicher. Vom Indie-Folk des neuen US-Duos mit dem Namen Ed, Soul-Pop von King aus UK bis zur ägyptisch-äthiopischen Londonerin Alewa und der US-Rapperin Tara Wack. Das sind Musikerinnen, die werden zum Vorbild für die nächste Generation zukünftiger Musikerinnen, Künstlerinnen, können sie auf ihrem Weg unterstützen. Außerdem auch heute Abend eine Frau mit dabei, die schon seit über 40 Jahren ein Role Model in der Popmusik ist, Madonna nämlich. Die hat gerade ihr neues Album Confessions 2 unter die Leute gebracht mit bester Hausmusik. Das Lob, das heute Abend da also auf sie gesungen wird, das Loblied, das hat sie sich verdient. I deserve it, so heißt dann auch das Lied, das sie gleich selber singt. Madonna bei MDR Kultur. 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

Es kommen ja eine ganze Menge guter Bands aus New York City. Velvet Underground zum Beispiel, die New York Dolls, die Beastie Boys, die Strokes, die Ramones. Das könnte man jetzt fast endlos weiterführen. Und dieses Duo, das wir hier gerade eben gehört haben, das kann sich da so ein bisschen auch mit einreihen. Widowspeak aus New York City. Sie hören MDR Kultur am Nachmittag gleich mit der Klassikerlesung. Und da gibt's eine neue Folge von Gilbert Keith Chestertons Geschichten von Pater Brown. Mein Name ist Ben Garrett Hernandez. Merci fürs Mitdabeisein, fürs Mithören, fürs Einschalten. Ich wünsche einen guten Start in die Woche. Bis bald.

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1: Lohnt sich auf jeden Fall.

0: er ernsthaft vor, Manville ist uns allen ein Geheimnis. Ich weiß wohl, dass er sich äußerlich in nichts von jedem harmlosen Biedermann unterscheidet, der sonntags die Straßen entlang bummelt. Und doch ist wirklich ein Geheimnis um ihn. Es muss ihn irgendetwas bedrücken, irgendein Schatten liegt auf seinem Leben. Und ich glaube, dies hat mit galanten Abenteuern ebenso wenig zu tun wie mit seiner armen, vernachlässigten Frau. Wenn aber doch, dann steckt mehr hinter der Sache, als man auf den ersten Blick vermutet. Durch einen Zufall weiß ich mehr darüber als irgendein anderer, aber auch ich kann mit dem, was ich weiß, nichts anfangen. Es bleibt für mich nach wie vor ein Rätsel. Er blickte rasch um sich, um nachzusehen, ob sie allein seien. Dann fuhr er leise fort. Ihnen kann ich es ja sagen, denn von Ihnen weiß ich, dass Sie ein Geheimnis für sich behalten können. Da habe ich doch neulich eine recht merkwürdige Sache erlebt und nicht nur einmal, sondern schon wiederholt. Wie Sie wissen, arbeitet Manville in dem kleinen Zimmer am Ende des Ganges, unmittelbar unter der Bühne. Zufällig kam ich mal an diesem Zimmer vorüber, als wir alle glaubten, er sei allein. Und was wichtiger ist, als ich mit Sicherheit wusste, dass alle Schauspielerinnen und alle Frauen, die möglicherweise mit ihm zu tun haben konnten, entweder nicht im Haus oder auf ihren üblichen Posten waren.
1: »Was heißt hier alle Frauen?« fragte Pater Brown verwundert.
0: »Es war nämlich eine Frau bei ihm«, sagte Jarvis fast flüsternd. »Es muss eine Frau geben, die ihn ständig besucht. Eine Frau, die keiner von uns kennt. Ich weiß nicht einmal, wie sie zu ihm gelangt, denn sie kommt nie durch den Korridor hier. Ich glaube allerdings, einmal eine verschleierte oder verhüllte Frauengestalt im Zwielicht hinten aus dem Theater wie einen Geist verschwinden gesehen zu haben. Natürlich war das kein Geist. Aber auch um eine gewöhnliche Liebschaft kann es sich nicht handeln. Mit Liebe hat die Sache kaum zu tun. Ich glaube vielmehr, dass Manville erpresst wird.«
1: »Wie kommen Sie auf diese Vermutung?« fragte Pater Brown.
0: Jarvis' Gesicht wurde noch ernster. »Ich habe einmal gehört, wie drinnen heftige Worte gewechselt wurden. Es war ein regelrechter Streit. Und dann sagte die fremde Frau mit einer metallischen, drohenden Stimme vier Worte. »Ich bin deine Frau!«
1: »Glauben Sie, dass er in Bigamie lebt?« fragte Pater Brown nachdenklich. »Bigamie und Erpressung gehen natürlich oft Hand in Hand. Aber vielleicht war die Frau auch bloß hysterisch oder regelrecht verrückt. Theaterleute haben ja oft mit solchen Menschen zu tun. Sie mögen recht haben, aber ich würde doch lieber mit solchen Schlussfolgerungen etwas vorsichtiger sein. Doch da fällt mir gerade ein, Sie gehören ja auch zur Truppe. Hat die Probe nicht schon begonnen?«
0: »Ich trete in dieser Szene nicht auf«, antwortete Jarvis lächelnd. »Sie proben jetzt nur einen Akt, bis Ihre italienische Freundin wieder zu Verstand gekommen ist.«
1: »Da Sie gerade von meiner italienischen Freundin sprechen, es würde mich doch interessieren, ob sie sich inzwischen wieder beruhigt hat.«
0: »Wir können ja zurückgehen und mal nachsehen«, sagte Jarvis. So wandelten sie den langen Korridor wieder zurück, an dessen einem Ende sich das Zimmer des Theaterdirektors, an dessen anderem sich die verschlossene Tür der Signorina Maroni befand. Die Tür war offensichtlich noch immer verschlossen, und Frau Sens saß mit grimmiger Miene davor, bewegungslos wie ein hölzernes Götzenbild. Sie sahen gerade noch, wie am anderen Ende des Ganges einige Schauspieler die Treppe zur Bühne hinaufstiegen. Vernon und der alte Randall liefen rasch voraus, Frau Manville in ihrer ruhigen, würdevollen Art hatte es anscheinend nicht so eilig, und Norman Knight schien etwas zurückzubleiben, um mit ihr zu sprechen. Ein paar Worte drangen zu den Ohren der unfreiwilligen Lauscher. »Glauben Sie mir doch«, rief Knight aufgeregt, »er hat Frauenbesuch.« »Psst«, sagte Frau Manville mit ihrer silberhellen Stimme, die einen stahlharten Beiklang hatte, »Sie dürfen nicht so reden. Bedenken Sie doch, dass er mein Mann ist.«
2: »Ich wollte, ich könnte es vergessen«, entgegnete Knight und stürzte davon die Treppe zur Bühne hinauf.
0: Frau Manville folgte ihm, bleich und unbewegt wie immer.
1: »Es weiß also doch noch jemand davon«, sagte der Priester ruhig. »Aber das kann uns ja eigentlich gleichgültig sein.«
0: »Nun ja«, murmelte Jarvis, »scheinbar weiß jeder etwas, aber niemand etwas Genaueres.«
1: Sie schritten den Gang entlang bis zu der verschlossenen Tür, vor der Frau Sands immer noch regungslos saß. »Nein, sie ist noch nicht zum Vorschein gekommen«, sagte sie in ihrer mürrischen Art. »Tot ist sie nicht, denn ich habe sie umhergehen gehört. Ich möchte nur wissen, was sie eigentlich vorhat.«
0: »Wissen Sie vielleicht«, fragte Pater

0: Braun höflich, aber kurz, wo sich Herr Manville augenblicklich befindet? »Oh ja«, erwiderte sie prompt, »ich habe ihn eben erst gesehen, wie er in sein kleines Zimmer am anderen Ende des Ganges trat, gerade bevor die Probe begann. Er muss noch drinnen sein, denn ich habe ihn nicht mehr herauskommen sehen.« »Sein Zimmer hat also keinen zweiten Eingang«, fragte Pater Braun so ganz nebenbei. »Die Probe scheint ja jetzt im vollen Zuge zu sein, auch wenn die Signorina schmollt.« »Ja«, bemerkte Jarvis nach kurzem Schweigen, »man kann die Stimmen von der Bühne bis hier hören. Der alte Randall hat ein recht kräftiges Organ.« Sie lauschten eine kleine Weile, und in der Stille konnte man tatsächlich die Stimme des Schauspielers ziemlich deutlich vernehmen. Aber noch bevor einer von ihnen wieder etwas sagen konnte, ehe sie recht zur Besinnung gelangt waren, drang ein anderer Laut an ihre Ohren, ein dumpfer, schwerer Fall. Das Geräusch kam aus Manvilles Privatzimmer. Wie ein vom Bogen geschnellter Pfeil sauste Pater Braun den Gang entlang und rüttelte bereits heftig an der Türklinke, noch ehe Jarvis überhaupt klar geworden war, was los war. »Die Tür ist verschlossen«, rief Pater Braun, dessen Gesicht ein wenig bleich geworden war, »und diesmal bin ich der Meinung, dass es notwendig ist, die Tür einzudrücken.« »Meinen Sie«, fragte Jarvis, der inzwischen gefolgt war und in dessen Augen Angst aufstieg, »dass die unbekannte Besucherin wieder bei ihm ist? Glauben Sie, dass es etwas Ernstliches ist?« Und er fügte hinzu, »vielleicht kann ich den Riegel von außen zurückstoßen. Ich kenne den Mechanismus dieser Schlösser.« Er kniete nieder, zog ein Taschenmesser mit einer langen Stahlklinge hervor und arbeitete eine Weile an dem Schloss herum, bis die Tür tatsächlich aufsprang. Auf den ersten Blick konnten sie sehen, dass das Zimmer keine zweite Tür hatte, ja nicht einmal ein Fenster. Das Licht kam allein von einer großen elektrischen Tischlampe. Aber noch etwas anderes sprang ihnen sofort in die Augen. Mitten im Zimmer lag Manville, das Gesicht nach unten gekehrt. Blutfäden, die in dem künstlichen Licht unheimlich aussahen wie Siegellack, sickerten unter seinem Gesicht hervor. Sie wussten nicht, wie lange sie sich gegenseitig angestarrt hatten. Endlich wagte Jarvis aufzuatmen, und nun fand er auch die Worte wieder, um auszusprechen, was er schon die ganze Zeit gedacht hatte. »Wenn die Fremde irgendwie hereingekommen ist, so ist sie jetzt auf jeden Fall wieder verschwunden.«
1: »Vielleicht denken wir zu viel an die Fremde«, erwiderte Pater Braun. »In diesem seltsamen Theater gibt es so viele merkwürdige und fremde Dinge, dass man leicht einige davon vergisst.«
0: »Was meinen Sie damit?«, fragte der Schauspieler.
1: »Nun, denken Sie zum Beispiel an die andere Tür, die ebenfalls verschlossen ist.«
0: »Aber die Tür der Maroni ist doch tatsächlich verschlossen«, rief Jarvis erstaunt.
1: »Trotzdem haben Sie sie vergessen«, meinte Pater Braun. Nach einer Weile setzte er nachdenklich hinzu, »diese Frau Sands ist doch ein reichlich brummiges, unfreundliches Wesen.«
0: »Glauben Sie«, fragte sein Begleiter leise, »dass sie uns anlügt und die Italienerin inzwischen doch ihr Zimmer verlassen hat?«
1: »Keineswegs«, entgegnete der Priester ruhig, »das war nur so nebenbei gemeint, als Charakterstudie.«
0: »Sie wollen doch nicht etwa sagen«, rief der Schauspieler erstaunt, »dass Frau Sands als Täterin in Frage kommt?«
1: »Ich habe nicht gesagt, dass sich die Charakterstudie auf Sie bezog.«
0: Während sie diese kurzen Bemerkungen austauschten, war Pater Braun neben Manville niedergekniet und hatte festgestellt, dass jede Spur von Leben aus dem Körper gewichen war. Neben der Leiche lag, von der Tür aus nicht sofort sichtbar, ein Dolch, wie er auf der Bühne verwendet wird. Er lag da, als sei er aus der Wunde oder aus der Hand des Mörders gefallen.
1: Jarvis, der den Dolch eingehend in Augenschein nahm, meinte, das Mordwerkzeug könne sicher nicht viel zur Ermittlung des Täters beitragen, falls nicht zufällig Fingerabdrücke darauf seien. Es handle sich um einen Requisitendolch, der dem Mörder zufällig in die Hände gekommen sein durfte.
0: Der Priester stand auf und sah sich nachdenklich im Zimmer um.
1: »Wir müssen sofort die Polizei verständigen«, sagte er, »und einen Arzt holen lassen, wenn auch der Arzt natürlich zu spät kommt.« »Übrigens, wenn ich mir das Zimmer so ansehe, dann verstehe ich nicht, wie unsere Italienerin das zu Wege bringen konnte.«
0: »Die Italienerin«, rief der Schauspieler, »wieso gerade die Italienerin? Wenn einer von uns ein Alibi hat, dann doch wohl sie. Überlegen Sie mal, zwei getrennte Zimmer, beide verschlossen, an den entgegengesetzten Enden eines langen Korridors gelegen und vor der einen Tür noch dazu eine Aufpasserin.«
1: »Das Alibi ist durchaus nicht ganz lückenlos«, sagte Pater Braun. »Zwar ist es mir nicht recht klar, wie sie hierher gekommen sein könnte, aber ich glaube, sie ist aus ihrem Zimmer ausgebrochen.«
0: »Und warum glauben Sie das?«
1: Ich sagte Ihnen doch, dass es sich anhörte, als werde drinnen Glas zerbrochen, ein Spiegel oder das Fenster. Dummerweise vergaß ich dabei eine Tatsache, die mir gut bekannt ist, dass Fräulein Maroni nämlich sehr abergläubisch ist. Es ist also kaum anzunehmen, dass sie einen Spiegel zerbrochen hat und deshalb dürfte es ein Fenster gewesen sein. Allerdings liegen die Fenster im Kellergeschoss. Es könnte sich also höchstens um einen Lichtschacht handeln. Aber es scheint hier ja gar keine Lichtschächte zu geben. Der Pater starrte eine ganze Zeit lang nachdenklich zur Decke empor. Plötzlich kam er mit einem Ruck wieder in Bewegung.
0: »Wir müssen hinaufgehen, telefonieren und den traurigen Fall bekannt geben. Es ist wirklich eine traurige Sache. Mein Gott, hören Sie, wie die Schauspieler da oben noch immer deklamieren und herumtoben. Die Probe ist noch im Gange. Etwas derartiges meint man wohl, wenn man von tragischer Ironie spricht.«
1: Als das Theater auf diese Weise in einen Ort der Trauer verwandelt war, hatten die Schauspieler beste Gelegenheit, die echten Tugenden ihres Standes zu zeigen und zu beweisen. Nicht alle unter ihnen hatten Mandeville geschätzt oder ihm Vertrauen geschenkt, aber sie alle wussten nun genau das zu sagen, was die Gelegenheit erforderte. In ihrer Haltung gegenüber der Frau des Ermordeten bewiesen sie nicht nur Sympathie, sondern auch feines Taktgefühl. Sie war in einem neuen und ganz anderen Sinn eine Tragödin geworden. Ihr geringstes Wort war Befehl, und während sie langsam und traurig umherwandelte, bemühten sich die Schauspieler, ihr jeden Wunsch von den Augen abzulesen und ihr Los zu erleichtern, so gut es nur ging.
0: »Sie ist schon immer ein starker Charakter gewesen«, sagte der alte Randall mit etwas heiserer Stimme. »Keiner von uns war so klug wie sie.« Der arme Mandeville konnte es natürlich, was Bildung und Ähnliches angeht, nicht mit ihr aufnehmen, aber dennoch hat sie immer voll und ganz ihre Pflicht erfüllt. Es griff einem ans Herz, wenn sie manchmal seufzend den Wunsch äußerte, es möge ihr ein Dasein gegeben sein, das auch dem Geist wenigstens etwas böte. Aber Mandeville, nun nil nisi bonum, wie der Lateiner sagt. Und der alte Schauspieler schüttelte traurig den Kopf und zog sich zurück. »Nil nisi bonum«, »das ist ja gut«, sagte Jarvis grimmig. »Randall jedenfalls scheint von der Geschichte mit der fremden Dame noch nichts gehört zu haben. Was ich sagen wollte, glauben Sie nicht, dass diese fremde Dame vielleicht die Täterin ist?«
1: »Das kommt ganz drauf an«, meinte der Priester, »wen Sie mit dieser fremden Dame meinen.«
2: »Natürlich nicht die Italienerin«, beeilte sich Jarvis zu sagen. »Übrigens haben Sie vorhin ganz richtig geraten. Als man die Tür aufbrach, war das Lichtschachtfenster zertrümmert und das Zimmer leer. Aber soviel die Polizei feststellen kann, ist sie ganz einfach heimgegangen. Nein, ich meine die Frau, die ihn bei jeder geheimen Unterredung bedroht und sich als seine Frau bezeichnet hat. Glauben Sie, dass sie wirklich seine Frau gewesen ist?«
1: »Das ist durchaus nicht ausgeschlossen«, sagte Pater Braun, der völlig geistesabwesend ins Leere starrte.
2: »Dann wäre ja das Motiv zum Mord klar, Eifersucht wegen seiner Wiederverheiratung, denn ein Raubmord liegt nicht vor. Man braucht also keine verbrecherischen Angestellten oder irgendeinen abgebrannten Schauspieler zu verdächtigen. Was die Schauspieler angeht, so ist ihnen doch sicherlich etwas aufgefallen, was den Fall recht merkwürdig macht.«
0: »Mir sind verschiedene merkwürdige Sachen aufgefallen.«
1: »Was meinen Sie mit Ihrer Andeutung?«
2: »Ich meine, dass alle Personen ein Alibi haben«, entgegnete Jarvis.
1: »Es dürfte wohl nicht oft vorkommen, dass praktisch eine ganze Gruppe von Personen ein solches Alibi hat. Die Bühne war hell erleuchtet und jeder konnte den anderen sehen. Es war auch ein recht glücklicher Zufall, dass der arme Mandeville diese beiden spleenigen Damen in die Loge gesetzt hat, damit sie der Probe beiwohnen konnten. Sie können bezeugen, dass der ganze Akt in einem Zug durchgespielt worden ist und sich alle Schauspieler auf der Bühne befanden. Die Probe hatte schon begonnen, als wir Mandeville sahen, wie er sein Zimmer betrat. Und sie spielten noch 5 oder 10 Minuten, nachdem wir beide die Leiche gefunden hatten. Es waren also in dem Augenblick, da wir Mandeville fallen hörten, alle auf der Bühne.«
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1: Um 14.30 Uhr mit Ramon Zarges. Im Rahmen des landesweiten Themenjahres Tacheles werden zusätzliche 58 Kunst- und Kulturprojekte gefördert. Das gab die Kulturstiftung des Freistaates Sachsen heute bekannt. Für die Kleinprojekteförderung im Jahr der jüdischen Kultur in Sachsen wurden weitere 250.000 Euro bewilligt. Über die geförderten Projekte berichtet Paula Kautz.
2: So wird das jüdische Kulturfestival Balagan mit 10.000 Euro gefördert. Dieses bietet im Herbst an verschiedenen Orten im Vogtlandkreis ein vielfältiges Programm mit Konzerten, Lesungen, Tanzperformances, Workshops und Ausstellungen. Mit fast 5.000 Euro wird das Erzähl- und Figurentheaterprojekt »Was uns verbindet, ist die Sehnsucht nach Licht« gefördert. Dort begibt sich der Kunstschnitzer Sven Katz ab September auf die Spurensuche nach jüdischem Leben und kulturellen Begegnungen im Erzgebirge. Nach Angaben der Kulturstiftung sollen mit der zusätzlichen Förderung besondere Projekte in den ländlichen Regionen Sachsens unterstützt werden.
1: Kommt ein europaweites Social-Media-Verbot für Kinder und Jugendliche? Soweit ist es noch lange nicht. Heute haben erstmal Experten ihre Empfehlungen abgegeben. Sie waren von der EU-Kommission beauftragt worden. Ihre Empfehlung, der Zugang zu sozialen Medien sollte für Kinder unter 13 Jahren in allen Mitgliedsländern beschränkt werden. Katrin Schmidt berichtet aus Brüssel.
3: Das heißt, es soll also europaweit nur noch erlaubt sein, dass Kinder unter 13 Social Media nutzen, unter Aufsicht der Eltern oder zum Beispiel Lehrer und auch zeitlich nur noch sehr begrenzt. Und danach empfehlen, das sind jetzt ja nur Guidelines, die Experten, ein Stufenmodell, kann man sagen. Das heißt, auch danach ist nicht jede App und jede Plattform ab 13 erlaubt, sondern es gilt, die Plattform, die nachweisen kann, dass die Kinder besser schützt, die darf früher ran, also früher ein Angebot machen. Das heißt, manche könnten erlaubt sein ab 15, manche ab 16. Die Botschaft, die heute also verbreitet wurde, ist zumindest klar, nicht die Kinder sollen sich schützen müssen, sondern es liegt ganz klar in der Verantwortung der Plattform.
1: Das grüne Band an der ehemaligen innerdeutschen Grenze bei Ecklingerode im Eichsfeld ist Heimat für 107 Wildbienenarten. Das ergab eine aktuelle Erfassung der Heinz-Sielmann-Stiftung. 29 der 107 im grünen Band nachgewiesenen Wildbienenarten stünden in Thüringen oder deutschlandweit auf der roten Liste gefährdeter Arten, wie die Stiftung bekannt gab. Rund ein Viertel der nachgewiesenen Arten seien Kuckucksbienen, die keine eigenen Nester bauen. Das knapp 1400 Kilometer lange grüne Band gilt als das größte Biotop Deutschlands. Seit 2023 steht der ehemalige innerdeutsche Grenzstreifen auf der deutschen Vorschlagsliste für das UNESCO-Welterbe. Kinder an die Macht, heißt es ab heute im sächsischen Plauen. Dort wird die Kinderstadt eröffnet. Bis Freitag können sich Kinder an 25 Stationen ausprobieren, ihre eigene Stadt gestalten und so spielerisch etwas über Demokratie lernen. Nora Kieleny berichtet.
4: Wie in der Welt der Erwachsenen müssen die Kinder in einem Stadtparlament Kompromisse aushandeln. Sie können unter anderem im Rathaus, bei der Feuerwehr, Sparkasse, Bibliothek oder als Forscher arbeiten. 200 Kinder im Alter von 7 bis 12 Jahren haben sich für das Planspiel angemeldet. Träger der Kinderstadt ist der Ortsverband des Kinderschutzbundes. Die echte Stadtverwaltung Plauen unterstützt die Kinderstadt, zum Beispiel durch Straßensperrungen im Bereich der Erich-Oser-Grundschule und das Angebot von Exkursionen. Am Freitag klingt die Kinderstadt mit einem riesigen Kinderstadtfest aus.
1: Ähnliche Kinderstadtprojekte gibt es in Mitteldeutschland, unter anderem auch in Leipzig, Magdeburg oder Halle.
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1: Aktuell scheint meist die Sonne. Hier und da bilden sich auch Quellwolken. Es bleibt aber weitgehend trocken. Am Nachmittag viel Sonne und teilweise Wolken. Überwiegend trocken. Vom Eichsfeld bis zur Altmark sind einzelne Schauer oder Gewitter möglich. Die Höchstwerte betragen 27 bis 32 Grad und es weht ein leicht böiger Nordostwind. Morgen in der Altmark heiter, sonst bei wechselnder Bewölkung, gebietsweise Schauer und Gewitter. bei 25 bis 30 Grad. Der MDR Kultur-Verkehrsdienst mit folgenden Meldungen. A2 Richtung Hannover zwischen Irxleben und Eilsleben 6 Kilometer Stau. Es dauert ca. 30 Minuten länger. A2 Richtung Hannover zwischen Peine und Lehrte Ost 9 Kilometer stockender Verkehr plus 20 Minuten einplanen. A4 Richtung Frankfurt Richtung Dresden zwischen Chemnitz Ost und Frankenberg Stau nach einem LKW-Unfall. Auf der A4 Richtung Frankfurt zwischen Bad Hersfeld und Kirchheimer Dreieck stockender Verkehr durch einen defekten PKW im Baustellenbereich. Hier kann es 10 Minuten länger dauern. Die A9 Richtung Berlin ist zwischen Turland und Dessau Süd wegen Löscharbeiten gesperrt. Zurzeit Stau bis Bitterfeld-Wolfen. Und Vorsicht in der Gegenrichtung, gibt es Sichtbehinderung durch dichten Rauch. Die B180 Richtung Naumburg in der Ortsumfahrung Eisleben. Dort ist ein Stau wegen Bauarbeiten. Es dauert 20 Minuten länger. Und nach Unfällen sind gesperrt die B245 zwischen Schwanebeck und Abzweig Wulferstedt sowie die Straßen zwischen Breitenstein und Friedrichshöhe und zwischen Liga und Ponikau. Geblitzt wird auf der A2 Richtung Berlin zwischen Ziesa und Wollin und auf der A38 Richtung Göttingen am Dreieck Südharz. Soweit die Verkehrsmeldungen. Es ist 14.36 Uhr.
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1: Seit über 5000 Jahren gibt es das, was wir als Schrift bezeichnen. Also ein System grafischer Symbole, mit dem wir in der Lage sind, alles, was wir denken oder auch fühlen, auszudrücken und anderen mitzuteilen. In den sumerischen Kulturen, da gab es die ersten Keilschrifttäfelchen. In Ägypten waren es die Hieroglyphen und dann wurden die Schriftsysteme immer komplizierter.
2: Zu dieser Geschichte gehört die Weiterentwicklung der Schreibmaterialien Stein, Ton, Wachs, Papyrus, Pergament und Papier ebenso wie die der Schreibgeräte, der Meißel für die Steininschriften, die Griffel aus Holz oder Schilfrohr für die Keilschrift bis hin zu Tinte und Feder.
1: Die Ausstellung Wer schreibt, der bleibt widmet sich der Geschichte der Schrift, fragt danach, wer sie erfunden hat, welche Schriftarten es gab und gibt und wie sich die Schrift in Europa weiterentwickelt hat. Mit über 100 Originalstücken aus 4500 Jahren Schriftgeschichte zu sehen ist das Ganze im zweiten Obergeschoss der Schönherrfabrik in Chemnitz. Jeden Tag von 10 bis 17 Uhr. Wir schreiben das Jahr 1610, da macht eine große Abenteuergeschichte die Runde und landet sogar in den Nachrichten. Ein Schiff, die Sea Venture, war fast ein Jahr auf dem Ozean verschollen und dann schließlich fand man die Überlebenden auf den Bermudas, einer Insel der Teufel, wie man es damals vermutete, eine Insel, auf der man verloren gehen kann.
3: Ein großes Abenteuer also, mit Toten und Überlebenden, wo Mut, Können und Schicksal eine Rolle spielten, ein gigantisches Unwetter und ein bisschen Zauberei. So sieht nicht nur eine perfekte Nachricht aus, es ist auch der Stoff, aus dem die Schriftsteller ihre Dramen schmieden. Der Sturm, so heißt das 1611 entstandene Stück von William Shakespeare.
1: Unter freiem Himmel auf der Wasserburg Roßlau lässt sich dieses Abenteuer heute erleben bei der Premiere von William Shakespeares Der Sturm. In der Regie von Andrea Pinkowski treffen wir da auf Prospero, den Herzog von Mailand, seine Tochter Miranda, den Luftgeist Ariel und den Unhold Caliban. All das heute um 20 Uhr. Mit etwas Glück gibt es noch Restkarten an der Abendkasse. Weitere Vorstellungen gibt es dann unter anderem am 16., 17. und 18. Juli. Agadez im nördlichen Niger gelegen ist, Weltkulturerbe und gleichzeitig Transitort für Migranten auf dem Weg zum Mittelmeer. Den Menschen vor Ort nahe kommen, sie selbst ihre Geschichte erzählen lassen. Das hat der Regisseur Igor Hauzenberger versucht mit seinem Dokumentarfilm On the Border, der einen Blick wirft auch auf die größeren politischen Zusammenhänge in dieser Region, in der Migration einen wichtigen Wirtschaftszweig für die Bevölkerung darstellt.
4: So stolz ist und die Perle der Sahara genannt wurde, leidet immer mehr darunter, dass sozusagen die Einflüsse von außen so stark sind, dass sie die Stadt an den Rand des Untergangs bringen.
1: Der Dokumentarfilm On the Border von Igor Hauzenberger läuft heute im Open-Air-Kino des Kulturschlachthof Jena. Los geht es schon um 19 Uhr mit einem gemeinsamen Abendbrot und einer Gesprächsrunde und dann im Anschluss läuft der Film.
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4: Um 15 Uhr mit Jean-Marc Heukemes. Internationale Geldgeber haben für den Wiederaufbau des Gazastreifens 884 Millionen Euro zugesagt. Das teilte die EU-Kommissarin für das Mittelmeer, Dubravka Šuica, bei einer Geberkonferenz in Brüssel mit. Ein wichtiges Projekt sei der Wiederaufbau der Wasserversorgung und der Sanitäranlagen. Ein weiterer Schwerpunkt sei die Beseitigung und Entsorgung von Trümmern und Müll. Die Bundesregierung stellt dafür 66,5 Millionen Euro bereit. Volkswagen-Chef Oliver Blume hat erstmals das mögliche Ausmaß weiterer Stellenstreichungen genannt. Blume sagte in einem Intranet-Interview, ohne Veränderung der Arbeitskosten ergebe sich eine Größenordnung von rund 50.000 Stellen. Insgesamt könnte es also 100.000 Stellen treffen. Blume verwies auf die teuren Überkapazitäten. Für die Werke in Zwickau, Emden, Hannover und Neckarsulm gebe es für die Jahre ab 2030 bisher kein wettbewerbsfähiges Konzept. Es gäbe aber intelligentere Lösungen, als ein Werk zu schließen. Die Stadt Leipzig wünscht sich schärfere Sanktionen gegen Väter, die keinen Unterhalt zahlen. Jugendamt-Abteilungsleiter Martin Benner sagte dem MDR, begrüßenswert wäre ein Führerscheinentzug. In rund 30% der Fälle werde vom Staat ein Vorschuss gezahlt, weil die Väter sich zu zahlen weigerten. Den Vorschlag von Familienministerin Karin Prien, einen Vorschuss nur bis zum 16. Lebensjahr des Kindes zu zahlen, lehnte Benner ab. Er regte stattdessen einkommensabhängige Zahlungen an. CSU-Chef Markus Söder hat in der Debatte um ein Verbotsverfahren gegen Teile der AfD ein Machtwort gesprochen. Söder sagte nach der CSU-Vorstandssitzung, er halte es für politisch unklug, diesen Weg zu beschreiten. Auch Innenminister Alexander Dobrindt und Joachim Herrmann rieten zur Zurückhaltung, weil die juristische Durchsetzbarkeit kaum gewährleistet sei. Mehrere CSU-Politiker hatten zuletzt ein Verbotsverfahren nur für die Thüringer AfD angeregt. Die meisten extremistischen Tendenzen würden dem Thüringer Landesverband zugeordnet. Der Orden Pour le Mérite hat 4 neue Mitglieder. Wie Kulturstaatsminister Wolfram Weimer mitteilte, wurden der Maler und Bildhauer Anselm Kiefer und die Kölner Rechtswissenschaftlerin Angelika Nussberger gewählt. Als ausländische Mitglieder wurden die serbische Performance-Künstlerin Marina Abramovic und der Schweizer Ökonom Ernst Fehr aufgenommen. Dem Orden gehören somit 72 Persönlichkeiten an, darunter 17 Nobelpreisträger. Die Aufnahme zählt zu den höchsten Ehrungen für Wissenschaftler und Künstler in Deutschland. Das waren die Nachrichten.
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5: Und die aktuellen Temperaturen: der Brocken wolkenlos 18 Grad, Chemnitz leicht bewölkt 25, Dresden leicht bewölkt 26, Eisenach fast wolkenlos 28 Grad, in Erfurt wolkenlos bei 28, der Fichtelberg fast wolkenlos 21 Grad, in Gera scheint die Sonne bei 28, in Görlitz leicht bewölkt 26 Grad, Hall und Leipzig wolkenlos bzw. leicht wolkig bei 30 Grad, Magdeburg leicht bewölkt ebenfalls 30 und Meiningen wolkig bei 28 Grad. Der Nachmittag neben Sonne auch mit dichteren Wolkenfeldern, die meiste Sonne in Sachsen. Es bleibt aber trocken bei Höchstwerten von 21 bis 26 Grad bei teils böigem Nordwestwind. Die Nacht dann aufgelockert und trocken, zum Morgen stellenweise mit Nebel und Tiefstwerten von 14 bis 10 Grad. Morgen dann nach Frühnebel Sonne, einige Wolken und trocken bei 24 bis 29 Grad. Am Wochenende ebenfalls viel Sonne. Nachmittags ein paar Quellwolken, aber auch da weitgehend trocken. Am Sonnabend erreichen wir 30 und am Sonntag dann bis 31. 31 Grad. Sonne und Quellwolken und viel Sonne und teilweise Wolken, überwiegend trocken, vom Eichsfeld bis zur Altmark. Eventuell sind auch einzelne Gewitter dabei. Und der MDR-Verkehrsdienst meldet Folgendes. Da sieht es auf den Straßen so aus. A2 Richtung Hannover zwischen Irxleben und Alsleben 6 Kilometer Stau und 20 Minuten Wartezeit. Die A2 Richtung Hannover zwischen Peine und Lehrter Ost 9 Kilometer stockender Verkehr und 15 Minuten mehr. Die A9 Richtung Berlin ist zwischen Turland und Dessau Süd wegen Löscharbeiten gesperrt. Zurzeit Stau bis Bitterfeld-Wolfen. Vorsicht in der Gegenrichtung, gibt es Sichtbehinderungen durch dichten Rauch. Vorsicht auch auf der A14 Richtung Dresden zwischen Halle Ost und Gröbers. Hier liegen Fahrzeugteile auf der Fahrbahn. Die B80 Richtung Naumburg in der Ortsumfahrung Eisleben Stau wegen Bauarbeiten und 15 Minuten Wartezeit. Und nach Unfällen sind gesperrt die B245 zwischen Schwanebeck und dem Abzweig Wulferstedt sowie die Straßen zwischen Breitenstein und Friedrichshöhe und zwischen Liga und Ponickau. Geblitzt wird auf der A2 Richtung Berlin zwischen Ziesa und Wollin, auf der A38 Richtung Göttingen am Dreieck Südharz und auf der A71 Richtung Sangerhausen zwischen Rentwertshausen und Meiningen Süd. Soweit die Meldungen. Wenn Sie unterwegs sind, fahren Sie überall vorsichtig und kommen Sie gut an. Die Zeit 15.05 Uhr haben wir's.
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5: Mit Andre Sittner, schön, dass Sie uns hören. Und das hier sind Travis aus Glasgow mit The Ghost.

Travis, die Band aus Glasgow, Fran Healy mit Ghost, und Sie hören MDR Kultur am Montagnachmittag. Da berichten wir gleich über ein ungewöhnliches Projekt. Zwei Jahre lang ist die Comic-Illustratorin Patricia Thoma zu verschiedenen Gefängnissen in ganz Deutschland gereist und hat Comic-Workshops für die dort Inhaftierten gegeben. Und daraus sind nun zwei Comic-Bände entstanden. Den neuen, den stellen wir Ihnen gleich vor. Und irgendwie sieht er doch immer noch aus wie der Einser-Schüler, der gerade das Abi gemacht hat, aber Günther Jauch wird heute tatsächlich 70 Jahre alt. Da gratulieren wir natürlich. Und nicht zuletzt, Pfoten vom Tisch. Wenn ich meinen Katzen diesen Befehl gebe, dann schauen die mich müde und mitleidig an und machen natürlich nichts dergleichen. Und diese Erfahrung hat auch Katzenbesitzer Harvey Kerkeling gemacht. Pfoten vom Tisch, so heißt sein neues Buch, und aus dem soll nun auch ein Film werden. Auch darum geht's in dieser Stunde.

0: glaubt an Wunder. Sunglaser mit Miracles hier bei MDR Kultur. 2 Jahre lang ist Comic-Illustratorin Patricia Thoma durch verschiedene Gefängnisse in ganz Deutschland gereist und hat Comic-Workshops für Inhaftierte gegeben. Daraus sind insgesamt 2 Comicbände entstanden. Erst im Jugendarrest und vor kurzem dann der 2. im Gefängnis. Die Zeichnungen der Inhaftierten, die sind in die Bücher eingeflossen. Besucht hat Thomas auch das Gefängnis Rote Ochse in Halle an der Saale. Und Tini von Poser hat Illustratorin Patricia Thoma getroffen sowie mit einem Inhaftierten in Halle gesprochen, der an diesem Comic-Workshop teilgenommen hat.
1: Ein langgezogener, heller Raum mit Zeichnungen an den Wänden und großen Tischen. Gleich daneben 2 weitere Freizeiträume mit Sportgeräten, Tischtennisplatten, Dartscheiben. Wären da nicht die Gitter vor den Fenstern, würde man fast vergessen, dass es ein Gefängnis ist. Die Justizvollzugsanstalt Roter Ochse in Halle an der Saale. Der Inhaftierte Jakob ist in den Werkraum geführt worden. Er möchte nur bei seinem Vornamen genannt werden.
2: Also ich würde tatsächlich eingeladen von der Leitung hier. Ich habe mit den Comics nicht viel zu tun und dann hatte ich Interesse, also wie das alles abgeht. War eigentlich ja ganz cool, ja.
1: Jakob sitzt in der JVA Halle seit einigen Monaten in Untersuchungshaft. Er hat beim Comic-Workshop von Patricia Thoma mitgewirkt. Zeichnen war von klein auf seine Leidenschaft, erzählt der Inhaftierte. Im Comicband im Gefängnis sind Jakobs Zeichnungen abgebildet. Wie fast alle sind sie in Schwarz-Weiß gezeichnet mit Sprechblasen, was die Figuren denken oder sagen. Jakob hat Inhaftierte und eine Justizvollzugsbeamtin gezeichnet, wie sie Dart spielen. Der Blick konzentriert auf die Scheibe gerichtet.
2: Die Beamtin war so genau gemalt, dass Patricia Thomas musste eine Brille dazu malen, dass die nicht entkalten werden, ja. Wir haben die Möglichkeit, Freizeitsport hier zu machen, ja, Billard spielen und so weiter und auch Dart. Patricia Thomas wollte einfach so unseren Alltag so ein bisschen zeigen, ja, und deswegen ja, haben wir das auch gezeichnet.
1: Jedes der 8 Kapitel gibt eine Einführung in die jeweilige Gefängnisgeschichte. Während alle anderen Zeichnungen schwarz-weiß

0: sind, ist der Gefängnisbau selbst jeweils in Farbe getaucht. Der in Halle leuchtet rot, denn er wird wegen der roten Ziegelsteinfarbe Roter Ochse genannt. Die Idee, Comicgeschichten über Gefängnisse zu machen, hatte Illustratorin Patricia Thoma schon länger.
1: Ich habe mich eigentlich immer gefragt, wer ist im Gefängnis und wie sieht es da aus? Also in jeder größeren Stadt gibt es ein Gefängnis, aber niemand von uns war wirklich da. Wir haben zwar so Bilder, aber wir wissen nicht, wie es da aussieht.
0: An drei Tagen hintereinander hat Patricia Thoma jeweils Comic-Workshops für Inhaftierte gegeben. Sie wollte damit den Alltag in Gefängnissen darstellen, aber auch, was die Inhaftierten bewegt und umtreibt. Die Straftat sollte dabei nicht im Vordergrund stehen.
1: Das ist so abgelaufen, dass wir zuerst so ein Thema zusammengefunden haben, was die Inhaftierten interessiert hat. Und dann habe ich Fotos von den Inhaftierten gemacht und die ausgedruckt. Und am letzten Tag haben die Inhaftierten die Fotos abgepaust. Also das war so der Prozess. Und dann haben wir die Texte zusammengeschrieben. Also das war so ein Teamwork auch mit der ganzen Gruppe.
0: Für die Inhaftierten war der Comic-Workshop nicht nur eine willkommene Abwechslung im Gefängnisalltag, sondern er hatte auch etwas Therapeutisches.
1: Die Gründe, warum die im Gefängnis sind, sind natürlich sehr divers, aber viele haben schon auch so Schwierigkeiten, sich zu öffnen, mit den eigenen Gefühlen zurechtzukommen oder auch so eine Art von Selbstreflexion zu schaffen. Ja, also ich denke schon, das hat auch mit der Straftat zu tun, weil die sich eigentlich vielleicht gar nicht kennen. Und dann in der Arbeit am Comic und in den Gesprächen sollten die sich eigentlich vor allen Dingen mit sich selbst beschäftigen. Wer bin ich? Was habe ich für Fähigkeiten? Also die erleben sich ja immer als ungenügend, als defizitär und mal zu überlegen, was kann ich eigentlich? So, ich glaube, das war ganz wichtig.
0: Jakob erfüllte es mit Stolz, als er seine Zeichnung im fertig gedruckten Buch im Gefängnis wiederentdeckte.
2: Ich habe ja sehr, sehr viel Gutes über mich gehört, ja, und wie fantastisch, und das hat meine Selbstbewusst gestärkt.
0: Das Comicbuch im Gefängnis von Patricia Thoma gibt einen tiefen Einblick in verschiedene Gefängnisse, der durch die Mitwirkung der Inhaftierten sehr realistisch dargestellt ist. Alles, was nicht ins Buch eingeflossen ist, wird in Wanderausstellungen quer durch Deutschland gezeigt.
3: Tini von Poser über den Comic im Gefängnis, den hat die Illustratorin Patricia Thoma gemeinsam mit Gefängnisinsassen, unter anderem im Gefängnis Roter Ochse in Halle, entstehen lassen. Erschienen ist der Comic im Verlag Jacobi & Stewart in Berlin.

Singer-Songwriter und Kurzgeschichtenautor Florian Kreyer verbirgt sich hinter dem Bandprojekt Angela Augs. Das aktuelle Album heißt Die Leute wollen gute Musik hören, wie eben auch dieser Titel. Sinn MDR Kultur, das ist auch gute Musik, kommt von James Taylor, Almost Like Being in Love.

Altmeister James Taylor, Like Being in Love, vom Album American Standard aus dem Jahr 2020. Und auch sie hier ist schon eine ganze Weile mit dabei, Jenny Lewis, Schauspielerin und Sängerin. Bis halb hören wir sie hier noch mit Wasted Youth.

0: verschwendete Jugend, Wasted Youth. Jenny Lewis war das hier bei MDR Kultur und damit haben wir es 15.30 Uhr.
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0: Und die hat Ramon Zages für Sie.
2: Im Rahmen des landesweiten Themenjahres Tacheles werden zusätzliche 58 Kunst- und Kulturprojekte gefördert. Das gab die Kulturstiftung des Freistaates Sachsen heute bekannt. Für die Kleinprojekteförderung im Jahr der jüdischen Kultur in Sachsen wurden weitere 250.000 Euro bewilligt. Über die geförderten Projekte berichtet Paula Kautz.
3: So wird das jüdische Kulturfestival Balagan mit 10.000 Euro gefördert. Dieses bietet im Herbst an verschiedenen Orten im Vogtlandkreis ein vielfältiges Programm mit Konzerten, Lesungen, Tanzperformances, Workshops und Ausstellungen. Mit fast 5.000 Euro wird das Erzähl- und Figurentheaterprojekt »Was uns verbindet, ist die Sehnsucht nach Licht« gefördert. Dort begibt sich der Kunstschnitzer Sven Katz ab September auf die Spurensuche nach jüdischem Leben und kulturellen Begegnungen im Erzgebirge. Nach Angaben der Kulturstiftung sollen mit der zusätzlichen Förderung besondere Projekte in den ländlichen Regionen Sachsens unterstützt werden.
2: Musikfans aus Mitteldeutschland fordern strengere Regeln, damit Kartenaufkäufer Preise für Konzerttickets nicht noch weiter nach oben treiben. Das ergab eine Befragung des Meinungsbarometers MDR fragt. Über 18.000 Menschen aus Sachsen, Sachsen-Anhalt und Thüringen haben an der Befragung teilgenommen. MDR fragt Redakteur Pierre Gemlich zu den wichtigsten Erkenntnissen.
4: Rund zwei Drittel der Befragten wünschen sich, dass der Weiterverkauf von Konzerttickets stärker als bisher reguliert wird. Häufig werden begehrte Konzertkarten gezielt aufgekauft und dann deutlich teurer auf Plattformen im Netz angeboten. Durch die gewerblichen Wiederverkäufe würden Konzerttickets zum Spekulationsobjekt, kritisieren Befragte in zahlreichen Kommentaren. Und echte Fans könnten sich die Tickets oft nicht mehr leisten, die durch die Zwischenhändler teurer geworden sind. Bundesjustizministerin Stefanie Hubich hat Ende Juni ein Gesetz angekündigt, das den Weiterverkauf von Konzerttickets stärker als bisher regeln soll. Das hat ein breites Bündnis von Bands, von Musikerinnen und Musikern und Veranstaltern in einem offenen Brief gefordert.
2: Alle Ergebnisse der Befragung und alles Wichtige zu den Methoden des nicht repräsentativen, aber aussagekräftigen MDR-Fragt-Meinungsbarometers finden Sie auf www.mdrfragt.de. Das Magdeburger Theater setzt 2027 das Domplatz Open Air mit einem Musical fort. Auf das Wildwest-Musical Oklahoma in diesem Sommer folgt im kommenden Jahr das Musical Wie im Himmel nach dem gleichnamigen schwedischen Film aus dem Jahr 2004. Das teilte das Theater heute in Magdeburg mit. Gleichzeitig zog das Theater eine positive Bilanz des diesjährigen Open Airs. So seien in den vergangenen 4 Wochen alle 18 Vorstellungen von Oklahoma ausverkauft gewesen. Insgesamt hätten fast 23.000 Menschen die Vorführungen auf dem Magdeburger Domplatz besucht. In der Nähe von Luxor in Ägypten haben Archäologen eine 3000 Jahre alte Grabstätte freigelegt. Das Grab, das einem hohen Beamten namens Paser zugeschrieben wird, wurde von Experten der niederländischen Universität Leiden entdeckt. Einzelheiten zu dem Fund von Ben Hähnchen aus der Kulturkompakt-Redaktion.
5: Die entdeckte Grabstätte besteht aus einem offenen Hof, der zu einer in den Fels gehauenen Kapelle führt. Darunter befinden sich die unterirdisch angelegten Grabkammern. Im Hof fanden die Archäologen nach Angaben des ägyptischen Tourismus- und Antikenministeriums mehrere gut erhaltene Bauelemente, darunter eine Lehmziegelbank zum Aufstellen einer Totenstele und eine Treppe. Im Inneren der Grabanlage zeigten Inschriften mit Pasers Namen diesen beim Verehren verschiedener Gottheiten sowie gemeinsam mit seiner Frau sitzend vor einem Opfertisch.
2: Erst vor rund einer Woche waren an der Mittelmeerküste Ägyptens mehrere fast 2000 Jahre alte Gräber entdeckt worden.
0: Und nun ist noch eins dazugekommen. Das war Ramon Zages mit den Kulturnachrichten. Vielen Dank.
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0: Und der Nachmittag mit Sonne, aber auch Quellwolken. Trocken bleibt's aber weitgehend. Am Abend ebenfalls viel Sonne, teilweise Wolken. Auch da überwiegend trocken, nur vom Eichsfeld. Bis zur Altmark kann es eventuell das ein oder andere Gewitter geben, bei 23 bis 30 Grad und leicht Böge im Nordostwind. Die Nacht dann zunehmend bewölkt, auch da vereinzelt gewitterige Schauer dabei. Tiefstwerte 20 bis 14 Grad. Morgen dann in der Altmark heiter, sonst bei wechselnder Bewölkung gebietsweise Schauer- und Gewitterneigung bei 25 bis 30 Grad. Der Mittwoch dann vor allem im Süden Im Verlauf mit Schauern und vereinzelten Gewittern, ansonsten häufiger Sonne. Der Donnerstag in Thüringen trocken und nach Nebel auch Sonne, sonst einige gewittrige Schauer. Das Ganze bei weiterhin 24 bis 29 Grad. Und der MDR-Verkehrsdienst meldet A2 Richtung Hannover zwischen Irxleben und Alsleben 6 Kilometer Stau und 15 Minuten Wartezeit. Die A2 Richtung Hannover zwischen Peine und Lehrter Ost 9 Kilometer stockender Verkehr. Hier stehen sie etwa 20 Minuten. Die A4 Richtung Görlitz zwischen Bautzen Ost und Weißenberg stockender Verkehr an einer Tagesbaustelle. Hier 10 Minuten mehr. Vorsicht auf der A4 Richtung Frankfurt zwischen Limbach-Oberfrohnau und Wüstenbrand. Hier steht ein defekter PKW und es liegen Fahrzeugteile auf der Fahrbahn. Auf der A9 zwischen Turland und Dessau Süd Sichtbehinderungen hier durch einen Feldbrand. Und nach Unfällen sind gesperrt die B176 zwischen Dachwig und dem Abzweig Andesleben, die B245 zwischen Schwanebeck und dem Abzweig Wulferstedt sowie die Straße zwischen Breitenstein und Friedrichshöhe. Die B184 Leipzig-Königsborn ist zwischen Bopparo und Dessau wegen Löscharbeiten gesperrt und geblitzt wird auf der A2 Richtung Berlin zwischen Ziesa und Wollin, auf der A38 Richtung Göttingen am Dreieck Südharz und auf der A71 Richtung Sangerhausen zwischen Rentwertshausen und Meiningen Süd. Wenn Sie unterwegs sind, gute Fahrt, kommen Sie gut ans Ziel und fahren Sie vorsichtig. Die Zeit 15.36 Uhr.
1: 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Jetzt aus Leipzig, Laura Liebeskind.

Die Welt hinter den Kulissen ist meist eine andere als vor den Kulissen. Laura Liebeskind mit dieser Feststellung hier bei MDR Kultur, die Singer-Songwriterin aus Leipzig. Und das hier ist Tom Petty mit den Wildflowers. Musik.

0: Tom Petty mit den Wildflowers hier bei MDR Kultur. Es gibt ja bekanntermaßen Menschen, die scheinen nicht zu altern, außer dass vielleicht die Haare ein bisschen grauer werden. Und Günther Jauch ist einer von denen, der zehrt bis heute von seinem Penäler-Charme, den er sich bewahrt hat. Dabei wird er heute schon 70 Jahre alt. Wer hätte es gedacht? Tobias Stussek gratuliert mit einem Porträt und schaut für uns mal auf die Karriere von Günther Jauch zurück.
1: Günther, wo sind Sie und wie geht es Ihnen?
2: Ich bin hier ganz hoch auf einem Berg.
3: Günther Jauch hat lange Beine. Das weiß jeder, der seine ersten Schritte im Fernsehen verfolgt hat. Als Außenreporter der Sendung Rätselflug stackste Jauch Anfang der 80er in einem roten Jumpsuit durch die Weltgeschichte, um im Auftrag eines Rateteams im Studio auf Schnitzeljagd zu gehen. Die Einsatzorte reichten von Füssen bis nach Sri Lanka, wobei Jauch stets zwei entscheidende Hilfsmittel zur Verfügung hatte. Einen Hubschrauber und ein beträchtliches Maß an Unverfrorenheit, das es ihm erlaubte, wenn nötig, auch mal ein buddhistisches Kloster aufzuscheuchen. Das wirkt nicht nur von heute aus betrachtet kulturell ein wenig unsensibel. Nach 12 Folgen wurde die Sendung wieder eingestellt. Wenig deutete damals darauf hin, dass aus Jauch mal der bekannteste und wahrscheinlich beliebteste deutsche Fernsehmoderator werden würde. Ein Mann, dessen schlachsige Unaufgeregtheit sich mit so gut wie jedem Sendekonzept verträgt. Im Öffentlich-Rechtlichen genauso wie im Privatfernsehen. Vielleicht ist das auch eines seiner größten Verdienste, eine nachgerade mediengalaktische Leistung, gezeigt zu haben, dass diese so entfernt scheinenden Planeten so entfernt gar nicht sind, dass Ernsthaftigkeit und Unterhaltungswille keine Gegensätze sein müssen.
4: Herzlich willkommen bei SternTV.
3: Gut, manchmal ging es auch schief. Wie damals in den 90ern bei SternTV, als sie auch gleich mehreren gefälschten Geschichten auf den Leim ging. Die Storys waren einfach zu schön. Drogenfrösche in Frankfurt, der Ku Klux Klan in der Eifel, spektakuläre Enthüllungen, aber leider ausgedacht. Von einem Mann, der sehr genau wusste, was der Chefredakteur Jauch wollte. Spektakuläre Enthüllungen. Jauch hätte darüber stolpern können, ist er aber nicht. Seine Popularität ist erstaunlich krisensicher. In gefühlt jedem halbseidenen Beliebtheitsranking der letzten 30 Jahre steht er ganz oben. Als heimliches Staatsoberhaupt hat ihn der Spiegel mal bezeichnet. Und man will da nicht widersprechen. Zum Repräsentanten taugt er. Zumindest pflegt Günther Jauch das Bild des Allernormalsten, des deutschesten Deutschen mit großer Beharrlichkeit.
5: Ich habe gehört, es gibt ein paar Gemeinde, die hören uns nur kurz vor 4 und dann schalten sie wieder um.
3: Sprechend ist in dem Zusammenhang natürlich auch der Vergleich mit dem Freund und Kollegen Gottschalk. In den 80ern machten die beiden zusammen Radio beim Bayerischen Rundfunk und schärften an bzw. gegeneinander die jeweils eigene Marke. Hier Gottschalk, der immer so wirkte wie frisch aus Florida eingeflogen, und daneben der Antipode Jauch in Anzug und Krawatte, der aussah, als könnte er jederzeit einen IHK-Ausweis aus der Tasche ziehen, der ihn als Fachkraft des öffentlichen Lebens ausweisen würde. Alles Klischee natürlich, wahr und unwahr zugleich. Der behördliche Habitus kann nicht darüber hinwegtäuschen, dass Jauch ein außerordentlicher Improvisationskünstler ist. Bestes und längst legendäres Beispiel: das Champions-League-Halbfinale zwischen Real Madrid und Borussia Dortmund im April 1998.
6: Für alle die, die nicht rechtzeitig eingeschaltet haben, sie haben etwas verpasst. Das erste Tor ist schon gefallen.
3: Kurz vor dem Spiel brach ein Tor zusammen. Ein Ersatztor war weit und breit nicht zu sehen, also kalauten sich Jauch und sein Co-Kommentator Marcel Reif irgendwie über die Zeit. 76 Minuten dauerte das Spektakel, gebannt verfolgt von 13 Millionen Zuschauern. Danach schalteten viele ab. Das eigentliche Event war ja vorbei. Seine wahre Berufung hat Günther Jauch allerdings nicht am Spielfeldrand gefunden, sondern natürlich auf dem Quizsessel. Über 25 Jahre lang moderiert er jetzt die Sendung Wer wird Millionär? Über 1700 Mal in seiner leicht anironisierten Paraderolle als Oberlehrer der Nation. Mal streng, mal nachsichtig, immer jovial.
7: Haben Sie eine Grundschule besucht?
3: Aus den beliebtesten Deutschen wurde so in der Wahrnehmung vieler auch noch der klügste Deutsche. Das ist ziemlich viel Superlativ für einen Normalo.
0: Ja, trotzdem ist er nämlich immer total normal geblieben, Günther Jauch. Das war Tobias Stossiek mit einem Porträt zum heutigen 70. des Entertainers. Und total normal, das bringt uns dann auch noch zu einem anderen, zu Habe Kerkeling nämlich, um den geht's gleich.

0: Gemeinsam ist man stärker, das ist eine alte Weisheit. Stronger Together, Tori Amos hier in Gemeinschaft mit Natasha Hawley. Und Sie hören MDR Kultur und wir kommen zu einem besonderen Buch. Pfoten vom Tisch heißt es. Der kürzlich erschienene dritte Band von H.P. Kerkeling, in dem er sich als stolzer Katzenbesitzer outet. 5 Katzen hat er momentan und als Besitzer von 7 Katzen kann ich sagen, damit ist man auch gut ausgelastet. Befehle allerdings, wie zum Beispiel Pfoten vom Tisch, die nehmen Katzen nicht entgegen vom menschlichen Personal, im Gegenteil. Deshalb kann der Titel des Buches von HP auch nicht wirklich ernst gemeint sein. Darin erzählt er übrigens auch, warum er Katzen einem Hund vorzieht.
1: Ich mag Hunde. Oder sagen wir besser, ich habe nichts gegen sie. Vorsicht, Ironie, zumindest nichts Wirksames. Vor allem dann nicht, wenn sie möglicherweise drollige Kunststückchen drauf haben, wie zum Beispiel Bällchen oder Stöckchen holen. Das kann mich durchaus erheitern und mein Gemüt erfreuen. Der treue Hund ist mir jedoch generell zu fixiert auf seinen Halter. Mitunter hat das so etwas obsessiv Verbissenes und erinnert mich sehr an Stalking. Als potenzielles Herrchen bräuchte ich schlicht mehr Freiraum, als so ein niedlicher Yorkshire Terrier mir zugestehen würde. Hunde scheinen immer irgendwie darauf zu warten, dass etwas Entscheidendes und Aufregendes passiert. Sie sind dauerunternehmungslustig. So bin ich nicht. Ich bin froh, wenn mal nichts passiert. Meine Devise lautet Ruhe im Karton. Jetzt werden Sie vielleicht denken, was erzählt der ältere, dickliche Herr uns hier eigentlich vom Pferd, Hund? Das Tier auf dem Buchumschlag ist doch ganz eindeutig eine herzige Katze. Katzen und meine Wenigkeit, das ist eine gegenseitige und geradezu zauberhafte Anziehung, quasi feline Magie. Selbst die argwöhnischste und ausgemergelste Kitty, ausgestattet mit dem miesesten aller Charaktere, kann sich meiner ganzen Bewunderung sicher sein. Blind vor Liebe nennt man das wohl landläufig.
0: Naja, aber das mit dem Hund, das geht natürlich auch anders. Wird ein Hund nämlich im Katzenrudel groß, so wie meiner, da versteht er sich irgendwann selbst als Katze. Das heißt, er hört überhaupt nicht mehr, spielt lieber mit Katzen, versteht auch ihre Gesten, frisst verbotenerweise Katzenfutter und schläft gern und viel. Aber egal. Zum Katzenbuch Pfoten vom Tisch von H.P. Kerkeling soll's nämlich auch einen Film geben, für den noch Komparsen gesucht werden, insgesamt 300 an der Zahl. Allerdings müssen die äußerlich einem Erscheinungsbild von über 40 Jahren genügen, das heißt Marotten der Neuzeit wie sichtbare Tattoos oder Haarsträhnchen sowie permanent Make-up und ähnliches oder Metall aller Art im Gesicht. Das alles ist tabu. Wenn Sie sich bewerben wollen, können Sie es tun unter hp-casting.de.

Gregory Porter, More Than a Woman, und Sören MDR Kultur. Die Rolling Stones haben ein neues Album rausgebracht. Das alleine sorgt natürlich schon für Furore, aber sie machen ordentlich auch Medientamtam drumherum. Über dieses Phänomen berichten wir in der kommenden Stunde.

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4: Um 16 Uhr mit Jean-Marc Heukemes. Internationale Geldgeber haben für den Wiederaufbau des Gazastreifens 884 Millionen Euro zugesagt. Das teilte die EU-Kommissarin für das Mittelmeer Dubravka Suica bei einer Geberkonferenz in Brüssel mit. Ein wichtiges Projekt sei der Wiederaufbau der Wasserversorgung und der Sanitäranlagen. Ein weiterer Schwerpunkt sei die Beseitigung und Entsorgung von Trümmern und Müll. Die Bundesregierung stellt dafür 66,5 Millionen Euro bereit. Landwirte bekommen von der EU Geld vorgestreckt, um die hohen Düngemittelpreise bezahlen zu können. Die EU-Agrarminister stimmten in Brüssel einem Vorschlag der EU-Kommission zu. Demnach können die EU-Staaten die Vorauszahlungen auf die Zuschüsse erhöhen und schon früher auszahlen. Die EU will damit sicherstellen, dass Landwirte Düngemittel für die nächste Anbausaison kaufen können. Die Preise waren zuletzt infolge des Iran-Krieges massiv gestiegen. In Moskau hat das russische Außenministerium den deutschen Botschafter Alexander Graf Lambsdorff einbestellt. Einen Grund nannte das Ministerium nicht. Zuvor hatten Deutschland und Frankreich die russischen Botschafter in Berlin und Paris einbestellt. Zudem verhängten die EU und Großbritannien neue Sanktionen gegen Russland. Als Grund wurden Cyberangriffe und Sabotageakte gegen die kritische Infrastruktur genannt. Für Lambsdorff endet morgen sein Einsatz in Moskau. Er wechselt als Botschafter nach Israel. Der Digitalverband Bitkom warnt vor einem Social-Media-Verbot für Kinder. Hauptgeschäftsführer Bernhard Rohleder sagte in Berlin, pauschale Zugangsbeschränkungen für ganze Altersgruppen seien der falsche Weg. Medienkompetenz entstehe durch begleitete Praxis, nicht durch Ausschluss. Ein von der EU-Kommission eingesetztes Expertengremium empfiehlt für TikTok und Instagram eine Zugangsschranke für unter 13-Jährige. Kommissionspräsidentin Ursula von der Leyen kündigte dazu einen Gesetzesvorschlag an. Offensivspieler Brian Gruda läuft auch in der kommenden Saison für RB Leipzig auf. Wie der Fußball-Bundesligist bestätigte, wurde der 22-Jährige vom englischen Erstligisten Brighton & Hove erneut ausgeliehen. Medienberichten zufolge enthält der Deal eine Kaufpflicht von 25 Millionen Euro. Der U21-Nationalspieler war im Februar zur RB gewechselt und hatte in 14 Pflichtspielen 3 Tore erzielt. Das waren die Nachrichten.
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5: Und das sind die Temperaturen. In Artern scheint die Sonne bei 30 Grad, in Dresden Wolken bei 27 Grad, Eisenach leicht bewölkt 29, in Erfurt scheint ebenfalls die Sonne bei 28 Grad, Gardelegen stark bewölkt 30, Hoyerswerda und Magdeburg wolkig bei 27 bzw. 30 Grad, Neuhaus am Rennweg leicht bewölkt bei 24 Grad, Oschatz wolkig 28, Plauen fast wolkenlos 28, Wernigerode ebenfalls fast wolkenlos 29 Grad und das gleiche in Wittenberg fast wolkenlos und 29 Grad. Und der weitere Nachmittag und Abend bleibt mit viel Sonne und teilweise Wolken durchwachsen, überwiegend trocken aber, vom Eichsfeld bis zur Altmark eventuell ein paar einzelne Gewitter dabei bei 23 bis 30 Grad. In Leibbögen Nordostwind. Die Nacht dann zunehmend bewölkt, vereinzelt dann mit gewittrigen Schauern und Tiefstwerten von 20 bis 14 Grad. Morgen bleibt es in der Altmark heiter, ansonsten bei wechselnder Bewölkung gebietsweise Schauer und Gewitter 25 bis 30 Grad. Der Mittwoch dann vor allem im Süden im Verlauf mit Schauern und vereinzelten Gewittern, ansonsten wieder häufiger Sonne. Der Donnerstag in Thüringen trocken und nach Nebel auch Sonne, ansonsten einige gewittrige Schauer. Die Temperaturen bleiben hochsommerlich bei 24 bis 29 Grad. Und MDR Verkehrsdienst mit folgenden Meldungen: A2 Richtung Hannover zwischen Irxleben und Alsleben, 6 Kilometer Stau, hier müssen Sie 15 Minuten mehr rechnen. Die A2 Richtung Hannover zwischen Peine und Lehrter Ost, 9 Kilometer stockender Verkehr, hier 20 Minuten Verzögerung. A4 Richtung Görlitz zwischen Bautzen Ost und Weißenberg, stockender Verkehr an einer Tagesbaustelle, hier sind es 10 Minuten mehr. Vorsicht auf der A4 Richtung Frankfurt zwischen Limbach-Oberfrohnau und Wüstenbrand, hier steht ein defekter PKW und hier liegen Fahrzeugteile auf der Fahrbahn. Auf der A9 zwischen Turland und Dessau Süd, hier gibt es Sichtbehinderungen durch einen Feldbrand. Und nach Unfällen sind gesperrt die B176 zwischen Dachwig und dem Abzweig Andisleben, die B245 zwischen Schwanebeck und dem Abzweig Wulferstedt sowie die Straße zwischen Breitenstein und Friedrichshöhe. Die B184 Leipzig-Königsborn ist zwischen Bobbau und Dessau wegen Löscharbeiten gesperrt. Geblitzt wird auf der A2 Richtung Berlin zwischen Ziesa und Wollin, auf der A38 Richtung Göttingen am Dreieck Südharz und auf der A71 Richtung Sangerhausen zwischen Rentwertshausen und Meiningen Süd. Soweit die Meldungen. Wenn Sie unterwegs sind, gute Fahrt, fahren Sie vorsichtig. Die Zeit 16.05 Uhr.
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5: Mit Anders Sittner, schön, dass Sie bei uns sind. Das hier ist Kim Deal mit Coast.

Beautiful Kids on the Coast. Kim Deal, die ehemalige Frontfrau der Pixies, 61 ist er mittlerweile, seit 40 Jahren unterwegs in Sachen Musik und eigentlich noch ein junger Hüpfer, verglichen mit den Herrschaften, um die es gleich geht, nämlich die Rolling Stones. Sie haben ein neues Album rausgebracht mit entsprechendem Medien-Tamtam drumherum. Wie das funktioniert und warum das so erfolgreich ist, das wird uns gleich Sky Nonhoff erklären. Und außerdem in dieser Stunde geht's um einen Mann, der als der filmische Chronist Dresdens gilt, der Filmemacher Ernst Hirsch. Ihm widmen die Technischen Sammlungen in Dresden gerade eine Sonderausstellung. Die haben wir uns angesehen.

0: Ben Howard, ja, Your Way, und Sie hören MDR Kultur, und wir haben es ja in der letzten Woche gründlich abgefeiert. Letzten Freitag gab es ja wieder ein echtes Pop-Event, die Veröffentlichung des neuen Rolling Stones Albums Foreign Tongues, um das herum natürlich auch eine gigantische Marketing-Maschinerie angelaufen ist, vom Vorab-Release des Songs in the Stars auf dem offiziellen WM-Album der FIFA bis hin zu exklusiven Pre-Listening-Sessions in ausgewählten Plattenläden. Aber natürlich sind die Stones auch nicht die einzigen Experten in Sachen Selbstvermarktung. Schon in den 60ern gab es wahre Koryphäen in Sachen Publicity. Sky Nonhoff mal über die Stones und die wohl cleversten Werbestunts der Popgeschichte.
1: Think big. So dachte der Labelchef Jake Holzman anno 1967, als er das Debüt einer bis dato mehr oder minder unbekannten Band an den Mann und ja, auch die Frau bringen musste. Und big, also groß, riesengroß sogar, war die Werbetafel am Sunset Strip in Hollywood, auf der sonst nur Zahnpasta, Autos oder Unterwäsche angepriesen wurden. Nun aber die Doors, kurz darauf die Megaseller schlechthin, während Holzman eben mal bewiesen hatte, dass Künstler in erster Linie eben auch Produkt sind. Und auch heute lässt sich Pop nicht ohne Marketingmaschine versilbern, die bis ins Nachgerade fast Private greift, wie vor 4 Tagen erst, am 9. Juli 2026, als je 50 Auserwählte in deutschen Großstädten zum Vorab-Sale des neuen Stones-Albums geladen wurden, einer streng limitierten City-Version in farbigen Vinyl. Ein echtes Event, im Newsletter des Münchner Plattenladens Optimal Records, so angekündigt.
2: Das sollte kein Fan verpassen. Am Abend vor der offiziellen Veröffentlichung kannst du das neue Album Foreign Tongues gemeinsam mit anderen Fans in deiner Stadt exklusiv vorab hören und direkt vor Ort kaufen.
1: Was geradezu wie Werbeklein-Klein anmutet, wenn man abermals in die 60er Jahre zurückblendet. Am 6. Juni 1967 brachte das Label Columbia 5 Singles der Band Moby Grape gleichzeitig auf den Markt. Mit dem unvermuteten Backlash-Effekt, dass Radio-DJs sich nun ratlos fragten, welche der Singles sie nun bevorzugt spielen sollten. Ein warnendes Beispiel dafür, dass man nicht nur das Rad, sondern auch Tonträger überdrehen kann. Genial clever hingegen, wie 2 Fernsehproduzenten anno 1965 über das Branchenblatt Variety 4 junge, verrückte Typen suchten und mit dem dann gefundenen Quartett, den Monkees, eine TV-Serie drehten. Trick 17, dass die Serie selbst die Marketingkampagne war, über die Abermillionen Singles und Alben der Monkees verkauft wurden. Im Jahr 1967 mehr Einheiten als von Beatles und Rolling Stones zusammen. Oh.

Womit wir wieder bei den Stones wären. Selbstkönige des Guerilla-Marketings, paradoxerweise indem sie sich weigerten, ihr Produkt überhaupt auszuliefern. Nämlich weil ihre Plattenfirma es 1968 ablehnte, ihr Album Beggar's Banquet mit dem berüchtigten Scheißhaus-Cover in die Läden zu bringen. Worauf Jagger und Richards ihr Label der Zensur bezichtigten und, na klar, die Presse informierten. Zugegeben, nach 5 Monaten knickten sie ein, aber das Album war längst in aller Munde und verkaufte sich in den 80ern dann noch einmal wie geschnitten Brot, als es schließlich doch in der Toilettencoverversion herauskam. Und wer glaubt, dass sich die Stones heute, altersweise geworden, mit ein paar tausend zusätzlich verkauften City-Versions ihres Foreign Tongues-Albums zufrieden geben, hat das Kleingedruckte nicht gelesen. Dort stehen sie nämlich alle, die zum Marketinggetriebe der größten Seniorenband der Welt gehören. Die FIFA, der amerikanische Motorsportgigant NASCAR, Marvel, Roblox und mittendrin auch Shopify. Und spätestens jetzt wissen wir, worum es beim Marketing schon immer ging. Genau, die Shopification.

Sky Nonoff hat für uns zurückgeblickt auf die gelungensten Marketingkampagnen der Popgeschichte. Und mit dabei waren auch die Stones, die ja jetzt gerade wieder ein neues Album vorgelegt haben mit entsprechendem Tamtam drumherum, Foreign Tongues. Hier ist davon Jealous Lover.

Jealous Lover, die Rolling Stones auf dem nagelneuen Album Foreign Tongues. Und das hier ist Florian Norg am Klavier mit Kurt Waltz, Moritat von Mackie Messer.

Leila Bialy, mit Sugar hier bei der Kultur, gleich bei uns. Die Kulturnachrichten, die hat Ramon Zages für Sie. Und hier sind noch Fleetwood Mac, Never Going Back Again.

0: Never Going Back Again. Fleetwood Mac hier bei MDR Kultur und damit haben wir es 16.30 Uhr.
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0: Und die hat Ramon Zarkis für Sie.
2: Der Gelehrtenorden Pour le Mérite hat 4 neue Mitglieder. Wie Kulturstaatsminister Wolfram Weimer heute mitteilte, wurden unter anderem der Maler und Bildhauer Anselm Kiefer sowie die Performancekünstlerin Marina Abramowitsch in den Orden aufgenommen. Einzelheiten dazu von Ludwig Brohme aus der Kulturkompakt-Redaktion.
3: Der in Donaueschingen geborene Anselm Kiefer gehört zu den erfolgreichsten deutschen Künstlern nach dem Zweiten Weltkrieg. Seine von historischen Themen inspirierten Werke wurden weltweit ausgestellt und waren unter anderem bereits 3-mal auf der Documenta zu sehen. Die in Belgrad geborene Martina Abramowitsch gilt als berühmteste Performance- und Body-Art-Künstlerin der Welt. Legendär unter anderem ihre Performance »The Artist is Present« im New Yorker MoMA, bei der sie schweigend an einem Tisch Besuchern gegenüber saß. Die Mitgliedschaft im Pour le Mérite gilt als eine der höchsten Ehrungen für Künstler und Wissenschaftler, die in Deutschland vergeben werden.
2: Neben Kiefer und Abramowitsch wurden auch die Rechtswissenschaftlerin Angelika Nussberger und der Wirtschaftswissenschaftler Ernst Fehr in den Orden Pour le Mérite aufgenommen. Im Rahmen des landesweiten Themenjahres Tacheles werden zusätzlich 58 Kunst- und Kulturprojekte gefördert. Das gab die Kulturstiftung des Freistaats Sachsen heute bekannt. Für die Kleinprojekteförderung im Jahr der jüdischen Kultur in Sachsen wurden weitere 250.000 Euro bewilligt. Über die geförderten Projekte berichtet Paula Kautz.
4: So wird das jüdische Kulturfestival Balagan mit 10.000 Euro gefördert. Dieses bietet im Herbst an verschiedenen Orten im Vogtlandkreis ein vielfältiges Programm mit Konzerten, Lesungen, Tanzperformances, Workshops und Ausstellungen. Mit fast 5.000 Euro wird das Erzähl- und Figurentheaterprojekt »Was uns verbindet, ist die Sehnsucht nach Licht« gefördert. Dort begibt sich der Kunstschnitzer Sven Katz ab September auf die Spurensuche nach jüdischem Leben und kulturellen Begegnungen im Erzgebirge. Nach Angaben der Kulturstiftung sollen mit der zusätzlichen Förderung besondere Projekte in den ländlichen Regionen Sachsens unterstützt werden.
2: Nach einigen Verzögerungen kommen die Arbeiten am Lindenau-Museum in Altenburg jetzt voran. So wurden die historischen Fenster und Dielen aufgearbeitet. Allein in der Decke über dem Erdgeschoss wurden 215 zusätzliche Balken eingebaut. Aus Thüringen berichtet Katrin Welzel.
5: Auch die Arbeiten am Stadtgeschoss, also dem neuen Eingang, werden vorbereitet. Breite Kiesflächen sind planiert. In Kürze soll der Auftrag für den Rohbau vergeben werden. Die Fördermittel in Höhe von 48 Millionen Euro hatten sich immer wieder verzögert, sodass erst seit einem halben Jahr Geld da ist. Das Museum wird deshalb erst 2029 und damit 2 Jahre später als geplant wieder öffnen.
2: Das Gebäude am Fuß des Altenburger Schlossbergs feierte übrigens am Wochenende Geburtstag. Vor 150 Jahren wurde es als herzogliches Landesmuseum eröffnet. Der im thüringischen Greiz gedrehte Kinofilm »Etwas ganz Besonderes« wird heute Abend im Kino Greiz gezeigt. Das Drama der Regisseurin Eva Trobisch wurde 2024 in der Stadt und im Vogtland gedreht. Zahlreiche Greizerinnen und Greizer haben als Komparsen mitgespielt. Nach der Vorführung wollen Trobisch und einige der Schauspieler mit den Zuschauern ins Gespräch kommen. »Etwas ganz Besonderes« handelt von der Identitätsfindung einer 17-Jährigen, die sich für eine Castingshow im Fernsehen bewirbt. Der Film hatte seine Weltpremiere auf der diesjährigen Berlinale gefeiert.
0: Ramon Zarkis war es mit den Kulturnachrichten. Vielen Dank.
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0: Und der weitere Nachmittag und am Abend vor allem auch noch viel Sonne, soweit sie denn noch da ist. Teilweise Wolken dabei, überwiegend trocken. Vom Eichsfeld bis zur Altmark können auch mal einzelne Gewitter auftreten. Das Ganze bei 23 bis 30 Grad und leicht böigem Nordostwind. Die Nacht dann zunehmend bewölkt, vereinzelt auch da mit gewittrigen Schauern. Tiefstwerte 20 bis 14 Grad. Morgen ist es dann in der Altmark vor allem heiter, sonst bei wechselnder Bewölkung. Immer mal gebietsweise Schauer und Gewitter mit dabei. 25 bis 30 Grad die Höchstwerte. Der Mittwoch dann vor allem im Süden. Süden im Verlauf mit Schauern und vereinzelten Gewittern, ansonsten wieder häufiger Sonne. Der Donnerstag dann in Thüringen trocken, nach Nebel dann auch Sonne. Ansonsten einige gewittrige Schauer. Temperaturen bleiben hochsommerlich bei 24 bis 29 Grad. Und der MDR-Verkehrsdienst meldet A2 Richtung Hannover zwischen Irxleben und Alsleben stockender Verkehr und 20 Minuten Verzögerung. Die A2 Richtung Hannover, hier ist die Auffahrt Bornstedt nach einem Unfall gesperrt. A4 Frankfurt Richtung Dresden zwischen Chemnitz-Ost und Frankenberg stockender Verkehr. Verkehr wegen Bergungsarbeiten. Hier verlieren Sie 20 Minuten. Die A4 Richtung Görlitz zwischen Bautzen-Ost und Weißenberg. 5 Kilometer Stau nach einem Unfall. Hier mittlerweile eine Stunde Verzögerung. Die A38 Richtung Göttingen zwischen Leipzig-Südost und Leipzig-Süd. 2 Kilometer Stau und 10 Minuten mehr. Und die B245 Halberstadt-Haldensleben ist zwischen Schwanebeck und dem Abzweig Wulverstedt wegen eines Feuerwehreinsatzes gesperrt. Geblitzt wird auf der A2 Richtung Berlin zwischen Ziesa und Wollin, auf der A38 Richtung Göttingen am Dreieck Südharz und auf der A71 Richtung Sangerhausen zwischen Rentwertshausen und Meiningen Süd. Soweit die Meldungen. Wenn Sie unterwegs sind, fahren Sie vorsichtig. Die Zeit 16.36 Uhr wird's.
6: 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Jetzt aus Bad Salzungen, Betteroff.

musikalische Vorbilder für Betteroff. Den Singer-Songwriter aus Bad Salzungen war unter anderem Bruce Springsteen oder auch die Band Nirvana. Das hört man auch so ein bisschen raus. Bis zum Ende, so hieß dieser Titel von ihm hier. Und das hier sind Motschiba aus London mit der richtigen Feststellung. It's Summertime. 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

0: It's Summertime. Mochiba aus London im Frontfrau Sky Edwards und Sie hören MDR Kultur und wir schauen nach Dresden. Der Filmemacher und Kameramann Ernst Hirsch, der hat das visuelle Gedächtnis der Stadt Dresden wie kaum ein anderer geprägt mit seinen eigenen Filmen, aber auch mit seiner über viele Jahrzehnte zusammengetragenen Filmsammlung. Das Auge von Dresden, so hatte ihn einmal eine befreundete Journalistin Eva Ursula Peterreit vor Jahren in einem Artikel genannt. Und tatsächlich könnte man Ernst Hirsch eigentlich kaum besser beschreiben. Im vergangenen Jahr hat er schließlich sein umfangreiches Filmarchiv, aber auch seine nicht weniger umfangreiche Kamerasammlung der Sächsischen Landesbibliothek, Staats- und Universitätsbibliothek, kurz LUB in Dresden und den Museen der Stadt Dresden, da speziell den technischen Sammlungen überlassen, wo jetzt eine Sonderausstellung anlässlich seines 90. Geburtstages Einblick gibt in dieses Lebenswerk. Heute ist nun der große Tag, Ernst Hirsch feiert seinen 90. Geburtstag. Da gratulieren wir natürlich auch und blicken zusammen mit Grit Krause in die Ausstellung und in den filmischen Kosmos von Ernst Hirsch.
1: Und das war die erste Kamera.
2: Ernst Hirsch hält eine 16mm Kamera in der Hand, eine Movicon 16. Ein solches Modell hatten er und seine Mitstreiter vom Laienfilmstudio des Dresdner Kulturbunds 1952 geliehen bekommen.
1: Das war natürlich damals eine Kostbarkeit. Ich habe die nach Jahrzehnten bei Foto Wolf in der Vitrine entdeckt und habe also darum gebeten, dass er mir das verkauft. Das hat er auch gemacht.
2: Für den Dresdner Filmemacher ist die handliche Schmalfilmkamera auch heute noch eine Kostbarkeit. Sie würde er niemals weggeben. Leihweise aber schon, und daher steht die Movicon 16 derzeit in einer der Ausstellungsvitrinen in den technischen Sammlungen.
3: Sehen Sie auch die Kamera, mit der der Film gedreht wurde?
4: Er kann wirklich faszinierend erzählen über kleine Funktionen von historischen Kameras. Und darum haben wir uns auch entschieden, in der Ausstellung einige solche Gespräche mit Ernst Hirsch über seine Kameras zu präsentieren.
2: Erläutert Roland Schwarz, Direktor der Technischen Sammlung in Dresden, die beheimatet sind im ehemaligen Gebäude der Ernemann-Werke, später Zeiss Icon AG. Ein Unternehmen, das einst führend war in der Herstellung von Kameras und Filmprojektoren. Die Sonderausstellung anlässlich seines 90. Geburtstages ist damit in mehrfacher Hinsicht ein Heimspiel für Ernst Hirsch.
4: Er hat angefangen hier als Auszubildender, als Feinoptiker hier im Haus bei Zeiss Icon in den 50er Jahren, hat aber schon als Lehrling angefangen, Filme zu machen und erkannt, dass das ihn vielleicht sogar noch mehr interessiert.
2: Weshalb auch eine Auswahl seiner Filme zu sehen ist, die er unter anderem in seiner langjährigen Reportertätigkeit für die Nachrichtensendung Aktuelle Kamera gedreht hat.
1: Aber vieles ist auch aus der Situation heraus entstanden, wie zum Beispiel der Abriss der Sophienkirche, auch die Rückkehr der Gemälde der Dresdner Galerie 1956 und die Schätze des grünen Gewölbes, wie sie übergeben werden. Also es sind so viele Beispiele, die im Laufe der Jahrzehnte entstanden sind.
2: Damit ist er zum Chronisten der Stadtgeschichte geworden, vor allem mit dem für ihn persönlich wichtigsten Projekt. Über 13 Jahre dokumentierte der Filmemacher den Wiederaufbau der Frauenkirche. Dass die Ausstellung jetzt den Titel Universum Dresden trägt, geht darauf zurück, aber auch auf Ernst Hirschs umfangreiches Archiv mit historischen Amateurfilmen über Dresden, die bis ins Jahr 1905 zurückreichen.
1: Es sind, ich glaube, so an die 400 Titel, auch mit kleinsten und kleinen Filmen, die eben auch ganz intern Dresdner Familiengeschichten erzählen.
2: Kino des Alltäglichen. Unter dieser Überschrift kann man sich die Amateurfilme an einigen der über 20 Filmstationen anschauen. Möglich ist dies, da das analoge Material über SAFE, Sicherung des audiovisuellen Erbes in Sachsen, digitalisiert wird. Ein Projekt der Sächsischen Landesstaats- und Universitätsbibliothek und des Filmverbands Sachsen. Finanzielle Unterstützung kommt dafür seit April auch von der Deutschen Forschungsgemeinschaft, wie André Eckert, Leiter des Bereichs audiovisuelle Medien an der SLUB, erläutert.
5: Also diese Verschränkung von dem, was als Filmmaterial zu einer Stadt überliefert ist und was er selber gemacht hat. Also das ist für den Forschungsbereich total spannend. Uns hat natürlich auch gleichzeitig sehr viel mit der Formung der Erinnerungskultur zu tun. Also weil Ernst Hirsch hat ja diese Filme auch in der Öffentlichkeit gezeigt und da dadurch ist natürlich auch eine gewisse Erinnerungskultur in Dresden sehr stark von diesen Filmen geprägt.
2: Hier reiht sich letztlich auch ein unvollendetes Projekt von Ernst Hirschmidt ein. 1997 reiste er nach Israel und führte dort Gespräche mit aus Dresden stammenden Jüdinnen und Juden. Ein Film wurde am Ende nicht daraus, aber die Ton- und Videobänder überdauerten die Jahre in einem Karton auf dem Dachboden. Jetzt sind die bewegenden Aufnahmen erstmals zu sehen, womit Ernst Hirsch wieder einmal das audiovisuelle Gedächtnis der Stadt um eine weitere Facette bereichert hat.
0: Gerd Krause über die Ausstellung Universum Dresden, der Filmemacher und Filmsammler Ernst Hirsch. Die Sonderausstellung zu seinem 90. Geburtstag, der übrigens heute ist, die ist noch zu sehen bis zum 25. Oktober in den Technischen Sammlungen in Dresden.

0: Der isländische Singer-Songwriter Askir mit der Skjaborg, der Himmelsburg. Ja, je weiter oben, umso kühler. Da ist es also gut aushaltbar. Wir haben ja auch gerade ein bisschen Glück hier in Mitteldeutschland. Die Temperaturen bleiben im Rahmen normaler hochsommerlicher Werte. Dass es zukünftig allerdings öfter zu Hitzewellen wie zu der Ende Juni erlebten kommt, das ist allerdings ziemlich wahrscheinlich. Besonders in Städten, in denen der Versiegelungstrend immer noch hoch ist, wo viel gebaut wird, da ist das ein Problem. Die Deutsche Umwelthilfe, DUH, fordert deswegen, Bäume und Grünflächen zukünftig wie kritische Infrastruktur zu behandeln und schlägt eine gesetzliche Neuregelung zu diesem Thema vor. Barbara Metz, eine der Geschäftsführerinnen.
1: Wir wollen, dass es eine gesetzlich verbindliche Verankerung gibt, eben diese Forderung, dass Grünflächen oder ein Grünflächenfaktor bei jedem Gebäude, bei jedem Grundstück mit vorhanden sein muss, um sicherzustellen, dass auch in der Stadtplanung das berücksichtigt werden kann, weil ich unterstelle den Planerinnen und Planern nicht, dass die alle keine Grünflächen mögen, sondern dass die eben Restriktionen unterliegen, wie zum Beispiel Wirtschaftlichkeitsfragen. Wenn ich Grünflächen mit einplane, muss ich eben nicht nur das Pflanzen mit einplanen, das kostet Geld, sondern ich muss natürlich auch dafür sorgen, dass es danach gepflegt wird. Alles das kostet Geld. Wenn ich keine gesetzlich verbindliche Verankerung habe, ist es oft auch schwierig, diese Budgets überhaupt zur Verfügung zu stellen. Deswegen, wir brauchen ein Gesetz, was sicherstellt, dass das Grün in unseren Städten erhalten bleibt und auch wieder aufgestockt wird, dort, wo eben schon sehr viel verschwunden ist.
0: Städte grüner machen und das Stadtgrün als Teil der kritischen Infrastruktur von Städten sehen. Dieser Vorschlag von Barbara Metz, der Geschäftsführerin der Deutschen Umwelthilfe. Der aktuelle Hitzescheck der DUH zeigt, dass keine der großen Städten in Thüringen, Sachsen-Anhalt und Sachsen den angestrebten Beschattungsgrad von etwa 30% erreicht. Am wenigsten Magdeburg und Leipzig, unter anderem, weil der Baumverlust in den letzten Jahren dort besonders groß war. Wenn Sie ganz persönlich was beitragen wollen, viele machen das ja schon, dann gönnen Sie doch vielleicht mal dem Baum vor Ihrer Haustür oder auf Ihrer Straße immer mal ein oder zwei Gießkannen Wasser, wenn es zu heiß und trocken ist. Die Bäume leiden nämlich im Moment sehr.

Goings on About Town aus dem Streifen Joe Gould's Secret, Joe Gould's Geheimnis, Filmmusik von Evan Lurie war das. Und Sie hören MDR Kultur in der kommenden Stunde, da blicken wir auf die Kirchenbibliotheken hierzulande. Die sind ja ein ganz besonderes Gedächtnis unserer Städte und Gemeinden. Und 17 von ihnen werden derzeit erforscht und erschlossen und digital aufbereitet. Darum geht's bei uns in der kommenden Stunde hier beim MDR Kultur.

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8: Um 17 Uhr mit Alexander Terhorst. Im Konflikt um die Straße von Hormuz hat US-Präsident Donald Trump eine erneute Seeblockade gegen iranische Häfen angekündigt. Es sollten keine Schiffe ablegen oder die Häfen ansteuern dürfen. Allen anderen Ländern solle ein fairer und offener Zugang zur Meerenge ermöglicht werden. Trump kündigte zugleich an, die USA würden für die sichere Durchfahrt eine Gebühr von 20% des Frachtwertes verlangen. Der Iran hatte die Straße von Hormuz zuletzt wieder für geschlossen erklärt. Der Saale Orla Landrat Christian Hergott hat die Arbeitspflicht für Asylbewerber als Erfolgsmodell bezeichnet. Der CDU-Politiker sagte dem MDR, dafür brauche es keine AfD. In seinem Landkreis gebe es diese Pflicht seit 2 Jahren. Man habe mehr als 200 Personen in gemeinnützige Tätigkeiten gebracht. Die Verweigerungsquote liege unter 10%. Damit werde auch das Vorurteil entkräftet, dass Asylbewerber nicht arbeiten wollten. Nach dem Aus für den Intel-Neubau in Magdeburg investiert der Chipkonzern nun doch Milliarden in Europa. Wie der US-Konzern mitteilt, soll in Irland ein bestehender Standort für 5 Milliarden Euro ausgebaut und modernisiert werden. Intel verwies auf die große Nachfrage nach Chips für KI-Rechenzentren. Ursprünglich wollte Intel in Magdeburg für 30 Milliarden Euro mehrere Chipfabriken bauen. Die Bundesregierung wollte die Ansiedlung mit knapp 10 Milliarden Euro fördern. Internationale Geldgeber haben für den Wiederaufbau des Gazastreifens 884 Millionen Euro zugesagt. Das teilte die EU-Kommissarin für das Mittelmeer Dubravka Šuica bei einer Geberkonferenz in Brüssel mit. Ein wichtiges Projekt sei der Wiederaufbau der Wasserversorgung und der Sanitäranlagen. Ein weiterer Schwerpunkt sei die Beseitigung und Entsorgung von Trümmern und Müll. Die Bundesregierung stellt dafür 66,5 Millionen Euro bereit. Offensivspieler Brajan Gruda läuft auch in der kommenden Saison für RB Leipzig auf. Wie der Fußball-Bundesligist bestätigte, wurde der 22-Jährige vom englischen Erstligisten Brighton & Hove erneut ausgeliehen. Medienberichten zufolge enthält der Deal eine Kaufpflicht über 25 Millionen Euro. Der U21-Nationalspieler war im Februar zu RB gewechselt und hatte in 14 Pflichtspielen 3 Tore erzielt. Das waren die Nachrichten.
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9: Und die Temperaturen: der Brocken wolkenlos 18 Grad, Chemnitz leicht bewölkt 25, Dresden leicht bewölkt 27, Eisenach fast wolkenlos 29 Grad, in Erfurt wolkenlos ebenfalls 29, der Fichtelberg fast wolkenlos 21 Grad, Gera wolkenlos 28, Görlitz leicht bewölkt bei 27 Grad, Halle wolkenlos bei 31 Grad, Leipzig wolkig bei 30, Magdeburg leicht bewölkt ebenfalls 30 und Meiningen wolkig bei 28 Grad. Auch der Abend bringt weiterhin, solange sie noch da ist, viel Sonne und teilweise Wolken, überwiegend bleibt es trocken. Vom Eichsfeld bis zur Altmark können eventuell einzelne Gewitter aufziehen. Das Ganze bei 23 bis 30 Grad und leicht Böen im Nordostwind. In der Nacht dann zunehmend bewölkt mit vereinzelt gewitterigen Schauern und Tiefstwerten von 20 bis 14 Grad. Morgen dann in der Altmark heiter, sonst bei wechselnder Bewölkung auch gebietsweise Schauer und Gewitter dabei. 25 bis 30 Grad die Höchstwerte. Der Mittwoch dann vor allem im Süden im Verlauf mit Schauern und vereinzelten Gewittern. Ansonsten häufiger die Sonne und am Donnerstag Donnerstag in Thüringen trocken und nach Nebel auch Sonne. Ansonsten einige gewittrige Schauer. Temperaturen bleiben aber im hochsommerlichen Bereich bei 24 bis 29 Grad. Und der Blick noch auf die Straßen. A2 Richtung Hannover zwischen Irxleben und Alsleben. Stockender Verkehr und 15 Minuten Wartezeit. Die A2 Richtung Hannover. Die Auffahrt Bornstedt ist nach einem Unfall gesperrt. A4 Frankfurt Richtung Dresden zwischen Chemnitz-Ost und Frankenberg. Stockender Verkehr an der geräumten Unfallstelle. Hier verlieren Sie etwa 10 Minuten. Die A4 Richtung Görlitz zwischen Bautzen-Ost und Weißenberg. 7 Kilometer Stau nach einem Unfall. Hier 30 Minuten mehr. A9 Richtung München zwischen Marktschorgast und Bad Berneck-Himmelkron. Stau nach einem Unfall. Hier warten Sie 10 Minuten. Und die A72 Richtung Leipzig zwischen dem Kreuz Chemnitz und Chemnitz-Röhrsdorf. Hier steht ein defekter LKW auf der rechten Fahrspur. Und auf der Fahrbahnseite wird hier ein Rad gewechselt. Seien Sie dort besonders vorsichtig. Geblitzt wird auf der A17 Richtung Prag zwischen Dresden-Gorbitz und Dresden-Südvorstadt. Soweit die Meldungen. Fahren Sie vorsichtig und kommen Sie gut an. Die Zeit 17.05 Uhr.
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9: Mit André Sittner. Schön, dass Sie bei uns sind. Und das hier ist Carly Pierce. Die hat besondere Rachegelüste, will den Truck ihres untreuen Freundes in Flammen setzen.

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1: Nichts ist so furchtbar wie die Rache einer verschmähten Frau. Truck on Fire, Carly Pierce, setzte ihr den Pickup des Freundes in Flammen, musikalisch zumindest. Und wir kommen gleich zu einem Thema und einem Gegenstand, von dem man offene Flamme möglichst fernhalten sollte, nämlich wertvolle Bibliotheken, genauer gesagt die Kirchenbibliotheken hierzulande. Auch in Mitteldeutschland gibt es viele davon. Und viele sind noch unerschlossen. Da weiß man noch gar nicht, welche Schätze da eigentlich liegen. Das soll sich aber ändern. 17 solcher Bibliotheken werden nämlich derzeit erforscht und digitalisiert. Darum wird es gleich gehen bei uns. Und Martina Bogdan ist eigentlich von Hause aus Fotografin. Vor einiger Zeit hat sie sich aber als Schriftstellerin neu erfunden. Mirabellentage heißt ihr aktueller Roman, von dem es jetzt auch eine Hörbuchversion gibt. Und die haben wir uns schon mal angehört.

0: Lisa Ono hier bei MDR Kultur. In Sachsen-Anhalt, da werden 17 historische Kirchenbibliotheken derzeit erschlossen und digitalisiert. Vom späten Mittelalter bis weit ins 19. Jahrhundert. Über 23.000 Handschriften und Drucke werden da in den kommenden Jahren katalogisiert, gesichert und dann auch online zugänglich gemacht. Finanziert wird das Ganze von der Deutschen Forschungsgemeinschaft mit rund 1,3 Millionen Euro. Gemeinsam mit der Staatsbibliothek zu Berlin entsteht damit zum ersten Mal ein Gesamtblick auf eine ganze kirchliche Bibliothekslandschaft im Kernland der Reformation. Sandra Meyer erzählt uns mehr drüber.
1: Rund 1000 Kirchenbibliotheken gibt es in Sachsen-Anhalt, viele nur in kleinsten Dorfkirchen, aber etliche auch mit größeren Beständen, ob Leichenpredigten, Flugschriften, medizinische Bücher, Noten oder frühe Zeitungen. Ein bisher verborgener Schatz, der jetzt gehoben werden soll, mit einem Forschungsprojekt, bei dem sich denn auch die Staatsbibliothek Berlin gerne beteiligt, sagt Michaela Scheibe.
2: Es geht darum, dass wir eine ganze Kulturlandschaft in den Blick nehmen, die für die Reformationszeit eine ganz besondere Bedeutung hat und dass wir uns mit 17 ausgewählten Kirchenbibliotheken aus Sachsen-Anhalt beschäftigen und deren Altbestände bis 1850 so in etwa erfassen. Und dann die besonders herausragenden Stücke, das sind Handschriften, in Konabeln digitalisieren und frei ins Netz stellen für die gesamte Öffentlichkeit.
1: Dabei geht es nicht nur um alte Bücher, sondern um Geschichte, Identität und das kulturelle Gedächtnis kleiner Gemeinden. Von Alsleben bis Zeitz, von Gardelegen bis Stolberg wird zusammengefasst.

0: Im Prinzip versuchen sie, das Netzwerk der Personen, die mit dem Buch zusammenhängen, sichtbar zu machen.
1: Ein spektakuläres Beispiel für solch eine Zeitreise, um nicht zu sagen Provenienzforschung, liegt in der Bibliothek von St. Michaelis in Zeitz. Dort wurde der Plakatdruck von Luthers 95 Thesen entdeckt, eines von weltweit nur 3 erhaltenen Exemplaren, jahrhundertelang eingebunden in einem Sammelband, unscheinbar zwischen anderen Texten.
0: Der schlummerte da jahrhundertelang, ohne dass das jemand wusste. Und irgendwann ist einer mit Sachverstand rangegangen, weil möglicherweise haben den Band viele in der Hand gehabt, aber wenn sie nicht das Vorwissen haben, dann machen sie auch keine Funde.
1: Und genau deshalb braucht man auch die finanzielle Unterstützung der DFG, der Deutschen Forschungsgemeinschaft, sagt Scholz. Denn mit den 1,3 Millionen Euro werden unter anderem 3 wissenschaftliche Stellen besetzt und auch Scankräfte zur Digitalisierung. Am Ende gehe es aber nicht nur um spektakuläre Einzelfunde.
0: Also für Sachsen-Anhalt wird es vor allem die Landes- und regionale Kirchengeschichte befruchten. Und wir als kirchliche Institution, uns liegt natürlich auch sehr daran, dass wir einfach mal feststellen, was wir haben, damit nicht weiter schleichende Verluste stattfinden vor Ort.
1: Denn eine Kirchenbibliothek war damals nicht nur frommer Bücherschrank, sondern Bildungsort für Pfarrer, Schüler, Adlige. Deshalb erzählen die über 20.000 Handschriften und Drucke auch etwas darüber, wie Glaube, Macht und Bildung zusammenhingen. Und das macht solch ein Forschungsprojekt auch für eine heute säkulare Region bedeutend, findet Scholz.
0: Im Zuge der Bodenreform, wenn ich sehe an den vielen Orten, wo die Adelssitze abgeräumt wurden, dann blieb nur Kirche übrig. Das ist das Einzige, was sozusagen an Identität, an Erbe aus dem 16., 17. Jahrhundert übrig geblieben ist. Und wir wollen eben diese Schätze wieder heben, nicht nur für kirchliche Gemeinden, sondern eben für die Ortsgemeinden.
1: Damit dieses Erbe aber überhaupt sichtbar und auch für die Bevölkerung zugänglich gemacht werden kann, betont der Leipziger Bibliothekswissenschaftler Thomas Fuchs, müsse es eben erschlossen werden.
2: In dem Moment, wo Sie solche Projekte haben, dann können Sie auch relativ einfach eine Ausstellung machen. Dann wissen Sie genau, was es ist. Sie können einen Text dazu formulieren, Sie können die Bücher präsentieren und sie sozusagen auf diesem Wege in die Öffentlichkeit tragen.
1: So können bald nicht nur Wissenschaftler, sondern auch Heimatvereine oder Museen von dem einmaligen Forschungsprojekt profitieren.
3: Und es gibt sicher jede Menge zu entdecken, vor allem wenn das Ganze dann online zugänglich ist. 17 historische Kirchenbibliotheken werden derzeit erschlossen und digitalisiert in Sachsen-Anhalt. Das war ein Bericht von Sandra Meyer.

echter Sommersong. Water in the Sun, die Edie Karen und der Reggae-Künstler aus Jamaika Royal Blue zusammen hier mit diesem Titel. Und das hier ist das Boston Pops Orchestra mit Musik von Leonard Bernstein.

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Meeresrauschen inklusive die Fantastischen Vier in Urlaubslaune mit diesem Tag am Meer. Und das hier sind bis halb noch Florence in the Machine mit King.

0: Florence and the Machine, King hier bei MDR Kultur. Und damit haben wir es 17.30 Uhr.
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0: Und im Studio ist dafür Ramon Zages.
2: Der Gelehrtenorden Pour le Mérite hat 4 neue Mitglieder. Wie Kulturstaatsminister Wolfram Weimer heute mitteilte, wurden unter anderem der Maler und Bildhauer Anselm Kiefer sowie die Performancekünstlerin Marina Abramowitsch in den Orden aufgenommen. Einzelheiten dazu von Ludwig Brume aus der Kulturkompakt-Redaktion.
3: Der in Donaueschingen geborene Anselm Kiefer gehört zu den erfolgreichsten deutschen Künstlern nach dem Zweiten Weltkrieg. Seine von historischen Themen inspirierten Werke wurden weltweit ausgestellt und waren unter anderem bereits 3-mal auf der Documenta zu sehen. Die in Belgrad geborene Martina Abramowitsch gilt als berühmteste Performance- und Body-Art-Künstlerin der Welt. Legendär unter anderem ihre Performance »The Artist is Present« im New Yorker MoMA, bei der sie schweigend an einem Tisch Besuchern gegenüber saß. Die Mitgliedschaft im Pour le Mérite gilt als eine der höchsten Ehrungen für Künstler und Wissenschaftler, die in Deutschland vergeben werden.
2: Neben Kiefer und Abramowitsch wurden auch die Rechtswissenschaftlerin Angelika Nussberger und der Wirtschaftswissenschaftler Ernst Fehr in den Orden Pour le Mérite aufgenommen. Er gilt als das Auge von Dresden. Der Kameramann und Filmemacher Ernst Hirsch wird heute 90 Jahre alt. Hirsch hat bereits seit den frühen 1950er Jahren die Dresdner Stadtgeschichte filmisch begleitet. Bekannt wurde vor allem seine 13-jährige Dokumentation des Wiederaufbaus der Dresdner Frauenkirche. Die Sächsische Landesbibliothek, Staats- und Universitätsbibliothek SLUB Dresden hatte im vergangenen Jahr die umfangreiche Film- und Kamerasammlung von Ernst Hirsch erworben, darunter auch die Schmalfilmkamera Movicon 16, mit der Hirsch bereits in den 1950er Jahren arbeitete, wie er im Gespräch mit dem MDR erzählte.
4: Die hatte uns die Dresdner Polizei gegeben. Und zwar 1953 wurde der Fußballclub Dynamo gegründet. Und das war ja ein Polizeiverein. Und die kamen mit dieser Kamera und sagten, Jungs, wenn ihr hin und wieder mal ein Fußballspiel von uns aufnehmt, könnt ihr die Kamera bekommen. Die brauchen wir nicht wieder.
2: Zum 90. Geburtstag von Ernst Hirsch zeigen die Technischen Sammlungen Dresden aktuell eine Sonderausstellung. Das Magdeburger Theater setzt 2027 das Domplatz Open Air mit einem Musical fort. Auf das Wildwest-Musical Oklahoma in diesem Sommer folgt im kommenden Jahr das Musical Wie im Himmel nach dem gleichnamigen schwedischen Film aus dem Jahr 2004. Das teilte das Theater heute in Magdeburg mit. Gleichzeitig zog das Theater eine positive Bilanz des diesjährigen Open Airs. So seien in den vergangenen 4 Wochen alle 18 Vorstellungen von Oklahoma ausverkauft gewesen. Insgesamt hätten fast 23.000 Menschen die Vorführungen auf dem Magdeburger Domplatz besucht. Seit der Corona-Pandemie sind die Ticketpreise für Live-Musik laut Bundesverband der Konzert- und Veranstaltungsbranche um rund 30% gestiegen. Das sorgt bei einer Mehrheit der Teilnehmenden unseres Meinungsbarometers MDR fragt für Kritik. Demnach halten 71% der Befragten hohe Ticketpreise für problematisch, wie die aktuelle Befragung ergeben hat. Man müsse abwägen, wo man hingeht, das sagt die Erfurterin Helga Nicolai im Gespräch mit MDR Kultur.
5: Ich persönlich bezahle keine 125 Euro für Roland Kaiser, den ich als jungen Mann ganz toll fand. Aber ich bezahle schon mal 60 Euro für ein ganz tolles Konzert mit großem Orchester. Aber das sind ja Gott sei Dank, ob das jetzt Konzerte in Schloss Friedenstein in Gotha sind oder andere, die Preise sind für meinen Geschmack erschwinglich.
2: Das sagt Helga Nicolai, eine von rund 18.000 Befragten, die bei MDR fragt zur Situation der Livebranche mitgemacht haben. Weitere Stimmen und Ergebnisse finden Sie auf mdr.de/Kulturnachrichten.
0: Da können Sie ja mal ein bisschen stöbern. Das waren die Kulturnachrichten mit Ramon Zages. Vielen Dank.
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0: Und der Abend mit viel Sonne. Teilweise sind auch ein paar Wolken dabei. Es bleibt aber überwiegend trocken. Nur vom Eichsfeld bis zur Altmark kann eventuell mal ein einzelnes Gewitter dabei sein. Die Temperaturen 23 bis 30 Grad bei leichtböigem Nordostwind. Die Nacht dann zunehmend bewölkt, dann vereinzelt auch wieder gewittrige Schauer dabei. Tiefstwerte 20 bis 14 Grad. Morgen dann in der Altmark noch heiter. Ansonsten bei wechselnder Bewölkung gebietsweise Schauer und Gewitter bei 25 bis 30 Grad. Am Mittwoch doch vor allem im Süden im Verlauf Schauer und vereinzelt Gewitter. Sonst wieder wieder häufiger Sonne. Am Donnerstag ist es dann in Thüringen trocken und nach Nebel auch sonnig, sonst einige gewittrige Schauer, das Ganze dann bei 24 bis 29 Grad. Und der MDR-Verkehrsdienst mit folgenden Meldungen: A2 Richtung Hannover zwischen Irxleben und Alsleben, stockender Verkehr, hier 20 Minuten Wartezeit. Die A4 Richtung Görlitz zwischen Bautzen-Ost und Weißenberg, hier 5 Kilometer Stau nach einem Unfall, hier müssen Sie mit 15 Minuten mehr rechnen. Die A9 Richtung München ist zwischen Halle und Wiedemar nach einem Unfall gesperrt. Vorsicht auf der A9 Richtung München zwischen Eisenberg und Bad Klosterlausnitz. Hier liegen Fahrzeugteile auf der linken und mittleren Fahrspur. Die A38 Richtung Göttingen zwischen Halbert Heiligenstadt und Ahrenshausen. Hier steht ein defekter LKW. Vorsicht, hier erfolgt ein Radwechsel auf der Fahrbahnseite. Und im Landkreis Bautzen ist die Straße zwischen Pulsnitz und dem Abzweig Leppersdorf in Höhe der A4 nach einem Unfall im Kreuzungsbereich gesperrt. Geblitzt wird auf der A17 Richtung Prag zwischen Dresden-Gorbitz und Dresden-Südvorstadt. Soweit die Meldungen. Wenn Sie unterwegs sind, gute Fahrt, fahren Sie vorsichtig und kommen Sie gut an. Die Zeit 17.36 Uhr.
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Elavim. Das sind Sarah Gräfe und Gianluca Caliva. Machen seit geraumer Zeit zusammen Musik Open, so hieß dieser Titel von Ihnen. Und Sie sind bestens bekannt hier im Musikprogramm von MDR Kultur. De Petro mit den Noobs de Papel.

0: De Petro, die Band um Jair Osavala mit den Noobs de Papel hier bei MDR Kultur. Und wir schauen auf ein besonderes Buch. Von Haus aus ist ja Martina Bogdan eigentlich freiberufliche Fotografin. Die 1976 geborene Fränkin arbeitet und lebt heute in München. Doch mit Ende 40 hat sie sich nochmal ganz neu erfunden, hat angefangen zu schreiben. Und gleich ihr erstes Buch, Mühlensommer, landete 2024 auf der Spiegel-Bestsellerliste und behauptete sich dort sogar über Monate. Jetzt hat die studierte Kommunikationsdesignerin unter dem Titel Mirabellen Tage einen neuen Roman vorgelegt und parallel zum gedruckten Exemplar ist auch das passende Hörbuch erschienen und unser Kritiker Ulf Heise stellt es uns mal vor.
1: Ein fiktiver Ort namens Blumfeld steht im Zentrum von Martina Bogdans neuem Roman. Die Autorin erzählt darin von einer Frau in mittleren Jahren namens Anna, die als Haushälterin eines katholischen Pfarrers arbeitet. Bereits in ihrem Bestseller Mühlensommer ließ sie diese Figur in Erscheinung treten, die jetzt nach dem plötzlichen Tod ihres Dienstherrn in Schockstarre verharrt.
2: Als ich mir letzte Nacht ein Glas Wasser holen wollte, habe ich ihn reglos auf dem Küchenboden gefunden. Neben einem großen Stück Schwarzwälder Kirschtorte, die Kuchengabeln noch in der Hand. Er muss schon eine Weile dort gelegen haben, denn er fühlte sich ganz kalt an. Und daran konnten weder der Notarzt noch der herbeigeeilte Hausarzt Rosner etwas ändern. Ich saß wie versteinert am Küchentisch, bis mir jemand ins Ohr flüsterte, man könne nichts weiter für ihn tun, als das Fenster zu öffnen.
1: Die Verfasserin liest die seelenvolle Geschichte mit heller Stimme und angenehmer Beschwingtheit. Ihr feines akustisches Feeling erlaubt es, sich tief in die Hauptakteurin hineinzuversetzen, die dank ihrer Volkstümlichkeit und Naivität an Gestalten aus Werken von Ludwig Ganghofer, Peter Rosecker oder Ludwig Thoma erinnert. Zu Herzen geht die Szene, in der Anna gemäß einer Verfügung des verstorbenen Geistlichen den Inhalt von dessen Urne im Meer verstreut.
2: Mit beiden Händen halte ich nun die Dose fest und rufe gegen das Rauschen der Wellen. Ich glaube, es ist soweit, Josef. Ich will mich nur noch ordentlich von dir verabschieden und... Doch bevor ich weiter ausholen kann, packt mich eine Böe von hinten und bringt mich aus dem Gleichgewicht. Der Windstoß fährt in die Dose, die Asche darin stoppt heraus, fliegt auseinander und verteilt sich über den Himmel, auf den Wellen und im Meer, und auch mein Kopftuch weht davon.
1: Besonders launig kommen in Martina Bogdans Opus all jene Kapitel daher, die sich um die wiedererwachte Jugendliebe von Anna drehen. Gern trifft sich die Wirtschafterin mit dem Fahrlehrer Tanner, der sie schon früher umwarb. Sie nimmt bei ihm Stunden, um ihr Können aufzupolieren, doch tatsächlich will sie unbeschwerte Momente mit ihm verbringen. Solche Augenblicke machen den Text enorm erfrischend. Zudem sorgen sie für einen hohen Unterhaltungswert.
2: Guten Morgen, die Dame. Bereit für einen Ausflug? Ich merke, dass mir warm wird und nicke. Bin ich. Schau mal, was ich für uns dabei habe. Mit einem triumphierenden Lächeln greift er neben sich und hält eine Musikkassette hoch. Habe ich gestern Abend gefunden, als ich alte Fotos durchgeschaut habe, denn da ist mir eingefallen, dass das Radio vom Strichachter doch ein Kassettendeck hat, oder? Ich glaube, dass hier so einiges drauf sein müsste, was ich schon fast vergessen habe. Ich dachte, wir holen uns heute einfach unsere Jugend zurück, Anna. Hast du Lust?
1: Martina Bogdans Story zehrt im Kern von detailliert ausgefeilten Landschaftsschilderungen. Oft werden Idyllen heraufbeschworen, die den bukolischen Dichtungen von Salomon Gessner ähneln. Zugleich weckt der Text auch Gedanken an Barockpoeten wie Paul Fleming oder Martin Opitz. Etwa dann, wenn die Künstlerin wortgewaltig das Milieu der dörflichen Abgeschiedenheit beschreibt.
2: Der alte Steg ist von Moos überwachsen und das Wasser darunter liegt still und reglos. Es hat dem Holz im Lauf der letzten Jahre zugesetzt. Ich spüre kühles, weiches Grün unter meinen nackten Füßen und meine Zehen schieben sich über die Kante der schiefergrauen Planken. Vor mir ruht der Waldsee. Sonnenstrahlen brechen durch die Kronen der hochgewachsenen Fichten und bringen die glatte Oberfläche an ein paar Stellen zum Glitzern. Den Ort hier kennt kaum jemand außer mir.
1: Wer lauschige und empfindsame Prosa mag, ist in Martina Bogdans literarischem Kosmos bestens aufgehoben, denn er garantiert den Wohlfühlmodus.
0: Soweit Ulf Heise über die Audiofassung von Martina Bogdans Roman Mirabellentage. Das Ganze ist im Argon Verlag herausgekommen. Als MP3-CD in einer gekürzten Version verfügbar. Wer die volle Länge des Textes vielleicht bevorzugt, der sei auf den Download-Stream verwiesen.

0: Die Soul-Stimme von Jalen Gonder, Doctrine of Love, hier beim DR Kultur. Im Hörspiel Lemyas Buch der Scharlatane, da reist die junge Jurastudentin, so heißt Lemya, mit ihrer Schwester zur Großmutter nach Marokko. 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
1: Ach echt? 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Meinten Sie den Einsatz von Zwangsarbeitern während der Nazizeit oder die Kriegsverbrecherprozesse in Nürnberg gegen leitende Angestellte?
0: Ja, ihre bohrende Art kommt nicht immer gut an und ebenso wenig unverfänglich sind die mysteriösen Geschichten aus dem Leben ihres Großvaters, von denen sie dann in Marokko hört. Und so kommen immer mehr Fragen auf nach der eigenen Familiengeschichte zwischen Deutschland und Marokko und nach den historischen Beziehungen der beiden Länder. Gewürzt das Ganze mit Humor, Popkultur und sprachlicher Vielfalt. 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

Das ist, wo ich hingehöre. Gabi Morena mit den Fronteras, seinem Titel, den sie uns da gelassen hat, bei einer MDR Kultur Studio Session. Nach den Nachrichten dann unser MDR Kultur Spezial Musik. Heute kommen die Neuvorstellungen vom Musikmarkt von Heidi Eichenberg. Bis dahin.

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4: Um 18 Uhr mit Alexander Terhorst. Im Konflikt um die Straße von Hormuz hat US-Präsident Donald Trump eine erneute Seeblockade gegen iranische Häfen angekündigt. Es sollten keine Schiffe ablegen oder die Häfen ansteuern dürfen. Allen anderen Ländern solle ein fairer und offener Zugang zur Meerenge ermöglicht werden. Trump kündigte auch an, die USA würden für die sichere Durchfahrt eine Gebühr von 20% des Frachtwertes verlangen. Der Iran hatte die Straße von Hormuz zuletzt wieder für geschlossen erklärt. SPD-Fraktionschef Matthias Miersch hat bei den Abgeordneten seiner Partei um Zustimmung zu den schwarz-roten Reformen geworben. Dazu schrieb er einen Brief, aus dem das Portal T-Online zitiert. Darin verteidigt Miersch unter anderem die Kürzungen bei den Krankenkassen. Dieser Schritt falle nicht leicht, sei aber notwendig. Wenn man nichts tue, schaffe man den Sozialstaat ab. Die Beiträge würden dann die Menschen erdrücken. In Moskau hat das russische Außenministerium den deutschen Botschafter Alexander Graf Lambsdorff einbestellt. Begründet wurde die Protestnote mit der deutschen Militärhilfe für die Ukraine. Kritisiert wurde zudem der Kommunikationsstil der Bundesregierung. Dieser komme so wörtlich den schlimmsten Praktiken der Nazi-Propaganda nahe. Für Lambsdorff endet morgen sein Einsatz in Moskau. Er wechselt als Botschafter nach Israel. Landwirte bekommen von der EU Geld vorgestreckt, um die hohen Düngemittelpreise bezahlen zu können. Die EU-Agrarminister stimmten in Brüssel einem Vorschlag der EU-Kommission zu. Demnach können die EU-Staaten die Vorauszahlungen auf die Zuschüsse erhöhen und schon früher auszahlen. Die EU will damit sicherstellen, dass Landwirte Düngemittel für die nächste Anbausaison kaufen können. Die Preise waren zuletzt infolge des Iran-Krieges massiv angestiegen. Die britische Antiterrorpolizei hat die Ermittlungen um den Tod der früheren Ministerin Anne Whitcomb übernommen. Die britische Innenministerin Shabana Mahmood teilte mit, nach der Festnahme eines britischen Verdächtigen am Wochenende seien neue Informationen und Beweise bekannt geworden. Die Polizei verfolge mehrere Ansätze, um das Motiv für die Tat zu klären. Die Brexit-Ikone Whitcomb war am vergangenen Donnerstag tot in ihrem Haus in der Grafstadt Devon aufgefunden worden. Das waren die Nachrichten.
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5: Und zunächst die Temperaturen in Attern bewölkt bei 31 Grad, Dresden fast wolkenlos 28, Eisenach bewölkt bei 29, in Erfurt stark bewölkt ebenfalls 29 Grad, Gardelegen heiter 29, Hoyerswerda heiter 28 Grad, Magdeburg in der Sonne bei 29 Grad, Neuhaus am Rennweg bewölkt bei 26, Oschatz heiter 29 Grad, Plauen bewölkt bei 28 und am Abend gibt's viel Sonne, teilweise Wolken, überwiegend trocken vom Eichsfeld bis zur Altmark, eventuell einzelne Gewitter. Witter bei 23 bis 30 Grad und leicht böigem Nordostwind. In der Nacht dann zunehmend bewölkt mit vereinzelt gewittrigen Schauern, Tiefstwerten von 20 bis 14 Grad. Morgen dann in der Altmark heiter, ansonsten bei wechselnder Bewölkung gebietsweise Schauer und Gewitter bei 25 bis 30 Grad. Am Mittwoch vor allem dann im Süden im Verlauf mit Schauern und vereinzelten Gewittern. Ansonsten häufiger Sonne, der Donnerstag in Thüringen trocken und Nachtnebel auch mit Sonne, ansonsten einige gewittrige Schauer dabei. Die Temperaturen dann 24 bis 29 Grad. Und der Verkehrsdienst meldet Vorsicht auf der A2 Richtung Berlin zwischen Brandenburg und Netzen. Hier liegen mehrere Planen auf der linken Fahrspur. A2 Richtung Hannover zwischen Irxleben und Alsleben stockender Verkehr und 10 Minuten Wartezeit. Vorsicht auf der A4 Richtung Frankfurt zwischen Nora und Erfurt-Fieselbach. Hier liegen Metallteile auf der linken Fahrspur. Die A9 Richtung München ist zwischen Halle und Wiedemar nach einem Unfall gesperrt. Zurzeit hier Stau und die A71 Richtung Schweinfurt ist zwischen Meiningen Süd und Rentwertshausen wegen Tunnelwartezeit. Wartungsarbeiten bis morgen früh ca. 6 Uhr gesperrt. Eine Umleitung erfolgt hier über die U44. Geblitzt wird auf der A17 Richtung Prag zwischen Dresden-Gorbitz und Dresden-Südvorstadt. Soweit die Meldungen. Fahren Sie überall vorsichtig und kommen Sie gut ans Ziel. Die Zeit 8.05 Uhr haben wir es. 18.
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5: Herzlich willkommen dazu. Ich bin André Sittner und unsere mit Musikspezial Neuvorstellungen, die kommen heute von Heidi Eichenberg. Hallo Heidi.
6: Hallo André.
5: 64 Jahre, da schauen wir gleich mal drauf. Die Rolling Stones haben mittlerweile sie auf dem Buckel. So lange sind sie musikalisch unterwegs. Das muss man erst mal schaffen. 1962 hat sich hier die Band in London gegründet und dieses Durchhaltevermögen, das rechtfertigt eigentlich auch so ein bisschen den Trubel, den jetzt das neue Album Foreign Tongues mit sich bringt. Auch wir feiern ja das Album seit Freitag hier im Programm. Gibt es denn, Heidi, eigentlich vergleichbare Veteranen der Popgeschichte, die noch unterwegs sind, oder ist das singulär?
6: Na, viele sind es nicht, ne? Also Status Quo auch 1962 gegründet. Die Beach Boys vielleicht noch, sind seit 1961 noch unterwegs, wenn auch ohne Brian Wilson, mit Mike Love aber noch. Aber ohne Zweifel sind die Rolling Stones hier mit Abstand auch die spektakulärste Alt-Herren-Kombo aller Zeiten, denke ich mal. Und vor allem die kommerziell erfolgreichste.
5: Und noch relativ fit, muss man sagen. Eigentlich hätten sie es ja auch nicht nötig gehabt, nochmal ins Studio zu gehen, aber nur haben sie es trotzdem gemacht. Und reflexartig haben natürlich auch alle Medien da jetzt eine Meinung dazu. Spielt so eine Meinung überhaupt jetzt eine Rolle oder sind die Legenden mittlerweile darüber erhaben?
6: Ich denke schon. Also ich glaube nicht, dass die jetzt die Rezensionen lesen. Ich glaube, es hat ihnen selbst Spaß gemacht, das zu tun, was sie schon immer getan haben. Songs schreiben, im Studio Platten aufnehmen und auf Tour gehen und dann live die Sau rauslassen. Geld müssen sie, glaube ich, nicht mehr verdienen. Und was dann irgendjemand über sie schreibt, ja, das lesen die, glaube ich, nicht. Kann ich mir nicht vorstellen. Für ihre Fans und ihr Publikum aber leisten sie einen großartigen Dienst, denn sie zeigen ihnen, wie man in ihrem Alter als Greise noch älter und faltiger aussehen kann als irgendjemand sonst. Und dabei noch bei bester Laune ist. Aber natürlich wollen auch viele wissen, ob sie sich das 25. Studioalbum auch noch anhören müssen.
5: Da stellt sich natürlich die Frage, muss man?
6: Ja, also ich mag die Freude am Musikmachen und Singen, die man hört. Es hat irgendwie nichts, wie man immer früher gesagt hat, so Abgewichstes, Abgeschliffenes oder Gelangweiltes. Im amerikanischen Rolling Stone werden sie gefeiert, weil sie die Letzten sind, die den Geist des Rock'n'Roll über die Jahre hochgehalten haben. Mhm. Also man weiß hier wirklich, was man hat. Auf jeden Fall hat Mick Jagger, der ja in diesem Monat 83 wird, nicht nur mich, sondern auch seine Bandkollegen überrascht, wie viel Power in seiner Stimme immer noch steckt. Mhm. Und ja, also wie gesagt, diese fast unheimlich anmutende Spielfreude reiten die Stones zusammen mit etlichen Gastmusikern hier über die Blues-Schablone ab mit den gleich beim ersten Song sprichwörtlichen Rough and Twisted Road mit verschiedenen Schlagwort-Hinweisschildern wie Muddy Waters, Mississippi, konterkariert mit den kreischenden Gitarren von Ronnie Wood und Keith Richards. Es gibt Balladen und Soul-Stücke, wo man Mick Jagger manchmal nicht mehr identifizieren kann, weil er eine Oktave höher im Falsett singt. Es gibt klassische Rock-Abtempo-Stücke, Country-eskes und auch generische Popnummern. Alles perfekt und fett produziert von dem 35-jährigen Andrew Watt. Und es gibt eine lange Liste an Toningenieuren. Und ich habe beim Durchhören dann nach der einen Nummer gesucht, die so ja Hitpotenzial hat, wie man es kennt von Angie oder Love in Vain oder auch Dead Flowers. Für mich war es die Ballade Back in Your Life, aber dazu kommen wir später. Jetzt erstmal vielleicht der bluesige Einstieg in die Platte Rough and Twisted Road. Ich weiß gar nicht, also von der Road wird gesungen, aber der Titel heißt nur Rough and Twisted. Und der zählt auf jeden Fall zu meinen Favoriten auf dem Album.
5: Und den hören wir uns jetzt mal an.

0: Bluesrock, alter Schule, da können sich viele eine Scheibe abschneiden davon, die wesentlich jünger sind. Rough and Twisted ja, Road oder? Vom neuen Album Foreign Tongues. Das ist das neue Album der Rolling Stones, am Freitag erschienen. Und wir müssen uns heute hier immer vor Augen führen, die Leute sind 82 Jahre alt, zumindest Mick Jagger ja. und Keith Richards.
1: Ja, das ist unglaublich.
0: Und Ron Wood ist ja geradezu jugendlich mit seinen 78 Jahren
1: Absolut.
0: Daneben. Das ist unglaublich, was die da zustande kriegen noch in diesem Alter.
1: Bin ich auch.
0: Foreign Tongues
1: kann man
0: nur einen
1: Hut
0: ziehen. Ja, ja. Foreign Tongues heißt das Album, also man könnte sagen fremde Sprachen oder fremde Zungen. Mhm. Gibt es denn zu diesem etwas merkwürdigen Titel irgendein Statement von der Band?
1: Ja, unser Kollege Marcel Anders hat diese Frage Ron Wood gestellt, als er ihn in London bei einer PK getroffen hat und erfahren, dass der Titel Foreign Tongues wohl keine tiefere Bedeutung haben soll. Also mir, ich sag's ehrlich, hätte auch Rough and Twisted Road als Titel besser gefallen. Aber Ron Wood hat erzählt, dass die Stones Gäste wie Bruno Mars, Steve Winwood, Paul McCartney, Robert Smith von The Cure mit im Studio hatten. Ex-Drummer Charlie Watts, Gott hab ihn selig, hatte einen Auftritt, der war wohl noch in der Schublade, in Hit Me in the Head, und Keith Richards hat auch ein Solo. Beautiful Delia ist eine Hommage.

0: Ja, das muss man erstmal können. So viel Spaß haben an der Musik noch im hohen Alter, wo andere schon Arthritis geschwächt irgendwo im Heim sitzen. Die Rolling Stones mit dem Titel Back in Your Life vom neuen Album Foreign Tongues. Und Sie hören das MDR Kulturmusik Spezial, die neue Erscheinung. Heute vorgestellt von Heidi Eichenberg. Und wir kommen, Heidi, jetzt zur Musik völlig anderer Art. Der südafrikanische Pianist, Komponist, Heiler ist er auch und Philosoph. Nduso Makatini, das ist ein Musiker, der vermutlich bei einer ganz anderen Hörergemeinde mit seinen Klängen ins Schwarze trifft. Sein neues Album heißt The Myth We Choose, also der Mythos, den wir wählen. Für alle, die noch nie was von ihm gehört haben, wer ist dieser Nduso Makatini?
1: Nduso Makatini ist ein südafrikanischer Jazzmusiker der jüngeren Generation. Der berühmteste ist ja im Juni dieses Jahres gestorben, Abdullah Ibrahim. Makatini ist 1982 geboren, hat an der High School Jazzpiano gelernt und im Chor gesungen und war dann in verschiedenen Formationen in Europa und Nordamerika unterwegs. Sein Album Ikambi von 2018 war das erste, das auf Universal Music South Africa veröffentlicht wurde. Und 2018 gewann es den South African Music Award als bestes Jazzalbum. Und Makatini ist auch der erste südafrikanische Musiker, der beim berühmten Label Blue Note unter Vertrag genommen wurde. Und dort ist auch sein neues Album The Myth We Choose erschienen. Und die Titel sind auch alle von ihm produziert und komponiert. Sein Sohn Thingo ist als Produzent mitbeteiligt. Daneben auch viele andere Musiker. Der bekannteste vielleicht noch Shabaka mit seinen Flöten. Seit 2016 verbindet die beiden eine beseelte, enge Zusammenarbeit. Vielleicht erinnert sich der eine oder andere noch an das Konzert bei den Leipziger Jazztagen im vergangenen Jahr. Da waren mit Makatini und Shabaka zwei Musiker auf der Bühne, die den aktuellen Jazz prägen, Sounds für die Zukunft entwerfen und trotzdem in ihrer Musik klar hörbar Brücken schlagen zur Musik der Klassiker, zu ihren Traditionen, bis hin zu Abdullah Ibrahim, der südafrikanischen Jazz-Ikone.
0: Ja, da kann Makatini ja vielleicht jetzt so ähnlich wie Abdullah Ibrahim zu einem südafrikanischen Künstler werden mit weltweiter Ausstrahlung.
1: Ja, also das kann man ihm nur wünschen. Er hat auch schon viele Auszeichnungen in Südafrika für seine Arbeit erhalten. 2025 erst bekam er den Deutschen Jazzpreis als Live-Act des Jahres international. Und ja, also da kann man also wirklich nur wünschen, dass er da Anschluss findet beziehungsweise in die Fußstapfen treten kann. Mit seinem vierten Blue Note Album The Myth We Choose erkundet Nduso Makatini, wie verschiedene Gesellschaften ihre Mythen durch Lieder schaffen.
0: Und da hören wir ein Stück vom neuen Album dieses südafrikanischen Pianisten, von dem wir sicherlich noch einiges hören wollen. Sänger ist er ja natürlich auch.
1: Genau.
0: Nduso Makatini, Kosutlula heißt das Stück. Wovon handelt das?
1: Ja, dieses Stück geht dem Wesen der Vergebung nach. Also für einen Heiler und Philosophen ist das natürlich so ein Thema, eine wahre Fundgrube. Also hier geht es um wahre Vergebung. Er sagt, das ist der von Herzen kommende Versuch, das Unverzeihliche zu vergeben. Und ja, vielleicht hören wir uns das mal an, wie das klingt.
0: Da hören wir mal rein.

0: und Hoodoo Makatini mit seinem Titel Kusot Lula, der südafrikanische Jazzmusiker, ein Titel von seinem neuen Album The Myth We Choose, also die Mythen, die wir wählen. Erschienen ist das Ganze beim Label Blue Note. Und Heidi Eichenberg, kommen wir nochmal auf den Titel und die Mythen, die wir wählen, zurück. Wie Gesellschaften ihre Mythen durch Lieder erschaffen, wie meint denn der Sänger das?
1: Ja, also dazu sagt er im Begleittext zu seinem Album, dass Songs ja die Basis legen für die Mythen oder auch Narrative einer Kultur. Also eine Basis, die späteren Generationen hilft, die Geschichte zu verstehen. Und in vielen Jahren wird die Geschichte dann darüber entscheiden, ob unsere Songs, so sagt er, noch gespielt werden oder nicht. Wenn sie nicht gewählt werden, dann werden unsere Stimmen nicht gehört. Und wenn unsere Songs andererseits aber doch gespielt werden, dann wäre es tatsächlich so, dass sie eine Relevanz für die Mythen oder Erzählungen von morgen haben. Mit dem, wie wir heute handeln, machen wir Vorschläge, wie die Welt von morgen aussehen könnte. Das klingt erstmal banal, aber eigentlich ist es eine ziemlich kluge, weise Geschichte, die er da erzählt. Und für den 43-Jährigen ist Musik auch nicht nur Unterhaltung, sondern die Konzerte sind wie Rituale, die auch das Publikum fordern, indem er sich darauf einlässt, den beruhigenden, meditativen Klängen zu folgen. Mhm. Und vielleicht hat das Ganze auch etwas Archaisches, das die Menschen seit ihrer Geschichte begleitet, wie Tanz vielleicht. Und im Meditativen sieht sich Makatini tatsächlich in der Linie seiner großen Helden des Jazz, des großen Jazz-Saxophonisten Joan Coltrane, mit Love Supreme zum Beispiel oder Michael Tyner. Und in dem Song, den wir jetzt noch hören, Tail the Red heißt der, geht es um die Unausweichlichkeit von Liebe. Also darum, dass es ab einem bestimmten Punkt unmöglich ist, Gefühle rational zu betrachten oder gar zu sezieren.
0: Nduso Makatini mit Tethered, dieser Titel.
1: Und der Gastsängerin Monet, das dürfen wir hier nicht vergessen.
0: Okay, dann hören wir mal rein.

0: Jazz aus Südafrika. Das war der südafrikanische Pianist, Komponist, Heiler und Philosoph Duduso Makatini mit der Gastsängerin in diesem Falle Munay mit dem Stück Tethered vom neuen Album The Myth We Choose. Erschienen ist das Ganze auf dem Label Blue Note. Und vom südafrikanischen Jazz kommen wir jetzt wieder zu was ganz anderem, nämlich vom Irish Folk beeinflusste Rockmusik. Das haben die Waterboys im Portfolio. Ihr neues Album heißt Atlantic Rain. Heidi Eichenberg, genauer gesagt, handelt sich dabei um ein Boxset, denn da wurden auch alte Schätze gehoben, oder?
1: Genau, da haben sich die Waterboys ein ganz bestimmtes Kapitel ihrer Bandgeschichte nochmal angeschaut und bisher unveröffentlichtes Material von den Fisherman's Blues Sessions der Jahre 1986 bis 1988 ausgegraben. Eine umfangreiche Archivinventur ging dem Ganzen voraus. Entstanden sind jetzt drei CDs oder drei LP, je nachdem, was man gerne hören möchte, mit insgesamt 25 Songs. Darunter befinden sich Alternativaufnahmen von bekannten Stücken, verschollen geglaubtes, spontane Jam-Sessions. Insgesamt sollen damals tatsächlich rund 400 Mehrspur-Tapes aufgenommen worden sein. Unglaublich, weil die erst 2024 von Bandchef Mike Scott gesichtet worden sind. Also vorher hat er da wohl nicht so genau hingeguckt, obwohl schon einige Jahre vorher auch schon mal Boxsets mit Albenmaterial veröffentlicht wurden. Fisherman's Blues war damals ein echtes Bekenntnis zur Kultur der irischen Insel. Sie sind da sogar hingezogen. Also der Schotte Mike Scott ist nach Irland gezogen, um ganz nah am Folk und der Tradition.
0: Ist ja nicht so weit weg.
1: Das stimmt, der Kelten zu sein. Und die Legende besagt, dass Mike Scott damals 40 lokale Musiker gebeten haben soll, also aus Dublin und aus Galway, ins Studio zu kommen, um mit ihnen nach Art traditioneller Pub-Sessions zu jammen. Und dann wurden in 303 Tagen 159 Songs aufgenommen. Und ja, dieser wirklich interessante Mix mit Country, Soul und Gospel, aus dem hat sich dann der Sound der Waterboys zu einem echten Publikumsrenner entwickelt und auch diesen Irland-Hype, den es ja gegeben hat in den 70er und 80er Jahren, eigentlich mit befeuert. 1981, wie gesagt, war Mike Scott von Edinburgh nach London gezogen und da hat er seine erste Band gegründet. Aus Funhouse 3 wurden dann 1981 die Waterboys und nach einigen Besetzungswechseln entstand 1988 dann das Album Fisherman's Blues, das diesem Ganzen hier vorausgeht. Und das neue Boxset Atlantic Rain ist also wirklich eine Zeitreise in die 80er.
0: Und da hören wir mal rein. Hier ist der Titel Too Close to Heaven.

0: The Waterboys mit Too Close to Heaven in der Soul-Version, in diesem Falle vom neuen Boxset Atlantic Rain, das unter anderem verborgen und verloren geglaubte Schätze aus der Fisherman's Blues-Ära wieder ans Licht bringt. Wir sprechen über die Neuerscheinung vom Musikmarkt mit Heidi Eichenberg. Auf 3 CDs oder 3 LPs ist diese Box untergebracht sozusagen. Da drängt sich ja die Frage auf, warum so viele der Aufnahmen, die man dann 1988 für das Fisherman's Blues-Album gemacht wurden, verworfen wurden, also gar nicht erschienen sind damals.
1: Ja, absolut. Also als Mike Scott hier auf die Archivbänder zum Durchhören bekam, waren da Aufnahmen dabei, an die er sich gar nicht mehr erinnern konnte. Also er wusste gar nicht, dass sie das gespielt hatten. Audiodateien ohne Songtitel, aber teilweise richtig tolle Instrumentalimprovisationen, die dann aber auch nicht auf der Platte erschienen sind. Damals Mike Scott sieht heute den Schluss und da schwingt auch etwas Enttäuschung mit, dass die 10 Songs des ursprünglichen Albums nur einen Bruchteil des Könnens der Waterboys gezeigt haben damals. Ja, also da ist viel, waren offenbar die Plattenchefs anderer Meinung, was auf die Platte muss und als die Band möglicherweise. Aber es gibt auch gute Nachrichten. Im Sommer 2026 bringt die Band die Musik dieser besonderen Zeit auch wieder live auf die Bühne. Unter dem Titel The Fisherman's Blues Revue spielen The Waterboys ausgewählte Arena-Konzerte, unter anderem in Dublin, London, Glasgow, auch in weiteren europäischen Städten. Und da gibt's dann auch Gastmusiker, Amerikaner-Legende Steve Earle, andere ehemalige Weggefährten der klassischen Fisherman's Blues-Besetzung sind dabei. Und ein Höhepunkt der Tour wird auch das Konzert in der Londoner der U2 Arena am 12. September sein. Also wer da hinfahren kann.
0: Ja, Hauptsache, Sie erinnern sich an die ganzen alten Titel, die Sie da wieder entdeckt haben. Das Boxset erscheint am Freitag. 2 Songs gibt's vorab. Einen haben wir schon gehört. Wer ist der zweite?
1: Ja, We Will Not Be Lovers, das ist ein Titel, der zuletzt in einer Netflix-Serie, Something Very Bad Is Going To Happen, schon zu hören war. Man muss dazu sagen, das Album erscheint erst, also das sind hier die 2 Vorabaufnahmen. Die anderen Titel kann man am Freitag hören.
0: Also hören wir rein, We Will Not Be Lovers.

0: We Will Not Be Lovers, die Waterboys, das ist eine Live-Aufnahme gewesen und zu finden das Ganze auf dem Boxset Atlantic Rain, das am kommenden Freitag erscheint. Und einen letzten Plattentipp, Heidi Eichenberg, haben wir noch in dieser Sendung. Das ist die Frau, die bei vielen Musikfans vielleicht schon als die nächste große Jazz-Diva gilt, Celine McLaurin-Salvant. Von ihr ist dieser Tage das Album With Every Breath I Take erschienen. Das ist schon bejubelt worden?
1: Ja, also es gibt gegenwärtig tatsächlich wohl kaum eine Jazzsängerin, die so mit Lobeshymnen überschüttet wird wie Cecile McLaurin-Salvant, die aber gemessen daran kaum wahrgenommen wird, wenn man es richtig betrachtet. Die beste Jazzsängerin der letzten Dekade steht in der New York Times. Der Guardian nennt sie ein Genie des Jazz. Der Spiegel sieht in ihr die Erbin von Billie Holiday. Also das greift schon ziemlich weit hoch. Und die heute 36-jährige Sängerin überwindet tatsächlich mühelos Genregrenzen. Sowas macht natürlich immer Eindruck, schafft sich aus den Traditionen ihrer Heimat und modernen Sounds aus Jazz, Folk und Hip-Hop ihre eigene Klangwelt. Also beschäftigt sich auch mit Pop-Titeln von Kate Bush zum Beispiel. Also das sind Sounds, die man getrost als zukunftsbewusst bezeichnen kann. Traditionelles trifft hier auf Avantgarde. Und wenn es darum geht, neue, ungewöhnliche Klangkonstellationen auszuprobieren, dann scheut Cecile McLaurin-Salvant auch kein Risiko. Ihr neuestes Werk, wie gesagt, heißt With Every Breath I Take und ist, so steht es im Text zum Album, eine musikalische Fabel in Form einer Kantate, die verschiedenste Genres wie Folk, Barock, Jazz und Country miteinander verbindet. Und dabei ist ein 13-köpfiges Orchester aus Multi-Instrumentalisten und das Werk verhandelt so Themen wie Fetischismus, Hunger, Diaspora, Kreisläufe der Aneignungen, Lügen und so weiter und so fort. Und es gibt auch einen Film dazu, in dem McLaurin-Salvant selbst Regie führen wird. Und im Oktober kann man sie dann auch tatsächlich hier in Deutschland wieder live erleben.
0: Das wird bestimmt spannend und wir hören schon mal rein in dieses neue Album. With Every Breath I Take, hier ist davon die Sophisticated Lady.

0: Das ist hier McLaurin, Salvant, ja, und Billie Holiday ist mir jetzt auch eingefallen bei dieser Stimme. Sehr wandelbar, sehr flexibel, auch mit vielen Facetten. Da hört man sicherlich noch viel von ihr. With Every Breath I Take, so heißt das neue Album. Mhm. Was ist zu ihr und ihrem Stil noch zu sagen?
1: Na, man hört hier wirklich, dass Cécile McLaurin-Salvant, übrigens die Tochter von französisch-haitianischen Eltern, eine Künstlerin ist in Sachen Dramaturgie, also mit Hilfe von Streichern, spezieller Percussion oder auch ihrer klassisch geschulten Stimme schafft es, jeder Erzählung einen ganz eigenen Ausdruck und Tiefe zu verleihen. Und diese Fähigkeit rührt auch sicher aus ihrer eigenen Leidenschaft für die Musik. Und dazu sagt sie selbst, und das würde ich hier tatsächlich auch als Schlusswort dieser Sendung stehen lassen, sie sagt, Musik bewegt uns mehr als alles andere, bewegt unsere Körper, bewegt unseren Geist, unser Gedächtnis. Noch Jahrzehnte später, das haben unzählige Wissenschaftler bewiesen. Musik dreht sich nicht nur um Eitelkeit und Leute, die sich selbst dafür beweihräuchern, was für großartige Künstler sie sind. Ja, das auch, aber darüber hinaus ist sie ein Motor, reine Energie für unsere Welt.
0: Das lassen wir mal so stehen, diese Worte von Cécile McLaurin-Salvant. Am Schluss dieser Sendung, das war unser Musikspezial, die Neuvorstellungen mit Heidi Eichenberg. Vielen Dank dafür. Ich bin André Sittner. Wir sagen an dieser Stelle danke fürs Zuhören. Und hier ist sie nochmal, Cécile McLaurin-Salvant mit Lush Life.

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4: 19 Uhr mit Alexander Terhorst. Deutschland, Frankreich und 7 weitere europäische Staaten haben mit der Ukraine ein Bündnis zur Raketenabwehr geschlossen. Frankreichs Präsident Emmanuel Macron sagte bei einem Treffen in Paris, man reagiere auf die ballistische Bedrohung. Man wolle die Ukraine schützen und Europa stärken. Dafür würden Forschung, industrielle Kapazitäten und operative Erfahrung gebündelt. Die Ukraine kündigte an, ein eigenes Abwehrsystem zu entwickeln. Es solle eine kostengünstige und leistungsfähige Alternative zum US-System Patriot sein. Außenminister Johann Wadephul schließt weitere Maßnahmen wegen russischer Cyberangriffe nicht aus. Der CDU-Politiker erklärte, Deutschland nehme Russlands schädliches Verhalten nicht hin. Deshalb habe er veranlasst, den russischen Botschafter in Berlin einzubestellen. Die Bundesregierung behalte sich weitere Schritte vor. Zuvor hatte die EU-Außenbeauftragte Kaja Kallas russische Cyberattacken gegen staatliche Stellen in Deutschland öffentlich gemacht. Die EU und Großbritannien verhängten Sanktionen gegen russische Geheimdienste und deren hochrangige Vertreter. Finanzsenator Stefan Evers ist neuer Spitzenkandidat der Berliner CDU für die Abgeordnetenhauswahl im September. Der 46-Jährige wurde vom Landesvorstand einstimmig gewählt. Evers war am Freitag vom Kreisvorsitzenden vorgeschlagen worden. Zuvor hatte der regierende Bürgermeister Kai Wegner seinen Rückzug als Spitzenkandidat erklärt. Er zog damit Konsequenzen aus einer monatelangen Debatte um sein Krisenmanagement während des großen Stromausfalls im Januar. Der Saale Orla Landrat Christian Herrgott hat die Arbeitspflicht für Asylbewerber als Erfolgsmodell bezeichnet. Der CDU-Politiker sagte dem MDR, dafür brauche es keine AfD. In seinem Landkreis gäbe es diese Pflicht seit 2 Jahren. Man habe mehr als 200 Personen in gemeinnützige Tätigkeiten gebracht. Die Verweigerungsquote liege unter 10%. Damit werde auch das Vorurteil entkräftet, dass Asylbewerber nicht arbeiten wollten. Die britische Antiterrorpolizei hat die Ermittlungen um den Tod der früheren Ministerin Anne Whitcomb übernommen. Die britische Innenministerin Shabana Mahmood teilte mit, nach der Festnahme eines britischen Verdächtigen am Wochenende seien neue Informationen und Beweise bekannt geworden. Die Polizei verfolge mehrere Ansätze, um das Motiv für diese Tat zu klären. Die Brexit-Ikone Widdicombe war am vergangenen Donnerstag tot in ihrem Haus in der Grafstadt Devon aufgefunden worden. Das waren die Nachrichten. Das Wetter, die Temperaturen heute Nacht 20 bis 14 Grad, wechselnd bewölkt dabei oder klar und auch einzelne gewittrige Schauer. Sonnenuntergang in Halle ist um 21.25 Uhr, Sonnenaufgang dann morgen um 5.11 Uhr. Morgen wechselnd bewölkt, gebietsweise Schauer oder Gewitter 25 bis 30 Grad. Und am Mittwoch wechselhaft mit Schauern und vereinzelten Gewittern, die Temperaturen sinken etwas. NDR Verkehrsdienst. A2 Richtung Hannover zwischen Irxleben und Alsleben stockender Verkehr. A4 Richtung Frankfurt zwischen Sättelstedt und Eisenach Ost liegen nach einem Unfall Fahrzeugteile. A9 Richtung München zwischen Bitterfeld-Wolfen und Wiedemar Stau nach einem Unfall. Der Verkehr wird einspurig an der Unfallstelle vorbeigeleitet. Im Erzgebirgskreis ist die Straße zwischen Rittersberg und Niederlauterstein nach einem Unfall gesperrt. Geblitzt wird auf der A2 Richtung Berlin zwischen Ziesa und Wollin und auf der A17 Richtung Prag zwischen Dresden-Gorbitz und Südvorstadt. Soweit der MDR-Verkehrsdienst, 19.04 Uhr.
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5: Am Mikrofon begrüßt Sie Ole Steffen. Herzlich willkommen zur Lesezeit. In dieser Woche setzen wir hier die Lesung aus Thomas Manns Goethe-Roman Lotte in Weimar fort. Heute hören Sie die 9. der 23 Folgen dieser Geschichte um den historisch verbürgten Besuch von Charlotte Kästner. Vorbild für Goethes Lotte in seinem Briefroman Die Leiden des jungen Werthers, der den Dichter 1774 schlagartig berühmt gemacht hatte. Bisher haben wir hier in der Lesezeit gehört, wie die Hofrätin Kästner 44 Jahre später, am frühen Morgen des 22. September 1816, im Hotel zum Elefanten in Weimar abgestiegen ist. Und wie es ihr unmöglich war, das Haus zu verlassen, da sich schon wenig später die Weimarer Gesellschaft die Klinke in die Hand gab, um Goethes Lotte zu begrüßen, darunter Adele Schopenhauer und Goethes Sohn August. In der heutigen Lesung werden wir das Hotel am Marktplatz verlassen und den Schauplatz wechseln. Gerd Westphal schlägt ein neues, besonderes Kapitel auf und nimmt sie nun mit zum einige hundert Meter entfernt liegenden Haus Goethes am Frauenplan, wo der Dichter diesen Tag ebenfalls früh, allerdings ganz anders als die Hofrätin beginnt.
6: Meine Damen und Herren, wir kommen zum 7. Kapitel in Thomas Manns Roman Lotte in Weimar, zu dem berühmt gewordenen Kapitel über Goethes Erwachen. Oh, dass es schwindet, dass das heitere Gesicht der Tiefe sich endigt, schleunig, wie auf den Wink eines launisch gewährenden, entziehenden Dämons in nichts zerfließt. Und ich emportauche, es war so reizend. Und nun, was ist, wo kommst du zu dir? Jena, Berker, Tennstedt, nein, das ist die Weimarer Steppdecke. Seiden, die heimische Wand, Bespannung der Klingelzug. Wie? In gewaltigem Zustande, in hohen Prächten, brav, Alter. So sollst du, munterer Greis, dich nicht betrüben. Amor und Psyche wäre zu machen, längst schon. Was ist auch Stoff? Stoff liegt auf der Straße. Nehmt ihn euch, Kinder. Ich brauche ihn euch nicht zu schenken, wie ich schillernden Tell geschenkt, dass er in Gottes Namen sein hochherzig aufwiegelnd Theater damit treibe. Aber ach, man kann nicht alles leisten im Drang der Geschäfte, und manches muss sterben. Wär er noch da, der vor so manchen Jahren, schon Zähne sind's, von uns sich weggekehrt, wär er noch da, zu spornen, zu fordern, und geistreich aufzuregen, habe ich euch nicht den Demetrius hingeworfen wegen der albernen Schwierigkeiten, die ihr mir mit den Aufführungen machtet, da ich ihn doch vollenden wollte und konnte zur herrlichsten Totenfeier auf allen Theatern. Ihr seid schuld mit eurer stumpfen Alltagszähigkeit, dass ich wütend verzagte und er mir auch zum zweiten Mal und endgültig starb, da ich's aufgab, sein Dasein aus genauester Kenntnis fortzusetzen. Wie ich unglücklich war. Er wäre imstande gewesen, starb ich vor ihm, den Faust zu vollenden. Was ist die Uhr, erwacht ich in die Nacht? Nein, vom Garten blinzelt es schon durch den Laden. Es wird 7 Uhr sein, oder nicht weit davon nach Ordnung und Vorsatz. Und kein Dämon wischte das schöne Tableau hinweg, sondern mein eigener 7-Uhr-Wille war's, der zur Sache rief. Und zum Tagesgeschäft. Wachsam geblieben dort unten, im nährenden Tal, wie der wohlgezogene Jagdhund, der so groß und fremdverständig auf Venus Verliebtheit blickte. Die Bauernregeln sind heute einzutragen ins Rochusfest. Wo ist das Taschenbuch? Links im Fach vom Schreibsekretär. Trockner April ist nicht des Bauern Will. Wenn die Grasmücke singt, ehe der Weinstock sproßt, ein Gedicht Und die Hechtsleber ist ja eingeweihte Schau urältesten Schrotes und Kornes. Ach, das Volk! Im Bewussten kann der Mensch nicht lange verharren, er muss sich zuweilen wieder ins Unbewusste flüchten, denn darin lebt seine Wurzel. Maxime, davon wusste der Selige nichts und wollte nichts davon wissen. Der stolze Kranke, der Aristokrat des Geistes und der Bewusstheit, der große rührende Narr der Freiheit, den sie darum absurd genug für einen Volksmann halten und mich für den vornehmen Knecht, da er doch vom Volke rein nichts verstand und auch von Deutschheit nichts. Nun, dafür liebte ich ihn. Ist mit den Deutschen ja nicht zu leben, sei es in Sieg oder Niederlage, sondern in zarter, hochkränklicher, reine Spröde dagegen stand, unfähig unterzutauchen, immer vielmehr nur in Sanftmut gemeint, das Geringe als seinesgleichen zu nehmen, es zu sich und zum Geiste emporzusteigern auf Heilands Armen. Ja, er hatte viel von ihm, auf den ich mich verstehen will, in der Kantate, und ambitionierte auch noch auf den erfinderischen Geschäftsmann in kindlicher Großheit. Kindlich, nun, er war Mann gar sehr, Mann im Übermaß und bis zur Unnatur, denn das rein männliche, Geist, Freiheit, Wille ist Unnatur, da er denn vor dem Weiblichen einfach albern war, seine Weiber sind ja zum Lachen, und dabei das Sinnliche als anstachelnde Grausamkeit, schrecklich, schrecklich und unausstehlich. Und ein Talent in alledem, eine hochfliegende Kühnheit, ein Wissen ums Gute, weit über alles Gesinde und Gesindel hinaus, einzig ebenbürtig, einzig verwandt, ich werde nicht seinesgleichen sehen. Lästig genug, der spekulative, der intuitive Geist, weiß schon, sind sie nur beide genialisch, so werden sie sich auf dem halben Wege, weiß schon. Darauf kam es an, dass er an meine Seite gehöre. Und auch darauf, aus der Armut herauszukommen und sich ein Jahr für jedes Drama leisten zu können. Unangenehmer, diplomatisierender Streber. Mocht ich ihn jemals? Nie. Mochte den Storchengang nicht, das Rötliche, die Sommersprossen, die kranken Backen, nicht den krummen Rücken, den verschnupften Haken der Nase. Aber die Augen vergesse ich nicht. Solange ich lebe, die blautiefen, sanften und kühnen, die Erlöseraugen, Christus und Spekulant, lästig, lästig, war hinter mir her und urgierte, weil er keine Zeit hatte. Aber nur die Zeit bringt's heran, Zeit muss man haben, Zeit ist Gnade, unheroisch und gütig, wenn man sie nur ehrt und sie emsig erfüllt, sie besorgt es im Stillen. Sie bringt die dämonische Intervention. Ich harre, mich umkreist die Zeit. Täte aber das ihre allenfalls schneller, wär er noch da. Ja, mit wem spreche ich über Faust, seitdem der Mann aus der Zeit ist? Er wusste alle Sorgen, die ganze Unmöglichkeit und die Mittel und Wege wohl auch, unendlich geistreich und duldsam frei, voll kühnen Einverständnisses, den großen Spaß betreffend und die Emanzipation vom nicht poetischen Ernst. Er hat Helena noch gesehen, hat ihre ersten Tremeter noch gehört und seinen großen und vornehmen Eindruck bekundet, das soll mich stärken. Er hat sie gekannt wie Chiron, der Rastlose, den ich nach ihr fragen will. Er hat gelächelt beim Zuhören, wie ich's fertiggebracht, jedes Wort mit antikischem Geist zu durchtränken. Vieles erlebt ich, obgleich die Locke jugendlich wallet mir um die Schläfe. Durch das umwölkte, staubende Tosen drängender Krieger hört ich die Götter fürchterlich rufen. Hört ich der Zwietracht eherne Stimme schallen durchs Feld mauerwärts. Da lächelte er und nickte vortrefflich. Das ist sanktioniert, darüber bin ich beruhigt. Das soll unangetastet sein. Er hat's vortrefflich gefunden und hat gelächelt, so dass ich auch lächeln musste. Und mein Lesen zum Lächeln wurde. Nein, auch darin war er nicht deutsch. Dass er lächelte über das Vortreffliche, das tut kein Deutscher. Die schauen grimmig drein dabei, weil sie nicht wissen, dass Kultur Parodie ist. Liebe und Parodie. Er nickte und lächelte, auch als der Chor Phöbus den Kenner nannte. Doch tritt immer hervor, denn das Hässliche sieht er nicht, wie sein heilig Aug niemals den Schatten sieht. Das gefiel ihm. Darin erkannte er sich, fand es auf sich gemünzt. Und dann wandte er ein und tadelte, es sei nicht recht gesagt, dass Scham und Schönheit nie zusammen Hand in Hand den Weg verfolgen. Schönheit sei schamhaft, sagt ich, warum sollte sie, sagt er, im Bewusstsein, dass sie dem Geistigen entgegen, das sie repräsentiert, Begierde erregt. Sag ich, soll die Begierde sich schämen, aber die tut's auch nicht, im Bewusstsein vermutlich, dass sie das Verlangen nach dem Geistigen repräsentiert, hat er mitgelacht. Es lacht sich mit niemandem mehr. Hat mich da hier gelassen, in dem Vertrauen, dass ich den Weg ins Holz schon wissen.

Stunden wieder in das rasche Leben und zur Pflicht, oh, welche Lust, Klingklang, das ist der kleine Faust, die Zauberflöte, wo Homunculus und der Sohn noch eines sind, im leuchtenden Kästchen. Was gab es also, was fordert der Tag, oh Tod, nun kommt der Tagspuk wieder herauf, das ganze Zeug, dass auch das Konzept zum Geburtstagskarmen an Exzellent von Vogt, Himmels, will ja gemacht und mundiert sein, am 27. ist der Geburtstag, und viel ist es nicht, was ich habe, eigentlich nur ein paar Verse, wovon einer taugt, ob nicht Natur zuletzt sich doch ergründe. Das ist gut, das lässt sich hören, das ist von mir. Das mag den ganzen Quark tragen, denn natürlich wird's ein schicklicher Quark, wie so vieles. Es ist nur, dass das poetische Talent gesellig vorspricht, man erwartet's von ihm. Ach, das poetische Talent zum Kuckuck, damit die Leute glauben, das sei es. Als ob man noch 24 Jahre lebt und wüchse, nachdem man mit 24 den Werther geschrieben, ohne hinauszuwachsen über die Poesie. Als ob es die Zeit noch wäre, dass mein Kaliber sich im Gedichte machen genügte. Schuster, bleib bei deinem Leisten, ja, wenn man ein Schuster wäre. Die aber schwätze, man werde der Poesie untreu und verzettle sich in Liebhabereien. Wer sagt euch, dass nicht die Poesie die Liebhaberei ist? Oder Ernst bei ganz was anderem? Nämlich beim Ganzen. Dummes Gequark. Dummes Gequark. Wisse nicht die Dusselköppe, dass ein großer Dichter vor allem groß ist und dann erst ein Dichter. Und dass es ganz gleich ist, ob er Gedichte macht oder die Schlachten schlägt, dessen, der mich in Erfurt ansah, mit lächelndem Munde und finsteren Augen. Und hinter mir her sagte absichtlich laut, dass ich's hören sollte, das ist ein Mann und nicht das ist ein Dichter. Aber das Narrenvolk glaubt, man könne groß sein, wenn man den Divan macht, und bei der Farbenlehre, da wär man's nicht mehr. Teufel, was gab es da? Aber warum sollen die nicht meine Forschung bescheißen? Dass sie meine Dichtung beschissen haben, was ihre Bäuche hergaben. Haben die Iphigenie so lange mit dem Euripides verglichen, bis sie ein Trödel war, haben mir den Tasso verhunzt und die Eugenie leidig gemacht mit ihrem Gewäsche von Marmor glatt und Marmor kalt. Schiller auch, Herder auch und die schnatternde Style auch. Von der Niedertracht nicht zu reden. Dass sie urteilen dürfen, dass jeder urteilen darf, sollte verboten sein. Ist eine Polizeisache meiner Meinung nach. Hört sie urteilen und dann verlangt von mir, dass ich für Landstände sei und Stimmrecht und Pressfreiheit und Ludens Nemesis und des deutschen Burschen fliegende Blätter und den Volksfreund von Wieland Svilius. Greuel, Greuel, zuschlagen soll die Masse, dann ist sie respektabel. Urteilen steht ihr miserabel. Aufschreiben und sekretieren, überhaupt sekretieren. Warum gab ich's an Tag und gab's Preis zu öffentlichen Händen? Man kann nur lieben, was man noch bei sich hat und für sich. Was aber beschwätzt ist und besudelt, wie soll man daran weitermachen? Hätte euch die merkwürdigste Fortsetzung gemacht von der Eugenie. Wollt aber ja nicht, dass man euch ein Gutes tue. So willig man wäre. Man wollte sie schon amüsieren, wenn sie nur amüsabel wären. Ist aber ein mürrisch, ungespäßig Geschlecht und versteht nicht das Leben. Weiß nicht, dass nichts davon übrig bleibt, ohne etwelche Bonhomie und Indulgenz, ohne dass man in Gottes Namen ein Auge zudrückt und fünfe gerade sein lässt, damit's nur bestehe. Was ist denn all Menschenwerk, Tat und Gedicht, ohne die Liebe, die ihm zu Hilfe kommt, und den parteiischen Enthusiasmus, der's zu was aufstutzt? Ein Dreck! Die aber tun, als wären sie wohl auf dem Plan, das Absolute zu fordern und hätten den Anspruch verbrieft in der Tasche. Verdammte Spielverderber, je dümmer, je saurer das Maul. Und doch kommt man immer wieder, das Seine vor ihnen auszubreiten, vertrauensvoll. Mag es auch nicht missfallen. Da ist mir die morgenfreundliche Laune getrübt und korrosiv angehaucht von ärgerlichem Sinieren. Wie steht's denn überall? Was ist mit dem Arm? Tut alles brav weh, wenn ich hintüberlege. Immer denkt man, die gute Nacht wird's bessern, aber es hat der Schlaf die alte Heilkraft nicht mehr, muss es wohl bleiben lassen. Und das Ekzem am Schenkel meldet sich auch zur Stelle mit gehorsamsten guten Morgen. Weder Haut noch Gelenke wollen mehr mittun. Ach, ich sehn mich nach Tennstedt zurück ins Schwefelwasser. Früher sehnte ich mich nach Italien, jetzt in die heiße Brühe, dass sie die verhärtenden Glieder löse. So modifiziert das Alter die Wünsche und bringt uns herunter. Es muss der Mensch wieder ruiniert werden.

0: ist aber doch ein groß, wunderbar Ding um diesen Ruin und um das Alter und eine lächelnde Erfindung der ewigen Güte, dass der Mensch sich in seinen Zuständen behagt und sie selbst in sich zurichten, dass er einsinnig mit ihnen und so der ihre wie sie die seinen. Du wirst alt, so wirst du ein Alter und siehst allenfalls mit Wohlwollen, aber geringschätzig auf die Jugend herab, das Spatzenvolk. Möchtest du wieder jung und der Spatz sein von dazumal? Schrieb den Werther der Spatz mit lächerlicher Fixigkeit. Und das war denn was freilich für seine Jahre. Aber leben und alt werden danach, das ist es erst. Da liegt der Spielmann begraben. All Heroismus liegt in der Ausdauer. Im Willen zu leben und nicht zu sterben, das ist's. Und Größe ist nur beim Altern. Ein Junge kann ein Genie sein, aber nicht groß. Größe ist erst bei der Macht, dem Dauergewicht und dem Geist des Alters. Macht und Geist, das ist das Alter und ist die Größe. Und die Liebe ist's auch erst. Was ist Jugendliebe gegen die geistige Liebesmacht des Alters? Was für ein Spatzenfest ist das, die Liebe der Jugend gegen die schwindlichte Schmeichelei, die holde Jugend erfährt, wenn Altersgröße sie liebend erwählt und erhebt, mit gewaltigem Geistesgefühl ihre Zartheit ziert, gegen das rosige Glück, worin lebensversichert das große Alter prangt, wenn Jugend sie liebt. Sei bedankt, ewige Güte, alles wird immer schöner, bedeutender, mächtiger und feierlicher und so fortan. Das heiße ich sich wiederherstellen, schafft's der Schlaf nicht mehr, so schafft's der Gedanke. Schellen wir also nun dem Karl, dass er den Kaffee bringt. Ehe man sich erwärmt und belebt, ist gar der Tag nicht einzuschätzen und nicht zu sagen, wie es heute um den Guten steht und was er wird leisten mögen. Vorhin war mir, als wollte ich marode machen. Im Bett bleiben und alles sein lassen. Hat sich aber wieder auf die Beine zu bringen gewusst, die liebe Seele. Und der Labetrank mag ein Übriges tun. Das denke ich jeden Morgen beim Schellen, dass der vergoldete Griff vom Glockenzug gar nicht hierher passt. Wunderlich Stückchen Prunk. Gehört eher nach vorn in den Weltempfang als ins klösterlich-geistige hier, ins Reservat des Schlafs und die Hamsterhöhle der Sorge. Gut, dass ich die Stuben hier einrichten ließ, das stille, karge, ernste Reich. Auch gegen die Kleine war's gut, dass sie sähe, nicht nur für sie und die ihren, war das Hinterhaus recht als Retiro, sondern auch für mich selbst. Wie wohl aus anderen Gründen, das war, lass sehen, Sommer 94, 2 Jahre nach dem Wiedereinzug in das geschenkte Haus und dem Umbau, war die Epoch. Der Beiträge zur Optik, oh, mille excuses, ihr Herren von der Gilde. Weil ich von der Poesie zu den Künsten kam und von denen zur Wissenschaft und mir bald Baukunst und Bildhauerkunst und Malerei war wie Mineralogie, Botanik und Zoologie, so soll ich ein Dilettant sein. Lass dir's gefallen. Als Junge hab ich dem Straßburger Münster abgesehen, dass dem Turm eine fünfspitzige Krönung zugedacht war und der Riss hat's bestätigt. Der Natur aber soll ich's nicht abmerken. Als ob's nicht all eines wäre, das alles, als ob nicht nur der, was davon verstünde, der Einheit hat und die Natur sich nicht dem nur vertraute, der selber eine Natur. Die Fürsten und Schiller, denn der war ein Edelmann auch, von Kopf bis zu Füßen, ob er es gleich mit der Freiheit hielt und hatte die Natürlichkeit des Genies, ob er der Natur gleich ärgerlich sträflichen Hochmut erwies. Ja, der nahm teil und glaubte und trieb mich an, wie immer mit seiner reflektierenden Kraft. Und als ich ihm nur den ersten Entwurf sandte zur Geschichte der Farbenlehre, da hat er mit großem Blick das Symbol einer Geschichte der Wissenschaften, den Roman des menschlichen Denkens, darin erkannt, der daraus wurde in 18 Jahren. Ach, der hat was gemerkt, der hat was verstanden, weil er den Rang hatte, das Auge, den Flug. Wär der noch, er risse mich hin, den Kosmos zu schreiben, die umfassende Geschichte der Natur, die ich schreiben müsste, auf die's mit der Geologie bei mir von jeher hinaus wollte. Wer kann's denn als ich? Das sage ich von allem und kann doch nicht alles tun. unter Verhältnissen, die mir die Existenz machen und sie mir rauben zugleich. Zeit, Zeit, gib mir Zeit, gute Mutter, und ich tue alles. Als ich jung war, sagte mir einer, du gibst dir die Miene auch, als sollten wir 120 Jahre alt werden. Gib sie mir, gute Natur. Gib mir so wenig nur von der Zeit, über die du verfügst, Gemächliche, und ich nehme allen anderen die Arbeit ab, die du getan sehen möchtest und die ich am besten mache. 22 Jahre habe ich die Stuben und nichts hat sich bewegt darin, als dass das Kanapee wegkam aus dem Studio, weil ich die Schränke brauchte bei sich mehrenden Akten. Und der Armstuhl hier am Bett kam hinzu, den die Oberkammerherrin mir schenkte, die Eckloffstein. Das war aller Wechsel und Wandel. Aber was ist nicht hindurchgegangen? Durchs Immergleiche und da drin getobt an Arbeit, Geburt und Mühsal. Solche Mühe hat Gott dem Menschen gegeben. Dass du redlich dich beflissen, was auch werde, Gott mag's wissen. Aber die Zeit ging drüber hin. Steigt's dir doch auf, siedend heiß jedes Mal, wenn du ihrer gedenkst. 22 Jahre. Ist was geschehen darin, haben was vor uns gebracht, unterweilen. Aber es ist beinahe schon das Leben, ein Menschenleben. Halte die Zeit, überwache sie jede Stunde, jede Minute. Dass die Musik hat ihre Gefahren für die Klarheit des Geistes, aber ein Zaubermittel ist sie, die Zeit zu halten, zu dehnen, ihr eigentümlichste Bedeutendheit zu verleihen. Singt die kleine Frau, der Gott und die Bajadere, sollte sie nicht singen. Ist ja beinahe ihre eigene Geschichte. Singt sie, kennst du das Land? Mir kamen die Tränen, und ihr auch, der lieblich Hochgeliebten, die ich mit Turban und Schal geschmückt. Sie und ich, wir standen in Tränenglanz unter den Freunden. Sagt sie, der gescheite Schatz, mit der Stimme, mit der sie gesungen, wie langsam geht doch die Zeit bei Musik, und ein wie vielfaches Geschehen und Erleben drängt sie in einen kurzen Zeitraum zusammen, da uns bei interessiertem Lauschen eine Langeweile verflossen scheint. Was ist Kurzweil und Langweil? Lobte sie weidlich fürs Aperçu und stimmte ihr zu aus der Seele, sagte Liebe und Musik, die beiden sind Kurzweil und Ewigkeit und solchen Unsinn. Lass ich den Siebenschläfer den Totentanz, aber dann... Nur dies Herz, es ist von Dauer, aber dann nimmer will ich dich verlieren, aber dann, Herrin, sag, was heißt das Flüstern? Aber endlich so mit morgenroten Flügeln riss es mich an deinen Mund. Es wurde spät in der Vollmondnacht, Albert schlief ein, Willemmer schlief ein, die Hände über dem Magen gefaltet der Gute und wurde gefoppt. Es war 1 Uhr, als wir uns trennten. War so munter, dass ich dem Boissere durchaus noch auf meinem Balkon mit der Kerze den Versuch mit den farbigen Schatten zeigen musste, merkte wohl, dass sie uns belauschte auf ihrem Söller. Euch im Vollmond zu begrüßen, habt ihr heilig angelobet. Jetzt hätte auch noch etwas draußen bleiben können. Avanti!
1: Gerd Westphal las die 9. Folge aus seiner gekürzten Fassung des Romans Lotte in Weimar von Thomas Mann in einer Produktion des Südwestfunks Baden-Baden aus dem Jahre 1975. Sie finden diese Lesung auch online zum Hören und Weiterempfehlen unter mdrkultur.de und bei ARD Sounds im Klassiker-Feed Kult. Die Fortsetzung gibt es morgen bei uns in der Lesezeit, nach 9 am Vormittag und in der abendlichen Wiederholung nach 19 Uhr hier bei MDR Kultur.
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8: 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Um 20 Uhr mit Alexander Terhorst. Deutschland, Frankreich und 7 weitere europäische Staaten haben mit der Ukraine ein Bündnis zur Raketenabwehr geschlossen. Frankreichs Präsident Emmanuel Macron sagte bei einem Treffen in Paris, man reagiere auf die ballistische Bedrohung. Man wolle die Ukraine schützen und Europa stärken. Dafür würden Forschung, industrielle Kapazitäten und operative Erfahrung gebündelt. Die Ukraine kündigte an, ein eigenes Abwehrsystem zu entwickeln. Es soll eine kostengünstige und leistungsfähige Alternative zum US-System Patriot sein. Im Konflikt um die Straße von Hormuz hat US-Präsident Donald Trump eine erneute Seeblockade gegen iranische Häfen angekündigt. Es sollten keine Schiffe ablegen oder ansteuern dürfen. Allen anderen Ländern solle ein fairer und offener Zugang zur Meerenge ermöglicht werden. Trump kündigte zugleich an, die USA würden für die sichere Durchfahrt eine Gebühr von 20% des Frachtwertes verlangen. Die Bundesschülerkonferenz hält ein Social-Media-Verbot für unter 13-Jährige für nachvollziehbar. Generalsekretärin Ami Kirchhoff sagte, ein Verbot sei allerdings nur eine einfache Lösung. Junge Menschen müssten viel mehr Kompetenzen über soziale Medien erlernen. Mit einem möglichen Verbot geschehe das aber nicht. Ein Expertengremium hatte der EU-Kommission empfohlen, Social-Media-Angebote für Kinder unter 13 Jahren zu verbieten. Finanzsenator Stefan Evers ist neuer Spitzenkandidat der Berliner CDU für die Abgeordnetenhauswahl im September. Der 46-Jährige wurde vom Landesvorstand einstimmig gewählt. Evers war am Freitag vom Kreisvorsitzenden vorgeschlagen worden. Zuvor hatte der regierende Bürgermeister Kai Wegner seinen Rückzug als Spitzenkandidat erklärt. Er zog damit Konsequenzen aus einer monatelangen Debatte um sein Krisenmanagement während des großen Stromausfalls im Januar. Die Europäische Union wird die Biennale in Venedig nicht mehr finanziell unterstützen. Grund ist nach Angaben der EU-Außenbeauftragten Kaja Kallas die Teilnahme Russlands. Kallas erklärte, Kultur und Unterstützung dürften nicht zu Instrumenten der Schönfärberei von Aggression werden. Im März hatten die Veranstalter der Biennale mitgeteilt, dass Russland in diesem Jahr erstmals seit Beginn des Angriffskriegs 2022 wieder an der Kunstausstellung teilnehmen darf. Das stieß in mehreren europäischen Ländern auf Kritik. Das waren die Nachrichten. Das Wetter, heute Nacht zunehmend bewölkt, einzelne Schauer oder Gewitter, 20 bis 14 Grad, die Tiefstwerte. Morgen erst zwischen Ruhrgebiet und Vogtland Schauer und Gewitter, dann zwischen Schwarzwald und Alpen erst viel Sonne, später immer mehr Wolken, örtlich starke Gewitter. 24 Grad an der Ostsee bis 35 am Oberrhein, 20 Uhr und 3 Minuten. 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
10: Was ist das? Nicht Tamrad, nicht Dischen? Mehr als Gwydes, ja, ich habe
2: Ob Mann, ob Frau, ob Mensch oder Djinn. Wer Aisha Kandisha nicht respektiert, wird ihre Rache spüren. Aber manche Männer lernen erst, wenn es zu spät ist. Einmal wollte ein Mann seine Frau überreden, in der Höhle am Fluss Swu zu übernachten, weil er das Geld für eine Unterkunft auf dem Weg in die Hauptstadt sparen wollte.
3: Aber diese Höhle soll doch Aisha Kandisha gehören.
5: Sie wird sich nicht daran stören, wenn wir kurz darin Unterschlupf suchen.
2: Und als da draußen der Wind unangenehm kalt und heftig wurde, ließ sich die Frau widerwillig darauf ein.
10: Ach, siehst du, hier ist es trocken und warm.
2: Der Mann sah sich schon mit dem gesparten Geld üppig in der Stadt speisen und mit dem Rest wollte er spielen gehen.
3: Warm? Ich bin schon ganz durchgefroren.
2: Auch der Wind flüsterte unheilvoll. Und die Frau wurde ganz unruhig.
3: Lass uns gehen,
2: bat sie ihren Mann.
3: Wir dürfen hier nicht bleiben. Sonst wird noch etwas Schreckliches passieren. Ein Musiba erwartet uns hier.
10: Ha, was denn? Hast du Angst vor einem Märchen?
3: Ich werde gehen. Du kannst hier bleiben, wann du willst. Aber ich will lieber draußen schlafen.
2: Da nahm die Frau ihre Sachen und rannte schnell davon.
10: Pass nur auf, dass dich der Wind nicht von der Erde wegbläst. Wie dumm nur, statt hier in der Wärme Rast zu machen.
2: Über diesen Gedanken fiel er bald in Schlaf. Doch er hatte noch nicht lange gelegen, als ihn eine Stimme weckte. Aisha Kandisha stand vor ihm. Sie war so groß, dass sie den Ausgang der Höhle verdunkelte.
11: Du dummer Mensch! Du hast dich in meiner Höhle eingenistet wie eine Kakerlake. Darum werde ich dich auch so behandeln, wie man Kakerlaken behandelt. Sag mir, was soll ich dir zuerst ausreißen?
10: Reiß mir die Ohren ab, die nicht auf meine Frau gehört haben.
2: Er wehrte sich nicht gegen die riesige Häscher.
11: Was soll ich dir jetzt ausreißen?
2: Der Mann konnte nicht mehr hören, aber er deutete auf seine Beine.
10: Reiß mir die Beine aus, die meiner Frau nicht gefolgt sind.
2: Und so riss ihn Aisha Kandisha nach und nach alle Körperteile aus und warf sie aus der Höhle in den Fluss.
11: Das soll euch allen eine Mahnung sein, die Worte einer Frau ernst zu nehmen.
2: Die Menschen fanden am nächsten Tag seine Überreste weiter unten am Fluss. Und so verbreitete sich bald die Geschichte der Frau, die Aisha Kandisha entkommen war. Es heißt, ihr zweiter Mann habe ihr niemals widersprochen. Als Kind dachte ich wirklich, damit wollte Hanna ihren Enkelkindern Angst einjagen. Dabei war das wohl ihre Methode, um Söhne zu erziehen. Warum hat das bloß bei meinem Vater nicht funktioniert?
12: Sag mal, wann kommt ihr nach Hause? Die Kinder vermissen ihre Mutter und außerdem beim Vater fängt langsam sich Sorgen zu machen. Ich glaube, jemanden hat ihnen auf der Arbeit was gesagt. Ich meine, ich habe ihnen ja schon gesagt, lass sie doch reden, aber du kannst ihn ja. Der hört ja nicht auf mich.
2: Sag ich doch. Der hier hört auch nicht auf seine Frau.

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1: Essen oder raus?
2: Was?
1: Die Katze. Nicht du. Ist ja gut.
2: Ich steh ja schon auf.
1: Oh, ich dreh mich doch mal um.
2: Wo willst du jetzt so schnell hin?
1: Ich schwör, diese Katze ist nicht normal.
2: Was? Jetzt doch nicht in die Küche? Wohin jetzt?
1: Gut, du willst nach draußen. Verstanden.
2: Was ist? Du willst, dass ich mitkomme? Okay. Mich, was willst du in Jittis altem Haus? Das ist doch nur eine Ruine. Ich war seit ich klein war nicht mehr hier.
1: Oh, warum auch? Alles zerfallen.
2: Hä? An die Tür kann ich mich gar nicht erinnern. Sie sieht dazu aus wie neu. Das ist doch unmöglich. Es sieht aus, als würde hier noch jemand wohnen. Hier hängen sogar Gardinen, wenn auch nur Fetzen. Und die Wände sind frisch verputzt, obwohl man denkt, das Haus hier fällt gleich zusammen. Selbst die Bettwäsche riecht wie frisch gewaschen. Das ergibt hier alles keinen Sinn. Was willst du jetzt schon wieder, Mich? Der Schrank? Wow, das ist ja der Wahnsinn. Ich dachte, sowas gibt's nur bei reichen deutschen Omas oder im Museum. Okay, ist ja gut. Ich mach schon auf. Du hast hier die Krallen, du kannst es ja mal versuchen, wenn es dir nicht schnell genug geht. Ich glaube, ich träume. Was sind das für schöne Kaftans? Oh mein Gott! Vintage! Ich lieb's! Was hast du denn, Mich? Das kann doch nicht sein. Du hast es gefunden? Das Buch? Nee, oder? Kitab al-Dajjal. Das Buch der Scharlatane. Verdammt, das Ding ist mit einem kleinen Schloss zugesperrt. Okay, dann mit Gewalt. Keine Chance.

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1: هه Das brauche ich doch schon.
2: Junge, da liegen noch drei Stück.
0: Aber New York, ja, da
1: ja, alle drei für mich.
2: Aber oh. Junge, du gönnst dir, glaube ich, ein bisschen zu viel.
1: Na klar, das ist mein Urlaub.
0: Das ist das schön. Ach, was ist denn hier ums Wetter?
1: Sollen wir heute zum Strand?
3: Auf jeden Fall.
1: Der Strand von Buchana, oder? Der ist doch nicht so weit von hier.
2: Nein, niemals. Wenn, dann Charana.
0: Ja, weil er mir... Ach, ja, gut. Hat kein Benissi,
2: Na und die Berge von Benissi, der... Das sind jetzt nicht der Grand Canyon, Hinder. Und da steht der Mercedes von Jedin noch in der Garage. Mm. Der 240er.
0: Wow, hat die denn nicht? Mischa mal chidim. Mala, Allahu ala.
1: Springt nicht mehr an. Oh Mist. Sollen wir ihn rausschieben und überbrücken?
0: Garage. Adrarina Hamza Janna.
3: Unser Nachbar Hamza, der kleine Hamza von früher, niemals. Wohnen die immer noch hier?
2: Ja, klar. Ei, mit dem habe ich doch im Sommer immer gespielt.
1: Hey, warst du nicht mal verknallt in den?
2: Selwa, ich war ein Kind.
1: Ja, das kommt mir vor, als wäre es gestern gewesen.
4: Hallo, jemand da?
5: Hey, Lemya.
2: Hamza. Oh mein Gott, Hamza. Das ist ja ewig her. Komm her. Ja. Lass dich drücken.
5: Hey. Ja, echt ewig. Mann, wie geht's dir, Selwa?
3: Einfach herrlich. Dieser Geruch von Motoröl und verbrannten Bremsbelägen. Ich hab's vermisst.
5: Ich bin hier gleich fertig mit dem Grundstück. Dann könnt ihr direkt zum Strand losfahren.
4: Und kriegst du den überhaupt noch an?
5: Naja, das war hier nicht ganz ohne. So ein alter Benzer mag's nicht ewig stillzustehen. Der braucht Strecke und Hitze.
4: Und bist du etwa Mechaniker?
5: Fast. Ich studiere gerade Maschinenbau. Aber sowas hier, das mache ich gerne zur Entspannung.
3: Perfekt. Wir machen gleich eine Langstrecke draus.
5: Wohin soll's gehen?
4: Charana.
5: Was? Charana?
4: Ja.
5: Mann, ganz alleine.
4: Hä?
5: Der Weg ist kompliziert, Leute. Kaum ausgeschildert.
4: Ich kenne den Weg. Ich war schon 100 Mal da.
3: Ja, klar. 3-mal verlaufen. Und das allein nur zur Patisserie.
4: Ach, du übertreibst.
3: Hamza, kannst du nicht mit uns kommen?
5: Also, ich wollte eigentlich gerade zur Uni. Und dafür müsste ich nach Siruan.
4: Oh, schade. Aber kein Ding. Wir schaffen das auch. Ohne dich. Also, vielleicht.
3: Vergiss es. Du, Hamza, kommst mit. Und Lemya, die denkt sich was für die Uni aus. Glaub mal. Die ist Profi im Schwänzen.
4: Haha.

0: Mädels, kommt hierher. Ich habe einen richtig guten Platz.
1: Also mal ehrlich.
2: Aus dem kleinen Hosenscheißer ist ein richtiger Hottie geworden. Hast du seine Bauchmuskeln gesehen?
1: Nein, habe ich nicht, aber seine Augen wie früher. Riesig, braun, mit diesen unnormal langen Wimpern.
2: Ich schwöre, ey, ich schneide sie ihm ab und klebe mir die selber auf.
1: Sein Lächeln. Ich mein's ernst. Die Menschen hier strahlen einfach so viel Wärme aus. Ich schwöre, in Deutschland, ich fühle mich einfach, als wären wir alle auf Standby.
2: Wallah, es ist das Salzwasser. Das macht irgendwas mit den Leuten.
0: Mann, kommt ihr jetzt endlich oder wollt ihr da ewig rumstehen? Das Wasser ist super.
3: Ja, wir kommen.
2: Oh, weißt du, wie ich das hier nenne? Playa Zetamol.
0: Was für eine Playa?
1: Sag mal Paracetamol. Checkst du? Ah.
0: Naja, willkommen im Paradies.
2: Also ich muss schon sagen, der Weg

0: Oder, Hamza?
1: Ich grenz dich nicht aus. Ich bin hier geboren und aufgewachsen und ich halte es selbst kaum aus. Ihr lebt dort drüben viel privilegierter als wir hier.
2: Privilegiert? Junge, weißt du, wie ich mir den Arsch aufreißen muss für meine ganzen Klausuren und dazu muss ich auch noch nebenbei arbeiten gehen?
1: Ja, aber am Ende des Tages wird es sich für dich rentieren. Denn nach deinem Studium kannst du einen guten Job bekommen und hier, Leute, nichts. Wenn du nicht der Sohn oder Verwandte von irgendwem bist, kommst du nirgendwo hin.
0: Hm. Kleiner Marxist, hä?
1: Marxist. Leute, ich bin Realist. Spielt keine Rolle. Hier hört uns eh keiner. Wenn ich mir heute das Bein breche, kommt kein Krankenwagen. Und wenn doch, dann ruinieren mich die Arztrechnungen.
2: Das ist doch irre. Ich meine, es gibt Gesetze, Grundrechte.
0: Oh, da ist sie wieder. Unsere Anwältin fürs Volk.
2: Nein, im Ernst. Hier leben so viel mehr junge Menschen als bei uns. Das ist eine Macht.
1: Und was sollen wir deiner Meinung nach tun? La Revolution?
2: Ja, warum nicht?
1: Mann, davon hatten wir gerade erst eine. 2017? Die Hirak-Proteste. Tausende von uns sind auf die Straße gegangen. Für unsere Rechte, für bessere Infrastrukturen. Und was kam dabei raus? Nasser Sefsefi und andere Aktivisten bekamen 15, 20 Jahre Haft.
0: Oh mein Gott, ich habe davon nie was mitbekommen.
1: Hey, wisst ihr was? Genug davon. Okay? Immerhin seid ihr im Urlaub. Also, ihr zwei? Wer zuerst im Wasser ist, ne?
2: Ist das nicht ein bisschen zu kalt?
1: Ach so. Und du willst Emma Revolutionärin sein?
0: Komm, nimm ja.
2: Okay, also.
1: Okay.
2: Auf die
1: Plätze.
2: Fertig.
0: Los.

0: Ich dusche zuerst.
1: Nein, ich. Hallo, was ist mit dir? Ich bin vor dir geboren.
0: Du weißt gar nicht, wo ich überall Sand habe.
1: Okay. Lemmy, das wollte ich jetzt nicht wissen.
2: Egal.
0: Okay, okay. Weißt du was? Geh du schon mal rein und ich komme dann gleich nach, okay? Hi, hi, Captain.
1: Hey, Hamza, mach's gut. Bye, bye.
2: Hey, du auch. Mach's gut.
1: Ciao.
0: Hey.
2: Hey.
0: Wegen vorhin. Es tut mir leid. Ich habe das einfach nie aus deiner Perspektive gesehen. Und jetzt fühle ich mich wie so ein dummes, weißes Toastbrot.
2: Hey, alles gut. Und nein, du bist kein dummes, weißes Toastbrot. Man lernt nie aus. Und glaub mir, in deinem Leben gibt's bestimmt auch Dinge, die ich nicht checke.
0: Danke, dass du das sagst. Bei mir ist gerade einfach alles pures Chaos.
2: Wenn das jemand meistert, dann du.
0: Wirklich?
2: Ja. Ihr aus der Familie Amsian habt Talent dafür, aus der Reihe zu tanzen und trotzdem die Kontrolle zu behalten.
0: Ach ja? Findest du?
2: Ja.
0: Nicht mich!
2: Ich meine, siehst du, selbst eure Katze hat Charakter.
0: Charakter? Woher haben wir den eigentlich?
2: Bis bald.
0: Ich dachte immer, ich wäre mein eigener Entwurf. Ich bin, was ich erlebe, denke, fühle. Aber manchmal, da weiß ich nicht, wer dieses Ich gerade ist. Migra-Girl mit Jurastudium? Hood-Kid mit großen Zielen? Nador-Mädchen mit Kindheitscrush, das plötzlich über Revolutionen redet? Wo gehöre ich hin? In eine Großkanzlei? Zur UN als Menschenrechtsanwältin? Oder an Hamzas Seite? Verheiratet, Kinder, Sonne, Strand, zu Hause? Küssen jedenfalls kann er sehr gut.
1: Ja, Hanna, wir hatten einen wunderschönen Ausflug. Es war wie auf den Malediven.
3: Und wer hat's ausgesucht? Ich!
1: Hanna, darf ich mich wieder auf deinen Schoß legen?
3: Hä? Warum immer du? Heute bin ich dran. Na gut, du darfst.
1: Danke. Hanna, ich muss dir was sagen.

0: Ich mir auch eine Edgy.
1: Salo hat Krebs.
0: Hey, Gino. Edgy Bush und Tamswarot.
2: Was meinst du, ich bin nicht die Erste?
0: Hat das für Miriana Reserchen.
2: Wer von uns hatte das auch?
0: Akam Khatum Khadija, Azizim Hama, Edim Mati Ahmabi.
2: Und Urgroßmutter auch?
0: Maramut.
1: Das wusste ich nicht. So viele sind daran gestorben? Und warum hat niemand darüber gesprochen? Schicksal? Sag mal, ein Test von Allah?
0: Bashamana, ja, das ist klar.
2: Henna, woran liegt es dann?
0: Hazar, Hajihanach Kippen.
1: Welches Gift haben sie über uns ausgekippt?
2: Welche Spanier haben hier die Berge vergiftet? Was? Die Spanier haben im Rifkrieg Senfgasbomben auf die Menschen abgeworfen? Auf Sucs und Felder? Und das Wasser vergiftet?
1: Und niemand hat je etwas dagegen getan? Dass das Gift und der Krebs einfach weitergegeben werden?
0: Das
2: heißt, ich bin einfach nur die Nächste?
1: Das stimmt. Salwa, du bist eine Kämpferin. Und du siehst auch ein bisschen aus wie unsere Henna Tamqrant auf den alten Bildern. Fehlt nur noch der Silberschmuck.
2: Ja, du auch, Mischmisch.

0: Dusche nach dem Meer ist echt wie häuten.
1: Sacha, du Schlange.
0: Oh, warte, das ist meins.
2: Hey, Lemia, ich weiß, es ist spät und vielleicht willst du auch gerade nicht an die Arbeit denken, aber ich habe heute zufällig mit deinem Vater gesprochen, über deine Schwester. Also, der hat mir gesagt, was sie hat, das tut mir echt leid. Also, ehrlich, mein Cousin hatte denselben Krebs und wir haben damals so einen Ernährungsplan gemacht. War kein Wundermittel, aber hat ihm geholfen, durch die Chemo zu kommen. Ich habe dir den Plan ins Postfach gelegt. Vielleicht hilft es ja irgendwie weiter. Wann kommt ihr denn wieder? Also, ich meine, auf der Arbeit gibt's ja auch noch was zu tun, ne?
0: Das habe ich jetzt nicht erwartet.
1: Oh, das ist ja süß. Was er sich für Gedanken macht wegen dir oder wegen mir.
0: Was hat Bebe ihm da erzählt? Und was hat der Bebe gesagt?
1: Ja, diese Ernährungspläne würde mich ja schon interessieren.
0: Also, dem Simon steht ja wohl kaum drauf.
1: Warum? Vielleicht unter Soulfood?
0: Komm, isst du lieber mal noch ein paar Rimsah oder Tezat. Die Vitamine kriegst du in Frankfurt nicht.
1: Aber hallo, wir müssen unbedingt welche mitnehmen. Sag mal, wieso hat er eigentlich von seinem Cousin in der Vergangenheit geredet?
0: Was meinst du? Also, er hat ja nur gemeint, sie haben früher irgendwie zusammen trainiert. Vielleicht, weil die es jetzt nicht mehr machen. Oder vielleicht ist er umgezogen. Oder fett geworden. Was weiß ich.
1: Fett geworden? Ja, dann bringen wir mal lieber schnell diesen Ernährungsplan. Ich will ja nicht so enden wie Sammys Cousin. Yalla, lass mal schlafen gehen. Morgen wieder Chadana?
0: Safe. Ich komm gleich. Ich schick Sammy noch schnell eine Antwort?
1: Also heute hast du ja echt viel zu tun mit den Boys. Vielleicht liegt sie an dem Beachfoto von ihr, das ich heute Mittag gepostet habe.
0: Du hast was? Selwa, ich bring dich um!
1: Oh, mach doch, ey. Lieber du als so ein Scheißkrebs.
0: Oh, Mädchen! Komm, mach dich ab!
1: Bin schon weg. Liebe Grüße an Sammy Boy.
0: Hey Sammy, danke für deine Nachricht. Ich hätte sie beinahe gar nicht angehört, bis ich wieder zurück im Dienst bin, ehrlich gesagt. Aber war jetzt echt was anderes. Also, danke. Ist vielleicht eine gute Idee mit dem Ernährungsplan. Man muss ja einfach alles versuchen, was geht. Was ich noch fragen wollte, wie geht's deinem Cousin jetzt? Hat der Ernährungsplan geholfen? Und die Chemo natürlich. Hä? Der antwortet direkt.
2: Ah, ich hatte jetzt nicht damit gerechnet, dass du noch wach bist.
0: Dann geht der Streber eigentlich schlafen.
2: Du erwartest jetzt bestimmt so eine Happy-End-Story, aber die habe ich jetzt leider nicht. Also, er ist letztes Jahr gestorben und das ging auch relativ schnell bei ihm. Also am Anfang, da hat die Chemo gut angeschlagen. Da war auch das mit dem Ernährungsplan, aber dann kam der Krebs irgendwie schnell zurück und dann, ja, du weißt.
0: Wie alt war er?
2: Er war 34. Wie alt ist denn deine Schwester? Sorry, wenn ich so direkt frage.
0: Schon, okay. Sie ist 28.
2: Oh, und schon Kinder und alles? Wie alt bist du denn eigentlich?
0: Ich bin 25. Und du? Volljurist?
2: Ich bin so alt wie deine Schwester. Okay, aber ich wollte dich nicht runterziehen. Jetzt lass sie mal noch ihren Urlaub genießen und pass auf sie auf. Und auf dich auch, natürlich. Ja. Gute Nacht.
0: Okay. Danke. Dir auch noch. Gute Nacht.

0: Lumière. Hein, lumière. Lumière. C'est quoi?
1: Je me sens drôle. Je vais avec mes mèches.
0: 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Qu'est-ce
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0: وغماني سايس غفاور الشم ذا الوريثة الشم يتغياز
1: نو إيش كان سأفنن باليش فاسب؟ دي إيرفن الوريثة؟ Jetzt wird mir langsam richtig mulmig.
0: Das Schimmel war bei Kita Bruch.
1: Das Buch hat mich erwählt, hatte Hinda gesagt. Wie sehr mein Herz klopfte, wie laut. Dann drehte ich langsam den Schlüssel in dem Schloss des alten Lederbuchs um. Das Buch in meiner Hand begann zu zittern. Ein dunkler Hauch wehte plötzlich durch das Zimmer, wie der Wind eines aufkommenden Sturms. Etwas schoss heraus. Ein Katzenfauchen mit klirrendem Schmuck, wehenden Gewändern. Ulla. Da stand wirklich ein weiblicher Djinn vor uns.
2: 30 Jahre in Dunkelheit, gebunden in Stille, vergessen in Staub. 30 Jahre, in denen die Welt mir den Rücken kehrte. Doch nun soll die Erde beben unter meinen Schritten. Und jene, die mich verrieten, sollen ihre letzten Tage zählen. Diese Männer. Einer hat mich mit einer List in dieses Buch gelockt. Der andere hat mich verraten und verrotten lassen in diesem alten Stofflappen. Wer wird jetzt kommen? Der wird büßen für alles das, was Sie mir angetan haben. Menschen, merkt euch das. Ihr könnt keine Djinns versklaven. Wir sind euch weit überlegen. Deshalb werdet ihr jetzt meine Rache spüren wie ein schwarzes Feuer. Wo ist der Bluterbe? Ich will sein Blut auf dem Boden sehen.
3: Ich glaube, du suchst mich.
2: Du? Du bist ein Mädchen. Ich habe einen Mann erwartet. Einen Sohn, einen Verräter. Nicht dich.
3: Tja, sorry.
2: Und doch, es ist dein Blut. Das kann nur bedeuten, dass sie mich mit einer Frau fesseln wollen.
3: Ich hab dich nicht eingesperrt.
2: Du vielleicht nicht. Aber dein Blut trägt die Schuld und die Macht. Und ich muss wissen, ob du Freundin bist oder Feindin.
3: Na dann, finden wir es raus.
4: Oh, meine Fresse, war das schön. Ich vermisse es jetzt schon. Die Abenden, Melilla, diese Gassen,
5: Mritsch.
4: Die Cafés. Was?
5: Was heißt Mritsch?
4: Ach, Mritsch, Melilla, Milito, ist doch egal. Diese Cafés, der Churro-Typ, die Lichter, die Musik. Ey. Oh, ich hab gedacht, ich bin Sophia Loren auf Heimatbesuch.
5: Oh, wat ein Ding.
4: Ach, Mann, Lemia, du Kulturbanause.
6: Es heißt Mritsch.
4: Aber kennt nicht mal Sophia Loren.
5: Sorry, woher soll ich die auch kennen?
4: Hallo, die Gräfin von Hongkong? Oder Matrimonio all'Italiana?
5: Oh, Selwa, chill mal. Wir haben gerade mal 8 Uhr morgens. Wir sind für diesen scheiß Ryanair-Flug um 3 Uhr nachts losgefahren, another.
4: Ah, Hochzeit auf Italienisch. So hieß der Film doch. Oh, wo ist jetzt unser Gepäckband eigentlich?
5: Ist gut jetzt. Komm, hier lang, Sophia.
4: Boah, also ich habe locker 3 Kilo zugenommen. Henna hat uns vollgestopft. Und die ganzen süßen Sachen, ey. Ich konnte einfach nicht widerstehen. Aber hey, war ja nur Essen. Und du erst, ja? Hamza? Mein Gott, wie süß ist der bitte geworden? Boah, es ist so krass, Dana. Es ist so, als wären die Farben satter, das Leben lebendiger. Verstehst du, was ich meine? Und das sage ich jetzt nicht nur, weil ich bald abkratze.
5: Ja, total.
4: Aber hey, wem erzähle ich das? Miss, ich zeig dir Nadal, hatte ja die ganze Zeit die Nase in diesem Buch.
5: Das Buch.
4: Was willst du überhaupt mit einem alten staubigen Wälzer? Also, ich dachte, mit dir wäre mehr los. Hey, Lemia, alles okay? Du bist irgendwie nicht hier.
3: Doch. Ich glaube, ich bin nur müde.
4: Zurück in die Realität. Deutschland, grauer Himmel, Pflicht, Struktur, Termine. Willkommen zu Hause.
3: Was, wenn unser Zuhause ein Buch ist? Und wir es gerade aufgeschlagen haben.
4: Hä? Wie bitte?
3: Nichts. Nur Gedanken. Ich habe etwas geöffnet. Etwas, das seit 30 Jahren still war. Jetzt spricht es. Und ich muss zu.

0: Lieber lass mich raus. Mach das Buch auf, komm. Vielleicht kann ich dir ja helfen. Ich spüle deinen Kummer fort, wie das Meer den Sand.
1: Okay, ist ja gut. Ich mach schon auf.
2: Ich meine diesen verschlagenen Hundesohn, der mich um alles betrogen hat. Der mich wieder an dieses verfluchte Buch gesperrt hat. Ich habe geschworen, dass ich mich an ihm rächen werde. Und wenn es 100 Jahre dauert, wo ist er?
1: Warte. Warte, du kannst da nicht einfach raus. Was ist damals passiert? Und du musst jetzt leiser reden, sonst haben wir hier gleich ein dickes Problem.
2: Lass mich! Ich bin nicht so weit gekommen und
1: du hättest es nicht anders gewollt.
0: Was fällt dir ein? Willst du mich auch täuschen? Lass mich sofort hier raus. Lass mich raus. Mit dem habe ich noch eine Rechnung offen.
1: Was für eine Rechnung? Nichts, Mama. Alles gut.
0: Will ich in diesem stinkigen Buch sein?
1: Ich hab's kapiert. Du hast noch was zu klären mit Baba. Aber ich auch. Nur so erreichst du gar nichts. Beruhig dich erstmal und lass die Finger von meinen Sachen. Wenn du mir erzählst, was damals wirklich passiert ist, dann machen wir einen Plan. Einverstanden?
0: Ich werde friedlich sein, ich verspreche es. Aber jetzt lass mich raus, bitte.
1: Sag, Wulla?
0: Wulla. Jetzt lass mich raus. Bitte.
2: Ich würde er immer noch in einem Drecksloch leben. Und jetzt? Jetzt residiert er in dieser Wohnung voller Prunk.
1: Eigentlich ist es ein Haus?
2: Ah, ein Haus. Eine Villa also. Und Mimun thront in seinem breiten Sessel wie ein Imam und raucht seine Zigaretten.
1: Rauchen tut er auch schon lange nicht mehr.
2: Oh, wie fromm. Doch all seine Gebete werden ihn nicht retten. Nicht vor dem, was er mir angetan hat. Er verdient es nicht, ungestraft davon zu kommen.
1: Und was ist mit mir? Du hast ja keine Ahnung, was er mir alles vorschreibt. Lamia, zieh dich nicht so an. Lamia, warum kommst du so spät nach Hause? Lamia, tu dies nicht. Lamia, tu das nicht. Eine Frau sollte...
2: Eine Frau sollte? Er soll sich erst mal überlegen, was ein Mann sollte. Psst. Ein Mann sollte sein Wort halten.
1: Psst.
3: Ich komme gleich zu dir rüber.
2: Er hat mich verraten, Lemia. Ich war immer da, wenn er mich gebraucht hat. Und doch hat er mich weggesperrt wie ein Tier. Die Menschen sind treulos. Immer.

0: Tiefst AG. Firmengeschichte, Tochterunternehmen. Komm schon, da muss doch was sein.
1: Sag mal, ist das ein Fenster? Wieso guckst du da die ganze Zeit rein?
0: Ein Bildschirm. Ein Laptop. Und das hier ist eine Suchmaschine. Google.
1: Google. Das klingt wie der Name eines der Geister aus meiner Welt, nicht aus deiner. Und du glaubst, das Ding dort weiß, was mit deinem Volk passiert ist?
0: Naja, es weiß nicht, was passiert ist. Aber irgendwo da draußen hat jemand drüber geschrieben. Und Google weiß dann halt wo.
1: Okay, Moment. Also, du rufst in ein leeres Fenster und hoffst, dass dir eine Stimme aus dem absoluten Nichts antwortet?
0: Ja, so ungefähr.
1: Und ihr nennt uns abergläubig.
0: Nicht schon wieder. Zugriff verweigert. Digitales Archiv nur für berechtigte Nutzer. Warum wird alles Wichtige immer hinter Mauern versteckt?
1: Und dabei hast du nicht einmal eine Festung gestürmt. Nur ein paar Tasten gedrückt.
0: Deutsche Chemiefirma liefert Senfgaskomponenten an Spanien. 1922. Das ist es. Das ist der Anfang.
1: Welcher Anfang?
0: Selwa ist krank. Und ich glaube, die Wurzel liegt hier.
1: Du meinst, das, was sie getroffen hat, stammt aus der Zeit, als ich mit deinem Großvater Dries durch das Riffgebirge zog?
0: Ich denke, ja. In dem Jahrhundert hat ihre hässliche Waffe uns getroffen. In diesem treffen meine Beweise sie. Schon wieder. Originalquelle nur über Bibliothek einsehbar. Natürlich. Wieso auch online, wenn es um koloniale Verbrechen geht?
1: Moment. Und du glaubst, dass dieses Gas immer noch wirkt? Dass deine Schwester nicht nur krank ist, sondern eine Erbin von dem, was damals passiert ist?
0: Ja. Ich meine, sie könnte ein Spätopfer sein. Ein Opfer der Geschichte. Und ich sitze hier in einem Praktikum bei genau der Firma, die das vielleicht mitverursacht hat. Ich kann das nicht ignorieren.
1: Dieser leuchtende Spiegel, er flackert, wispert, gibt Antworten und verweigert sie wieder. Wenn ich damals gesagt hätte, ich suche die Wahrheit in einem leuchtenden Brett, sie hätten mich verbrannt.
0: Tja, aber vielleicht waren sie damals trotzdem näher an der Wahrheit als wir heute.
1: Okay, dann lass uns zurückgehen. Oder besser, lass mich mitgehen. Geh in die staubige Halle mit den alten Büchern. Such, wühl, find etwas. Aber nimm mich mit, bitte.
0: Junge, was? Du willst mit in die Uni, Bin?
1: Ich war 30 Jahre in einem Buch gefangen, Lemya. 30 Jahre Dunkelheit, Staub und Stille. Ich habe das Recht auf einen kleinen Ausflug. Ich verspreche, ich störe nicht. Ich beobachte nur. Ich rieche, ich erinnere mich, ich helfe. Helfe vielleicht.
0: Vielleicht? Excuse me? Junge, wenn du mit willst, solltest du mir besser helfen.
1: Lieber hin oder her, ich habe nicht gerade gute Erfahrungen mit der Familie Amesian gemacht, Mademoiselle. Immerhin bist du eine Nachfahrin von Mimoun und Dries. Also entschuldige meine gesunde Skepsis euch gegenüber. Helfen werde ich dir erst, wenn du meiner Hilfe würdig bist. Verstanden?
0: Ja, ich verstehe schon. Aber hey, du musst das jetzt aus einer anderen Perspektive sehen. Das waren Männer. Und ich nicht.
1: Und doch bist du ein Mensch. Und Menschen kann man nicht trauen. Ihr seid so irregeführt vom Diesseits, dass ihr sogar eure eigene Mutter für weltliche Güter und Reichtum verkaufen würdet. Ihr könnt euch doch nicht mal selbst trauen. Und da soll ich es tun?
0: Aisha, chill. Weißt du was? Ich nehme dich mit in die Bibliothek. Du musst aber versprechen, still zu sein, Aisha. Kein Fauchen, kein Fluchen, keine Kettenrassel-Show in der Uni-Bib.
2: Versprochen.
0: Zeit, dem Geist der Geschichte nachzudenken.

0: Ja.
1: Wo willst du hin?
2: Nichts Großes. Ich muss nur noch kurz in die Uni.
1: Ja, Willi, jetzt noch?
2: Wirklich wichtig. Eine Abgabe, Mitternachtsdeadline.
1: Oh, Willi Schmidt, du bist doch gerade erst gestern gekommen.
2: Ja, ich weiß, aber das ist wichtig.
1: Willi Schmidt.
2: Nur ein paar Stunden,
1: ja,
2: versprochen. Salam alaikum.
3: Oh, ist das deine Tochter? Selwa?
4: Nein, das ist Lemia. Arahat Siddum. Komm, sag mal hallo.
2: Ich hab's gerade nur ein bisschen eilig.
3: Sie ist ihm ähnlich. Zumindest seinem jüngeren Ich. Mimun Buthuja. Wenn ich dich sehe, kommen gleich die alten Zeiten wieder hoch.
2: Buthuja? Also Geschichtenerzähler? Komisch. Uns hat er nie welche erzählt. Dabei wär's doch was, Baba. Ich weiß fast nichts von früher.
4: Lass das sein, Lemia. Erzähl lieber, wie es in Betrieb läuft. Die macht schon ein Praktikum bei der Tiefste Abdurrahman. Die ist in der Rechtsabteilung. Ist kein Vergleich zu uns damals.
3: Ja, davon habe ich gehört.
4: Die fängt gleich ganz oben an. Kein Schrauben, kein Schlippen, nur Akten.
3: Dein Vater war auch kein typischer Arbeiter. Der hat für Unterhaltung gesorgt. Sonst nur Stress, Schikane. Aber Mimun, der hat uns abends was geboten.
4: Ja, Safi, das war doch nichts. Heute würde ich meine Tochter dahin schicken. Die kann die verklagen. Rechtsanwältin wird sie, inshallah.
3: Ah, Anwältin. Subhanallah. Ganz wie der Papa. Der war zwar nicht Anwalt, aber ein paar Sachen hat er für uns rausgebockt.
2: Jetzt wirklich? Warst du in der Gewerkschaft, Baba?
4: Ach, nein. Was erzählst du da, Abdurrahman?
3: Keine Gewerkschaft. Magie. Er war der Meister aller Meister.
2: Magie?
3: Hast du noch dein Zauberbuch? Hm?
2: Warte mal. Welches Buch?
4: Mein lieber Freund, die alten Zeiten, die sind lange vorbei. Es gibt keine größere Meister als Allah. Wir waren jung. Aber Alhamdulillah, jetzt, wir wissen das besser. Niram, Lemia, du musst doch losgehen, oder?
2: Nein, nicht bevor du mir sagst, was es für ein Buch war und was du da gemacht hast, Baba.
4: Ah, jetzt redest du selber wie ein Buch. Wenn wir dich nach deinen Prüfungen fragen, du bist leise. Aber hier, du redest wie ein Wasserfall. Und die Enkel willst du nicht machen, heiraten willst du nicht, aber die alten Geschichten, die willst du alle wissen.
2: Wenn du deinen Enkelkindern irgendwann mal Geschichten erzählen willst, dann solltest du lieber bei deiner Tochter anfangen. Was war das für ein Buch, Baba?
4: Ich hab das nicht mehr. Und das ist auch gut so. Abdurrahman, die nennt das Magie. Ich nenne das lieber ein Fluch. Da, Noria.
2: Du übertreibst.
4: Nein, du verstehst das nicht. Das war kein Zauberbuch, keine Hokuspokus. Das war ein Werkzeug. Voller Tricks. Alt, verführerisch. Von den Banu Sasan, den Dejalun.
2: Dejalun? Du meinst Schwindler oder Scharlatan?
4: Ja, sowas.
3: Ei, ei, ei. Ich sag, das Buch hat ihm die Taschen gefüllt.
2: Ja, Baba, hau dir hier. Erzähl schon.
4: Lass mir teckersen, ja? Safi, es reicht. Yalla.
2: Oh nee, Baba. Jetzt erst recht. Sonst muss mir noch dein Freund alles erzählen, was du verschweigst.
3: Unser Mimun hat viele Geheimnisse.
4: Wacha. Also hör zu. Damals in den Baracken, das Leben war schwer. Und so ein Tag, der war lang. Ich habe Geschichten aus dem Buch vorgelesen oder vorgespielt. Zum Beispiel habe ich so getan, als ob ich Gedanken lesen kann.
5: Hey, Harame, Jungs, ich weiß genau, wovon ihr träumt, wenn ihr eure stinkigen Füße hochlegt. Guck mal, hier, ich habe dieses Buch, Kitab Dajalin. Mit dem kann ich Gedanken lesen, wenn ich will. Und wenn ihr überhaupt welche habt, ihr Holzköpfe.
6: Du Schwätzer, halt die Klappe.
5: Wieso? Hast du etwa Angst, ich konnte deine schmutzigen Gedanken verraten?
6: Nimm das zurück, du Hund.
5: Dann beweis uns doch, dass du nur vernünftige Gedanken hast. Hier, setz dich hin und sag Khalid an, was du denkst. Ich setz mich da ganz hinten hin, ganz weit weg und sag laut, an was du gedacht hast. Aber schau, dass ich nicht rot werden muss, wenn ich sag, was du denkst. Abdurrahman, ey, schon.
7: كتاب الدجالين سمارة من ديك صدار من دي تفكاني وديك سبنت من غاسن ذي رحق
8: Er denkt schon den ganzen Abend an die Kifter von seiner Mama. Das Wasser läuft ihm im Maul zusammen. Moment. Aber jetzt denkt er, dass er gern dein Buch in die Finger kriegen würde. Nimm dich in Acht, Mimun.
5: Das Buch! Du hast an mein Buch gedacht. Und davor, du hast an Essen gedacht. An den Kfta von deiner Mutter. Das sieht man doch.
9: Also,
6: Mädels, du bist ein Fuchs. Aber darauf hätte doch jeder kommen können.
5: Gut, dann der Nächste.
0: Ja, ich.
5: Ja, du wirst schon sehen. Ja, Moment, Zauare.
0: Sag schon, dann, was ich gerade denke.
8: Er denkt an euren Kumpel, der letztes Jahr gestorben ist. Khaldun Buhlu?
5: Denkst an Khaldun, Lahm.
0: Ja, stimmt.
6: Wacha, jetzt der Chef. Was denkt der Chef?
5: Aisha, sag schon.
8: Kann ich hexen oder was? Er ist doch gar nicht hier. Wie soll ich da an seinen Schädel schauen? Übertreib es nicht, Mimun.
5: Hä? Der ist zu weit. Das geht natürlich nur bei Leuten, die im gleichen Raum sind.
6: Ja, Osafi, dann mach das morgen. Vorm Ausstellen. Sag uns, wen herausziehen wir zum Schikanieren.
5: Safi, wacha, ich versuche es morgen, inshallah.
8: Wow, warum hast du uns das alles nie erzählt, Bibber?
3: Er hat's echt geschafft, ne? Wusstest sogar, was der Chef denkt. Hat uns gewarnt.
8: Bibber, wie hast du das gemacht?
4: Das war gar nicht so schwer, diesen alten Knochen zu durchschauen.
3: Oh, aber dein Vater ist natürlich nicht auf den Kopf gefallen. Der hat immer gewusst, was man mit ein bisschen Talent machen kann. Oder mit ein bisschen Tricks, hä?
4: Aber da hat man Safia.
3: Tja, Mimun, der war bald Nummer eins beim Chef. Und dann war er auch nicht mehr lange bei uns. Der war schnell weg vom Fließband. Eine Abteilung höher.
5: Ich war fleißig. Nicht mein Fehler, wenn die anderen stehen bleiben. Was sag mir?
3: Vielleicht wären wir alle weitergekommen. Ohne dich. Aber du hast immer nur für dich gespielt, Mimun. Nee, für uns. Dabei hättest du nicht nur in der Firma helfen können, sondern dass das verdammt nochmal endlich aufhört. Aber jetzt... Allah, da hat es deine Tochter getroffen. Du könntest was tun.
5: Nix kann ich. Lass endlich diese alten Geschichten. Es wird Zeit, Abdurrahman. Seht, grüß die Familie.
3: Du hast dich nicht geändert, Mimun. Alles Gute für deine Schwester. Allah, Shafia.
8: Rafik.
3: Assalamu alaikum.
8: Alaikum salam.
3: Ciao, Mimun. Du hast was wieder gut zu machen. Merci.
8: Was? Was meint der Baba?
5: Der Herr ist schon nimm. Halt dich da raus.

0: du wenigstens was Brauchbares gefunden oder muss ich alte Geister wecken?
1: Ja, ich hab was. Kunz Rudibert und Müller-Rolf Dieter. Giftgas gegen Abwehrkrim. Deutschland, Spanien und der Gaskrieg in Spanisch-Marokko. 1922 bis 1927. Das ist es. Die Verbindung. Die Tiefst AG war involviert. Es steht schwarz auf weiß da.
0: Wenigstens etwas. Aber ehrlich, für meinen allerersten Ausflug in der Freiheit hatte ich mir Aufregenderes vorgestellt. Vielleicht eine Soiree. Oder ein Lagerfeuer mit Musik und Tanz. Oder ein richtiger Rachefeldzug. Stattdessen Bücher, dieses kalte Röhrenlicht und Menschen, die riechen wie Angst vor der nächsten Prüfung.
1: Sorry, ich weiß ja nicht, wo du gelebt hast, aber willkommen im 21. Jahrhundert. Endlich Luft. Da ist Sammy.
0: Wer?
1: Mein Chef.
0: Ein Refi? Hier?
1: Wieso Refi? Der ist sowas von ein Allmann.
0: Wieso spricht der Land Mersey? Hörst du das nicht?
2: Was hast du bei Amesian gemacht?
1: Junge, was?
0: Sag ich doch.
1: Psst.
2: Das hättest du dir auch einfach sparen können, aber so war der doch immer. Das hast du mir schon tausendmal erzählt.
0: Der redet von Mimun, deinem Vater.
1: Psst, das habe ich auch schon gecheckt.
2: Lemia, was machst du hier? Bist du mir gefolgt?
1: Was? Wie bitte? Ich war hier in der BIP. Dir ist schon klar, dass ich noch studiere. Die Frage ist ja wohl eher, was machst du hier?
2: Mentorenprogramm? Ja, aber ist nicht so wichtig. Du bist also zurück, ja? Hm.
1: Und du sprichst also Tmesir? Und dein Vater kennt meinen?
2: Ja, kann man so sagen.
1: Oh, schön, dass ich das auch mal erfahre. Und ich dachte, du legst so viel Wert auf Ehrlichkeit. Oder wie war das nochmal?
2: Jetzt komm mal wieder runter, ja? Ich hätte es dir ja gesagt, aber du warst doch eh nicht da.
1: Ja, aus Gründen, von denen ich dachte, dass gerade du sie verstehst.
2: Was meinst du?
1: Jetzt erklär du mir doch lieber erstmal, warum sprichst du Tmesir?
2: Also, mein Vater ist aus Bnei Said, ich heiße aber Schmidt, wegen meiner Mutter, die ist Deutsche.
1: Du bist ein Arifi? Und du heißt Schmidt?
2: Meine Eltern haben das damals so entschieden. Im System läuft man damit einfach glatter durch.
1: Typisch.
2: Ja, für Bewerbung, Behördenscheiß, Wohnungsbesichtigung, du weißt doch, wie das läuft.
1: Ja, nee, ist schon klar. Herr Schmidt klingt halt mehr nach Jura-Exzellenz-Uni im Vergleich zu Boumediene.
2: Also ich habe das jetzt nicht gemacht, um mich zu verstecken.
1: Aber genau das ist doch passiert, Sammy. Ich dachte, du bist irgend so ein Armann und hab sogar auf Tmesir über dich gelästert. Du hast nicht mal was gesagt.
2: Tja, weil du mich eh schon in so eine Schublade gesteckt hast.
1: Ja, hab ich. Und ich stehe jetzt da wie eine Terjutsch.
2: Ja, selber schuld.
1: Glückwunsch.
2: Ey, es war echt ruhig ohne dich im Büro, weißt du das?
1: Ich wollte eigentlich noch Danke sagen.
2: Wofür?
1: Dass du mir den Rücken freigehalten hast bei der Tiefst AG. Und auch für den Ernährungsplan, den du mir geschickt hast für Selwa. Und das mit deinem Cousin tut mir auch leid.
3: Leidham.
1: Was wollte eigentlich Abdalrahman? Also, ich meine, dein Vater. Bei meinem Vater.
2: Ja, nicht wichtig.
1: Nein, komm. Irgendwas ist doch los. Du musst es mir sagen. Es ging um meine Schwester, oder?
2: Guck mal, das ist eine Sache zwischen den beiden.
1: Sammy, irgendwas stimmt doch hier nicht. Das kann alles kein Zufall sein. Ich bekomme langsam richtig Angst.
2: Ey, nein. Guck mal, brauchst du nicht. Ja, mach dir gar keine Sorgen. Es wird alles gut und Selwa ist noch...
1: Selwa ist noch was? Selwa ist noch jung. Selwa ist stark. Hat kleine Kinder. Sie hat das nicht verdient. Sie kann doch gar nichts dafür. Warum hat sie nicht mich getroffen?
2: Hey, komm. Sag sowas nicht. Keiner kann was dafür. Und du schon gar nicht.
0: Blick
2: ja?
0: Mal, was ist das?
2: Komm.
0: Zieht er sie plötzlich an sich und umarmt sie fest? Und Lemia schluchzt in sein weißes Hemd? Schwester, was ist mit dir los? Warum bist du so leichtsinnig? Du kennst den Mann doch gar nicht.
2: Ganz ruhig.
0: Du weißt doch auch gar nicht, was er vorhat.
4: Herr Willy, jetzt streicht er ihr noch übers Haar. Was kommt als nächstes? Mädchen, wenn du keinen Selbstschutz hast, dann muss ich das wohl selbst übernehmen.
2: Ah, verdammt, was hast du in deiner Tasche? Ist das Ziegelstein oder was?
1: Oh, sorry. Nein, das ist das BGB. Den Ziegelstein kennst du doch, oder?
2: Warte, ich helfe dir.
1: Nein, alles gut.
2: Das hier sind andere Dokumente.
1: Ich mach das schon.
2: Ey, warte, sei doch nicht so.
1: Nein, ich mach das selber.
2: Warte, das hier, das ist...
1: Ey, gib das her.
2: Warte, Moment. Hä? Tiefst AG 1922 bis 24, Unterstützung des Militärs? Lemia, was ist das?
1: Das ist nichts. Ich recherchiere.
2: Für was? Hä? Für einen Bericht? Für eine Anklage? Oder irgendwas anderes, das keiner hören will? Für wen machst du das?
4: Stille. Nur der Atem der beiden. Und der Wind, der ungeduldig in den Bäumen raschelt. Genauso ungeduldig wie ich.
2: Was hast du vor?
1: Sammy, ich recherchiere für etwas, das größer ist als wir beide. Etwas, was die Welt vergessen wollte. Und das ich jetzt ans Licht holen muss.
2: Du weißt nicht, was du da tust. Du hast keine Ahnung, mit wem du dich hier anlegst.
1: Egal! Und koste es, was es wolle!
5: Das waren Folge 3 und 4 von Lemias Buch Der Scharlatane von Emel El-Oumeli und Andrea Geisler. 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
6: 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Wir hören uns hier wieder in einer Woche, dann mit dem Radiotatort Grow aus der Schweiz. Bis dahin, machen Sie's gut. Jessica.

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1: Um 21 Uhr mit Alexander Terhorst. Die geplante internationale Schutztruppe für die Ukraine soll demnächst erstmals Militärmanöver in den Nachbarstaaten der Ukraine abhalten. Das erklärten Bundeskanzler Friedrich Merz, Frankreichs Präsident Emmanuel Macron, der britische Premier Keir Starmer und der ukrainische Präsident Volodymyr Zelensky in Paris. Man wolle damit zeigen, dass man bereit sei, entschlossen und glaubwürdig zu handeln. Zuvor hatten Deutschland, Frankreich und 7 weitere europäische Staaten mit der Ukraine ein Bündnis zur Raketenabwehr geschlossen. Das ungarische Parlament hat für eine Verfassungsänderung gestimmt, damit Staatspräsident Tomasz Szilagyi abgesetzt werden kann. Die Nationalversammlung billigte das Vorhaben des neuen Regierungschefs Peter Maja mit großer Mehrheit. Maja wirft Szilagyi vor, eine Marionette des früheren Regierungschefs Viktor Orbán zu sein. Mit der Verfassungsänderung kann die Amtszeit des Präsidenten sofort beendet werden. Damit die neuen Regelungen in Kraft treten können, muss der Präsident sie gegenzeichnen. Sollte er ablehnen, droht ihm ein Amtsenthebungsverfahren. Die Bundesschülerkonferenz hält ein Social-Media-Verbot für unter 13-Jährige für nachvollziehbar. Generalsekretärin Ami Kirchhoff sagte, ein Verbot sei allerdings nur eine einfache Lösung. Junge Menschen müssten viel mehr Kompetenzen über soziale Medien erlernen. Mit einem möglichen Verbot geschehe das aber nicht. Ein Expertengremium hatte der EU-Kommission ein Verbot empfohlen. Finanzsenator Stefan Evers ist neuer Spitzenkandidat der Berliner CDU für die Abgeordnetenhauswahl im September. Der 46-Jährige wurde vom Landesvorstand einstimmig gewählt. Evers war am Freitag von Kreisvorsitzenden vorgeschlagen worden. Zuvor hatte der regierende Bürgermeister Kai Wegner seinen Rückzug als Spitzenkandidat erklärt. Er zog damit Konsequenzen aus einer monatelangen Debatte um sein Krisenmanagement während des großen Stromausfalls im Januar. Die Europäische Union wird die Biennale in Venedig nicht mehr finanziell unterstützen. Grund ist nach Angaben der EU-Außenbeauftragten Kaja Kallas die Teilnahme Russlands. Kallas erklärte, Kultur und Unterstützung dürften nicht zu Instrumenten der Schönfärberei von Aggression werden. Im März hatten die Veranstalter der Biennale mitgeteilt, dass Russland dieses Jahr erstmals seit Beginn des Angriffskriegs 2022 wieder an der Kunstausstellung teilnehmen darf. Das stieß in mehreren europäischen Ländern auf Kritik. Das waren die Nachrichten. Das Wetter: heute Nacht wechselnd bewölkt oder klar, einzelne gewitterige Schauer, 20 bis 14 Grad, morgen dann 25 bis 30 Grad und auch mal Gewitter, 21.03 Uhr.
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3: Mit der Soul Kitchen und mit Harald Münkedick am Mikrofon. Hallo und willkommen an diesem Sommerabend, der musikalisch einige ewige Soul-Hits zu bieten haben wird, aber auch einige herausragende Balladen in der zweiten Stunde. Mr. Dennis Taylor eröffnet den Reigen In the Mood. Viel Vergnügen.

Flyby. Joy Denalani aus ihrem Album Willpower gemeinsam mit Max Herre in diesem Sommer noch bei einigen Open Airs live zu erleben. Karlsruhe und Berlin sind zwei der Stationen im Juli und im August. Zu Earth, Wind & Fire. In den USA ist gerade ein großer Dokumentarfilm über diese legendäre Truppe erschienen, deren Leader Maurice White ja vor einigen Jahren verstorben ist und ohne den die Geschichte von Earth, Wind & Fire sicherlich anders verlaufen wäre. Und seine großen Songs, die bleiben groß. Zum Beispiel der, mit dem das Album I Am vor mehr als 45 Jahren begann.

MTV und natürlich vor dem Internet. Maurice White war dabei keine reine Heldengestalt, aber er hat Musikgeschichte geschrieben mit seinen Songs und seinem Sound, seinen Konzepten und vor allem mit seinen Live-Shows. Die Live-Shows, die Earth, Wind & Fire damals gaben, wer es erlebt hat in der großen Ära dieser Band, der wird sich erinnern an diese großen Spektakel, bei denen es dennoch vor allem um Musik ging. Multitalent Questlove hat diesen neuen Film gemacht nach Summer of Soul, also wieder ein Filmprojekt des Drummers von The Roots. Und hier geht's weiter mit Matty L, Baby Brother.

Und das war die Stimme von Gloria Scott, All of the Time You're on My Mind. Diesen Song sang sie im zweiten Teil ihrer Karriere, der nach langer Auszeit spät noch zu Erfolgen in der Szene führte. Im Ursprung kam Gloria Scott aus der gleichen Stadt wie einst Janis Joplin aus Port Arthur, Texas. Und wie Joplin ging auch Scott nach Kalifornien, um dort ihr Glück zu machen, was nicht so gut funktionierte. Dann aber doch ein von Barry White produziertes Album hervorbrachte 1974, das einen gewissen Kultstatus bekam. Dennoch brach Gloria Scott ihre Karriere dann ab. Sie kam erst im neuen Jahrhundert zurück. Man konnte sie in Deutschland live erleben beim Baltic Soul Weekender an der Ostsee. Auch der Engländer Jamie Liddell hat schon einige Haken geschlagen auf seinem Weg. Er hat auch schon in Berlin gelebt. Heute ist er in den USA und er macht dort unter anderem einen hörenswerten Podcast für Menschen, die sich für analoge Studiotechnik und Produktionsweisen interessieren. Hanging Out with Audiophiles heißt dieser Podcast, aber den Musiker Jamie Liddell, den gibt's auch noch. Multiply.

Und diese Truppe, die hat mich persönlich einmal komplett geflasht. Bei einem Konzert von Altmeister Rijkoeder in Amsterdam vor einigen Jahren, da waren die drei Brüder von The Hamiltones seine Backing-Vokalisten und haben dem Ganzen eine enorme Seelentiefe gegeben. Ihr ganzes Leben schon singen diese drei zusammen und haben mit dieser Single Celebrate eine tolle Hymne der Lebensfreude abgeliefert vor mittlerweile 6 Jahren. Man würde sich wünschen, dass sich mal irgendein einflussreicher Mensch diesem Trio annehmen würde. Ich habe live selten intensiveren Gesang gehört als von The Hamiltones. Etwas gepflegter und kontrollierter geht's bei Randy Crawford zu, aber auch sie hat das, was jeder möchte, einen ganz eigenen Sound. Randy Crawford hier mit einem Song ihres Freundes und Förderers Joe Sample von den Crusaders, Blue Flame.

Und wenn es um die großen Songklassiker der 60er Jahre geht, speziell denen aus dem Hause Motown, dann dürfte dieser immer dabei sein, Dancing in the Street. Martha and the Vandellas 1964, damals verstanden nicht nur als Ausdruck sommerlicher Lebensfreude, sondern auch als verklausulierter Beitrag zur Bürgerrechtsbewegung von Martin Luther King, als Aufruf hinauszugehen auf die Straße und dort ein Statement abzugeben. Martha Reeves ist im Übrigen noch da. Sie hat gerade nach Jahrzehnten ein neues Album gemacht. Ein Album, das im Stil des klassischen Memphis Soul daherkommt. Wir werden das demnächst mal hier präsentieren. Erstmal haben wir was anderes geplant, und zwar Pharrell Williams, Crave.

Pharrell Williams, Multi-Aktivposten der schwarzen Musik von heute, das war er mit Crave. Anderson East, als nächstes Mike Anderson heißt er eigentlich, aber das ist wohl zu gewöhnlich und diesen Namen gibt's nun wirklich ziemlich oft. Anderson East ist da schon individueller. Heute ist er in seinen 30ern, dieser Sänger aus Nashville. Er stammt aus einer sehr musikalischen, aber auch sehr religiösen Familie in Alabama. In der Kirche gab es natürlich Gospel, zu Hause stand ein Klavier und nach dem College ging es nach Nashville. Nach Jobs als Musiker für andere und als Tontechniker debütierte Anderson East als Sänger vor ungefähr 27 Jahren, vor gut 10 Jahren dann das Debüt bei einem Major-Label. Alles mittlerweile Vergangenheit. Anderson East veröffentlichte seine aktuelle Musik bei einem renommierten kleineren Label mit mehr Freiheit. Und wenn es eine Attraktion gibt in dieser Musik, dann ist es zweifellos diese Stimme, mal leidend, mal sehnsüchtig, immer zentral für alles. Anderson East, quit here.

Und wenn man Musik braucht für eine amtliche Sommer-Soul-Party, dann dürfte dieser klassische Mid-Tempo-Groove von Marvin Gaye wohl nicht fehlen. Got to Give It Up Part 1 aus dem Jahr 77. Immer gut für einen guten Soul-Moment. Und wir gehen zu den Nachrichten. Mehr schmackhafte Dinge dann in der Soul Kitchen Teil 2, wie zu hoffen ist. Ich bin Harald Mönckedick. Ciao, bis gleich.

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1: Um 22 Uhr mit Alexander Terhorst. Die geplante internationale Schutztruppe für die Ukraine soll demnächst erstmals Militärmanöver in den Nachbarstaaten der Ukraine abhalten. Das erklärten Bundeskanzler Friedrich Merz, Frankreichs Präsident Emmanuel Macron, der britische Premier Keir Starmer und der ukrainische Präsident Volodymyr Zelensky in Paris. Man wolle damit zeigen, dass man bereit, entschlossen und glaubwürdig sei. Zuvor hatten Deutschland, Frankreich und 7 weitere europäische Staaten mit der Ukraine ein Bündnis zur Raketenabwehr geschlossen. Das ungarische Parlament hat für eine Verfassungsänderung gestimmt, damit Staatspräsident Tomasz Szilagyi abgesetzt werden kann. Die Nationalversammlung billigte das Vorhaben des neuen Regierungschefs Peter Maja mit großer Mehrheit. Maja wirft dem Präsidenten vor, eine Marionette des früheren Regierungschefs Viktor Orbán zu sein. Mit der Verfassungsänderung kann die Amtszeit des Präsidenten sofort beendet werden. Damit die Neuregelung in Kraft treten kann, muss er allerdings gegenzeichnen. Sollte er ablehnen, droht ihm ein Amtsenthebungsverfahren. Die Berliner Straf- und Zivilgerichte kämpfen mit großen technischen Problemen. Richter können seit heute früh nicht an ihren Computern sich anmelden. Laut Senatsjustizverwaltung handelt es sich um ein Lizenzproblem für eine Schnittstellensoftware. Richter kamen nicht an elektronische Akten, würden keine Fälle bearbeiten und auch keine E-Mails lesen können. Stefan Schifferdecker vom Deutschen Richterbund erklärte, Verhandlungen müssten zum Teil verlegt oder abgesagt werden. Auch Eilverfahren könnten nicht bearbeitet werden. Die Bundesschülerkonferenz hält ein Social-Media-Verbot für unter 13-Jährige für nachvollziehbar. Generalsekretärin Ami Kirchhoff sagte, ein Verbot sei allerdings nur eine einfache Lösung. Junge Menschen müssten viel mehr Kompetenzen über soziale Medien erlernen. Mit einem möglichen Verbot geschehe das nicht. Ein Expertengremium hatte der EU-Kommission empfohlen, Social-Media-Angebote für Kinder unter 13 zu verbieten. In Erfurt hat es am Abend auf dem Gelände des Batterieherstellers Kattel einen Unfall mit einem bislang nicht identifizierten Gefahrstoff gegeben. Wie die Polizei dem MDR mitteilte, wurden 4 Beschäftigte verletzt und ins Krankenhaus gebracht. Welcher Stoff austrat und wie es dazu kam, ist unklar. Für die Bevölkerung bestand laut Polizei zu keinem Zeitpunkt Gefahr. Kattel ist nach eigenen Angaben weltweiter Branchenführer für E-Auto-Akkus. Das waren die Nachrichten. Das Wetter, heute Nacht wechselnd bewölkt, klar, einzelne gewitterige Schauer, 20 bis 14 Grad, morgen 24 bis 35 Grad, zunächst Schauer oder Gewitter, zwischen Schwarzwald und Alpen auch viel Sonne, 22.03 Uhr.
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3: Weiter mit Harald Mönkedieck im Studio. Willkommen zurück mit einer Aufnahme aus der Abteilung Rare Grooves der 70er. Maureen Bailey, Taking My Time With You, die Soul Kitchen Teil 2, wie gewohnt, noch bis um 11.

Und man kann es nicht häufig genug sagen, sie sind eine der besten Soul-Bands des UK, aber sie sind auch bescheiden, spucken keine großen Töne. Mama's Gun waren das mit einem etwas älteren Song, Good Love heißt er, und das neue Album Dig, das ist immer noch eine Empfehlung wert. Im September und im Oktober kommt diese Band nochmal auf Tour in deutsche Clubs, München, Erfurt, Worpswede, Oberhausen, das sind dann einige Stationen für Mama's Gun, die Band um den herausragenden Sänger Andy Platz. Und damit noch einmal zurück in die Vergangenheit, in diesem Fall sind es die Nullerjahre, als Multitalent Babyface sein Album Playlist herausbrachte und sich dabei als Fan auch von älteren Pop-Songwritern wie James Taylor outete. Und der klingende Beleg, der stand gleich am Anfang dieses Albums Playlist. Und wer auf James Taylor steht, der sollte sich den 18.07. ankreuzen, denn dann wird das Konzert dieses legendären US-Musikers bei Montreux Jazz live gestreamt. Hier ist Babyface. Show the people.

Save Some Love For Me sang hier Brandon Watts, ein Soulman, der als Kind eines GIs in Deutschland geboren wurde, heute in Los Angeles wirkt. Wir kommen zu Liz Wright, der so beseelten Stimme aus Georgia. Auch sie hat sich für eine neue Heimat entschieden. Das ist die Metropole Chicago, wo Liz Wright mit ihrer Lebensgefährtin auch ein Café betreibt, wenn sie nicht als Sängerin unterwegs ist, was in diesem Jahr gerade wieder der Fall ist, live in Europa, wo sie dann im Herbst gleich noch einmal gastieren wird. Das nächste Album von Liz Wright, das wird ein sehr besonderes werden, ein Gospel-Album der besonderen Art. Mehr dazu verraten wir dann in Bälde. Wir hören sie jetzt mit einem Song, den einst die große Nina Simone im Repertoire hatte. Und Liz Wright verneigt sich damit auch vor ihr ganz tief. Seems I'm Never Tired Loving You, Liz Wright.

Albin Lee Milder aus Schweden war das mit Senguela. The Hamiltones hatten wir eben schon dabei, das Vokaltrio, das seinen Namen bekam als Background-Trio für einen der Stars der Soul-Szene von heute. Und das ist Anthony Hamilton, auch er ein Mann aus den Südstaaten der USA. Und warum er bei uns nicht bekannter geworden ist, das ist mir persönlich wirklich ein Rätsel. Auch gerade wieder ist es so, er spielt in Europa im August, Anthony Hamilton, aber nur in den großen Metropolen, nur in London, Paris und Amsterdam. In Deutschland müssen wir weiter warten auf diesen sehr intensiven Soul-Sänger aus North Carolina. Best of Me, Anthony Hamilton.

Sie hören die Soul Kitchen in den Late Night Sounds und das waren Isaac Aragon and the Healing, We the People. Ja, das Heilende einer guten Soul-Ballade, das war oft mit dabei, wenn Roberta Flack ihre Stimme erhob, auch wenn die manchmal etwas kühl rüberkommen konnte und etwas zu kontrolliert. Umso erfreulicher ist es, dass es jetzt ein Live-Album der Diva gibt, das diesen Eindruck ein wenig korrigiert. Wir hatten es letzte Woche hier schon dabei, verschiedene Tracks, die man aufgenommen hat, bei 5 verschiedenen Konzerten von Roberta Flack beim Montreux Jazz von 1971 bis 2008. Und die folgende große Ballade aus der West Side Story, die sang sie in der Schweiz im Jahr 1972 beim Jazz Festival in Montreux am Genfersee. Roberta Flack live.

Roberta Flack live mit ihrer Version von Leonard Bernstein's Somewhere aus dem neuen Album The Montreux Years. 60 Jahre wird das Festival am Genfersee in diesem Jahr alt und man zeigt einiges vom Live-Angebot des Jubiläumsjahrgangs auch im Stream im YouTube-Kanal des Festivals. Am 16.07. zum Beispiel die große Miles Davis-Hommage von Bassist Marcus Miller und anderen ehemaligen Sidemen von Miles Davis. Gregory Porter folgt einen Tag drauf, Van Morrison und James Taylor dann zum Abschluss. Das ist schon was Besonderes. Genau wie die folgende Live-Aufnahme von Michael McDonald. Für mich immer noch eine der besten Vokal-Performances der letzten Jahre. Auch sie aufgenommen live im Konzert. Michael McDonald mit einem Song, den jeder kennt, aus der Feder von Burt Bacharach und Hal David. Mhm.

Und das war die Stimme von Chelsea Wilson, eine Stimme aus Australien. Und damit sind wir fast am Ende der Sendung. Es kommt jetzt noch der Screaming Eagle, Charles Bradley. Ein Leben lang war er stimmlich auf den Spuren von James Brown unterwegs, auch als James Brown-Imitator. The world is going up in flames, singt Charles Bradley. Wir wollen Gegenteiliges hoffen und danken fürs Dabeisein in diesen zwei Sommer-Soul-Stunden. Mein Name ist Harald Mönkedick. Ich hoffe, es war was Schönes dabei für Sie. In der nächsten Woche wird sich hier meine Kollegin Roshan Heslin melden, als junge weibliche Fachkraft an dieser Stelle. Wir können uns dann in zwei Wochen hier wieder treffen, wenn Sie mögen. Bis dahin eine gute Zeit, einen schönen Juli.

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1: Um 23 Uhr mit Stefanie Müller. Der Machtkampf um die Straße von Hormuz geht in eine weitere Runde. US-Präsident Trump will den Seeweg erneut blockieren. Und er hat eine Maut angekündigt. Unser Korrespondent Carsten Kühntop mit den Einzelheiten.
2: Auf seiner Online-Plattform teilte der Präsident mit, dass künftig kein Schiff, das den Iran ansteuern will oder von dort kommt, die Straße von Hormuz mehr passieren darf. Allen anderen Schiffen gestatte man die Durchfahrt, allerdings sei eine sogenannte Entschädigung an die USA zu zahlen, und zwar in Höhe von 20% des Wertes der Fracht.
1: Die SPD will die Kürzungspläne von Familienministerin Prien beim Unterhaltsvorschuss für Trennungskinder nicht mittragen. Die Pläne würden finanziell schlecht gestellte Familien treffen, sagte der Kinderbeauftragte Reichert dem MDR. Der Unterhaltsvorschuss soll künftig nur noch bis zum 16. Geburtstag gezahlt werden und nicht mehr bis 18 Jahre. Rauchen soll teurer werden als bisher von der Bundesregierung geplant. Nach Angaben aus Koalitionskreisen haben die Bundestagsfraktionen von Union und SPD entschieden, die Steuertarife nach oben anzupassen, vor allem um den Gesundheitsschutz zu stärken.
3: Die Erhöhung der Tabaksteuer stehe im Einklang mit dem Ziel der Bundesregierung, die Raucherquote von Jugendlichen und Erwachsenen zu senken. Außerdem diene sie der Haushaltskonsolidierung. Der Bund muss Milliardenlücken schließen. Nach Angaben des Redaktionsnetzwerks Deutschland ergibt sich aus einer sogenannten Formulierungshilfe des Bundesfinanzministeriums, dass der durchschnittliche Preis für eine Packung Zigaretten bis 2030 damit schrittweise auf fast 11,80 Euro steigen würde.
1: Stefan Evers ist neuer Spitzenkandidat der Berliner CDU. Der Landesvorstand wählte den derzeitigen Finanzsenator einstimmig. Er soll an der Stelle des regierenden Bürgermeisters Wegner die Hauptstadt-CDU im Wahlkampf anführen. Wegner hatte zuvor seinen Rückzug von der Spitzenkandidatur erklärt. Nach dem schweren Brand in Bangkok geht die Polizei von Fahrlässigkeit aus. Mindestens 27 Menschen sind bei dem Feuer in einer Bar ums Leben gekommen. 25 Verletzte befinden sich nach Angaben der Behörden in einem kritischen Zustand. Der thailändische Ministerpräsident erklärte, es habe keine klaren Hinweise auf Notausgänge gegeben. Die Polizei will nun Mitarbeiter des Pubs vernehmen. Das Wetter in Deutschland. In der Nacht einzelne Schauer und Gewitter, die unwetterartig sein können. Abkühlung bis 13 Grad. Tagsüber im Norden sonnig und trocken, sonnteils bewölkt. Am Abend Schauer und Gewitter mit Unwettergefahr. Höchstwerte im Südwesten bis 36 Grad. Es ist 23 Uhr und 3 Minuten.
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4: Pop wird immer weiblicher, wie wir in dieser Stunde hören werden. Von Indie-Folk über Soul-Pop bis Rap. Hallo aus Bayern nach Bremen, Sachsen, Sachsen-Anhalt und Thüringen, sagt Ralf Sommer in München aus dem Nachtmix Bayern 2 Studio. Und wir legen los mit einem sogenannten Female Fronted Act, wie sie heute oft zu sehen und zu hören sind. Die Frau in der Band steht vorne auf der Bühne und singt. Wie beim Duo mit dem denkwürdigen Namen At.

Ein Stück über eine Trennung, wenn man nach viel Schmerz auf automatisches Lächeln schaltet. Auto Smile von Ed. Das ist ein neues US-Duo. Victoria und Stone heißen sie. Sie haben sich nach dem Ed-Zeichen benannt. Früher sagte man im Deutschen ja auch mal Klammeraffe dazu. Und der Indie-Folk von Ed, der ist poetisch, melancholisch. Und das Lied ist ein Vorabstück vom neuen Album, das im Oktober kommt und klingt vielversprechend. Hier ist der Nachtmix Ed, ARD Late Night Sounds sozusagen. In anderem Terrain faszinierend finde ich sie, Alleluia.

Maktub von Alewia. Maktub ist arabisch und bedeutet, es ist geschrieben, meint. Etwas ist unvermeidlich oder etwas ist vom Schicksal vorbestimmt. Super Song von Alewia. Sie ist eine ägyptisch-äthiopische Londonerin und erinnert mit dem Song an M.I.A., die schon vor 20 Jahren den sogenannten Global Pop in den Rap gebracht hat. Zero heißt Alewias Debüt, war gerade Album der Woche bei uns im Zündfunk Bayern 2. Zero meint für sie Neuanfang. Von da an kann's meist nur besser werden. Die nächste besondere Debütantin folgt King.

ganz lässige Art des Singens bzw. eigentlich Nicht-Singens. King und ihr Stück Welly. King kommt aus Leeds, wuchs in Mailand auf. Mit 17 zog sie zurück nach England, wurde Model und Musikerin, spielte in einer R&B-Band und Erykah Badu ist ihr großes Vorbild. Street Soul nennt sie ihren Stil. King aus London, man schreibt sie mit H am Ende. King hat für ihre erste EP mit der britischen Jungle- und Drum-and-Bass-Legende Shy FX zusammengearbeitet, ohne dass der seine Sounds durchdrücken würde. Vielmehr kommen dabei beeindruckende moderne Pop-Tunes heraus.

Wenn ihr einen blonden, fast kahl rasierten Kopf in einem Modemagazin sehen solltet, dazu der Name Emily O'Donnell, dann ist sie es, King. Und auch bei ihr geht's etwas um Schönheit bei Bella Barb.

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Dürfte gern etwas länger sein, dieses Stück Go to Dinner von Bella Barb. Ein Lied übers Essen gehen, trinken und nicht zurückblicken. Die Londonerin kommt daher wie so eine Mischung aus Adele, Amy Winehouse, Georgia Smith. Ja, sie vermischt also Soul, Hip-Hop und Trip-Hop zu so einer ganz eigenen Version von Popmusik. Und es wundert einen nicht, dass man nach ihrer ersten EP jetzt schon lesen kann, Bella Barb arbeitet gerade mit einem Major-Label.

Früher hatten wir vielleicht einmal im Monat ein Album der Woche einer Frau oder von einem Female Fronted Act. Inzwischen liegt die Quote bei 50-50, mindestens würde ich sagen. Und auch diese Rap- und R&B-Stimme aus den USA, sie hat gerade mit ihrer neuen Platte diese Auszeichnung bei uns bekommen. Album der Woche, Tierra Whack.

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1: Besonders in den zurückgenommenen Songs überzeugt sie mich Ciara Wack. Vorhin hörten wir Siren und das war Queen's Crown, ein weiterer soulfuller Track von ihrem neuen Album Wax Museum. Und der Titel ist natürlich eine Anspielung an das Wax Museum, also mal sehen, ob sie noch so bekannt wird, dass sie eines Tages bei Madame Tussauds als Wachsfigur steht. Unser Motto heute, lauter aufregende Musik von Künstlerinnen und damit nach Kanada.
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1: Was für ein toller Schwestern-Mix aus Rap und Jungle. Die kanadischen Cartel Madras sind das aus Calgary, Alberta. Es ist ein Duo, also die Schwestern heißen Priya und Bhagya Ramesh, geboren in Indien. Und in ihrer neuen Heimat sind sie beim Hip-Hop gelandet. Und bei Lyrics, die vom Sich-Wehren handeln. Glaubst du, du kannst gerade stehen und zuschlagen? Blute nicht zu viel aus, lasse dich nicht schon vor dem Mittagessen K.O. schlagen, rappten sie eben in Evident to Me. Das Lied ist nach 5 Jahren Pause das erste Lebenszeichen der Schwestern. Cartel Madras arbeiten am neuen Album, es kommt beim feinen Sub-Pop-Label, ihr wisst schon, da wo die Rockklassiker von Nirvana und Co. erschienen sind. 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
1: Auch ein female-fronted Act, die Bobby Lees aus den USA um Sängerin Sam Quarton. Die Band hat diese Don't Fuck With Me-Haltung und gerade ist ihr neues Album Nu Self draußen. Wir hörten von Nu Self das Stück Red Hot, das ist so ein Mix aus Punk, Hardcore und auch ein bisschen Latin ist dabei. Kein Wunder, dass Leute wie Iggy Pop oder Debbie Harry von Blondie schon Fans der Bobby Lees sind. Die Energie würde ich wirklich gerne mal live erleben. Aber heuer spielen sie nur zu Hause in den Staaten und wir bleiben politisch.
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1: Heilige Scheiße heißt die neue Platte von Paula Paula aus Berlin. Und das Lied hat's besonders in sich. Im Song Kein Arschloch, da rechnet sie uns vor, wie viel es kostet, dass sie eben kein Arschloch wird. Denn alles, was sie und ihre Freundinnen beruflich anfassen, läuft gern unter Care-Arbeit und wird schlecht bis nicht vergütet. Während sich die Raffhälse der Welt, oft die Männer, die gut bis bestbezahlten Jobs schnappen. Verteilungsgerechtigkeit. Wichtiges Thema, auch im Pop.

Girl Power rappt sie. Und sie meint es. Amy Yerevolo aus Mali. Vor kurzem hat sie ihr neues Album beim Münchner Label Trikont veröffentlicht. Und weil sie dadurch auch mehr in Europa unterwegs ist, kann sie gut vergleichen. In ihrer westafrikanischen Heimat kann eine Frau einfach ganz schnell gegen die Bräuche und Regeln verstoßen, hat sie vor kurzem im Zündfunk-Interview geklagt. Aber Amy Yerevolo ist optimistisch, dass die Frauen nach und nach die Herzen des Publikums gewinnen werden. Darauf kommt es an, damit sich was ändert.

Sie taucht schon seit den 90ern in unterschiedlichen Kontexten auf. Loretta Haywood war unter anderem die Sängerin von Bomb the Bass in deren Trip-Hop-Phase. Die Britin dockte aber auch bei House und bei Reggae Dub an. Die Stimme ist sehr wandlungsfähig. Und wir hörten die Britin mit meinem Favoriten von der neuen Platte, die heißt Melodica Blues Remixes. Das war das extrem relaxte I've Been Around the World im Soul Sugar Remix. Und weil ihre Musik so heilsam ist, lassen wir uns gleich weiter behandeln. Nochmal Loretta Haywood. Walking.

Loretta Haywood mit Black Butterfly im Yabbas Dub. Auch wieder mit dieser heilsam klingenden Melodica, also Melodica Blues, ganz passender Albumtitel. Und nun sind die jamaikanisch angehauchten Dub-Remixes da. Weil sie als Sängerin aber nicht von der Musik leben kann, arbeitet sie als Heilmasseurin nebenbei, vor allem im Bereich Stressreduzierung. Also sowohl ihre Hände als auch ihre Stimme wirken therapeutisch.

Das entspannte Tara Clerkin Trio aus England war das mit Lazy Daisy, ein Stück von ihrem zweiten Album. Tara Clerkin ist die perfekte, unperfekte Frontfrau dieses Trios aus Bristol. Ihr Gesang nicht im klassischen Sinne schön, aber individuell und deep, was wichtiger ist. Ihre Texte erzählen von Selbstzweifel, Rastlosigkeit, Krankheit, aber auch von Gentrifizierung. Und die LP-Version von Some Were Good, dem neuen Album, die erscheint in den nächsten Tagen. Und dieser neue Female Fronted Act aus England darf auch nicht fehlen.

Mary in the Junkyard, neue Band aus England, zwei Frauen, ein Typ. Role Model Hermit heißt das Debüt dieses Trios. Und dieses Stück Crash Landing hat was Shoegaze-haftes. Mary in the Junkyard, die kommen aus Brighton und bringen Jazz, Schlagzeug, Bratsche, Harmonium und Akkordeon mit. Daher kommt die Wärme, die ihr Debüt ausstrahlt. Die Vorbilder von Sängerin Clary, das sind Joanna Newsom und Adrian Lenker von Big Thief. Und ich glaube, dass sie selbst auch bald Vorbild werden kann. Das eint sie mit den anderen Stimmen dieser Stunde, Role Models für die nächste Generation zu sein und künftige Künstlerinnen auf ihrem Weg zu empowern. Was sie schon seit über 40 Jahren macht. Am Ende hören wir den ungewöhnlichsten Song vom neuen Madonna-Album. Es ist das Schlussstück L.E.S. Girl, das Lower East Side Girl, das ihren Freund in den 80ern, den Lower East Side Boy, verlässt, weil der sie nicht in seiner Band singen ließ. Ist Madonna selbst so passiert? Ralf Summer hofft, dass ihr viele neue weibliche Stimmen mitnehmen konntet in dieser Stunde ARD Late Night Sounds.

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1: Um 0 Uhr mit Milat Kupay. Die europäische Schutztruppe für die Ukraine soll in den kommenden Monaten erstmals gemeinsame Manöver abhalten. Diese sollten in den Nachbarstaaten der Ukraine stattfinden, sagte Frankreichs Präsident Macron nach Beratungen der sogenannten Koalition der Willigen. Aus Paris, Kai Rienecker.
2: Bei den Manövern geht es um eine bereits bei früheren Treffen beschlossene multinationale Truppe unter der Führung von Frankreich und Großbritannien. Diese soll einen Waffenstillstand oder ein Friedensabkommen in der Ukraine absichern, vorausgesetzt es kommt dazu. Darüber hinaus hat sich eine Gruppe von europäischen Ländern entschieden, mit der Ukraine ein gemeinsames System einer ballistischen Raketenabwehr aufzubauen, darunter auch Deutschland. Diese gemeinsame Architektur der Luftabwehr solle der Ukraine, aber auch Europa insgesamt helfen, sich zu verteidigen.
1: Die USA haben nach eigenen Angaben erneut iranische Ziele angegriffen. Gegen 23 Uhr deutscher Zeit hätten die Streitkräfte die dritte Nacht in Folge Angriffe gestartet, teilte das zuständige Regionalkommando des US-Militärs mit. Damit schränke man die Fähigkeit des Iran, Attacken auf unschuldige Zivilisten und die Handelsschifffahrt auszuüben, weiter ein, hieß es weiter. Die USA haben in den vergangenen Tagen wiederholt iranische Ziele angegriffen und begründeten das mit Attacken des Iran auf Schiffe in der Straße von Hormus. Der Iran verübte wiederum Vergeltungsangriffe, etwa auf US-Ziele in den Golfstaaten. Ungarns Parlament hat dafür gestimmt, das Grundgesetz zu ändern. Wichtigster Punkt ist die Absetzung von Staatspräsident Sulyok. Die neue Regierung betrachtet den 70-Jährigen als Marionette des abgewählten Ministerpräsidenten Orbán. Sein Nachfolger Motyar hatte nach seiner Wahl im Mai angekündigt, Gefolgsleute der alten Regierung zu beseitigen. Demokratieaktivisten sehen das Vorgehen kritisch. Eine schwere Gewitterfront mit Starkregen, Hagel und Sturmböen ist über den Südwesten von Mecklenburg-Vorpommern gezogen. In Hagenow stand das Wasser im Bereich eines Süßwarenherstellers zeitweise hüfthoch. Aus Zarentin wurden Hagelkörner mit einem Durchmesser von 10 bis 15 Zentimetern gemeldet. Aus Schwerin Mirko Bock.
3: In Wittenburg hat das Wasser zeitweise etwa 10 bis 20 Zentimeter hoch gestanden, so Bürgermeister Greger. Durch den Regen und Hagel seien Abläufe verstopft worden, viele Keller seien mit Wasser vollgelaufen, so Greger weiter. Auch auf den Straßen hat sich das Wasser gesammelt und teilweise für Verkehrseinschränkungen gesorgt. Die Feuerwehrleitstelle war durch die Anzahl der Einsätze zeitweise schwer zu erreichen. Inzwischen werden die Notrufe weniger. Laut Leitstelle sind keine Menschen verletzt worden.
1: Das waren die Nachrichten. Das Wetter in Deutschland. Meist trocken, im Süden und Südwesten gebietsweise Schauer und Gewitter, Tiefstwerte 22 bis 12 Grad. Tagsüber oft freundlich, 23 bis 36 Grad. Es ist 0:03 Uhr.
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1: Um 2 Uhr mit Milat Kupay. Die Lage im Konflikt zwischen den USA und dem Iran spitzt sich wieder zu. Nun hat das US-Militär eine weitere Angriffswelle begonnen. Aus der Nachrichtenredaktion Johanna Schultheiß.
2: Die erneuten Angriffe auf iranische Ziele haben dem zuständigen US-Regionalkommando zufolge am späten Montagabend deutscher Zeit begonnen. In der Erklärung hieß es, die Angriffe würden den iranischen Streitkräften hohe Kosten auferlegen und ihre Fähigkeiten schwächen, unschuldige Zivilisten und die Handelsschifffahrt in der Straße von Hormus anzugreifen. Die USA wollen außerdem die Blockade iranischer Häfen wieder aufnehmen. Zudem sollen auf alle Güter, die durch die Straße von Hormus transportiert werden, Abgaben von 20% fällig werden.
1: Russland hat die ukrainische Hauptstadt Kiew erneut mit ballistischen Raketen angegriffen. Das bestätigte Bürgermeister Klitschko im Online-Dienst Telegram. Im Stadtzentrum waren zahlreiche Explosionen zu hören. Behördenangaben zufolge brachen in mindestens 2 Stadtteilen Brände aus. Kurz zuvor hatten in Paris mehrere Mitgliedstaaten der sogenannten Koalition der Willigen eine Initiative ins Leben gerufen, die ukrainische Flugabwehr stärken soll. Die Zahl der jungen Männer, die den Kriegsdienst verweigern wollen, nimmt zu. Nach einem